Liebe Jazzfreundinnen und Jazzfreunde, herzlich willkommen zur heutigen Jazz-Matinee am Sonntag im Radio Dreieckland auf der Frequenz 102,3 terrestrisch und weltweit über den Computer per Livestream zu empfangen unter der Webadresse www.rdl.de. Heute stelle ich Ihnen wieder eine ganze Reihe neuer Alben unterschiedlicher musikalischer Genres vor. Nähere Informationen zu sämtlich heute vorgestellten Alben finden Sie wie immer in der ausführlichen Ausschreibung dieser Sendung auf der Website von Radio Dreieckland. Und die Alben sind noch im guten Fachhandel erhältlich bzw. zu bestellen. Live aus dem Studio und am Mikrofon begrüßt Sie wieder einmal ganz herzlich Michael van G. Zu Beginn hörten Sie das Duo des Gitarristen Bebo Ferrer und des Cellisten Salvatore Maiore mit der Salvatore Maiore-Komposition Heritage, dem Titelstück des gleichnamigen Albums, das im Januar 2026 auf Sardinien aufgenommen und vom Label Sard Music veröffentlicht wurde. Und dieses Album dokumentiert die besondere musikalische Zusammenarbeit zwischen den beiden aus Sardinien stammenden Musikern. Und es war Paolo Fresu, der dritte Sarde im Bunde, der seinen beiden Kollegen vorschlug, mit ihren jahrzehntelangen Erfahrungen in der internationalen Jazzwelt in seinem Kulturzentrum und Studio Insulae Lab ein gemeinsames Album aufzunehmen. Entstanden ist dabei eine sehr persönliche Reise durch den zeitgenössischen Jazz mit Momenten der Stille, tiefen Wurzeln in der Tradition Sardiniens. Und diese enge Verbundenheit mit der Musik Sardiniens und seiner Kultur ist auf den 13 Tracks des Albums bestens dokumentiert. Hören Sie daher noch einen weiteren Ausschnitt, nämlich die Bebo Ferrer-Komposition »Tamarix«.

Soweit der Gitarrist Bebo Ferra und der Cellist Salvatore Maiore. Zwei Ausschnitte aus ihrem Album Heritage. Ich fahre fort mit zwei Alben des im Dezember 1984 in der Ukraine geborenen Trompeters Dima Bondarev, die 2025 und 2026 aufgenommen vom Label Dnipro und Krutschi veröffentlicht wurden. Zunächst zum rein akustischen Album mit dem Titel Get a Second Wind aus dem Jahr 2025 mit Vanya Slavin Altsaxophon, Igor Spalati Kontrabass und Jim Black Schlagzeug. Aufgenommen wurde dieses Album in Berlin. Und dies war das zweite Album Dima Bondarevs mit Musik, die zwischen geschmeidig und kantig, sanft und intensiv pendelt, stets gepaart mit der Coolness des modernen Jazz. Die bewusste Beschränkung der Klangpalette war eine ästhetische Entscheidung des Trompeters, die den Eindruck der hervorragenden künstlerischen Qualität nachdrücklich unterstreicht. Die neuen eigenen Kompositionen Bondarevs beruhen auf der intensiven Auseinandersetzung mit Harmonik und Kontrapunkt und bewegt sich im Rahmen einer langen Tradition des Jazz ohne Akkordinstrumente. Hören Sie als Ausschnitt das Titelstück des Albums, die Dima Bondarev-Komposition Get a Second Wind.

Soweit das Quartett des Trompeters Dima Bondarev mit dem Titelstück seines Albums Get a Second Wind. Und damit zum neuen Album des Trompeters Dima Bondarev, das den Titel trägt Silence is Complicity, das 2026, übrigens ebenfalls in Berlin, im Trio mit Igor Osipov, Gitarre, Bass, Keyboards und Elektronik, sowie wieder Jim Black auf dem Schlagzeug aufgenommen wurde. Auf diesem Album verbindet der Trompeter zeitgenössischen Jazz jetzt mit Elementen des Post-Rock, der Fusion und kraftvollen elektrischen Klangwelten und führt damit eine Entwicklung fort, die er bereits auf seinen früheren Alben begonnen hat, nämlich der schrittweisen Verkleinerung der Besetzung bei gleichzeitiger Erweiterung der klanglichen Möglichkeiten. Mit diesem seinem aktuellen Trio präsentiert Dima Bondarev erneut 11 eigene Kompositionen mit Musik, die elektronische Effekte und Synthesizer-Klänge mit dem akustischen Instrumentarium verbindet. Hören Sie als Ausschnitte die beiden Dima Bondarev-Kompositionen Count on Yourself und Making Waves.

Soweit der Trompeter Dima Bondarev hier jetzt mit seinem Trio, sehr elektrisch, sehr rocklastig und fusionlastig. Silence is Complicity heißt dieses neue Album. Vor mir liegt jetzt das neue, bereits dritte Duo-Album des Pianisten Wladislav Sendecki und des Schlagzeugers und Perkussionisten Jürgen Spiegel, das den Titel trägt Simple Game und im Mai 2026 in Hamburg aufgenommen und vom Label Skip Records veröffentlicht wurde. Der im Januar 1955 in Polen geborene Pianist Wladislav Sendecki, langjähriges Mitglied der NDR Big Band, steuert dieses Mal 5 eigene Stücke bei, unter anderem auch den Titelsong Simple Game. Und der ebenfalls im Januar, allerdings erst 1972 geborene deutsche Schlagzeuger und Perkussionist Jürgen Spiegel wiederum, einem weltweiten Publikum vor allem als Schlagzeuger des Tingwall-Trios bekannt, ist mit 3 eigenen Songs vertreten. Und nachdem diese beiden beim Vorgängeralbum aus dem Jahr 2022 mit ihrer Version von Peter Gabriels Don't Give Up sogar einen kleinen Hit in der Jazzwelt präsentieren konnten, kommen dieses Mal sowohl John Lennon und Paul McCartney mit ihrem Klassiker Come Together, als auch das durch Quincy Jones bekannt gewordene Everything Must Change zu 9 Interpretationen, die angesichts der aktuellen politischen Lage sicher auch nicht ganz zufällig gewählt sind. Hören Sie als Ausschnitte zunächst die Wladislav Sendecki-Komposition Friendly Garden, der die Jürgen Spiegel-Komposition Center Blues folgt.

Soweit der Pianist Wladyslaw Sendecki zusammen mit dem Schlagzeuger Jürgen Spiegel zwei Ausschnitte aus ihrem neuen Duo-Album Simple Game. Weiter geht es mit der Band namens Welten und dem Album Embrace, das im Mai 2025 in Leipzig aufgenommen und vom Label Ocetera veröffentlicht wurde. Die bekannte Leipziger Indie-Jazzband Welten feiert mit diesem neuen Album ihr bereits 10-jähriges Bestehen und präsentiert dabei erneut ihren einzigartigen, bildhaften, ja beinahe filmischen Sound. Doch das ist noch nicht alles, denn neben den Gründungsmitgliedern Valentin Mühlberger, Wurlitzer, Moog und Gesang, Lukas Bax, diverse Flöten und Perkussion und Laurenz Welten, Alt- und Tenorsaxophon, Klarinette und Bassklarinette, gehören der Band jetzt auch zwei neue Mitglieder an, nämlich Anna Lucia Rupp, Gesang, diverse Synthesizer und Perkussion und Raphael Schuster auf dem Schlagzeug und allerlei Alltagsgegenständen. Insgesamt präsentiert die Band 10 ausschließlich gemeinsame Kompositionen, die sehr abwechslungsreich sind und mit den unterschiedlichsten Stimmungen aufwarten. Hören Sie als Ausschnitt die gemeinsame Komposition »Wenn es plötzlich warm wird«.

Soweit die Band Welten und ein Ausschnitt aus dem Album Embrace. Vor mir liegt jetzt das Album des Pianisten Stefan Michalke, das den Titel trägt Michalke and Strings. Aufgenommen im Kölner Loft im Oktober 2025 und Februar 2026 und veröffentlicht vom Label Jazz Sick Records. Mit Michalke und Strings legt der Aachener Jazzpianist und Komponist Stefan Michalke ein Album vor, das seinen künstlerischen Weg konsequent weiterführt und zugleich neue Klangräume erschließt. Denn erstmals verbindet er in einem eigenen Projekt ein klassisches Streichquartett mit einem Jazzquartett und schafft damit eine außergewöhnliche musikalische Begegnung zwischen improvisierter Musik und der Klangästhetik klassischer Kammermusik. Schon seit vielen Jahren zählt Stefan Michalke zu den prägenden Stimmen des akustischen, kammermusikalisch geprägten Jazz in Deutschland. Und nach zahlreichen Veröffentlichungen in den unterschiedlichsten Besetzungen widmet er sich auf diesem Album intensiv den Möglichkeiten eines klassischen Streichquartetts und dessen Verbindung mit einer improvisierenden Jazzformation. Im Mittelpunkt stehen fein ausbalancierte Kompositionen, die von Transparenz, offenen Harmonien und einer bewusst zurückgenommenen Klangsprache geprägt sind. Improvisation und kompositorische Struktur begegnen sich dabei auf Augenhöhe und bilden das Fundament eines ebenso sensiblen wie ausdrucksstarken Ensemble-Sounds. Dazu braucht es natürlich gute Musiker und die hat Stefan Michalke ja auch dabei. Neben ihm auf dem Klavier sind Frederik Köster Trompete und Flügelhorn, David Andres Kontrabass und Stefan Kremer auf dem Schlagzeug dabei, die das Jazzquartett bilden. Und ergänzt wird jetzt das Quartett durch das Streichquartett. Und da sind mit dabei Nina Leonards und Sebastian Reimann, Violin, Uwe Böttcher Viola und Veit Steinmann Cello. Hören Sie als Ausschnitt die Stefan Michalke Komposition Palma.

Soweit Stefan Michalke und ein Ausschnitt aus dem neuen Album Michalke and Strings. Liebe Jazzfreundinnen und Jazzfreunde, Sie hören die Jazz-Matinee am Sonntag im Radio Dreieckland auf der Frequenz 102,3 terrestrisch und weltweit über den Computer per Livestream zu empfangen unter der Webadresse www.rdl.de. Heute stelle ich Ihnen wieder eine ganze Reihe neuer Alben unterschiedlicher musikalischer Genres vor. Nähere Informationen zu sämtlich heute vorgestellten Alben finden Sie wie immer in der ausführlichen Ausschreibung dieser Sendung auf der Website von Radio Dreieckland. Und die Alben sind auch im guten Fachhandel erhältlich bzw. zu bestellen. Nun folgt vom Label Time Zone Records das Album des Trios des 1981 in Berlin geborenen Pianisten Philipp Rüttgers, das den Titel trägt Re-Satie und den Untertitel trägt Picturing the Invisible. Aufgenommen im Februar 2026 im holländischen Hilversum. Dieses Album ist mehr als eine Hommage, denn das Philipp Rüttgers Trio führt die Geschichte von Erik Satis Musik in der Sprache des heutigen zeitgenössischen Jazz fort. Und das sehr intim, geheimnisvoll und zugleich klanglich meisterhaft. Zu Beginn des 20. Jahrhunderts ging der französische Komponist Erik Satie ja konsequent einen eigenen Weg. Anstelle von Pathos und Übertreibung suchte der französische musikalische Außenseiter das Wesentliche, nämlich sehr ätherische Melodien, klare Linien und eine gesunde Portion Ironie. Wobei seine Klavierminiaturen bis heute nichts von ihrem Zauber verloren haben. Diesem Komponist nun widmet Philipp Rüttgers, der Amsterdam zu seiner Wahlheimat gemacht hat, sein zweites Trio-Album. Als Ausgangsmaterial diente ihm die Satie-Gesamtausgabe und Seite für Seite suchte er nach markanten Ideen, löste sie aus ihrem ursprünglichen Kontext und verwob sie dann zu neuen Kompositionen. Neben Klassikern wie den Gymnopédie und den Gnossiennes finden noch fast vergessene Werke wie Le Fils des Étoiles und Usput ihren Platz. Wer bloße Neuinterpretationen von Satis Stücken erwartet, wird aber überrascht sein, denn was hier entsteht, ist sehr origineller Jazz, in dem Satis unverkennbarer Stil allerdings immer wieder durchscheint. Im Trio mit dabei sind der Kontrabassist Omer Gouffrin und die Schlagzeugerin Sun Mi Hong. Hören Sie als Ausschnitte die Philipp Rüttgers Kompositionen, die natürlich von Erik Satie inspiriert sind, nämlich The Swing und Usput.

Soweit der Pianist Philipp Rüttgers mit seinem Trio und zwei Ausschnitten aus seinem neuen Album Re-Satie, das den Untertitel trägt Picturing the Invisible. Vor mir liegt jetzt das vom Label Mick Music veröffentlichte Album der bekannten Band Nighthawks, das den Titel trägt Live in Leverkusen 2023, das die Band dort vor einem wirklich begeisterten Publikum gegeben hat und das jetzt als CD und gleichzeitig DVD veröffentlicht wurde. Die Musik der Nighthawks besteht bekanntlich aus vielen Elementen. Da ist Jazz dabei, Dancefloor, chillige Musik, gewürzt mit einer Prise progressiven Rocks. Die Band steht bekanntlich für coole Grooves und sehr atmosphärische Arrangements. Namensgeber der Band ist ja das gleichnamige Bild des US-Malers Edward Hopper, der als einer der bekannten Vertreter des amerikanischen Realismus gilt. Das Gemälde gilt dabei als Inbegriff urbaner Einsamkeit und emotionaler Entfremdung. Und genau das vermittelt ja auch die Musik der Nighthawks, wenn die Bandmitglieder ihre eigenen Geschichten aus der Großstadt intonieren. Und dies harmonisch, manchmal sehnsuchtsvoll, chillig, jazzig, aber vor allem immer stilvoll. Das kann man auch auf ihrem Konzert bei den Leverkusener Jazztagen am 12. November 2023 erleben. Die Nighthawks bestehen aus dem Trompeter und Flügelhornisten Rainer Winterschladen, dem Bassisten Dalmar Tino, dem Gitarristen Jörg Lehnhardt, dem Keyboarder Jürgen Dahmen und dem Schlagzeuger Thomas Alkier. Hören Sie als Ausschnitt die Komposition Chevrolet Nomade.

Soweit die bekannte Band Nighthawks mit einem Ausschnitt aus dem Album Live in Leverkusen 2023. Weiter geht es jetzt mit ganz anderer Musik, denn ich komme zur 1962 geborenen, und zwar in Ost-Berlin geborenen Akkordeonistin Katrin Pfeiffer und ihrem Soloalbum, das den Titel trägt Upside Down und das vom Label Galileum Music veröffentlicht wurde. Wer sich für zeitgenössische Akkordeonmusik aus Deutschland interessiert, kommt an Katrin Pfeiffer eigentlich nicht vorbei. Denn mit ihrem unverwechselbaren Klang, einer beeindruckenden stilistischen Vielfalt und einer ausgeprägten künstlerischen Handschrift hat sie sich einen festen Platz in der modernen Akkordeonszene erarbeitet. Passend zu einer Zeit, in der ja vieles auf den Kopf gestellt scheint, trägt ihre mittlerweile 9. CD den Titel Upside Down. Und wie ihre gesamte künstlerische Arbeit lädt auch dieses Album dazu ein, Bekanntes aus einem anderen Blickwinkel zu betrachten. Sehr aufmerksam, neugierig, mit offenen Ohren. In ihren facettenreichen, experimentierfreudigen Kompositionen eröffnet sie Klangwelten zwischen imaginärer Folklore, Minimal Music, Avantgarde, atmosphärischen Soundscapes und tanzbaren Grooves. Mit ihrem Akkordeon, ihrer Stimme und fein eingesetzter Loop-Technik entwickelt Katrin Pfeiffer Klanglandschaften und verbindet kompositorische Raffinesse mit großer Spielfreude, aber auch klanglicher Neugier. Hören Sie als Ausschnitt die Katrin Pfeiffer-Komposition Verlandet.

Soweit die Akkordeonistin Katrin Pfeiffer und ein Ausschnitt aus ihrem neuen Album Upside Down. Vor mir liegt jetzt ein Sampler des Labels Red Hook Production, das den Titel trägt Peace Anthems. Insgesamt 10 Tracks in unterschiedlichen Besetzungen sind auf diesem Sampler enthalten, die alle dem großen Wunsch nach Frieden gewidmet sind. Insgesamt beteiligt sind 13 unterschiedliche Musiker mit Musik, die unter einem einzigen dringlichen Thema vereint ist, nämlich dem Streben nach Frieden. Das Album erscheint anlässlich des 5-jährigen Jubiläums des Labels und bringt ein außergewöhnliches Ensemble zusammen, das Generationen und Genres überspannt. Jeder der Mitwirkenden steuert Originalwerke bei, die sich dem Frieden sowohl als Thema als auch als klangliche Praxis nähern. An Musiker und Musikerinnen sind hier beteiligt Kasim Naqvi, Modularer Synthesizer, Taylor Dupree, Gitarre und Percussion, Kalia Vendever, Posaune, Thomas Morgan, Bass, Blankfor MS, Elektronik und Tonbandschleifen sowie Soundbearbeitung, Moore Mother, Gesang, Sung Ye Son, Tenorsaxophon, Bassklarinette und Harmonium, Martha de Riebe, Gesang, Simone Maggio, Fender Rhodes, Wadada Leo Smith, Trompete, Amina Claudine Myers, Klavier, Andrew Cyril, Schlagzeug und schließlich auch Kit Downs, Pfeifenorgel. Und das Ergebnis ist ein Album von bemerkenswerter Bandbreite, das nicht durch stilistische Einheitlichkeit, sondern durch ein gemeinsames Bekenntnis zu seinem Thema Frieden zusammengehalten wird. Hören Sie insgesamt 4 Ausschnitte. Zunächst spielen Kalia Vendever Posaune, Thomas Morgan Bass und Taylor Dupree Gitarre, dessen Komposition Wither Light and Airy. Darauf folgt die Moore Mother und Blankfor MS Komposition Imaginary Lines mit Moore Mother Stimme und Blankfor MS Electronics und Tape Loops. Dann folgen Wadada Leo Smith Trompete und Amina Claudine Myers Klavier im Duo mit der Wadada Leo Smith Komposition Sonic Requiem X. Und schließlich spielt noch Keith Downs auf der Pfeifenorgel seine Komposition Into the Woods, Three Weary Chords.

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Soweit vier Ausschnitte aus dem Sampler des Labels Red Hook Production, das den Titel trägt Peace Anthems. Nun folgen noch für den Rest der Sendezeit zwei Alben aus dem World-Musikbereich. Zunächst liegt vor mir das Duo-Album von Murat Aydemir, Tanbur, und Christos Barbas, Nei und Stimme. Das Album trägt den Titel Book of Birds, wurde in Brüssel im Oktober 2024 aufgenommen und vom Label Seyir Muzik veröffentlicht. Vor bereits 7 Jahren nahmen Murat Aydemir und Christos Barbas in Istanbul ihr erstes Album The Mountain and the Tree auf, das Eigenkompositionen für Tanbur, eine Langhalslaute, und Nai, eine Rohrflöte, präsentierte. Seither haben sie zahlreiche Konzerte in Griechenland, Spanien, Japan und Zypern gegeben und dabei ihr Zusammenspiel und ihre Beziehung zueinander weiterentwickelt und perfektioniert. Auf ihrem neuesten Album Book of Birds präsentieren sie eine Sammlung zeitgenössischer Kompositionen, die von den modalen Traditionen des Nahen Ostens und des Mittelmeerraums inspiriert sind. Und ihre einzigartige Erfahrung im Umgang mit ihren Instrumenten dient dabei als Prisma, aber auch Schnittstelle, an der verschiedene Stücke unterschiedlicher Komponisten neue Gestalt annehmen. Hören Sie als Ausschnitt die Christos Barbas-Komposition Starlings.

Soweit Murat Aydemir und Christos Barbas mit einem Ausschnitt aus ihrem Album Book of Birds. Liebe Jazzfreundinnen und Jazzfreunde, die Jazz-Matinee ist damit fast am Ende angelangt. Zum Schluss komme ich noch zum Duo von Deria Türkan, Kemençe, und Murat Aydemir, wieder Tanbur, und dem Album mit dem Titel Ahenk 3, das Anfang Juni 2025 in Brüssel aufgenommen und ebenfalls vom Label Segir Musik veröffentlicht wurde. Die musikalischen Wurzeln von Ahenk liegen in der Tradition der Instrumentalkompositionen der klassischen türkischen Musik. Und dieses Erbe, das mit Tanburi Cemil Bey seinen Anfang nahm und die Solodarbietung in den Vordergrund rückte, wurde von großen Meistern wie Mesut Cemil, Rusenkam, Erçiment Batanay, Niyazi Sayin und anderen weiterentwickelt. Und in diese Fußstapfen dieser Meister tretend haben sich Deria Türkan und Murat Aydemir bemüht, die jahrhundertealte Harmonie von Kemençe, das ist eine gestrichene türkische Kastenholzlaute, und Tanbur in die Gegend zu übertragen. Und diese Reise, die schon seit den 1990er Jahren andauert, hat nicht nur eine gemeinsame musikalische Sprache, sondern auch eine lebenslange Freundschaft entstehen lassen. Hören Sie als Ausschnitt, solange die Zeit noch reicht, die Osman Bey-Komposition Yegar Peshrevi. Ich darf mich bereits an dieser Stelle herzlich für Ihr Interesse bedanken und hoffe, dass Ihnen die Jazz-Matinee gefallen hat. Kommenden Sonntag, 27. September, gibt es morgens um 9 natürlich wieder die Jazz-Matinee. Ich verabschiede mich für heute aus dem Studio und vom Mikrofon und wünsche Ihnen noch einen schönen Sonntag. Ihr Michael van Geek.

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0: Mutter Vega. Anschließend können sie von mir aus ihre geliebte Menschheit zur Großmacht führen. Für mich gibt es überhaupt keinen Zweifel.
1: Stellen Sie ein Einsatzkommando zusammen. 50 Mann genügen. Sie übernehmen den Befehl. Dazu benötigen wir 100 Kampfroboter.
0: Für mich gibt es überhaupt keinen Zweifel.
1: Auf unserem Flug zur Vega werden wir auf der Venus Station machen und die fehlenden Roboter aufnehmen. Ist das klar?
2: Ja, Sir.
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1: Ihr Volk ist nicht mehr fähig, eine solche Großaktion zu starten. 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
4: Solange wir zersplittert sind, bleiben wir jeder außerirdischen Macht unterlegen.
5: Perry Rhodan hat uns den einzig gangbaren Weg aufgezeigt, der in eine für uns alle sichere Zukunft führt.
1: Sie werden entstofflicht werden, sobald wir in den fünfdimensionalen Hyperraum eindringen.
6: Alles wird störungsfrei ablaufen, Perry.
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6: Ja, das ist vernünftig. Ja, das ist vernünftig.
7: Es ist soweit. Wir können zum Hypersprung übergehen.
1: Gut. Tora, wie geht es Ihnen?
8: Danke.
1: Sie sehen nicht gerade glücklich aus. Warum? Zweifeln Sie plötzlich?
2: Eine Entstofflichung ist immer belastend. Man hat das Gefühl, dass es einen förmlich zerreißt. Das kann ganz schön wehtun.
1: Also gut. Transition.
5: Perry Rhodan hat uns den einzig gangbaren Weg aufgezeigt, der in eine für uns alle sichere Zukunft führt.
1: 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Alarm für alle Stationen. Tora, seien Sie bitte still. Stören Sie die Mutanten nicht.
9: Die Seelen warnen. Jemand stirbt. Viele sterben. Der Raum ist voll von Raunen und Schluchzen. Verzweiflung, Pein und Tod.
10: In der Nähe des 16. Planeten findet eine Raumschlacht statt. Sie ist grauenvoll. Die Gedanken der Sterbenden sind nur schwer zu ertragen.
11: Achtung! Ein Energiestrahl!
1: Ausweichen!
11: Zu spät! Er erwischt uns!
12: Ich habe mich geirrt. Ich habe mich wirklich geirrt. Ich habe mich geirrt. Ich habe mich wirklich geirrt.
1: Wem gehören die stabförmigen Raumschiffe mit dem augenfälligen Mittelwulst? Mittelwulst!
13: Wir sind gemein, wenn sie hier mit ihren Energiestrahlkanonen herumschießen. Wir, Terraner! Und jetzt? Was machen wir jetzt? Verschwinden wir? Oder ist das nicht mehr möglich?
1: Wir haben hier nichts mehr zu suchen.
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0: Auch die Raketen der zukunftsorientierten Sowjetrepubliken.
1: Es ist nicht zu fassen. Die Pharaonen haben den Materietransmitter. Geräte dieser Art arbeiten nur mit fünfdimensionaler Technik.
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Verantwortlich und im Studio war Kurt Maninuk, der euch noch einen entspannten Abend wünscht.

Hallo Leute, hier ist das Plus Club Radio bei Radio Dreieckland auf der 102,3 in Freiburg am Donnerstag, dem 17. September im Jahre der Frau 2026. Und wenn ihr heute vielleicht nicht zu den Glücklichen gehört, die schon geküsst worden sind, gerade habt ihr es abbekommen. Und das ist vielleicht auch ein schöner Auftakt in dieser Sendung. Bei dem Stück von Benjamin Clementine, Pizza Mind, erschienen im Juni dieses Jahres. Und die Küsse kurz vor Ende des Songs, die habt ihr sicher alle gehört, wenn nicht gar gespürt. Aufgemacht habe ich die heutige Sendung mit Joe Bonamassa aus dem wirklich tollen Album The Spirit of Rory, Live from Cork. Auch im Juni erschien Calling Card, hieß das Stück. In meiner Sendung vor 2 Wochen habe ich bereits aus dieser Scheibe I Wonder Who gespielt. Und da ist Joe Bonamassa ganz bei sich und bei Rory Gallagher. Und weiter geht's heute in dieser Sendung mit Dustin Arbuckle and den Damnations. Was für ein Bandname, mein Gott. Und die CD heißt Fight Like the Devil or Run Like Hell. Ist am 28. August erschienen und daraus hier das Stück Always Gone.

Die Mark Hamill All-Stars, als da wären Anson Vandenberg und Junior Watson mit Gypsy in My Soul aus der CD Road Dog, erschienen im August. Und wenn ich mich frage, was ich nun im Bluesclub Radio hier an fünfter Stelle dieser Sendung spielen soll, dann denke ich, I can't lose if I play the blues. Mal wieder. Und ich tauche diesmal ganz tief ab in die Geschichte, was eigentlich nicht meine Art ist in dieser Sendung, in der ich euch gute Laune Blues-Tracks brandaktueller Natur aus den Bluesküchen dieser Welt vorstellen möchte. Aber manchmal kann ich einfach nicht anders. Und damit es sich richtig lohnt, habe ich mir ein Medley rausgesucht aus den Stücken Try Me, Lost Someone, Bewildered. Das Ganze eine 58 Jahre alte Live-Aufnahme aus dem Dallas Memorial Auditorium. Und gesungen hat's, naja, mal gucken, ob ihr die

Die Gebrüder Landreth mit I'll Drive aus der CD Live at Private Ear, erschienen im Juli. Ihr hört das Plusclub Radio bei Radio Dreieckland auf der 102,3 in Freiburg. Es ist 23 Uhr 29 Minuten und 31 Sekunden. Das heißt, in 29 Sekunden ist Mitternacht. Und da erwartet euch, wenn ihr diese Sendung schon mal gehört habt, wisst ihr es, die gemütsberuhigte Mitternachtsnummer. Ich kann natürlich jetzt diese 18 Sekunden runterzählen. Ich kann euch noch einen vom Pferd erzählen oder vom Godfather of Blues, den ihr eben gehört habt. Aber ich würde sagen, ich drücke hier einfach mal auf eine Taste und lasse einen langsamen, aber sehr, sehr coolen Blues vom Stapel. Eric Stackel heißt der Künstler. Sandstorm heißt seine CD, ganz anders als diese ruhige Nummer, denn die ist der Blues for the Lonely.

The Thrill Is Gone, der gute alte B.B. King-Hit, gesungen von Alvin Youngblood Hart, vor dem Hintergrund eines echten großen Sinfonieorchesters. Denn Morgan Freeman, der bekannte Schauspieler, Regisseur und Hollywood-Held, hat auf seine alten Tage ein, das sag ich mal so salopp, aber voller Respekt, ein Blues-Album herausgebracht. Das heißt Morgan Freeman's Symphonic Blues Experience, im August erschienen. Und The Thrill Is Gone ist daraus ein Song. Jetzt ist es 0 Uhr und 10 Minuten und ich bin angelangt bei Ruthie Foster. Ruthie Cecilia Foster, geboren in Goss, Texas, 61 Jahre jung, hat gerade ihr 14. Album herausgebracht. Und mit dem 13. Longplayer namens Mileage hat sie Anfang 2025, also im letzten Jahr, ihren ersten Grammy gewonnen. Und wenn ihr mich fragt, völlig zu Recht. Jetzt schiebt sie ihren 14. Longplayer hinterher. Und der heißt Just Say Yes. Und daraus für euch von Ruthie Foster, Maybe It Up.

Ricky Z mit Timesurfed aus der CD Back to the Truth, erschienen schon im März dieses Jahres. Das war eine coole Bluesnummer, wie ich finde, und ich serviere euch auch hier eine Zeit lang den Blues, Donnerstag nachts, heute und die nächste Sendung in 14 Tagen am 1. Oktober. Und jetzt habe ich für euch ein Stück von Ryan Blueruth Newman. Aus seiner CD Wrath of Blues. Da habe ich mich mal schlau gemacht hier gerade in einem Online-Lexikon. Was heißt eigentlich der englische Begriff Wrath? Und da steht Zorn, Wut, Grimm, Empörung. Ja, solche Dinge. Ja, was denn nun, frage ich mich dann. Im Deutschen ist das vielleicht alles ein bisschen unterscheidenswerter. Und es gibt aber Wrath, Day of Wrath, Wrath of God. Und Wrath of the Gods, Zorn der Götter, also die Sprache, hat es verdient, dass man sich mit ihr beschäftigt. Und ich habe mein Englisch, so mies es sein mag, in erster Linie durch Musik hören gelernt als Jugendlicher und weniger in der Schule. Aber sagen wir mal, die hat das begleitend ein bisschen unterstützt. So würde ich das formulieren. Und das Stück von Ryan Blueruth Newman, das euch jetzt begleitet hier im Blues Club Radio, das heißt Texas Flood.

Will Jones, Move It, On Top of the World heißt das Album, erschienen im Juli dieses Jahres. Es ist 0 und 28 Minuten. Ihr merkt schon, ich werde wieder ein bisschen überziehen heute, denn zwei Stücke habe ich noch für euch, auch wenn das letzte mit 2 Minuten 22 ganz schön kurz ist. Und beide Stücke sind irgendwie besonders, aber bevor ich darauf zu sprechen komme, noch der Hinweis. Die nächste Sendung in 14 Tagen am 1. Oktober, da erwarte ich einen Studiogast, einen Freiburger Profimusiker. Mal schauen, ob es klappt, und ebenfalls mal schauen, ob es klappt, gilt auch für nächste Woche Donnerstag. Dann läuft hier die Wiederholung der heutigen Sendung im Programm, und abends ist im Freiburger Jazzhaus der Blues Caravan zu Gast, und ich möchte mir das Konzert anschauen und vorab ein Interview führen mit der französischen Bluesmusikerin Elise Franck. Die habe ich in dieser Radiosendung schon vor 2-3 Jahren ab und zu mal gespielt und musste teilweise mir die Songs sonst woher angeln, weil sie war noch nicht so bekannt und verbreitet. Jetzt hat Roof Records sie unter die Fittiche genommen und die veranstalten ja auch den Blues Caravan. Mal schauen, was sich da tut bei uns im Nachbarland. Und damit der Abgesang für heute. Zwei ungewöhnliche Stücke. Zum einen habe ich da Mark Hummel, den haben wir eben schon gespielt mit seiner CD Road Dog, und der hat wirklich ein sehr interessantes Stück in dieser CD drin. Das heißt Gadjo's Swing, und das sagt euch schon, das geht so ein bisschen in Richtung Gypsy Swing, und da spielt lediglich eine Rhythmusgitarre, aber die Melodie kommt aus der Mundharmonika, aus der Mouthharp von Mark Hummel. Und das klingt wirklich so ungewöhnlich, dass ich es euch zum Abschluss kredenzen möchte. Und zuvor der neuseeländische Musiker, derzeit stationiert in London, Jordan Rakai. Seine CD heißt A Safe Place to be Wild, erscheint am 30. Oktober, also in ein paar Wochen erst. Aber daraus für euch schon das Stück Enemies. Und damit sage ich tschüss, macht's gut, habt ein schönes Wochenende und bis zum nächsten Blues Club Radio hier bei Radio Dreieckland auf der 102,3.

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Herzlich willkommen zum Infomagazin bei Radio Dreieckland am 23. September 2026. Mit Ultraschallbildern gegen Schwangerschaftsabbrüche, rechte christlich-fundamentalistische AkteurInnen und Co. und neue Propagandamethoden. Der erste kurze öffentliche Haupt- und Finanzausschuss nach der Sommerpause, unter anderem mit einem Bericht von OB Martin Horn von seiner Dienstreise nach Lviv. Zusammen bewegen, ein kurzes Resümee der Landtagswahlen in Mecklenburg-Vorpommern von dieser Initiative. Und wie woke ist KI? Das sind die Themen dieser Stunde.

0: In dem folgenden Interview anlässlich der Kundgebungen und Demos gegen den jährlichen Marsch christlich-fundamentalistischer rechter Gruppen und ihrer Verbündeter sprechen wir über neue Entwicklungen in dieser rechten Szene, ihre Finanzen und globale Vernetzung. Es geht auch um den jahrelangen queerfeministischen Widerstand an dem Punkt seit 2002 und eine Einschätzung dazu. Wir sprachen mit Lilly von What the Fuck Bündnis in Berlin.
1: Ich begrüße jetzt am Telefon Lilly vom What the Fuck Bündnis. Hallo, grüß dich, Lilly.
2: Hallo.
1: Ihr habt ja jetzt am Samstag einen großen Demotag gehabt, anlässlich des jährlichen sogenannten Marsches von den christlichen Fundamentalisten, also Marsch fürs Leben nennen die das ja. Das ist ja ein antifeministisches, völkisches Bündnis und ihr macht diese Gegendemo oder diese feministische, queerfeministische Demo seit 2002 und dieses Jahr war es jetzt am Samstag. Erzähl doch mal, wie viele sind denn gekommen, also wie viele feministische Menschen?
2: Ja, also vielen Dank genau erstmal auch für die Einladung. Wir waren Samstag auf der Kundgebung, die wir hatten und naja, danach in unterschiedlichen Aktionen verteilt. Das ist ein bisschen schwer messbar, aber auf der Kundgebung hatten wir zeitweise nicht über 400 Teilnehmende, die mit uns quasi laut waren, uns dann Redebeiträgen gelauscht haben, den verschiedenen. Wir hatten verschiedene Musikacts, eine Performance und genau, hatten ein bisschen Programm. Und gleichzeitig, um die natürlich auch zu erwähnen, weil das ist auch ein feministischer Protest vom Bündnis für sexuelle Selbstbestimmung, die machen die Demonstration jedes Jahr auch schon seit einigen Jahren. Da waren zusätzlich auch noch über 300 FeministInnen auf der Straße.
1: Das waren ja dann ziemlich viele unterwegs.
2: Ja.
1: Weil es sind ja einfach Rechte, mit denen ihr euch anlegt. Und ich würde da auch gerne nochmal nachfragen, weil diese, ich weiß immer gar nicht, wie ich sie nenne, dieser Bundesverband Lebensrecht heißt der ja, gell? Haben zu diesem Thema, also die sind ja massive AbtreibungsgegnerInnen und auch gegen Selbstbestimmung von Flinterpersonen überhaupt. Und die haben jetzt aber so einen neuen Fokus gesetzt in ihre Argumentation und das ist das demografische Problem. Also ihr sagt das, eine alarmistische Rhetorik zur Bevölkerungsentwicklung. Kannst du das mal erläutern?
2: Genau. Also es ist so ein bisschen, also uns alarmiert es sehr, weil sie damit so ein bisschen das Narrativ auch aufgreifen, also das rassistische, faschistische Narrativ vom sogenannten großen Austausch, dass quasi die deutsche Bevölkerung, also es ist ja auch ein ganz klar völkisches Gedankengut, ausgetauscht wird, weil deutsche Schwangere, beziehungsweise in ihren Augen wären es ja einfach klar deutsche Frauen, da gibt es ja auch außerhalb der binären Geschlechter keine anderen. Wenn deutsche Frauen nicht weiter gebären, dann trägt das zum großen Austausch bei. Also das heißt, es gibt irgendwann nur noch sehr wenige Deutsche in Deutschland und die sagen quasi, der Feminismus würde dafür sorgen, so dass wir mit unserer Rhetorik für mehr Abtreibungen sorgen und deswegen auch weniger Geburten stattfinden. Und das greift eben mit deren komplettes Bild von Familie als Kern, als Keimzelle der Gesellschaft und so an. Und damit haben die ein Problem und stellen dann auch, also es ist ganz, ganz verrückt, diese Berechnungen, die kann ich dir jetzt auch im Genauen, weil ich finde das selber ein bisschen schwierig nachzuvollziehen. Das sind auf jeden Fall alles so demografische Mittel, mit denen die rechnen, aber es ist einfach nur nochmal eine weitere Scheinargumentation, um ihr eigenes völkisches, faschistisches Weltbild irgendwie zu rechtfertigen und gegen uns zu argumentieren.
1: Und das ist relativ neu, diese Argumentation. Ja. Also eins mag es ja gar nicht hören, so schrecklich klingt das immer. Aber das tritt jetzt mehr in den Vordergrund. Und damit docken sie ja auch bei AfD und den ganzen.
2: Ja, das ist auch so ein bisschen unser Vermutung oder unser Take, dass sie sich halt jetzt, also mit dem Rechtsruck, der jetzt schon mehr als da ist, so verschieben sich ja grundsätzlich die gesellschaftliche Diskurse immer weiter nach rechts und es wird immer mehr sagbar und auch da können halt auch christliche Fundis anknüpfen und AbtreibungsgegnerInnen und noch mehr Scheinargumente auf den Tisch legen und sich mehr trauen.
1: Also ich mache es ja immer ungern, diese Seite so zu betrachten, aber es ist ja manchmal schon wichtig, da Veränderungen mitzukriegen. Da haben auch die Ärzte für das Leben, die gehören auch zu diesem Spektrum, in deren Zeitung jetzt aufgebracht, und es scheint mir auch neu zu sein, dass Ultraschallbilder Abbrüche verhindern könnten. Das würde ich auch gerne nochmal genauer von dir hören.
2: Genau, ja, das ist so, also die Ärzte für das Leben, dieser Artikel, der ist aus der Marsch-Zeitung. Also es gibt in jedem Jahr auf dem Marsch fürs Leben so eine Marsch-Zeitung, da stehen unterschiedliche Artikel drin, unter anderem eben auch Artikel von den Ärzten fürs Leben. Und ich glaube, so alt ist das, also es ist irgendwie ein neu aufgewärmtes Argument gefühlt, weil das ist ja auch ein bisschen, was auch in den Fake-Beratungsstellen häufig passiert oder über den Weg, den gegangen wird, ist, wenn man Menschen halt, also ungewollt Schwangeren, die Ultraschallbilder ihrer Ungeborenen zeigt oder ihrer Zellhaufens, das in ihnen entstanden ist, dann würden sie sich gegen einen Abbruch entscheiden. Oder beziehungsweise würde das mehr dazu führen oder häufiger dazu führen, dass Schwangere sagen, nee, dann möchte ich auf gar keinen Fall abtreiben, weil genau so, also es ist ja so eine krude Annahme, dass dadurch dann eine Verbindung geschaffen wird oder auch aus einer anderen Perspektive die schwangere Person noch mal so ein doll schlechtes Gewissen bekommt, dass eine Abtreibung nicht möglich ist, wenn man ein Ultraschallbild in der Hand wird. Und da sind die quasi auch dafür, mit unter anderem auch der AfD in Sachsen-Anhalt, dass das zusätzlich eingeführt wird. Zusätzlich zu den ganzen Prozedere, dass sich ungewollt schwangere Personen eh schon antun müssen in Deutschland. Es ist ja nicht so, dass man in Deutschland eine Arztpraxis laufen kann und sagen, ich möchte abtreiben. So ist das ja auch gar nicht. Also das ist einfach nur noch eine Schippe drauf.
1: Und wie gesagt, das ist auch eine neue Argumentation, und ich glaube, da muss man tierisch aufpassen, dass das nicht greift in diese Narrative, die eh schon von rechts immer so reinschwappen in die bürgerliche Mitte. Und da komme ich dann auch auf den Punkt, wer denn da jetzt alles inzwischen dabei ist bei diesen rechten Fundamentalisten und Co. Also AfD ist klar und CDU vermutlich sehr stark. Und wen habt ihr denn da noch so gesehen?
2: Ja, also wir sehen immer wieder eine unglaublich bekannte Unterstützerin des Marsch fürs Leben ist Beatrix von Storch, die eigentlich immer irgendwie dabei ist oder mindestens mal auch ihre Grußworte schickt. Dieses Jahr waren zum Beispiel Martin Hohmann von der AfD dabei, der früher bei der CDU war, und andere AfD-Abgeordnete aus AfD-Bund und Berlin quasi, aber auch tatsächlich direkt CDU-Mitglieder wie zum Beispiel Hubert Hüppe und Mitglieder der Werteunion wie Silvia Pantel und ein Verein, der sich selbst einmal als CDU-nahe bezeichnet, sind die Christdemokraten fürs Leben, die auch jedes Jahr einen Stand für beim Marsch fürs Leben haben.
1: Und natürlich werden die auch alle unterstützt von ihren Jugendbewegungen, wollen wir jetzt gar nicht erstmal aufzählen. Und dann eben gibt es ja auch nochmal so einen Schulterschluss zu der ganzen Magerbewegung, um das mal so kurz auszuleuchten. Und dann würde ich ganz gerne wieder zu den feministischen Stärken kommen.
2: Gerne, genau, ja. Also die Verbindungen in die Magerbewegung sind auch nicht erst seit gestern da. Die sind so ein bisschen, also da ist es so, gibt es, glaube ich, mehrere Anknüpfungspunkte. Einmal gibt es rechte StreamerInnen, die in die USA reisen mit so einer Delegation von unter anderem AfD-Mitgliedern und dann Trump treffen, wie zum Beispiel der Ketzer der Neuzeit. Dann gibt es diese Konferenz, die dieses Jahr zeitgleich zum Marsch fürs Leben stattgefunden hat, Heartbeat International. Heartbeat International ist gleichzeitig eine US-amerikanische Organisation, die weltweit so Schwangerschaftskonfliktberatungsstellen, nennen sie es auch, betreiben und auch enge Verknüpfungen zur MAGA-Bewegung haben und natürlich auch einen großen, also in den USA vor allem eine große Lobby für AbtreibungsgegnerInnen sind. Und in diesem Jahr hat auch unter anderem jetzt Cornelia Kaminski, genau, die hat dieses Jahr auch auf der Heartbeat-Konferenz tatsächlich gesprochen und ist ja Vorsitzende von der Aktion Lebensrecht für alle, die neben dem Bundesverband auf jeden Fall also immer eine, also den Marsch fürs Leben mit organisieren. Ja, also es gibt wirklich so etliche Verbindungen, auch in den USA, und man sieht halt immer, wie die sich weiter internationalisieren. Also neben dem Marsch findet halt auch eine Professionalisierung und eine Internationalisierung statt, was einfach gut ist.
1: Und auch finanziell eine Globalisierung, ja, oder? Oh. Die sind ja sehr reich auch, also die haben ja unheimlich viel Kapital.
2: Ja, das stimmt. Also man kann sich auch das alles mal, also raten wir auch immer JournalistInnen, die sich eigentlich damit beschäftigen wollen, mal ins Lobbyregister zu schauen, weil da findet man den Bundesverband Lebensrecht und auch die Aktion Lebensrecht für alle, kurz Alpha e.V. Und genau, der Bundesverband Lebensrecht hat, also es ist unglaublich, wie viele Spenden die jährlich, ich weiß nicht, wie sagt man, kann man einnehmen sagen bei Spenden? Das sind beim Bundesverband Lebensrecht über 250.000 und bei Alpha e.V. sogar über 800.000, also die Zahlen vom letzten Jahr. Und der Bundesverband Lebensrecht im Speziellen hat so eine, also ein Großspender, das ist so ein Unternehmen des Rohstofffonds, vertreibt, die Stabilitas GmbH. Und die sind da, also der Zusammenhang ist, ja, jetzt auf den ersten Blick nicht klar, weil das, ja, also die machen Millionenkapital mit ihren Rohstofffonds und spenden so zwischen 50.000 und 60.000 Euro an den Bundesverband Lebensrecht, also zumindest im Jahr 2025.
1: Also vielleicht müssen wir auch noch nachtragen, dass diese ganzen Gruppierungen nicht ausschließlich gegen Abtreibung sind und Selbstbestimmung, sondern überhaupt gegen alles, was emanzipatorisch ist, also
2: absolut,
1: auch transfeindlich, queerfeindlich.
2: Absolut.
1: Also nur um das auch mal zu benennen, dass sie sich eigentlich auch auf an alle Themen dranhängen, die irgendwie in Richtung Befreiung oder antikapitalistisch, antipatriarchal sind.
2: Ja.
1: Bisschen grob zusammengefasst jetzt, aber dass die eben nicht nur so dieses Thema, es wäre schlimm genug, aber
2: Nee, aber das ist so ein wichtiger Einwurf, dass man auch mal irgendwie auch mitschneidet. Das sind nicht nur in Anführungsstrichen, es wird ja auch schon ausreichend, AbtreibungsgegnerInnen, die immer da für das Verbot von Abtreibungen kämpfen jedes Jahr, sondern das sind ernstzunehmende antifeministische, faschistische, rassistische, antisemitische, queerfeindliche Menschen, die sich da treffen.
1: Und jetzt würde mich nochmal so eine Einschätzung von dir interessieren. Ihr diskutiert das ja auch mit Sicherheit. Also so diese Gruppierungen kriegen ja auch weltweit viel feministischen Druck. Und es gibt ja auch unterschiedliche feministische Strömungen, die auch sehr stark nach außen gerade treten. Also die Bürgerlichen mit Colleen Fernandez. Und eben in Prag waren dieses Jahr ganz viele auch gegen diese Märsche und haben die auch blockiert. Also da passiert ja viel und ich finde, das kommt immer sehr wenig vor. Und meine Frage ist schon, werden diese Rechten auch an diesen Punkten mit dem Marsch stärker oder wie ist denn dieses, wenn man das mal so betrachtet, diese Kräfteverhältnisse, die tatsächlich immer mehr werden oder ob das auch nachlässt und die sich woanders dann organisieren, also die sind ja nicht weg. Einfach, ich finde es schwer, da so ein Bild zu kriegen.
2: Ja, also uns hat ein bisschen, also ich weiß nicht, ob ich direkt schockiert sagen würde, aber uns ist schon aufgefallen, dass sie, also die sind jetzt nicht mehr geworden im Vergleich zu letztem Jahr, aber es gab eigentlich seit den Corona-Jahren, sage ich jetzt mal, immer so eine abnehmende Tendenz. Und dieses Jahr ist es zum ersten Mal im Vergleich zum Vorjahr so, dass, also sie haben sich zwar nicht vermehrt, aber es sind auch nicht weniger geworden. Also es ist so ein bisschen, es pendelt sich auf eine gewisse Teilnahme ein. Also das können wir jetzt im Vergleich zu letztem Jahr sagen. Und es ist schon auch, also genau, habe ich auch gerade vorhin schon angesprochen, diese Professionalisierung und auch auf welche Panels die so eingeladen werden.
1: Zum Beispiel? Zum Beispiel welche Panels? Was meinst du?
2: Ah ja, abgesehen, genau, also zusätzlich, ich glaube, Heartbeat International, diese Konferenz, genau, die hatte ich schon erwähnt, dass es da auf jeden Fall, also dass da Einladungen ausgesprochen wurden, beziehungsweise nicht nur ausgesprochen wurden, sondern diese Konferenz wurde extra so gelegt, dass Teilnehmende vom Mars fürs Leben gleichzeitig an dieser Konferenz teilgenommen haben. Gleich, also was man auch sehen kann, ist, das ist jetzt ein Beispiel aus dem letzten Jahr, aber die waren auch beteiligt an der Kampagne gegen Brosius Gersdorf, die sich für Abtreibung ausgesprochen hat und ja dann letztendlich als Richterin abgesegnet wird. Auch da ist der Einfluss auf jeden Fall klar zu sehen. Plus gab auch eine Konferenz, die auch in den USA stattgefunden hat, wo unter anderem neben Peter Thiel auch schon wieder Kaminski zugegen war. Das ist die Konferenz Aliens for Responsible, Alliance for Responsible Citizenship, so spricht man das aus. Ich sage nicht, dass die sich da getroffen, unterhalten und Pläne geschmiedet haben, aber die waren zur gleichen Zeit am selben Ort und gleichzeitig beide Teilnehmende dieser Konferenz. Also es ist ganz klar, dass es ja, dass man, also dass sie sich vielleicht nicht mehr nur auf ihre Märsche konzentrieren, sondern schon auch versuchen, sich viel aus den USA abzuschauen, was Kampagnenarbeit, was Lobbyarbeit angeht und das auch schon Früchte trägt in Deutschland.
1: Das macht erstmal stumm.
2: Also es besorgt, ja. Also das ist auch genau so der Punkt, wo wir jetzt, wir dürfen nicht aufhören, so darüber zu sprechen, darüber aufzuklären, die im Blick zu halten.
1: Ja, ich glaube auch, das ist wirklich auch sehr wichtig, das publik zu machen und auch so Ansätze zu entwickeln oder auch öffentlich zu machen oder zu reden, wie mit eigenen Inhalten präsent zu sein und ja, die Kämpfe, die schon gelaufen sind, immer wieder auch hervorzuheben und ja, da weiterzumachen.
2: Und es sind ja auch schon Zwischenerfolge da, also immerhin, also ein es gibt zwar, also Paragraph 219a, das sogenannte Werbeverbot, in Anführungsstrichen, für Schwangerschaftsabbrüche. Also ist ja ein Artikel, den es nicht mehr gibt. Also Kämpfe haben eine Kraft und eine Auswirkung.
1: Auf jeden Fall.
2: Ich glaube fest daran, dass wir, also das Patriarchat ist noch lange nicht überwunden und wir haben gerade irgendwie so recht krisenhafte, dunkle Zeiten. Aber wir sehen auch immer wieder im Bündnis, in Berlin, auch über unser Netzwerk hinweg, auch außerhalb von Deutschland, dass es eine unglaublich große feministische Solidarität gibt und ganz, ganz, ganz, ganz viele feministische Gruppen, die so krass viel kämpfen und erreichen und aufgeben. Ist,
1: an wen denkst du da, damit unsere HörerInnen das verbinden können?
2: Also gerade so im, jetzt gerade habe ich gedacht an, es hat ja jetzt am Samstag nicht nur in Berlin der Marsch stattgefunden, sondern zeitgleich auch in Köln und in Zürich und gerade habe ich vor allem an die GenossInnen dort gedacht, die oder GenossInnen in Bremen, die Busse blockiert haben, die eigentlich, ich glaube, nach Köln fahren wollten, also Busse voller Fundis und da aktiv waren, alle zeitgleich an einem Tag.

0: Ganze 35 Minuten dauerte der öffentliche Teil der Arbeitsaufnahme des Freiburger Gemeinderats nach der Sommerpause, nämlich der Haupt- und Finanzausschuss diesen Montag, der den Gemeinderat am 29. September vorbereiten soll. Der krankheitsbedingte Rücktritt von Anne Reyers von der linken Liste Eine Stadt für alle und die folgende Neubesetzung der Ausschüsse standen ohne Debatte am Anfang. Jegliche Bekanntgaben oder eigenständige aktuelle Punkte fehlten. So gab es ganz kurz eine Erörterung zu der Neufassung der Gehwegsreinigungsgebühren in der Innenstadt.
1: Damit kommen wir wieder zur Erdung aus der fernen, weiten Welt und über internationale Zusammenarbeit zur Neukalkulation der Gehwegreinigungsgebühren. Das ist eine deutliche Landung, Drucksache 26/142 mit der Gehwegreinigungssatzung Innenstadt. Haben Sie hierzu Aussprachebedarf? Das ist nicht der Fall. Herr Fieck zuckt noch, ist noch unschlüssig. Ja, nein, vielleicht. Sie müssen nicht, aber Sie dürfen selbstverständlich.
2: Doch eine Frage hatte ich tatsächlich. Bei den Kalkulationen schaue ich ja immer so gerne auf die Stundensätze. Und Sie hatten, das wollte ich nur noch mal gefragt haben, bei der Kalkulation die Fahrzeughandreinigungsstundensätze mit 16,61 Euro gerechnet, die anderen mit 75 Euro, 73 Euro, 55,78 sind die anderen drei Stundensätze, wo die Differenz herkommt in der Kalkulation der Berechnung der Gebühren. Weil natürlich ist klar, dass nicht jeder, also nicht der einzelne Mitarbeiter die 75 Euro bekommt. Da sind mit Sicherheit viele Verwaltungsgebühren mit eingerechnet. Aber die Differenz zu den 16,61 hat sich mir nicht ganz erschlossen. Gleich in der ersten Berechnung der Tabellen, bei den anderen, die da hinten dran kommen. Aber identisch, da gibt es bestimmt einen schlauen Grund, den ich nicht sehe.
1: Vielen Dank. Schaue ich in die Runde, ob es noch weitere Fragen gibt. Und damit mit einem Gruß vom ersten Bürgermeister übergebe ich an Frank Oeckermann, der die Frage gerne beantwortet.
3: Vielen Dank. Also im Detail muss ich die ASF fragen. Die Kalkulation ist allerdings ein Selbstkostenfestpreis. Das heißt, es werden die tatsächlichen Fahrzeugstunden und die Istkosten vom Wirtschaftsprüfer entsprechend geprüft, abgerechnet, so wie wir auch bei der Badenova. Ich gehe mal davon aus, dass es unterschiedlich große Fahrzeuge sind, aber ich würde es an die ASF geben und an schriftliche Beantwortung dann an Sie weitergeben, welche Fahrzeuge das sind.
2: Nehme alles zurück. Ich habe nochmal nachgelesen. Mein Fehler, sorry. Alles, ich sollte Kalkulation eigentlich lesen können. Jetzt habe ich nochmal nachgelesen. Meine Frage hat sich erübrigt.
1: Ja, wunderbar, das ist doch erfreulich, wenn wir sie positiv beantworten könnten. Somit können wir die Beratung abschließen. Genau.
0: Anstelle von 1,6 Hektar Wäldchen, was noch am östlichen Dietenbachrand übrig geblieben ist, soll ein 1,68 Millionen Euro teures Großplastikrasenfeld entstehen, als Abschluss der dortigen Sportachse ab der Gemeinschaftsschule. Dafür soll es Ausgleichsflächen geben, die aufgeforstet werden sollen, davon 520 Quadratmeter in Lehen, 1360 Quadratmeter in Thiengen und dann noch 2 Hektar in Waltershofen. Eine Erörterung hat dort kaum stattgefunden, findet unser Gemeinderatskorrespondent. Nach Geheimberatungen in der Projektgruppe Dietenbach wurde dieser Plan auch hier als Bebauungsplan ganz selbstverständlich durchgewinkt.
1: Und kommen zu dem letzten Tagesordnungspunkt und in dem heutigen öffentlichen Teil vom Haupt- und Finanzausschuss, die Drucksache 26/148, dass der Bebauungsplan mit Ausgleichsflächen auf den Gemarkungen Lehentingen und Waltershofen. Es geht um unseren Dietenbach-Schulcampus inklusive Sportpark, hier mit A, B und C, Satzungsbeschluss, der Baubeschluss, als auch dann erstmal die Öffentlichkeits- und Behördenbeteiligung mit den Stellungnahmen. Gibt es von unserer Seite noch mal eine Einführung?
4: Ich würde vielleicht nur noch sagen, Herr Oberbürgermeister, dass wir das natürlich jetzt im Bauausschuss noch besprechen, dass wir es aber auch in der gemeinderätlichen Arbeitsgruppe schon vorher besprochen haben, dass es jetzt sozusagen der Abschluss des Verfahrens ist. Also das ist der Satzungsbeschluss. Und ich glaube, dass wir die Themen sehr ausführlich schon alle miteinander besprochen haben. Stehen natürlich für Fragen gerne zur Verfügung, auch jetzt.
1: Ein guter Hinweis, genau, in 2 Tagen im Bauausschuss auch nochmal die Möglichkeit, sozusagen fachlich zu debattieren. Herr Stadtrat Schillinger für die SPD, Junges Freiburg.
5: Ja, vielen Dank, Herr Oberbürgermeister. Ich sitze nicht im Bauausschuss, also frage ich hier. Ich darf mich zunächst mal für die Vorlage bedanken. Da steckt ein Haufen Arbeit drin, sehr, sehr komplex. Und ich glaube, im Ziel sind wir uns auch fast alle einig. Uns hat erreicht ein Schreiben des Aktionsbündnisses Hände weg vom Dietenbachwald, in dem eben gefragt wird, kann man das nicht, kann man die Erschließungsstraße möglicherweise anders legen und so weiter und so fort. Und die Frage, die wir im Voraus an die Verwaltung gerichtet hatten, ist, ob dies technisch und planerisch und vor allem mit wenig Aufwand möglich wäre. Wenn nicht, dann sagen Sie es, dann ist es so, dann geht es nicht. Ich möchte an der Stelle, weil es aber, wenn ich es richtig gesehen habe, die Vorlage auch nicht im Sportausschuss kommt, weil die weil der Sportausschuss auch, glaube ich, nicht so oft tagt, möchte ich trotzdem kurz die Gelegenheit nutzen, um auch zu erwähnen, dass wir mit dem Schaffen dieses zusätzlichen Fußballplatzes ganz am Rande des Gebiets einem dringenden Anliegen nachkommen von Sport vor Ort im Rieselfeld. Wir hatten die Debatte sehr ausführlich. Arno Heger nickt, der erinnert sich dran, der war auch dort. Im vorvergangenen Jahr 26 Mannschaften bei Sport vor Ort, die sich einen Platz teilen. Das war die Situation und da haben wir auch im Rahmen des Sportentwicklungsplans das Thema vorgezogen und in die Prio 1 gesetzt. Und insofern freue ich mich jetzt als auch als Sportstadtrat, dass es dort so toll vorangeht.
1: Vielen Dank an den Sportstadtrat Stefan Schillinger. Somit schaue ich in die Runde. Ich sehe keine weiteren Wortmeldungen. Dann würde ich an den Kollegen Bürgermeister Haag übergeben.
4: Ja, vielen Dank, Herr Oberbürgermeister. Ich kann die Fragen von Herrn Schillinger, glaube ich, ganz gut beantworten. Es ist ja eine Frage, mit der wir uns schon mehrfach auseinandergesetzt haben, weil das Thema ja schon mehrfach auch kam. Wir haben da folgende Antwort dazu: Diese Straße ist ja Teil des Ringboulevards und dieser Ringboulevard ist ja ein wichtiges Element im gesamten Rahmenplan Dietenbach. Jetzt kann man natürlich sagen, technisch, planerisch ist alles möglich, solange das Ding nicht gebaut ist. Aber der dritte Punkt, der war, glaube ich, nochmal ganz wichtig, nämlich die Frage nach dem Aufwand, der damit verbunden ist. Und der wäre natürlich immens, weil natürlich viele Randbedingungen jetzt auch immer stärker natürlich auch gesetzt werden. Das sind in der Erschließung. Ich weiß nicht, wer mal draußen war die letzten Wochen. Da wird richtig gearbeitet und das baut natürlich alles aufeinander auf. Und man muss ja wissen, dass dieser Ringboulevard ja nicht nur eine Straße ist, sondern das ist ja im Prinzip eine Infrastruktur. Projekt, weil da drunter ja auch ein Kanal liegt und es liegt drunter liegen weitere Leitungen und deshalb müssen wir das jetzt auch so bauen. Ich will nochmal nur darauf hinweisen, dass das jetzt noch nicht die Entscheidung ist, über die wir nochmal reden wollen, nämlich die Frage, ob das, wie es dort mit der Bebauung weitergeht, aber diese Straße jetzt zu verschieben, das halte ich ehrlich gesagt für keine gute Idee, um es mal vorsichtig zu formulieren. Und insofern wäre es mir recht, wenn wir das jetzt auch so lassen könnten, zumal es jetzt ja wirklich auch nur ein sehr, sehr geringer Eingriff in den Wald ist. Der etwas größere Eingriff, der auch immer noch gering ist, der käme ja dann mit der Bebauung. Aber da haben wir ja zugesagt, reden wir im Zusammenhang mit den nächsten Bebauungsplänen nochmal drüber. Und zum Schluss nochmal, auch nochmal das vielleicht wichtig, mit dem Bebauungsplan wird ja auch der Weg freigemacht für diesen Sportplatz. Da haben wir uns ja lange darüber unterhalten, wie groß und wo der liegt. Und dann haben wir ja mit Stefan Breiter damals auch noch zusammen eine Finanzierungsmöglichkeit gefunden. Da habe ich jetzt auch mit der Kollegin Caro Jenkner schon drüber gesprochen. Wir bleiben da auch dabei. Wir werden das auch im nächsten Doppelhaushalt dann entsprechend so und in die jetzigen Doppelhaushalt so abbilden. Und der Rest kommt aus der Entwicklungsmaßnahme, sodass wir da auch fürs Rieselfeld tatsächlich und natürlich auch für die neuen Leute aus dem Dietenbach, die ja dann irgendwann dazukommen, die sollen ja da auch ein bisschen drauf spielen können. Deshalb zahlt ja auch die Entwicklungsmaßnahme mit. Haben wir dann, glaube ich, eine gute Lösung und wir haben dann, glaube ich, eine gute Vergrößerung des Sportflächenangebotes dort. Dankeschön.
1: Vielen Dank für die Frage als auch für die Ergänzung. Somit können wir auch hier die Vorbereitung abschließen. Ich sehe keine weiteren Wortmeldungen. Vielen Dank. Und damit kommen wir bereits zu Bekanntgaben Aktuelles, wo wir in der heutigen Sitzung passen würden. Keine Wortmeldungen. Meine sehr geehrten Damen und Herren, dann war das eine sehr kurzweilige bzw. kurze Sitzung im Haupt- und Finanzausschuss.
0: Im Zentrum der ersten Beratung stand eine Informationsvorlage, die vom Rat gewünscht worden war, als Sachstandsbericht zu den internationalen Partnerschaften und Kooperationen. Dazu gab es ausführliche Stellungnahmen von verschiedenen Fraktionen, die könnt ihr auf rdl.de ebenso nachhören wie das Audio der gesamten Hauptausschussdebatte diesen Montag.

0: Ja, und ebenfalls beim Hauptausschuss fragte Stadtrat Sumbert von den Grünen noch nach, wie die Dienstreise von OB Martin Horn im Sommer nach Lief verlaufen sei. Und dieser schilderte daraufhin seine Eindrücke, wo es auch um die zivilen Opfer dieses Krieges ging.
1: Schön reden. Zweitens, die aktuelle Einschätzung der Lage in Lviv, auch gerade weil Sie die Reise angesprochen haben. Wir waren Anfang August in Lviv und haben einen Teilabschnitt von dem Traumazentrum, wo Freiburgerinnen und Freiburger ja 1 Million Euro mit beigetragen haben, haben wir begutachtet. Und hier muss man einfach eine Ambivalenz feststellen. Es ist so in unserer ukrainischen Partnerstadt, das ist eine nahezu jetzt 1 Million Einwohnerinnen und Einwohnerstadt mit über 100.000 Studierenden, viele Studierende auch aus den östlichen Teilen. Das heißt, es gibt auf der einen Seite eine Art von Alltag, auch positiv und sozusagen im Alltäglichen unterwegs, und auf der anderen Seite nahezu täglich Beerdigungen. 58.000 Menschen sind aus unserer Partnerstadt an der Front aktuell. Es gibt Zehntausende Verwundete, die versorgt wurden und werden. Das Krankenhauszentrum an Pogen insgesamt, wo wir ein ganzes Stockwerk ja mit auch unterstützt haben, ist von zentraler Bedeutung für die gesamte Westukraine, insbesondere für die Verletzten aus dem Osten. Ich glaube besonders, Anke Wiedemann, dramatisch waren Gespräche mit Gefangenen, die jetzt freigelassen worden sind, wo Einzelne über 3 Jahre in russischer Kriegsgefangenschaft im Osten waren, also viele immer noch aus der Mariupol-Offensive. Und auf der anderen Seite auch dieses lebendige Lviv zu sehen, die im IT-Bereich sehr weit vorne sind, die im Startup-Bereich, die wirtschaftlich auch unterwegs sind, und gleichzeitig eben dieses Leid von dem getöteten Einwohnerinnen und Einwohner. Ist es so, dass der eigentliche, bei unserem ersten Besuch waren da 3 Gräber, jetzt sind es über 1.000, und auf diesem Grabfeld sind es über 90% Zivilistinnen und Zivilisten. Also nicht Berufssoldaten, wie man das dann so schnell denkt von hier, sondern wirklich Menschen aus allen Berufs- und Bevölkerungsschichten. Und zur aktuellen Sicherheitslage, Herr Sumbert, hatten Sie gefragt. Bei allen meinen Besuchen war ich immer im Luftschutzkeller und es gab immer Raketenalarme. Aber wir hatten uns gerade mit dem Bürgermeister Andi Sadovi die jüngsten Raketenanschläge auch mit einem Todesopfer angeschaut. Wir waren in einer anderen, in einem Hochhaus, wo eine Rakete mit 450 Sprengstoff eingeschlagen ist ins Schlafzimmer von einer Frau. Und die Rakete ist nicht explodiert. Also es gab trotzdem einen Brand, trotzdem 3 Etagen natürlich beschädigt, aber das sind also Geschichten, die sind, natürlich gehen die nahe. Aber es gab beispielsweise, um auf Ihre Frage zurückzukommen, just in diesem Moment Raketenalarm, und man hat richtig gemerkt, wie unsere ukrainischen Partner wahnsinnig nervös werden und wir alle in den direkten, engsten, naheliegendsten Luftschutzkeller gegangen sind, was wir nicht immer tun, weil es ein Stück weit ja auch der Alltag ist. Aber das war genau dieser Kinschal-Raketenangriff, wo, glaube ich, in der Salve 23 Überschallraketen abgefeuert worden sind und keine einzige wurde abgefangen in der gesamten Ukraine. Und alle sind eingeschlagen, weil es einfach keine Abwehrraketen mehr gibt. Und das hat natürlich auch eine politische Dimension, wenn man von Polen einreist, stehen dort genau diese Abfangraketen, die diese Raketen abfangen können, und das tun sie eben nicht. Also das heißt, es ist nach wie vor auch wirklich eine dramatische Situation, und gleichzeitig freuen wir uns wirklich sehr auch genau diese, wir waren bei 2 neuen Eröffnungen dabei, wir sehen, dass andere Städte sich auch engagieren, da passiert ganz viel. Und wo Menschen wirklich geholfen werden und man sieht, dass die Spendengelder der Freiburgerinnen und Freiburger wirklich ankommen und wirklich vor Ort was verändern. Und das ist, also anders wie man das in den Medien oder gar in den sozialen Medien wahrnimmt, merkt man wirklich, was das tut. Also wie das Menschenleben hilft, schützt, rettet oder auch in der Prothesenproduktion auf einmal quasi für verlorene Arme und Beine quasi wieder Menschen aller Generationen lernen, wieder Gliedmaßen bewegen zu können. Das ist eine ganz wichtige Unterstützung. Zu Vivili nehme ich das ebenfalls gerne mit auf. Da sind wir in der Tat im Klimabereich unterwegs. Ich würde es gerne ergänzen lassen durch Anke Wiedemann.
2: Also sehr gerne. Vielen Dank.

0: Die Stimmen der Landtagswahl in Mecklenburg-Vorpommern sind ausgezählt. Die AfD hat die meisten Stimmen erhalten. Die Initiative Zusammen bewegen will eine andere Politik für Mecklenburg-Vorpommern. Ein kurzes Resümee, produziert von FSK Hamburg.
1: Mein Gesprächspartner ist jetzt nochmal von Zusammen bewegen. Und dich frage ich jetzt, was sagst du im Angesicht, die Wahlergebnisse liegen ja jetzt vor, da verändert sich immer noch ein bisschen, das weiß man, aber die grobe Richtung ist ja jetzt erkennbar. Und wie würdest du im Angesicht dieser Ergebnisse jetzt eure Arbeit von Zusammen bewegen bewerten?
2: Ja, am Anfang würde ich nochmal sagen, es ist wirklich krass, wie viele Leute auf diesen rechten Nazi-Scheiß reinfallen. Und man muss ja leider sagen, auch obwohl sie wissen, dass es für sie selbst nicht gut ist, das ist irgendwie schon ein Phänomen, was wir irgendwie mal irgendwann erklären müssen. Für Zusammenbewegen ist ja eigentlich immer die Idee gewesen, dass die Wahl der Aufhänger ist und eigentlich erst der Anfang. Und was wir auf jeden Fall geschafft haben, ist, wir haben über 1000 Leute in ganz MV irgendwie zusammengebracht und organisiert. Und ich glaube, dass es ein großes positives Zeichen ist, dass wir jetzt überall Leute kennen. Also klingt ein bisschen komisch, Stralsund ist von Greifswald 30 Kilometer weg und früher hat es keinen Austausch von Gruppen gegeben, die irgendwie was zusammen gemacht haben. Und jetzt gibt es mehrere Gruppen, die sich kennen, die Lust haben, Sachen zu machen, oder alle können sich ja auch vorstellen, dass verschiedene Gruppen in verschiedenen Orten oder auch in denselben Orten verschiedene Arbeitsstile haben, Umgangsformen und sowas alles. Und es ist schon cool, dass wir jetzt einen Weg gefunden haben, wie zum Beispiel die Leute, die in Greifswald aktiv sind, mit den Leuten, die in Rostock aktiv sind, zusammenarbeiten können. Und gleichzeitig gibt es so Städte, wo früher gar nichts gegangen ist in den letzten 10 Jahren. Also zum Beispiel in Neubrandenburg. Und da waren gegen die Abschlusskundgebung der AfD waren 3.500 Leute auf dem Markt in Neubrandenburg. Sensationell, das ist wirklich viel. Oder als Höcke in Stralsund war, waren 2000 Leute aus Stralsund und Umgebung unterwegs. Und früher waren irgendwie 20 Leute aus Greifswald und 10 aus Stralsund da. Und das ist schon irgendwie ein Unterschied. Es wird natürlich bei dem Ergebnis und bei dem, was uns allen so blüht in den nächsten Jahren, auch eine Herausforderung, diese Leute zusammenzuhalten. Aber ich glaube, der müssen wir uns stellen und das müssen wir machen.
1: Ja, da sprichst du ja was an, was Tatsache auch eine Herausforderung darstellt, immer weiter am Ball zu bleiben, sich selber zu motivieren. Und gleichzeitig hast du aber auch schon die Begründung genannt, nämlich solche Arbeit trägt auch Früchte. Ihr habt schon die Erfolge gesehen, die es bringt, wenn ihr euch vernetzt.
2: Und jetzt haben wir natürlich in den Unistädten den Vorteil, dass es sowieso schon viele Leute gibt. Aber wie unschätzbar das ist, wenn Leute in so einer Kleinstadt mit 2.000, 3.000 Einwohnern leben und auf einmal mitkriegen, hey, es sind ja 10 Leute, die genauso ticken wie ich. Ich weiß nicht, ob sich das Leute in Hamburg vorstellen können, aber das ist schon geil. Und daran müssen wir sozusagen uns messen lassen, wie viel von diesen Leuten können wir halten und weiterhin aktiv halten.
1: Ja, da wünsche ich euch total viel Glück und weiterhin viel Power und gerne ist auch bestimmt mal wieder Zeit, drüber zu berichten, was geht und was geht nicht. Hier in MV gibt ja doch immer mal wieder Anlässe, weswegen wir ins Gespräch miteinander gehen.
2: Ja, und es gibt halt aus dem Bundesgebiet gab es extrem viel Zuspruch. Also wir haben 70.000 Euro auf so einer Crowdfunding-Plattform für unsere Kampagne eingesammelt und es haben Leute random, die keiner von uns kennt, aus Süddeutschland 10.000 Euro überwiesen. Macht weiter und so. Und das ist schon cool. Und ich glaube, das darf man auch nicht unterschätzen, wenn man das Gefühl hat, man lebt halt im Nordosten oder am rechten Rand oder wie man das nennen will. Und dann gibt es auf einmal Leute, die irgendwie zu einhalten, die uns besuchen und mitmachen und so. Und das ist total wichtig.
1: Ja, toll. Vielen Dank für das Teilen deiner Erfahrung und eurer Gruppe.

0: KI ist heutzutage kaum noch wegzudenken. Sie erleichtert Aufgaben des alltäglichen Lebens und ermöglicht zum Beispiel einfaches Erstellen von Texten und Bildern. Aber oft ist KI nicht so objektiv, wie wir vielleicht denken. Denn sie reproduziert oft die diskriminierenden Strukturen der echten Welt. Zu dem Thema hat Radio Korax mit der Politikwissenschaftlerin Katharina Mosene gesprochen. Sie setzt sich für die Integration intersektionaler feministischer Ansätze im Bereich der Internet Governance ein, wobei ihr Fokus auf der Identifizierung von tradierten Vorurteilen, Biases im Bereich der künstlichen Intelligenz sowie auf ethischen Fragen beim Einsatz von Algorithmen in Wirtschaft und Gesellschaft liegt.
1: Generative künstliche Intelligenz erstellt ja neue Inhalte wie Texte oder Bilder, indem sie aus Datenmengen lernt und statistische Muster anwendet. Wie genau funktioniert das? Also wie genau denkt generative KI?
2: Also zunächst mal muss man sagen, dass generative KI gar nicht denkt, sondern wie es die Unternehmen uns glauben machen wollen, diese Systeme würden tatsächlich denken. Das kann man sehen, wenn man ChatGPT, Claude oder andere Systeme nutzt und darüber steht dann sowas wie Reasoning oder Thinking oder das System sagt ganz genau, worüber es zuerst und danach nachgedacht hat. Das soll natürlich so ein bisschen den Eindruck erzeugen, als sei da tatsächlich eine menschengleiche, allwissende Macht, die vor uns sitzt und uns jede Antwort auf jede Frage geben kann, egal ob ich einen Spiegelei braten möchte oder tatsächlich eigentlich eine Mentorin brauche, weil ich psychische Herausforderungen habe. Und das ist im Grunde schon die Krux an der Sache. Also wir müssen, glaube ich, anerkennen und verstehen, dass KI nicht denkt, sondern es gibt Kolleginnen, die haben vor vielen Jahren diese Systeme als stochastische Papageien bezeichnet, Tindit Gebro und andere. Und selbst wenn dieser Begriff mittlerweile ein bisschen umstritten ist, gibt er doch im Kern das wieder, was auch große Sprachmodelle tun, nämlich sie geben nach stochastischen Methoden, also nach Wahrscheinlichkeiten, Wortreihenfolgen wieder. Und Papagei deshalb, weil sie nachklappern. Die erzeugen eben keinen Sinn. Die sind kein sozusagen Wissenssystem, auch wenn sie als solche mittlerweile gültig werden in der Gesellschaft. Und wenn man sich das ein bisschen vor Augen führt, glaube ich, dann schafft das den angemessenen Abstand, den wir alle zu dieser Technologie haben sollten, wenn wir sie benutzen.
1: Also dementsprechend reproduziert sie ja dann eigentlich das, was wir ihr geben.
2: Sie reproduziert, was wir ihr geben. Sie reagiert natürlich auf die Art und Weise, wie wir die Frage stellen. Sie reagiert auch darauf, was wir vorher mal gefragt haben. Gerade wenn wir eben personengebundene Profile benutzen, dann werden alle die Erfahrung gemacht haben, dass die KI sich gerne auf so die eigenen Interessen und so die Art, wie man fragt, einstellt. Und sie nutzt eben das, was sie im Internet findet. Also die großen Systeme, die am Markt sind, lassen uns nicht so ganz viel reingucken als WissenschaftlerInnen, wie genau eigentlich die Ergebnisse zustande kommen. Also wie bestimmtes Material zum Beispiel gegenüber anderem Material priorisiert wird. Aber was sie sagen, ist eben das, was sie wiedergeben, ist das Internet in Echtzeit. Und das Internet, das besteht aus einer Wikipedia, die schon sehr stark natürlich aus dem globalen Norden geprägt ist, besteht übrigens auch aus sehr vielen englischsprachigen Inhalten nicht, also viele Sprachgruppen tauchen gar nicht oder kaum auf im Internet, besteht eben aus Seiten von NGOs und staatlichen Behörden, aber besteht eben auch aus Foren wie X-Chan und Reddit und Social Media Plattformen. Und insofern darf man schon ein bisschen differenziert, glaube ich, drauf gucken, wie auch die Qualität der Ergebnisse am Ende des Tages zustande kommt.
1: Und KI kann ja aber schon auch teilweise Dinge filtern, also so zum Beispiel diskriminierende Begriffe oder Bilder. Wie genau macht sie das dann?
2: In der Tat ist es auch da nicht so, dass auch das soll uns diese technische Hochglanzoberfläche ja glauben lassen, das sei alles nur Technologie und der Rest dahinter ist dann Magie, sondern das passiert von ganz vielen menschlichen Content-ModeratorInnen im Hintergrund. Also diese ganze KI-Industrie ist aufgebaut auf Millionen Data-Workers, die Daten annotieren, also verschlagworten, die Datensätze bereinigen und die eben auch Inhalte moderieren und dem System zum Beispiel

0: sagen, dass es volksverhetzender Inhalt, dass es sexualisierte Gewalt gegen Kinder, gegen Frauen und manches mehr. Und das heißt, den Preis dafür, dass wir so eine schöne, reibungslose Technologie nutzen können, zahlen natürlich Menschen, die genau dafür da sind, diese Technologie händisch im Grunde so zu beeinflussen. Und da sind ganz häufig Menschen in Sub-Sub-Sub-Companies, die für $1 oder $2 die Stunde in Majority World Countries, in Kenia, auf den Philippinen sitzen und eben Inhalte moderieren. Mit sehr viel Druck, mit wenig psychologischer Unterstützung, mit auch sehr wenig Sicherheiten. Und auch das ist etwas, das man in der ganzen Debatte, glaube ich, nicht aus den Augen verlieren darf.
1: Und KI-Bildgeneratoren zum Beispiel zeigen bei Begriffen wie CEO oder Doktor ja fast ausschließlich weiße Männer, während Berufe wie Pflegekraft oder Lehrkraft überwiegend Frauen zugeordnet werden, wodurch Stereotype reproduziert werden. Und dazu würde ich dich auch ganz gerne noch fragen, ob du noch weitere Beispiele von Diskriminierungsfällen durch KI kennst. Also welche Stereotype zum Beispiel häufig reproduziert werden?
0: Also man muss grundsätzlich im Kontext von KI ein bisschen differenzieren. Es gibt algorithmische oder automatisierte Entscheidungssysteme. Das sind sogenannte AI-Assistenten, die gerne in so Verwaltungskontexten eingesetzt werden. Also die zum Beispiel mitentscheiden, ob ich einen bestimmten Sozialvergabeprozess angestoßen bekomme, wie viel Kindergeld ich bekomme, ob ich BAföG bekomme und manches mehr. In Klammern, in Deutschland sind wir soweit noch nicht. Ja, es gibt wenig, eigentlich gar nicht solche Systeme im Einsatz, weil die Verwaltung einfach nicht sehr digital ist und weil es relativ enge doch immer noch Vorschriften auch im Bereich von Datenschutz und Privacy gibt. Man kann aber ins europäische Ausland, auch in die Vereinigten Staaten schauen und sieht sehr viele Systeme, die eingesetzt werden, um zum Beispiel sowas wie Kindeswohlgefährdung in Familien vorherzusagen, verkürzt gesagt, und die sehr stark fehlerbehaftet sind und die sehr stark vor allem gegen sogenannte marginalisierte Gruppen diskriminieren. Also in den Vereinigten Staaten gibt es Systeme, die sehr stark arme Familien benachteiligen und die Armut praktisch mit schlechter Elternschaft verwechseln. Wir haben andere Systeme gesehen, auch in den Niederlanden große Skandale, wo automatisiert Menschen unterstellt wurde, sie würden den Staat betrügen und auch Widerspruch zunächst mal gar nicht gehört wurde. Auch das hat ganz spezifisch migrantisch gelesene Gruppen betroffen. Also das sind sehr sensible Bereiche, in denen wir Diskriminierung, auch Stereotypisierung sehen. Und wenn wir eben mit den großen Sprachmodellen arbeiten, also den generativen KI-Systemen, dann können wir das alle selbst ausprobieren, eben genau wie du beschrieben hast, indem wir uns Personenbilder erzeugen lassen. Lasst euch mal darstellen, wie so eine Familie ausgespuckt wird. Da sind wir sehr häufig bei cis-heteronormativen Familien mit Vater, Mutter, zwei Kindern, meistens Mädchen, Junge, ja, oder weiblich-männlich gelesen. In der Regel sind die immer weiß, die sitzen auch meistens in normierten Körpern, also folgen so einem gewissen Körpernormen. Wir sehen sehr wenig sichtbare Behinderung, wir sehen sehr viel Stereotype, Kleidung und da lassen sich ganz viele Beispiele tatsächlich auch über die Professionen hinaus finden, wo wir sehr stark Stereotype tradiert und damit eben auch skaliert sehen.
1: Und also genau, jetzt haben wir schon mal verstanden, wie sowas funktionieren kann und in welche Richtung das ja auch ausarten kann. Wieso und wobei spielt denn eine nicht diskriminierende KI überhaupt eine Rolle? Also in welchen Bereichen, wie zum Beispiel jetzt Jobsuche, medizinische Versorgung, Bildung etc.?
0: Naja, gerade in eben diesen sehr sensiblen gesellschaftlichen Bereichen, wo es wirklich um was geht, nämlich zum Beispiel, ob Kinder in Familien verbleiben oder ob ich hohe Strafsummen zahlen muss, sollten wir dann schon darauf verlassen können, dass KI-Systeme eingesetzt werden, die eben keine eingeschriebenen Diskriminierungslogiken folgen und die nicht gegen bestimmte gesellschaftliche Gruppen diskriminieren. Das gilt natürlich auch für den ganzen medizinischen Bereich. Es gibt schon seit vielen Jahren Diskussionen über, und der Begriff ist, glaube ich, den meisten mittlerweile auch bekannt, die sogenannte Gender Data Gap, also eine Datenlücke, die aufruft, wo eben Frauendaten untererfasst sind. Und da kann man sehr gut in die medizinischen Bereiche gucken. Die bekannteste Lücke, die wir, glaube ich, mittlerweile alle erkannt haben, ist die bei den Herzinfarktsymptomen. Nicht über Jahrzehnte haben Frauen geglaubt, sie müssten dieselben Symptome haben wie Männer und sind auch auf der Basis behandelt worden und eben auf der Basis auch falsch behandelt worden. Und wenn solche Logiken, die gar nicht technologisch erzeugt sind, sondern schlicht daher rühren, dass bestimmte Gruppen gesellschaftlich ohnehin benachteiligt sind, dann überführt werden in technische Systeme und damit auch so ein bisschen verschleiert wird, wie eigentlich Entscheidungen zustande gekommen sind, ist es natürlich ein großes Problem. Es gibt Fälle von Hautkrebs-Screening-Software, die viel besser funktioniert als das menschliche Auge, also die sehr gut in der Lage ist, Hautkrebs zu detektieren, aber nur auf weißer Haut, weil sie ausschließlich mit weißer Haut trainiert wurde. In Klammern, auch die Medizinbücher in Deutschland sind voller Fälle von weißer Haut, nicht? Und das sind eben schon extrem spezifische und sensible Bereiche, wo wir alle, glaube ich, gesellschaftlich ein großes Interesse daran haben müssen, dass, wenn wir Technologie nutzen, weil die bestimmte Dinge durchaus gut kann. KI ist sehr gut darin, Muster und damit eben auch fehlerhafte Muster zu erkennen, einzusetzen, um Prozesse nicht nur zu beschleunigen, sondern in der Qualität auch besser zu gestalten, doch aber im Blick zu behalten, dass das eben nicht nur für bestimmte Gruppen, die ohnehin bevorteilt sind, besonders gut funktioniert, sondern für alle gleichermaßen.
1: Damit hast du eigentlich auch schon so ein bisschen meine letzten zwei Fragen beantwortet, und zwar wie KI-Diskriminierung denn verändert werden kann, also was muss sich ändern, um Diskriminierung durch KI besser vorzubeugen oder zum Beispiel Stereotype zu verringern, und dann auch noch, worauf NutzerInnen achten können. Willst du dazu aber vielleicht nochmal irgendwie sowas Abschließendes sagen?
0: Also auch da ist natürlich das Problem ist nicht eindimensional, und so sind auch die Antworten nicht so. Es braucht ganz viele Antworten auf vielen unterschiedlichen Ebenen. Regulierung ist immer eine Antwort auf sowas. Wir haben mit der KI-Verordnung ja in Europa eine Verordnung bekommen, die durchaus darauf schaut, wie risikobehaftet KI-Systeme sind und unter welchen Voraussetzungen diese dann überhaupt im gesellschaftlichen Kontext eingesetzt werden dürfen. Das war sicher ein erster richtiger Schritt. Man muss sicher darüber hinausgehen und viel stärker einfordern, dass Systeme eben, bevor sie eingeführt werden, wirklich sauber durchauditiert, also, und damit meine ich getestet werden auf Fehlerhaftigkeiten, auf Ausschlüsse, auf Diskriminierung, bevor sie live gehen. Ich bin sehr davon überzeugt, dass wir auch viel stärker darauf drängen müssen, dass die Teams sich diversifizieren, dass man tatsächlich marginalisierte und vulnerable Gruppen über die gesamte KI-Kette mit an den Tisch holt und mit einbezieht in die Art der Entwicklung. Und wenn ich jetzt aber so ganz von mir selbst ausgehe und dann vor allem auch das gucke, wo ich KI ganz aktiv nutze, nämlich zum Beispiel, indem ich eben Claude oder ChatGPT oder andere Systeme nutze, dann lohnt es sich schon, dass ich darüber nachdenke, was will ich eigentlich prompten, also präzise zu prompten hilft immer, und die Systeme eben auch zu zwingen, andere Ergebnisse zu erwirken. Also gerade im Bereich der Bilder ist es nicht nur ein Stück weit auch ein kleines Empowerment, dem System mal zu sagen, nee, ich will nicht immer nur heterosexuelle Paare bei Hochzeiten sehen, die in normierten Körpern stecken, sondern auch mal andere, sondern es kann ein bisschen mindestens auch dazu beitragen, den Trainingsdaten dazu diversifizieren. Denn wir müssen uns ja vorstellen, all die Bilder, die KI erstellen, den ganzen Tag lang, zigtausend, millionenfache Bilder, die irgendwann das Internet überschwemmen oder sukzessive das Internet überschwemmen, synthetische Bilder, synthetische Inhalte. Wenn wir die so stehen lassen, so gebiased wie sie sind, Vater, Mutter, Kind, alle weiß, in gut situierten Kontexten, dann, und diese Bilder fließen ja automatisch wieder ein in den großen Trainingsdatensatz, aus dem dann der nächste Schwung der Bilder erstellt wird. Und natürlich können diese Bilder an der Stelle gar nicht besser werden. Ja, das ist so die klassische Entschädigation. Das heißt, als Nutzerin kann ich durchaus dem System eben widersprechen, wenn ich finde, dass Antworten unvollständig sind, dass Perspektiven fehlen. Und ich kann das System eben auch zwingen, andere Bilder zu erzeugen, die vielleicht mehr von Gesellschaft abbilden, mehr von dem, was ich sehen möchte, mehr wie ich auf zukünftige Gesellschaften denke.
2: Das sagt die Politikwissenschaftlerin Katharina Mussene im Gespräch mit Radio Korax zu der Frage, welche Biases, welche Voreingenommenheiten beinhaltet KI. Und damit geht das Infomagazin bei Radio Dreieckland zu Ende. Ihr hörtet die Ausgabe vom 23. 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Am Mikrofon verabschiedet sich Johanna.
3: Hier noch ein aktueller Hinweis vom 17. Oktober 2023 von der Radio Dreieckland Betriebsgruppe. Democracy Now! Ist ein linkes Nachrichtenmagazin aus den USA. Viele, gerade auch antizionistische linke Jüdinnen und Juden in den USA, betrachten die aus der Besatzung rührenden Repressionen und Lebensverhältnisse der PalästinenserInnen als bekämpfenswert. Dabei werden nach Ansicht von Radio Dreieckland allerdings mehrfach Grenzen zur Begünstigung von vernichtungsantisemitischen Positionen von Hamas, Dschihad und Hisbollah eingeebnet. In der Abwägung, den mannigfaltigen sonstigen Stimmen aus den emanzipatorischen Bewegungen in den USA, die von Democracy Now! Transportiert werden, Gehör geben zu wollen, weisen wir darauf hin, dass wir eindeutig die teilweise in Diskussionsrunden bei Democracy Now! Von diskutierenden, vertretenen Positionen für grundfalsch und nicht akzeptabel halten. Teile der Redaktion haben auch für eine völlige Absetzung der Sendung plädiert.

0: Der Sommer klingt langsam aus und das heißt natürlich Herbst. Und Herbst, das klingt irgendwie so ein bisschen, dass man sich kuscheln kann und das mit einem guten Buch in der Hand und vielleicht einem Glas neuen Süßen daneben und sich entsprechend wohlig anfühlt. So stelle ich mir vor, habt ihr das mit Lit My Fire, das heißt mit dem Vorlesen, mit dem Durchlesen von Büchern noch nicht hingekriegt, denn in der letzten Zeit war es noch relativ warm und das bedeutet, ihr habt euch da irgendwie durchkämpfen müssen. Zumindest heute Abend am Mittwoch um 20 Uhr gibt es wieder Lit My Fire und morgen um 13 Uhr in der sogenannten Zweitausstrahlung. Ich bin jetzt hier verbunden mit dem Sebastian. Hallo Sebastian.
1: Hallo.
0: Und habe ich das auch etwa richtig beschrieben, wie ihr da euch an die Bücher ranmachen musstet? Oder war das total falsch?
1: Naja, wir sind natürlich Profis, wir können in jeder Lebenslage lesen, aber tatsächlich ist es so, ich glaube, es gibt Bücher, die sind besser geeignet, um sie im Schwimmbad zu lesen, und es gibt Bücher, die sind besser geeignet, um sie am Kamin zu lesen, also sozusagen Winterlektüren und Sommerlektüren und natürlich auch Herbstlektüren. Und von daher ist es, glaube ich, eher, was man liest, als ob man liest. Wobei ich auch zugeben muss, als es dann mal 40 Grad hatte, da wurde es auch mit dem Lesen allgemein etwas schwierig.
0: Tja, und das heißt, da kommt jetzt natürlich die spannende Frage auf uns zu. Was habt ihr denn gelesen?
1: Ja, für diesen Monat haben wir ja, wieder tolle Sachen mitgebracht. Es geht los mit dem Buch des Monats. Das kommt diesmal aus Bosnien. Und zwar von der bosnisch-österreichischen Autorin Maja Iskra. Es ist ein Debütroman und der heißt Uppercut. Und darin erzählt sie von ihrer Kindheit in Belgrad in den 1990er Jahren. Und so ist auch ganz viel Rückblick dabei. Also es ist teilweise beschreibt sie ihre Kindheit und teilweise blickt sie darauf, wie heute noch die Kindheit sie als erwachsene Frau prägt. Und das Interessante daran ist, glaube ich, dass es im Gegensatz zu vielen anderen Büchern nicht direkt um den Krieg geht. Also sozusagen der Jugoslawienkrieg in den 90ern ist ja das sozusagen eines der prägenden Ereignisse in der Region. Und der kommt zwar am Rand auch immer mal wieder vor, aber es geht eigentlich viel mehr um den Kindheitsalltag und die Zeit vor dem Krieg. Dann haben wir dabei nicht nur ein Buch, sondern eine ganze Buchserie. Anna und Valentina haben sich eine der prägenden Serien ihrer Kindheit nochmal wie sagt man, nochmal angeschaut. Und zwar Die wilden Hühner von Cornelia Funke. Also, viele kennen Cornelia Funke ja vielleicht von den Tintenherz-Büchern und so. Aber schon vorher hat sie Die wilden Hühner geschrieben, eine Serie von Büchern über eine Mädchengruppe, wo es eben viel um Aufwachsen geht, wo es viel um Freundschaft geht, aber eben alles aus einer weiblichen Perspektive, was in der Zeit, als es erschienen ist, in den 90ern noch längst nicht so verbreitet war, wie es vielleicht heute ist. Und wir gucken uns an, kann man die heute noch lesen? Was können die einem heute bringen oder heute noch geben? Und sind sie vielleicht sogar mit dem Abstand besser geworden? Und das Dritte, was wir uns anschauen, ist ein kleiner Teaser für unsere Oktober-Sendung. Im Oktober soll es nämlich um den Deutschen Buchpreis gehen. Da werden wir ausschließlich über die Bücher von der Shortlist und der Longlist und natürlich auch über das Gewinnerbuch sprechen, das dann feststehen wird. Und da haben wir als kleinen Teaser ein Buch mitgebracht, nämlich Orca von Franziska Gensler, ein Buch, das auf der Shortlist steht. Und da geht es um eine junge Frau, die wir in ihrem Alltag begleiten. Die arbeitet an der Fleischtheke in einem Supermarkt und das ist alles irgendwie sozusagen sehr statisch. Aber nach und nach decken wir ihre Vergangenheit auf und das ist eine junge Frau, die sich während der Pandemie politisch radikalisiert hat. Und sozusagen in einem kleinen Zirkel gelandet ist, wo es vor allen Dingen um Klimaaktivismus geht, der aber zu immer radikaleren Maßnahmen gegriffen hat. Und es geht also sozusagen um Politik, es geht um Coming of Age. Und ist ein Buch, das zum ersten Mal wirklich richtig, richtig gut diese junge Generation in den Blick nimmt, weil es nicht von außen erzählt, wo es immer so ein bisschen Klischee bleibt, sondern von innen raus. Ein Porträt, das sehr, sehr glaubwürdig diese Erfahrung als Aufwachsender in dieser Krisenphase schildert.
0: Das sind jetzt ziemlich viele, wie soll ich sagen, Frauenbücher, oder irre ich mich jetzt da?
1: Ja, also nun würden wir natürlich sagen, es sind alles Bücher über Frauen, weil wir sind natürlich die Letzten, die sagen würden, Frauenbücher. Ich kann zum Beispiel von mir sagen, ich habe als Kind die Wilden Hühner auch gelesen, weil meine Schwester und ich alles geteilt haben, was wir in Büchern hatten, weil wir alles weggelesen haben, was bei drei nicht auf den Bäumen war. Und deshalb habe ich sie natürlich auch alle gelesen und fand sie damals ziemlich gut. Aber du hast natürlich recht, es geht in dieser Sendung sehr viel um Frauen. Wir wollen ein bisschen darauf schauen, unterschiedliche weibliche Erfahrungen, was liefert der Buchmarkt da, und wir unterstützen das natürlich auch mit Musik. Da wird es auch um Frauen in der Popmusik gehen, und zwar um vor allen Dingen um starke und interessante Persönlichkeiten.
0: Upf, jetzt hast du mir mit einer Antwort eigentlich schon hier drei Fragen aus dem Mund genommen. Das heißt, wie bist du zum Lesen gekommen und was für Musik macht ihr hier? Und da waren schon mal zwei Antworten, die ich praktisch gekriegt habe. Und was war nochmal die dritte Frage, die ich stellen wollte? Ach, egal. Das heißt, wieder eine tolle Sendung, die auf jeden Fall jetzt auf uns zukommt. Und das Ganze heute Abend um 20 Uhr am Mittwoch, beziehungsweise morgen am Donnerstag in der sogenannten Zweitausstrahlung. Und dann habt ihr noch diesen Ausblick, wie gesagt, auf den Buchpreis, auf die Buchpreissendung. Und die gibt es dann im Oktober zu hören.
1: Genau, und da werden wir sicher auch nochmal dann vorher drüber reden, dann erfahrt ihr im Detail, worum es geht.
0: Dann bedanke ich mich auf jeden Fall, Sebastian, für dieses Gespräch.
1: Danke auch.

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1: Hallo Jörg.
2: Ja.
1: Kurz vor der Vernissage stehen wir hier auf der Wiese,
2: genau,
1: im Faulerbad.
2: Ja.
1: Und das sind ja schöne, neue, einige und viele und zahlreiche und große und großartige Kunstwerke wieder sehen.
2: Unter anderem können wir auch hier zu den Spinden gehen. Und hier hast du die ganze Palette, dann auch das Heft, kannst du hier erleben mit auch den Porträts.
1: Die
2: kannst
1: Gehen wir zu dem Spind.
2: Genau. Und die kannst
1: kommt
2: du
1: da Jack in the Box raus aus dem Spind und
2: genau,
1: springt
2: da stehen die
1: uns
2: Namen
1: entgegen, oder?
2: Nee, da stehen die Namen der Künstler oder Rinnen.
1: Okay.
2: Und jetzt kannst du, die oder ich öffne sie dir und jetzt...
1: Das eine ist schöne Holzskulptur.
2: Genau.
1: Eine Büste.
2: Von Marieke Kimme. Und die hat auch eine kleine Arbeit gemacht im unteren Bereich. Und so gibt es unterschiedlichste belegte...
1: Das ist eine ganze Holzfigur, die steht auf dem Klotz,
2: genau,
1: aus dem sie geschnitzt wurde.
2: Und hat einen Bademantel an.
1: Die ist nicht draufgeleimt.
2: Nee, das ist aus einem Stück geschnitzt.
1: Ja? Schön.
2: Und hier siehst du immer das Grüne, die Namen, wenn man es jetzt öffnet.
1: Renommierte Künstler aus der Region.
2: Das ist der Johannes Bierling, genau.
1: Es ist auch so ein aus einem Guss

0: Voigt-Style aus einem Stück, mehr oder weniger, so wirkt es. Ja? Und er hat da auch nicht geschummelt. Er hat das wirklich aus einem Stück gefertigt. Zwei so elliptische Ovale,
1: genau,
0: die sich irgendwie...
1: Ich sag dir, hier wird nicht geschummelt.
0: Nee, wozu auch? Also.
1: Eben. Nee. Und im unteren Bereich ist der Alexander Atter.
0: Da sind ganz viele Künstler auf dem.
1: Genau.
0: Die, also, und die haben alle so einen Vogel gestaltet aus
1: lauter Ton. Kleine Vögel.
0: Oh, süß.
1: Ja? Und die Idee eigentlich ist, keiner weiß vom anderen hier. Und das, wenn du es jetzt so offen siehst, alles,
0: ja,
1: ist das eine Gesamtkomposition wieder. Ne? Und wenn du jetzt hier auf die Tafel guckst, das sind die ganzen Arbeiten, die sind gezeigt. Und hier unten siehst du dann die ganzen Künstler als Porträts.
0: Hier sehe ich einen Schrank mit einem Projektil drin. Das ist aber ein...
1: Das ist nebendran.
0: Nachgebildetes oder ein echtes Projektil? Nee, eine ganze Patronenhülse.
1: Genau.
0: Da gucken gerade zwei Herrschaften in den Schrank. Da hängen Ventilatoren. Wir sind so frei und öffnen den nächsten Schrank. Ich nehme mal den hier.
1: Genau, mach das mal.
0: Ah ja, da steht... Das ist so eine Art Panzergeschoss oder Mörsergranate.
1: Das ist die Fantasie. Ich meine, letztendlich kann auch ein Schachtel haben. Also je nach deiner Stimmung.
0: Die gehen noch. Da ist Saft drauf.
1: Die muss gehen. Und jetzt kommt dann...
0: Ventilatoren.
1: Jetzt kriegst du auch...
0: Kleine batteriebetriebene Ventilatoren.
1: Genau.
0: Wer kennt sie nicht? Von der gestressten Mitreisenden aus der Regionalbahn.
1: So, und jetzt...
0: Ja, und wenn die sich...
2: Die
0: berühren sich und dann machen sich irgendwas. Und dadurch, dass die Ventilatoren sich drehen, ich gebe mal den Ton hier, ja. Aber die, was passiert, wenn die sich berühren? Darf ich mal probieren?
1: Unbedingt.
0: Unbedingt. Also ich gehe hin und tue den einen Handventilator gegen den anderen. Ja, die klatschen ein bisschen. Ja, schön.
1: Ja.
0: Und hier?
1: Und im oberen Bereich haben wir hier...
0: Stehen wieder ganz viele drauf. Oh, Scherbenkunst.
1: Das ist Glas.
0: Sieht gefährlich aus.
1: Kunststoff.
0: Wie transportiert man sowas, ohne sich die Pfoten zu verletzen?
1: Das ist alles.
0: Aus Kunststoff.
2: Hexensabbat.
1: Genau.
0: Ach, schön.
2: Hexensabbat.
0: Sieht aus wie Glasscherben, aber ist Kunststoff transparent?
1: Nee, beides. Also beides. Glasscherben und Kunststoff. Das ist so miteinander verarbeitet. Und
0: ganz was Neues. Was anderes. Glaub, komplett anderes.
2: Das ist Hexensabbat.
1: Und er hat ganz da drüben dann noch eine Arbeit. Siehst du da, wo er spiegelt? Also noch eine ganz andere.
0: Dort drüben.
1: Arno Radziwill.
0: Arno Radziwill,
1: genau,
0: hat dieses Kunstwerk hier an der Wand geschaffen. Ach, das sind zwei.
1: Genau, das sind dann nochmal mit Glas.
0: Glas hinter Glas.
1: Genau.
0: Also an der Betonwand, neben der B31.
1: Genau, und hier ist das eigentlich spannend, weil die Spiegelung, das nimmt letztendlich die ganze Grüngeschichte sowie auch die Häuserfront auf. Und damit gibt es da eigentlich ein neues Bild auch. Ne? Also das war für ihn noch was Neues, weil bisher hat er immer im Außenbereich, im Innenbereich gearbeitet und jetzt im Außenbereich. Ne? Und das war jetzt so eine ganz neue Arbeit, finde ich auch eine spannende Sache. Ne? Und
0: wir haben komplett andere Art von Kunst. Ein riesiger Findling mit eingemeißelten Treppenstufen oder Amplituden. Was sind das? Das ist ja auch toll hier, das Poster, das Plakat mit der Schwimmerin vor der Wand und den Fenstern.
1: Genau. Das ist schon eine ältere Arbeit.
0: Und da und überall Kunst an der Wand und vor der Wand. Das sind ja riesige, sind das Atomviren oder dahinter dem whatever, Zwiebel.
1: Treiplastische Elemente. Die Texte, die müssen wir einfach nachlesen. Jetzt kann ich leider jetzt nicht keine Auskunft geben. Aber
0: die Broschüre ist da, die Broschüre ist
1: genau,
0: gedruckt, die Broschüre
1: vorhanden.
0: Liegt aus.
1: Und die Künstlerin hier, das ist auf Alupound gedruckt. Ja, das ist also Metallic. Deswegen kriegst du auch diese Stimmung. Und die Künstlerin selber, das ist sie selbst. Ja?
0: Also das Foto ist reproduziert auf Metall.
1: Genau, da kannst du zurückgucken.
0: Schönes Bild.
1: Genau, das spiegelt sich auch.
0: Und auch die Darstellung von den verrosteten Fensterrahmen auf dem Metall.
1: Ganz exakt, ja. Und die Stimmung eigentlich so ein bisschen Endzeitstimmung auch. Ne? Was ich witzig fand, ich kannte die Frau nicht und habe sie eingeladen. Und dann letztendlich hat sie mich hinten angetippst und dann habe ich mich umgedreht und plötzlich habe ich sie, dann hat sie gemeint, das bin ich. Also so rum habe ich sie noch nie erlebt, ja, sondern nur diese Arbeit von hinten aufgenommen. Ne? Also, finde ich auch toll. Dann hier Minka Strickstock, das ist jetzt eine ältere Arbeit, die hat fotografisch den Prozess gelöst. Und zwar, sie hat einmal sich um die Achse gedreht in einer Winterlandschaft. Ja? Deswegen, jetzt erkennst du das, diese weißen Flächen, das ist quasi Schnee. Und das ist alles gespiegelt, egal wo du jetzt hingehst. Und was eigentlich jetzt witzig ist, der Baum hat sich letztendlich entwickelt. Der Baum hat sich jetzt so frei, also der war nicht gepflanzt. Ne? Das war also dann ein schöner Beitrag von der Natur.
0: Der Baum ist gewachsen,
1: genau,
0: in der Skulptur.
1: Richtig, ja.
0: Mit dem schwarz-weiß gestreift geschnittenen Winterlandschaftsmotiv, genau, und den Spiegeln.
1: Und du erkennst ja diese Spiegelung, wenn du jetzt da drüben guckst, ne, auf das Haus, da wäre jetzt jemand auf dem Balkon, so würdest du dann erleben, aha, dass es letztendlich diese Art der Spiegelung ist. Ne?
0: Das Haus ist fotografiert hier in,
1: genau,
0: den Streifen.
1: Genau, oder hier erlebst du das Schwimmbad.
0: Ah ja.
1: Das erkennst du dann auch ganz gut, der rote Vogel.
0: Ja.
1: Hier. Und der ist da drüben danach. Den kannst du dann erleben.
0: Aber das ist eher so ein Strauchbaum, was in der Skulptur wächst, oder?
1: Ja.
0: Ist das ein Baum? Was ist das für eine Pflanze?
1: Das weiß ich nicht. Das, okay, war Natur pur. Ja, super. Toll. Also es kommen ganz viele Künstler. Herr Klessinger, Sandra Hitz. Er selber hat ja auch eine Arbeit hier unten noch. Also kannst du ihn gerne
0: das
1: mal...
0: Das sind so viele Kunstwerke.
1: Ja.
0: Ich schaue erst mal weiter. Schau zu den Alphörnern.
1: Ja. Gut.
0: Jedes Kunstwerk hat eine Geschichte, die den Rahmen unserer Sendung sprengen würde.
1: Ja.
0: Denn zum Beispiel das könnte ein Schafott sein, es könnte aber auch...
1: Ja, nee, das...
0: Ein Aquarium, oder?
1: Ja, wenn du siehst, das sind mehrere Glasschichten, die sind letztendlich eingeätzt. Also wenn du davor stehst, erlebst du das aus dreidimensional, ne?
0: Ja.
1: Also wenn du da hingehst, ist was ganz anderes wieder, wenn wir da hinkommen.
0: Stimmt, denn da ist ein Motiv drauf.
1: Genau, das ist reingeätzt und das sind drei Platten und so gibt es was Räumliches, ne? Je nach Fantasie, ne? Klar.
0: Vier Alphörner sind am Start.
1: Unbedingt.
0: Wo kommen die Musiker her?
1: Die kommen vom Kaiserstuhl. Ja? Wenn ich es richtig weiß, aus Amoldern. Und ich habe sie da eingeladen und ich fand die Stimmung ganz schön, weil da oben hat es zwei Arbeiten, die sich beziehen auf Gletscher, Schmelze, auf Klimawandel. Das kann man noch angucken, wenn du willst.
0: Und ist die Ausstellung im Web?
1: Im Bad sind keine Ausstellungen.
0: Nee, im Web, im www.
1: Ach so. World Wide
0: Web.
1: Oh, das weiß ich nicht. Dina?
3: Nicht zur Ausstellung, aber es gibt natürlich die aktuellen Arbeiten, sind auf unserer Homepage Kunst auf der Liegewiese und in der Fauler Straße. Kann man im Internet finden. Wir haben eine große Homepage. Da sind alle Werke, die seit den letzten 27 Jahren drin waren. Seit 27 Jahren wird jedes Jahr ausgetauscht oder teilweise erneuert und kommen noch mehr dazu. Angefangen haben wir mit, glaube ich, zwei Arbeiten oder drei Arbeiten oder der Herr Siegel ganz alleine. Und dann sind immer mehr Arbeiten dazugekommen und jetzt sind über 100 Arbeiten da.
0: Dieses Mal sind es über 100
3: Werke? Nein, nein, nein. Insgesamt sind es über 100 neue ausstellende Künstler oder dieses Mal ausstellende Künstler. Künstler sind es 11. Und 11 Künstler stellen diesmal aus, aber die alten Werke stehen teilweise halt auch noch.
0: Und die Werke in ihrer Gesamtheit an der Zahl sind wie viele? Ich konnte sie jetzt
3: sag ja, nicht über 100.
0: Durchzählen.
3: Das
0: inklusive
3: sind über 100.
0: Der umgefahrene Laternenmast oder Ampelmast
3: inklusive des
0: ist auch wieder am Start. Den habe ich, glaube ich, schon mal gesehen.
3: Da war er noch anders wahrscheinlich. Da war es noch die Autsch, nee, an der gleichen Stelle, aber da war es noch die Autsch-Ampel. Und jetzt...
0: Da war die Ampel, die gesprochen hat.
3: Genau.
0: Ja.
3: Das hat dann technisch nicht mehr funktioniert. Und daraufhin hat man jetzt das umgestylt.

0: ist auch Kunst, wenn die Sound macht. Vor allem, wenn man dagegen klopft.
1: Was wir hier erleben, ist das Zusammenspiel von Kunst und Sportaktivitäten auf der Wiese des Schwimmbads. Hat Jörg Siegle ein fantastisches Ensemble von bildhauerischen Arbeiten erarbeitet und jetzt sind ein paar neue dazugekommen und wir genießen gerade die wunderbare Atmosphäre hier und auch ja, diesen Durchgang, diese Fluidität sozusagen zwischen den verschiedenen Welten. Und dazu kommen noch ungehörte Klänge
0: von den Alphörnern.
1: Von vier Alphörnern, die erstaunlich schön klingen, finde ich. Ja. Und also ich hoffe, dass diese Wiese uns erhalten bleibt in Freiburg, weil sie ist wirklich ein einmaliges Ensemble. Die Arbeiten korrespondieren hier alle wunderbar miteinander und es ist ein ganzheitliches, tolles Erlebnis, hierher zu kommen. Am besten noch eine Runde Schwimmfeuer. So, das. Also die Möglichkeit, zu schwimmen zu gehen und danach sich entspannt auf eine Wiese mit so viel Kunst zu legen, das ist einmalig.
0: Denn noch ist es warm genug.
1: Genau. Kommen Sie, staunen Sie.
0: Geht ein blaues Lüftchen und die Kunst wirkt.
2: Das Wetter ist auch schön, die Sonne scheint, das ist ja auch wichtig. Und es sind einige Leute gekommen und es ist immer hier eine sehr, sehr ruhige, schöne Stimmung. Also mir gefällt es eigentlich immer gut, weil man auch die Kunstwerke alleine betrachten kann, ohne dass man jetzt große Erklärungen braucht. Und da hat ja jeder seine eigene Vorstellung. Und wo wird das jetzt gesendet?
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2: Ah,
0: gesittet
2: ja.
0: Und gesetzt geht es zu auf der Wiese vom Faulerbad. Hier sind so um die 80 bis 100 Menschen auf dem weitläufigen Gelände. Aber die Kunst ist auch großartig. Zum Beispiel dieser Monolith,
2: ja,
0: mit den eingemeißelten Strukturen.
2: Also es sind ja hier auch Kunstwerke, die bleiben hier, so wie dieser hier. Also die werden dann, irgendwann sind die von einer früheren Ausstellung und die bleiben dann hier.
0: Das macht auf jeden Fall Sinn, weil das ist ja auch ein Eck, so einen Stein zu transportieren.
2: Ja.
0: Wie viele Tonnen mag der wohl wiegen?
2: Und da kann ja auch nichts passieren, wenn die Leute im Sommer hier schwimmen, weil das ist ja im Sommer Liegewiese fürs Schwimmbad.
0: Hallo Herr Ratzfeld.
3: Grüß Gott.
0: Die Glasarbeiten aus Kunststoff.
3: Also Glasarbeiten natürlich aus Glas, Acryl als Grundträger vom Glas. Ansonsten Glas als große Motivation, als große Faszination, Farbigkeit, Durchsichtigkeit, natürlich Kombination von vielen Fragmenten mit einer Zufälligkeit Glas zerlegt und wieder zugeordnet, Farbigkeit und Bezug zueinander gefunden oder Abstand, ein Spiel von Nähe und Ferne und natürlich die Faszination mit der Transparenz und Lichteingabe, also Lichtfall, künstliches Licht, natürliches Licht und Tageszeit unterschiedlich, dann auch Schattenwurf, also es ist ein ständiges Spiel, je nach Lichtverhältnisse und je nach Position. Man verändert seine Position, Blick und alles ist in Bewegung.
0: Sofern der Spind geöffnet ist.
3: Das ist meine Spindarbeit und von dem ich gesprochen habe, das ist da drüben.
0: Vorhin. Ja. Genau. Das haben wir gutachtet,
3: ah, ja.
0: Der Jörg,
3: ah, ja,
0: und ich. Richtig,
3: gut.
0: Richtig.
3: Okay.
0: Großartig. Schon öfters Werke hier gehabt auch?
3: Nein, ich bin hier zum ersten Mal hier. Der Jörg ist mein Nachbar und er hat mich animiert, er kennt schon länger meine Sachen und eigentlich habe ich meine Arbeiten eher für den Innenraum, aber ich bin überrascht, wie gut es funktioniert hier auch im Außenbereich. Zumal, ich weiß nicht, ob es Ihnen aufgefallen ist, ich habe einen Abstand zur Wand und hinten dran kommt jetzt das Laub und kommt alles, was die Natur so jetzt im Herbst fallen lässt, Rinde und so weiter, hat nochmal eine Eigendynamik durch die Zufälligkeit mit den Naturteilen. Okay, ich bin sehr erfreut, hier dabei sein zu dürfen und ich finde es wunderbar, auch atmosphärisch und macht Spaß, macht Freude.
0: Jörg, entschuldige, warum haben denn die Leute, die die Ansprache halten, jetzt kein Mikro? Die versteht man doch gar nicht. Die verstehe ich doch auch gar nicht.
4: Sie muss laut reden und dann klappt es.
0: Wenigstens Flüstertüte, das hätte es doch gebracht, oder?
4: Ja, aber das haben wir jetzt nicht.
0: Idee für nächstes Mal?
4: geh mal ganz nah dran.
0: Komm. Nee. Ich so. Nicht so Vordergrund.
4: Okay. Komm, wir gehen zusammen.
0: Nee. Ich habe den Anfang auch noch nicht. Das wird sonst auch zu viel Audio. Was ich fragen wollte,
4: ja,
0: ist das eine Vernissage mit Häppchen? Irgendwo?
4: Nee.
0: Ah, okay.
4: Du kannst nur hoch zur Poolbar, aber letztendlich musst du das dann selber bezahlen. Ne? Also Essen, Trinken haben wir jetzt gar nichts gemacht. Früher war das Tradition mit langer Tafel. Das haben wir jetzt aufgelöst, weil da gibt es immer Probleme mit der Poolbar. Vielleicht verändert sich's, aber heute eben nicht.
0: Gehe ich d'accord mit.
4: Gut.
0: Für heute.
4: Prima. Und das ist jetzt der Sozialbürgermeister.
0: Nächstes Jahr mit Flüstertüte oder Mikro und Anlage, oder?
4: Ohne.
0: Ohne.
4: Beim nächsten Mal machen wir das. Ne? Das ist manchmal schwieriger. Ne?
0: Hier direkt an der Wand des Fauler Bads ist auch ein sehr interessantes Kunstwerk mit Kabelbinder und gelbes Plastik installiert. Die Standwelle. Dazu kommen im übertragenen, vielleicht auch im philosophischen Kontext, das Dazukommen zu der Vernissage.
5: Ich müsste halt erstmal das Thema von der Vernissage kennen. Also
0: ja, die Vernissage ist hier die Kunst auf der Liegewiese, die Kunst im Fauler Bad. Das Thema, ist die Kunst itself. Das hat so ganz viele kleine Facetten, wie zum Beispiel da hinten ist so ein Kunstwerk, das spiegelt irgendwie die Sonne und das ist ein Kunstwerk. Da ist fragmentarisch das Haus von der gegenüberliegenden Straßenseite abgebildet.
5: Aha.
0: Ja, das ist ja so eine Menge hier.
5: Also was ich auf jeden Fall gut finde, ich bin das erste Mal hier, dass das eine öffentlich zugängliche Wiese ist, neben Hallenbad und man hier reinschützen kann und sich das anguckt. Und ich bin natürlich auch extrem stolz auf meine Schwester, die hier eine Skulptur hingestellt hat. Sogar zwei. Und zum Dazukommen als solches, ich meine, ich weiß nicht, was ich Ihnen dazu dir dazu sagen kann, aber wir sind ja dazu. Marike, komm mal ran hier.
0: Hallo.
5: Sie hat Skulpturen ausgestellt, da vorne.
6: Stell dich doch mal vor.
5: Marike, das Thema ist Dazukommen, auch im philosophischen Sinne.
7: Das ist doch dein
0: Bei Gewinns. Radio Dreieckland.
7: Dann philosophier mal.
5: Ja, hat deine Skulptur was mit Dazukommen zu tun?
0: Das hatte ich auch nur so spontan in die Runde geworfen. Bitte sag noch mal, welche genau ist das von den Skulpturen?
7: Die zwei Holzarbeiten in den Metallspind. Der Frauenkopf und die Frau im Bademantel unten drunter.
0: Habe ich gesehen?
7: Genau, ja.
0: Cool.
7: Danke.
0: Und heute so zur Vernissage und zur Initiative an sich, dass hier überhaupt möglich ist, ja?
7: Ja, finde ich auch eine gute Sache. Bin ich froh drum, dass ich hier ausstellen kann. Und dass auch junge KünstlerInnen so die Chance bekommen.
5: Und da spazieren die Leute hier rein und kommen ja dazu. Dazu kommt, da steckt ja auch eine Spontanität und was Assoziatives drin. Das ist ja was Unverkrampftes, Freies. Man spaziert praktisch regelrecht hier rein und guckt sich das dann als Dazukommende an.
0: Man muss nicht joggen, man muss nicht rennen, man muss nicht sprinten, jedenfalls nicht
5: ja,
0: hier.
5: Das ist ja ein Lustwandeln. Ein Lustwandel durch den epikureischen Garten gleichsam.
8: Kunst im Faulerbad und in der Faulerstraße ist noch zu besichtigen und das vollkommen stressfrei bis zum 5. Juni 2027.

Und jetzt weiter in der zweiten Stunde mit dem Morgenradio bei Radio Dreikland 102,3 MHz Freiburg mit dem Eisfahrvogel als Vogel der Woche, Rudi Guricht, Radio Korax Halle, mit dem Eiswagen gegen rechts, ein Beitrag vom Freien Senderkombinat Hamburg und mit dem Tankrabatt gegen die Vernunft. Euch begrüßt zur zweiten Stunde Konrad.

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1: Hi Fuchs, schon melancholisch geworden. Ich rede jetzt aber nicht über das Wetter, sondern eher über die Stimmungslage. Sie wissen schon, was passiert, wenn man den Deckel abnimmt von so einer köchelnden braunen Soße, die er hier schon ewig geköchelt hat, dann stinkt das halt. Und jetzt bin ich natürlich ganz froh, dass allerorten Leute daran arbeiten, dass es wieder frische Luft gibt in diesem Land. Aber ich bin auch immer mal so in Gespräche verwickelt, wo es dann darum geht, man könnte ja auch da hingehen, wo frische Luft ist, ne? Zum Beispiel auf eine Insel ziehen. Und dann im nächsten Atemzug, das ist dann denjenigen und den Gesprächsrunden oft auch eigen, geht es natürlich darum, nicht die eigene Komfortzone zu verlassen. Und dann, was wäre eigentlich mit Island? Ah nee, da ist viel zu dunkel über den Winter. Aber man könnte ja auf eine dieser Atlantikinseln, Azoren oder sowas, weit weg von allem. Ja, und dann bin ich meistens schon raus aus diesem Gespräch. Aber natürlich bringt mich das auch auf eine ganz lustige Idee, dass viele dieser Nordatlantikinseln erst besiedelt wurden, weil es dort unseren Vogel der Woche gibt und nicht zu knapp. Und der deshalb auch eine valide Nahrungsgrundlage geboten hat, auch wenn er recht eigentümlich riecht. Wegen seines Mageninhalts. Die Rede ist vom einzigen Sturmvogel, der in Deutschland brütet. Die Rede ist vom Eissturmvogel, einem grau-weißen, gibt es auch in dunkleren Varianten, möwenähnlichen Vogel vielleicht. Ein bisschen more bumpy, würde ich sagen. Obwohl er auch so an die Meter Flügelspannweite hat. Aber das ist so ein richtiger Ozeanflieger. Also anders als die Möwen, die ja schon gut klarkommen mit Wind und so weiter, ist der jetzt so richtig einer, der weiß, wie es geht. Fliegt dann immer so ganz knapp über dem Wasser und geht so mit den Wellen hoch und dann wieder runter. Und wenn Wind weht, dann gibt es auch kaum einen Flügelschlag, sondern stellt sich dann so ein bisschen gegen den Wind. Geht da ein bisschen hoch, ne, mit dem Wind und dann wird das Ganze wieder in Geschwindigkeit umgesetzt und zack, auf der Suche nach Plankton oder so Fischresten an Fischkuttern zum Beispiel auch gern. Nimmt aber auch gern Aas. Also das ist auch schon vor 400 Jahren beschrieben worden von so Walfangschiffen, dass da große Schwärme von diesen Eissturmvögeln ringsherum kreisten und warteten darauf, dass da Reste ins Meer geworfen werden. Das mögen sie. Aber dieses Resteessen, das ist auch ein bisschen verhängnisvoll für unseren Eissturmvogel. Und so ist der einzige Felsen, an dem in Deutschland Eissturmvögel brüten, nämlich an der Langen Anna auf Helgoland, auch noch nicht so lange, seit 60 Jahren oder so, immer Sehnsüchtige nach den Eissturmvögeln, denn es werden immer weniger. Gibt es ja erst seit den 60er Jahren und wurden in den 80er Jahren auch richtig viel, 90er Jahren. Aber mit dem vielen Plastikmüll im Meer ist das ganz schön rückläufig. Jetzt ist der Plastikmüll nicht das einzige Problem, was der Eissturmvogel hat. In seinem Magen dann nämlich, wenn er so auf dem Meer Reste aufnimmt, ist da gern auch mal sowas dabei, sondern da gehört auch die Fischerei dazu. Nämlich diese langen Leinen, die dann so einen Köder haben, um Fische anzulocken. Das ist natürlich auch ein Köder für den Eissturmvogel und dann hängt er da am Haken. Also in Großbritannien und Irland, da kann das bis zu 9000 tote Vögel im Jahr heißen. Naja, und dann wirkt sich das natürlich irgendwann auch auf diese Brutkolonien aus, auf diesen Hochseeinseln oder auch auf Island oder Grönland, wo er brütet. Denn eigentlich leben sie sehr lang, diese Eissturmvögel, und haben dadurch die Chance, auch mehrere Junge zur Welt zu bringen. Aber wenn sie eben nicht so lang leben, dann ist es mit ihrem einen Ei, was sie da in ihr Nest legen, dann so eine Sache. Mal abgesehen davon, dass sie eh erst geschlechtsspezifisch 8 bis 12 Jahre brauchen, bevor sie überhaupt geschlechtsreif sind. Das heißt, ein vulnerabler Vogel, dieser schicke Eissturmvogel. Im Moment gibt es nur gute 10 Brutpaare auf Helgoland. Also wenn Sie den noch sehen wollen, dann fahren Sie vielleicht mal hin. Ich mache das jetzt die Woche mal. Ich fahre mal nach Helgoland und gucke mal, ob die noch da sind. Brüten natürlich nicht im Herbst, sondern im Frühjahr und sind ansonsten das ganze Jahr auf dem Meer, wie all diese verrückten Hochseevögel, die dann auch gerne mal den Atlantik einfach bis nach Kanada rüber überqueren. Und auch die kanadischen Eissturmvögel kommen immer mal in Europa zu Besuch. Und so gibt es einen schönen Genaustausch auch, weil die ja eh die ganze Zeit auf dem Meer sind. Deswegen tauchen ja hier auch immer mal Albatrosse auf, die es ja eigentlich nur auf der Südhalbkugel gibt. Aber jetzt kommen wir mal zu dem Namen, also Eissturmvogel. Okay, der sieht halt sehr eisgrau aus, so die Oberflügel. Und dann ist es ja auch kalt. Im Englischen ist es der, ich weiß gar nicht, wie man es im Englischen ausspricht, Fulmar, jedenfalls hieß es hier auf Island früher. Und das ist eigentlich Dann die übersetzte Variante von stinkende Möwe. Wieso das denn? Weil unser Eisstummvogel eine ganz fantastische Abwehrreaktion gegen alle Feinde, das könnten dann zum Beispiel so Raubmöwen sein, aber auch andere Großmöwen, die ihnen das eine Ei klauen wollen. Und da sind sie gar nicht gut drauf zu sprechen, sondern speien sehr übel riechendes Magenöl diesem Feind ins Gesicht. Und das ist dann schon, ja, da hat man gleich überhaupt keinen Appetit mehr so als Raubmöwe und kümmert sich dann lieber um die netten drei Zehnmöwen nebenan, die gerade einen Fisch gefangen haben und den dann vor Schreck loslassen, wenn dieses große dunkle Vieh auf ihn zukommt. Und die Eisstummvögel kümmern sich dann wieder beide, Männchen und Weibchen, um ihr eines Ei. Damit sie das so machen können da mit diesem dauernden Brüten und Abwehren und so, fressen die sich vorher richtig dicke voll, aber eben leider auch mit Plastik. Und der Verein Jordsand, das ist so ein Verein, der sich um die Wattenvögel kümmert, der kümmert sich auch um diesen Eissturmvogel und sagt, naja, wenn schon so viele verenden von diesen Eissturmvögeln an Plastikmüll, dann müssen wir es doch wenigstens nutzen, wenn diese toten Vögel gefunden werden.
0: Dadurch, dass das Tier nur sich an offener See aufhält, nur zum Brüten an Land ist, ist er gut geeignet, um die Meeresmüllverschmutzung anzuzeigen. Das ist so, dass dann für die Nordsee, dass der Eissturmvogel ein OSPA-Indikator ist. Das heißt, ja, Deutschland ist damit auch verpflichtet, dieses Monitoring durchzuführen. Alle Länder, die an die Nordsee angrenzen, schauen sich also an, was an Müll in Mägen der Eissturmvögel zu finden ist. Wenn tote Eissturmvögel an den Küsten angespült werden, werden diese eingesammelt und man schaut sich erstmal von außen die Tiere an, was einem auffällt, aber guckt dann vor allem dann nach dem Alter des Tieres und nach dem Geschlecht. Das Hauptziel ist dann, dass man den Magen spült und sich anschaut, was darin enthalten ist.
1: Ja, und dann kommt bei dieser Analyse der verschiedenen Plastiksorten dann eben so einiges zutage und dann werden jetzt gerade Strategien abgeleitet, wie das eben vermieden werden kann. Aber naja, wenn das mal dann nicht zu spät ist, zumindest für die Helgoländer. Insgesamt ist der Eissturmvogel jetzt nicht gefährdet. Das ist schon der häufigste Ozeanvogel im Nordatlantik. Und da er so häufig ist und auch schon immer war, auf diesen Inseln zum Beispiel wie Spitzbergen oder Färöerinseln oder an den rauen Küsten Nordirlands oder eben den Azoren, haben Menschen früher den dort auch gegessen. Auch wenn dann nach einiger Zeit ihre Wohnungen so zu stinken anfingen wie das Mageninnere dieses Eissturmvogels. Aber naja, in der Not frisst der Teufel Eissturmvögel. Dieser Gestank ging übrigens, auch wenn die Wohnung verlassen wurde, 20 Jahre lang nicht raus, wurde berichtet. Selbst heute essen Menschen auf Grönland oder auch den Spitzbergen schon auch noch Eier vom Eissturmvogel, da er dort doch recht häufig ist. Naja, aber das ist immer so eine Sache. Je mehr Menschen, je mehr Eierhunger und dann je weniger und Sie wissen schon. Ja, und wieso ist das jetzt mein Vogel der Woche? Weil ich jetzt mal auf die Insel fahre. Frischluft. Sie wissen schon, durchgepustet werden und so. Nach Helgoland. Und wer weiß, vielleicht flattert mir da bei der Überfahrt auch so ein Eissturmvogel vor die Nase. Ich wünsche Ihnen in jedem Fall eine angenehme Herbstwoche. Und das ist jetzt auch schon fast nach 12, um hier im ganzen Land wieder für frische Luft zu sorgen. Und den Deckel auf die braune Soße zu packen und das Ganze zu einem braunen Klumpen einkochen zu lassen und dann ganz tief vergraben und nie wieder dran denken. Ja, wäre schön. Bis bald.
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0: mit dem Eiswagen für Demokratie, mit dem Eiswagen unterwegs in kleinen Orten in Mecklenburg-Vorpommern. Da gibt's nicht viel. Ein Angebot für Kinder, Jugendliche und Senioren.
1: So, nächstes Projekt, was vorgestellt wird, was auch eine Entscheidungsträgerin vielleicht im Wahlkampf hier in MV war, ist der Eiswagen. Ein Eiswagen mit Softeis, der durch kleine Orte, größere Orte, ihr werdet uns erzählen, was hat ein Eiswagen mit Wahlkampf zu tun?
2: Ja, wir sind vor den Wahlen mit unserem Softeis-Bus-Gabi in die kleinen Orte gefahren, da wo es sonst halt kaum noch Begegnungsräume gibt, und haben mit dem Eiswagen einen Ort für Begegnung geschaffen. Also wir fahren mit dem Eiswagen vor, stellen Tische und Stühle raus und die Menschen sind eingeladen, sich hinzusetzen, und wir kommen dann mit den Leuten ins Gespräch. Und das Tolle an dem Eiswagen ist, dass der wirklich jede Generation anspricht. Also sowohl Kinder, Jugendliche, alte Leute. Also jeder kommt, und Softeis ist ja hier in der Region eh das Eis der Leute. Und damit locken wir sie immer schnell ran und kommen dann mit ihnen ins Gespräch.
1: Kommen die nur mit euch ins Gespräch oder entstehen dann auch so richtig Gesprächsrunden, dass die auch mit ihren Nachbarn sozusagen ins Gespräch kommen?
3: Ja, sowohl als auch. Also wir haben sowohl manchmal, also recht oft, den einen kurzen Moment. Die Leute stehen am Eisbus. Unsere Maschine ist sehr langsam. Da muss man halt immer kurz warten. Und dann schnackt man mal doch eben, von wo man dann kommt und was man so macht und tut. Und da kommt man tatsächlich innerhalb kürzester Zeit auf sehr interessante Themen. Und das veranlasst dann viele Menschen tatsächlich doch noch mal länger zu bleiben, als nur eben kurz das Eis zu holen. Und genau, und das, ebenso hatte ich viele Momente, wo ich gemerkt habe, dass sich die Menschen im Dorf untereinander einfach auch getroffen haben, was ja auch eben nicht mehr so oft ist. Also gelegentlich wie Dorffeste und so, solche Momente gibt es schon noch an recht vielen Dörfern, habe ich festgestellt. Aber es sind eben doch 2-3 Ereignisse pro Jahr und eben nicht dieses regelmäßige und im Alltag einfach mal irgendwie auf relativ einfache und unkomplizierte Art zusammenzukommen. Und schönen Art. Also ich finde, was den Eisbus noch sehr ausmacht, dass er tatsächlich einfach einen schönen Raum ausmacht. Er ist einfach schön anzusehen. Es macht Freude schon einfach, ihn dort zu sehen im Grün mit den Tischen und Stühlen. Und zudem ist das Eis, vergeben wir gegen Spenden. Das ist schon mal der zweite Irritierungsmoment, wo wir auch sofort dann auf wesentliche Themen kommen, Umverteilung etc.
2: Genau, da werden wir immer sofort drauf angesprochen, ne? Warum gibt es das umsonst hier und wieso gegen Spenden? Und da kommt man natürlich gleich ins Gespräch. Ist auch immer ganz interessant, dann irgendwie mit den Kindern und Jugendlichen, die dann erstmal das überhaupt nicht kennen, dass es irgendwie was umsonst gibt. Also gerade in den Großstädten, da kennen die das, da gehen die irgendwo hin und da gibt es irgendwie umsonst irgendwo Essen oder sowas. Aber hier auf dem Land, da ist das oft, dass das gar nicht so bekannt ist, dass man halt auch wie Sachen umsonst kriegen könnte. Und ja, gibt immer schöne Gesprächsthemen dann.
1: Genau, wobei ja gegen Spende auch gar nicht umsonst heißen muss. Man kann ja dann geben, was man kann wahrscheinlich, ne? Ja,
3: auch und das spannend. Funktioniert tatsächlich auch sehr gut. Also, weiß nicht, viele Menschen in meinem Umfeld hatten oft auch die Vorurteile, dass gerade auf dem Land das nicht funktioniert mit den Spenden, dass die Menschen am Ende eben verstehen, dass es eben kostenlos ist. Und das gibt es auf jeden Fall auch, aber im Schnitt gleicht sich das wirklich aus, und das ist super schön zu sehen. Es gibt Menschen, die geben einfach 10 Euro, weil sie es einfach super finden, dass wir einfach da sind für ein Eis und genau, und die anderen halt, was sie sonst wie kennen von Eis oder nicht. Und
2: sind viel begeistert einfach von dem, was wir da machen.
1: Ja.
2: Und das geben sie dann halt in Form von Geld auch irgendwie wieder zurück.
1: Ja, schön, wenn das so ankommt. Hattet ihr euch manchmal so Fragen überlegt, mit denen ihr so Icebreaker-Fragen, mit denen ihr so ins Gespräch einsteigt? Oder passiert das eben genau so, weil es dann eben diesen Moment gibt mit wie, ach, ich muss hier gar nicht unbedingt zahlen? Also, Oder gab es sowas, dass ihr da was vorbereitet hattet als Einstiegsfragen?
3: Mhm. Ja, auch da beides tatsächlich. Ne? Also wir haben sowohl, also wir arbeiten ja im Rahmen von Zusammen bewegen zusammen und haben vieles auch mit anderen Projekten von Zusammen bewegen zusammengestaltet, also Orte zusammengestaltet, Gelegenheiten und unter anderem eben mit dem Klönschnack und wir haben selber auch Klönschnack-Tabletten, nicht Tabletten, Tischdecken dabei gehabt, wo wir dann jeweils einmal eine Frage draufgeschrieben haben, was meistens so Fragen wie in Richtung, was wünscht ihr euch für euer Dorf, für euer Umfeld und oder auch einfache
2: Pappteller,
3: genau, mit diversen Fragen. Ja.
2: Und diese Erfahrung habe ich auch gemacht. Also wir kleben die dann auf die Tische, diese Pappteller. Da sind dann Fragen, warum sind Kinderrechte wichtig oder wieso könnte KI gefährlich werden oder irgendwie solche Fragen halt. Und dass sich Leute dann da am Tisch sitzen und sagen, auch wenn die nichts da drauf schreiben, aber trotzdem bringt das Gedankengang ins Rollen, wenn sie diese Fragen noch lesen. Ne? Oder kommen dann halt auch ins Gespräch über solche Themen. Einfach dadurch, dass diese Frage da auf dem Tisch ist.
1: Ja, ein super schönes Angebot auf jeden Fall, das ihr da geschaffen habt. Und das bestimmt auch nachhalt. Ne? Also das ist ja auch so eine Geschichte, die man sich gegenseitig nochmal erzählen kann, als da dieser Bus war.
2: Ja, und es ist auch so schön, dass sie jetzt so wiedererkannt wird. Also ich hatte letztens war ich in einem Dorf, da hielt eine Frau wirklich mit quietschenden Reifen an und man, ah, wie toll, dass ihr hier seid und ich finde das so klasse, was ihr macht und ich habe euch im NDR gesehen und so. Ne? Ja, oder auch, dass Jugendliche kommen, irgendwie, ja, ihr wart doch letztens schon da und da, da habe ich euch auch schon mal gesehen. Das finde ich auch das
3: YouTuber
2: Schönes.
3: Cool.
2: Ja.
1: Aber es ist ja auch schön, ne, wenn man dann so auch Aufmerksamkeit zurückbekommt für die Idee, die man selber hatte und merkt, ja, es findet so Anklang und kommt auch was zurück. Ah ja.
3: Okay. Ja, ich finde das tatsächlich enorm zu merken. Also damit habe ich tatsächlich nicht gerechnet. Ich wusste, dass es natürlich fehlt an Räumen, wo sie Menschen zusammenkommen und dass es schon auch angenommen wird. So oft habe ich jetzt schon gerechnet. Ja. Aber in dem Umfang und so positiv und wirklich... Also dass Menschen eben auf uns zukommen und es wirklich nochmal, also nicht nur finanziell, sondern mit so viel Herz und Leidenschaft tatsächlich uns moralisch unterstützen, wo ich dann merke, ja, wie krass es eigentlich ist, wie viel eigentlich fehlt, wenn eben eigentlich ein einfacher Eisbus, ja, wir reden von einem Eisbus, einem Soft-Eisbus, wie der ankommt, ich finde, das ist, also zeigt schon ganz schön viel.
2: Ja. Wir haben letztens über Instagram eine Anfrage gekriegt von, ich weiß nicht, ob es ein Kind oder eine Jugendliche ist, ich konnte es nicht genau raus, aber es war jedenfalls was Jüngeres. Könnt ihr nicht auch mal zu uns ins Dorf kommen? Und jetzt bin ich mit ihrem Schreiben irgendwie, naja, wenn du uns einen Platz und Strom organisierst, ja, was braucht ihr denn und sowas? Und das wäre natürlich auch, wenn die das schaffen, uns in ihr Dorf zu holen. Und ja, das macht natürlich auch ganz viel dann mit denen. Ne?
3: Ihre Freunde und Klicken zusammenzubringen und genau, und ich finde, das ist halt eine spannende Herausforderung, weil ich denke, ganz viel sind sehr kleine Kinder und ältere Menschen, die diesen Raum sehr schnell füllen, wo ein großer Bedarf ist. Und ich finde, am schwierigsten tatsächlich an die Jugendlichen zu kommen. Da war jetzt auf jeden Fall sehr hilfreich, eben mit YouTubern zum Teil auf Kanälen zu sein und für die auch nochmal mehr Ansprechperson zu sein und eben, dass sie ihre Räume gestalten können und eben den Eisbus unter anderem mitnutzen können und oder eben die Kontakte, die wir und andere Menschen haben, um ihre Räume zu gestalten oder überhaupt sich darüber Gedanken zu machen oder überhaupt auf die Idee zu kommen, ich könnte etwas gestalten.
2: Ja. Und, das wollen wir natürlich auch erreichen, dass wir so ein Vorbild sein können, ne? Dafür, dass man, wenn es nichts gibt, man kann halt was machen. Ne?
1: Ja.
2: Man kann es selber in die Hand nehmen und aktiv werden.
1: Ja, das denke ich auch toll. Also ihr seid ja dann auch so richtig jemand zum Anfassen. Ne? Dieser Bus, das ist was Materielles, man kann das sehen, man kann mit euch darüber sprechen, wie man Softeis herstellt und dann werden ja auch eigene Ideen vielleicht nochmal konkreter, dass es wirklich schaffbar ist. Cool, ich danke euch für dieses kurze Interview und den Einblick in eure Arbeit. Weiterhin ganz viel Erfolg.
2: Danke.
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0: Schön, mal wieder mit dir zu sprechen. Ich bin es verbunden mit Marisa Reiserer von Greenpeace. Herzlich gegrüßt.
1: Hallo.
0: Tja, was machen wir heute? Heute regen wir uns ein bisschen auf. Das heißt, erstens mal über den Tankrabatt, brauche ich nämlich nicht, ich fahre Rad. Und über das Deutschland-Ticket, genauer gesagt über die Preiserhöhung beim einen und über die Preissenkung beim anderen. Und das Ganze so ein bisschen staatlich beeinflusst. Wir haben es ja überall gelesen, beziehungsweise die Autofahrer vielleicht auch erhofft, dass der Benzinpreis gedeckelt beziehungsweise kräftig heruntergesetzt wird. Greenpeace hat dazu garantiert auch eine Position.
1: Ja, auf jeden Fall. Also was wir ja jetzt wieder kriegen, ist so ein Tankrabatt. Den hatten wir schon zweimal und zweimal hat durch die Bank die gesamte Wissenschaft, also inklusive Wirtschaftsweisen, die ja jetzt wirklich nicht der progressiven Agenda irgendwie verdächtigt werden, durch die Bank haben alle gesagt, dieser Tankrabatt, der ist Bullshit, der Tankrabatt, der ist wahnsinnig teuer, der kommt bei denen an, die es nicht brauchen, also vor allem denen, die große, schwere Autos fahren und das sind reichere Leute, die brauchen jetzt gerade keine Unterstützung. Und in der Phase, in der wir sagen, wir haben irgendwie ein Problem mit Öl, da steigt sogar dadurch noch der Verbrauch. Das heißt, wir haben eine Maßnahme, die uns ein Heidengeld kostet, die klimaschädlich ist und die mit der Gießkanne Steuergelder verschwendet, statt diejenigen irgendwie zu schützen, die es wirklich brauchen. Das ist einfach hinten und vorne falsch. Das war es die letzten zwei Male schon. Und jetzt haben wir eine Regierung, die sich dafür entschieden hat, lass diesen Fehler ein drittes Mal machen. Das ist mir wirklich unbegreiflich.
0: Die Politik, die ist ja politisch. Das heißt, die sollte auf die Wähler und Wählerinnen hören und was die sozusagen wollen. Und man muss denen natürlich das eine oder andere erklären. Aber was sagen denn eigentlich die Wähler und Wählerinnen an der Wahlurne zu diesen ganzen Geschichten, das heißt zu ÖPNV und Tankrabatt?
1: Ja, also Tankrabatt kann man ja tatsächlich sagen, da sagt die Mehrheit der Leute auch, das ist ein Wahlgeschenk. Da gab es kurz vor der Wahl jetzt nochmal die Umfrage, wo irgendwie 80% gesagt haben, sie glauben, dass der Tankrabatt einfach ein Wahlgeschenk ist, was jetzt kommt, um die CDU nochmal zu retten. Und das hat ja wahrlich nicht so gut funktioniert. Und gleichzeitig sehen wir auch, dass wenn wir auf den ÖPNV gucken, dass in den Gegenden, in denen es einen besonders schlechten ÖPNV gibt, besonders viel extrem rechts gewählt wird. Und das ist natürlich besonders kritisch, wenn wir jetzt wieder 2,5 Milliarden Steuergelder ausgeben, um fossile Subventionen rauszuballern, die nicht bei den Leuten ankommen, die es brauchen. Und die Hälfte davon sollen ja die Länder bezahlen. Die Länder sind aber jetzt schon echt finanziell teilweise ganz schön am Holpern. Und vor allem bezahlen die ja auch den ÖPNV, der jetzt schon chronisch unterfinanziert ist und wo wir Ende des Jahres echt nochmal ganz schön mit Streichungen tatsächlich auch zu rechnen haben, statt damit, dass der ausgebaut wird. Das ist natürlich vor dem Hintergrund, dass wir sehen, da wo der ÖPNV schlecht ist, wird besonders viel extrem rechts gewählt, da wo der ÖPNV besser ist, wird eben entsprechend demokratischer gewählt. Total schwierig und kritisch und ist eine Prioritätensetzung, die ich sehr schwer nur nachvollziehen.
0: Haben Sie irgendwelche Zahlen, die belegen, wie viel der Staat in den ÖPNV bzw. ins Deutschland-Ticket hineinsetzt und wie viel er etwa jetzt hier in diesen sogenannten Tankrabatt hineinsetzt?
1: Ja, also für ein Jahr Deutschland-Ticket geben Bund und Länder zusammen 3 Milliarden aus und für den Tankrabatt, aber jetzt nur für 3 Monate, der kostet 2,5 Milliarden mindestens.
0: Also, das heißt, ich müsste im Prinzip diesen Tankrabatt mal 4 nehmen und dann hätte ich hier 10 Milliarden und könnte das praktisch mit dem Deutschlandticket irgendwie vergleichen.
1: Nee, also das Deutschlandticket, ich würde sagen,

0: Grob geschätzt 4 Monate Tankrabatt ist ein Deutschlandticket. Ein Jahr lang Tankrabatt ist 9-Euro-Ticket.
1: Ein Jahr lang Tankrabatt ist 9-Euro-Ticket.
0: Ja, das 9-Euro-Ticket
2: hat natürlich
0: 10 Milliarden gekostet und jetzt 2,5 Milliarden für 3 Monate.
1: Da kann ich nur eins sagen, das ist ein Wort.
0: Auf jeden Fall. Also und wenn man die Leute fragt, was war die eine politische Maßnahme, an die du dich in den letzten Jahren erinnerst, die gut für dich war, wo Politik wirklich mal was gemacht hat, was du gespürt hast, das gut war, da kommt immer das 9-Euro-Ticket. Also auch jetzt noch Jahre danach. Kein einziges Mal ist einer der 2 vorherigen Tankrabatts gekommen in den Fokusgruppen, in den vielen Gesprächen, die ich hatte.
1: Dann kann man dazu nur eins sagen. Ich danke mal hier Marisa Reiserer für diese Informationen. Das heißt, wir werden uns noch weiterhin über die Situation mit dem Tankrabatt aufregen dürfen, zumindest die nächsten 3 Monate. Und Deutschland-Ticket benutzen.
0: Das auf jeden Fall. Dankeschön. Können wir noch eine Frage zu Übergewinnen machen? Weil das ist auch was mich wahnsinnig aufregt.
2: Mhm.
0: Dass wir gerade einfach, ein Tankrabatt ja gar nichts dagegen hilft, dass die Ölkonzerne momentan 1 Milliarde Übergewinne jeden Monat machen. Das heißt, einfach pro Tankfüllung zocken die den Leuten 13 bis 17 Euro aus der Tasche und stecken die einfach in eine erhöhte Gewinnmarge, feiern ihre CEO-Champagnerpartys. Und der Staat springt jetzt aber ein und macht das Öl günstiger für die Leute, statt es wegzunehmen, dort, wo es einfach gierig und ungerecht abgezockt wird bei den Ölkonzernen. Das wollte ich nur einmal noch sagen, weil das was ist, was mich gerade auch wirklich wahnsinnig macht, dass der Staat jetzt hier einspringt an der Stelle, wo er auch einfach die Gier der Konzerne deckeln könnte.
1: Gut.
0: Einen schönen Tag noch.
1: Gut, also gleichfalls. Ciao.

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7: Guten Tag zu ZIP FM, dem politischen Infomagazin Freier Radios im deutschsprachigen Raum. Verantwortlich für die heutige Sendung ist Radio Dreieckland aus Freiburg. Insgesamt 4 Beiträge erwarten Sie und euch in der kommenden halben Stunde. Wir beginnen mit der Übersicht. Die Schweiz verschärft Asyl- und Ausländerrechte. Menschenrechtsaktivistin in Turkmenistan zu Tode gefoltert. Arbeits- und Lebensbedingungen der Kabaretttänzerinnen in der Schweiz und wie die Wilden, Deutsche im Busch. Das Ergebnis der Volksabstimmung am vergangenen Wochenende ist eindeutig. Die Mehrheit der Wahlberechtigten stimmte für eine drastische Verschärfung der Ausländer- und Asylrechte in der Schweiz. So können Asylanträge künftig noch viel einfacher abgelehnt werden. Soziale Ansprüche auf Sozialhilfe für Abgelehnte werden gestrichen und durch eine Nothilfe ersetzt. Die Länge der Abschiebehaft wird erhöht. Für diejenigen, die keine Papiere haben, sieht es noch finsterer aus. Stefan Tenner von Radio Korax aus Halle sprach mit Jan Golay von der Schweizer Flüchtlingshilfe.
8: In den letzten Wochen haben viele Organisationen, auch die Schweizer Flüchtlingshilfe, sich gegen die Verschärfung des Ausländerrechts ausgesprochen. Was lief falsch? Warum gab es jetzt so eine große Mehrheit gegen ihr Bestreben?
9: Also Asyl- und Ausländerrecht waren immer ein schwieriges Thema in der Schweiz. Es wurde nie eine Minderheit von mehr als 30% erreicht, um sich gegen Verschärfungen auszusprechen. Insofern sind wir in einem Trend, das wir schon gekannt haben. Und wir sehen nur eine Bestätigung von was vorher schon passiert ist. Ich glaube, dieses Ergebnis muss vor allem damit erklärt werden, dass die Behörden und die Befürworter dieser Verschärfung des Asylgesetzes und des Ausländergesetzes monatelang das Wort Missbrauch des Asylrechts im Mund hatten. Dabei gingen andere Fragen verloren, wie die Verfassungsmäßigkeit, die völkerrechtsmäßige Konformität der vorgeschlagenen Vorlage. Und es ist ziemlich besorgniserregend festzustellen, dass die Strafmacher, insbesondere in der Schweiz, die Schweizerische Volkspartei, die ein großes Gewicht hat, dass es diesen Leuten gelungen ist, das Gelände zu besetzen und die Aufmerksamkeit auf das Missbrauchsthema zu lenken, das zum Verlust von Respekt der Grundrechte im Asylwesen bedeuten.
8: Was bedeutet das jetzt konkret für diejenigen, die jetzt in der Schweiz künftig Asyl suchen? Welche konkreten Verschärfungen werden sich dort wiederfinden?
9: Es gibt eine ganze Reihe von Verschärfungen, die in Frage kommen und die angenommen worden sind. Vor allem hat man von einer neuen Bestimmung gesprochen, die den Zugang zum Asylverfahren erschweren wird für die Asylsuchenden, die keine Identitätspapiere haben. Das ist ein großes Problem. Das ist nicht kompatibel eigentlich mit der Genfer Flüchtlingskonvention. Und da sehen wir große Probleme für Verfolgte, die gerade weil sie in ihrem Land verfolgt sind, keine Identitätspapiere abgeben können. Diesen Leuten sind einem Ausschluss aus dem Asylverfahren ausgesetzt. Es gibt andere Maßnahmen, wovon man viel versprochen hat, zum Beispiel eine verlängerte Haft zwecks Ausschaffung der Wegweisung, Ausweisung der abgewiesenen Asylbewerber und AsylbewerberInnen. Künftig wird die Möglichkeit bestehen, die abgewiesenen Asylsuchenden bis zu 2 Jahre in Haft zu behalten, was eine überaus lange Zeit ist, um für eine Haft, die eigentlich keine Strafmaßnahme ist, sondern eine Vollzugsmaßnahme im Asylbereich. Und auch künftig werden sämtliche abgewiesene Asylbewerber auf die Straße gestellt, ohne Möglichkeit von einer Sozialhilfe also verteilt sein zu dürfen, mit einem schwierigen Zugang zu einer Minimal-Nothilfe, die sehr unterschiedlich erteilt wird, je nach Schweizer Kanton. Und diese Situation ist auch sehr besorgniserregend und führt immer wieder zu menschlichen Drama.
8: Wie erklären Sie sich dann die Popularität? Also die Schweiz ist ja eigentlich ein sehr multikulturelles Land. Ein Fünftel der Einwohner sind halt Nicht-Schweizer und Nicht-Schweizerinnen. Warum war es so populär, doch dafür zu stimmen?
9: Also ich glaube, einerseits hat die Schweiz nicht ganz realisiert, dass sie eigentlich ein multikulturelles Land geworden ist, dass die Ausländer, Ausländerinnen zu ihrem Wohlstand und zu ihrem auch kulturellen Reichtum beigetragen hat. Ich glaube, dieses Verständnis der Sache hat die Schweiz, also haben eine Mehrheit der Schweizer und Schweizerinnen noch nicht mitgekriegt. Das ist eine Sache. Und dann gab es eine sehr populistische Kampagne monatelang. Es gibt in der Schweiz also insbesondere eine sehr konservative Partei, die Schweizerische Volkspartei, die also die erste Partei in der Schweiz ist und die ungefähr ein Viertel der Stimmen nach sich schart. Und diese Kampagne, sehr populistische Kampagne, die nur auf Missbrauch orientiert war, hat dann die Spuren hinterlassen, die man gestern feststellen konnte, auch wenn andererseits, davon bin ich auch überzeugt, die Schweizer und Schweizerinnen Wert darauf legen, ihre humanitäre Tradition zu bewahren und diese Werte nicht über Bord zu werfen. Aber ich glaube, die Rede über Missbrauch könnte mehr überzeugen als eine Rede über Vernunft und sachliche Handlung in der Migrationspolitik.
8: Glaubt man mal den Umfragen der letzten Jahre, dann hätte es vielleicht vor einigen Jahren so etwas gar nicht gegeben, so eine Entscheidung mit so einem klaren Ausgang. Wie hat sich denn das Verhältnis zwischen den Schweizerinnen und Schweizern gegenüber den Ausländern in den letzten Jahren bzw. Monaten geändert? Gibt es da Veränderungen im Zusammenleben etc.?
9: Ja, also leider schon. Ich glaube, man muss leider ja auf diese Frage antworten. Diese Kampagne der Behörden und der konservativen Kräften, wie wir sie im Rahmen dieser Referendumskampagne gekannt haben oder andere Kampagnen, ähnliche Kampagnen, die wir in den vergangenen Jahren gekannt haben, führen dazu, dass die Intoleranz, dass die fremdenfeindliche Gefühle tendenziell zunehmen und insbesondere, also gewisse Kategorien von Ausländern, Ausländerinnen sind dieser Stimmung besonders ausgesetzt. Insbesondere in der Schweiz dreht sich die Debatte um die Afrikaner, wovon viele oder wenn nicht alle Drogendealer wären. Und während der letzten Jahre, insbesondere für Afrikaner, Afrikanerinnen, ist die Stimmung immer schwieriger geworden, ist ihr Alltag dadurch von rassistischen Reaktionen geprägt.
8: Wie wird jetzt die schweizerische Flüchtlingshilfe damit umgehen? Also gibt es Strategien jetzt schon, wie sozusagen das auch ein bisschen abgeschwächt werden kann, wenn es jetzt diese Gesetzesänderung gibt? Gibt es da jetzt auch neue Strategien, Maßnahmen ihrerseits?
9: Ja, also wir wollen nach vorne schauen und versuchen bei der Umsetzung des Gesetzes, bei ihrer konkreten Anwendung, eine gewisse Schadenbegrenzung erwirken. Also insbesondere muss der Rechtsschutz der Asylsuchenden im Asylverfahren verbessert werden. Es gibt hier eine große Lücke in der Schweiz. Es gibt kein Legal Aid System in der Schweiz, wie es in anderen europäischen Ländern gibt. Da müssen Verbesserungen erreicht werden und die Asylgesetzrevision, die wir gekannt haben, hindert nicht, dass da Nachbesserungen erreicht werden können. Dann gibt es andere Regelungen, die man auf die Beine stellen könnte, um die negativen Folgen von dieser Revision zu mildern. Für uns geht es darum, die Behörden bei ihren Versprechungen zu behaften. Während der letzten Monate haben die Behörden und die Befürworter der Revision immer wieder behauptet, diese Revision sei verfassungs- und völkerrechtskonform, was wir bestreiten. Und jetzt, wenn es so sein soll, müssen zusätzliche Maßnahmen getroffen werden, damit die Grundrechte der Asylsuchenden geschützt werden. Und da wollen wir unsere Arbeit fortsetzen und Nachbesserungen erwirken.
7: Das war Jan Golay von der Schweizer Flüchtlingshilfe zu der Verschärfung der Ausländer- und Asylrechte in der Schweiz. Ogulsarpa Muradova, Gründungsmitglied der nichtstaatlichen Menschenrechtsorganisation Turkmenistan Helsinki Foundation und Korrespondentin des US-Rundfunksenders Radio Liberty, wurde am 18. Juni 2006 in ihrer Wohnung von zwei Polizeibeamten ohne Vorlage eines Haftbefehls festgenommen. Die Polizisten teilten ihrer Familie mit, dass sie zu einem Gespräch mitgenommen würde. 9 Wochen später, am 25. August, wurde die Menschenrechtsaktivistin in einem Amnesty International zufolge unfairen Prozess zu 6 Jahren Haft verurteilt. Knapp 3 Monate nach ihrer Verhaftung am 14. September teilten Beamte des Ministeriums für nationale Sicherheit den Familienangehörigen von Ogulsarpa Muradova mit, dass die Journalistin in der Haft gestorben ist. Sie soll nach inoffiziellen Angaben misshandelt und zu Tode gefoltert worden sein. Mehr zu der Menschenrechtssituation in Turkmenistan von Jörg Keller, Amnesty International Schweiz. Ihr hört einen Beitrag von Cheyenne McKay, Radio Rabe, Bern.
1: Turkmenistan liegt in Zentralasien und grenzt an Kasachstan, Usbekistan, Afghanistan, den Iran und das Kaspische Meer. Turkmenistan ist fast 10-mal so groß wie die Schweiz, hat aber nur 5 Millionen Einwohnerinnen und Einwohner. 80% der Fläche sind von Wüste eingenommen. Turkmenistan wird von seinem Präsidenten despotisch regiert, ist also quasi eine Diktatur, erklärt Jörg Keller von Amnesty International Schweiz.
10: Der Staatspräsident, der Schapar Murat Niyazov, der hat sich auf Lebenszeit wählen lassen. Es gibt in dem Sinn keine demokratischen Strukturen, also die Parlamente oder Volksräte, die es gibt, die werden nicht demokratisch gewählt und er regiert dort mit eiserner Hand im Prinzip.
1: Turkmenistan ist unter anderem Mitglied der UNO und hat sich für außenpolitisch neutral erklärt. Die meisten Bewohnerinnen und Bewohner sind Muslime, es lebt aber auch eine russisch-orthodoxe Minderheit im Land. Turkmenistan verfügt über die weltweit drittgrößten Erdgasreserven.
10: Es ist an und für sich ein reiches Land, weil es das Land ist mit den drittgrößten Erdgasreserven. Das heißt, von daher gäbe es an und für sich ein gutes Potenzial für eine wirtschaftliche Entwicklung. Der Bevölkerung geht es aber nicht speziell gut, vergleichsweise mit anderen umliegenden Ländern zum Teil schon. Die Leute kriegen zum Beispiel gratis Gas und Licht nach Hause, eben weil es diese Gasvorräte gibt und weil damit quasi ein bisschen gutes Wetter für die Regierung gemacht werden soll.
1: Vor 4 Jahren wurde in Turkmenistan die Menschenrechtsorganisation Turkmenistan Helsinki Foundation gegründet.
10: Die haben sich vor allem darum bemüht, die haben Berichte veröffentlicht darüber, was Gefangenen in Polizeigewahrsam geschehen ist. Also die haben Berichte über Misshandlungen und Folterungen und über unfaire Gerichtsprozesse gemacht und veröffentlicht im die auch eben in den Westen gebracht.
1: Die Menschenrechtslage in Turkmenistan sei sehr kritisch, heißt es seitens Amnesty International. Vor allem das Recht auf freie Meinungsäußerung sei sehr beschränkt.
10: Davon sind hauptsächlich betroffen religiöse Minderheiten, eben sozial engagierte Bürgerinnen und Bürger und Leute, die sich für die Menschenrechte einsetzen, also jegliche Art von Regimekritikerinnen oder Regimekritikern. Daneben ist es so, dass in den Gefängnissen offensichtlich systematisch Leute misshandelt und gefoltert werden. Es werden Leute eingeschüchtert, deren Angehörige im Ausland sind und damit wird versucht, dass die daran zu hindern, über die Menschenrechtslage in Turkmenistan zu sprechen. Es gibt zahlreiche unfaire Gerichtsprozesse, wo werden Leute im Schnellverfahren verurteilt.
1: Vergangenen Juni wurden 7 Personen verhaftet, die mit der Menschenrechtsorganisation Turkmenistan Helsinki Foundation zu tun hatten. Unter ihnen auch die 58-jährige Mitbegründerin Ogulsarpa Muradova. Zusammen mit 2 weiteren Angeklagten wurde sie vergangenen Monat zu langjährigen Haftstrafen verurteilt.
10: Weil man ihnen vorgeworfen hat, sie hätten einen Umsturz versucht, also sie hätten revolutionäre Pläne gehabt, wie für eine Revolution zu machen, wie sie in der Ukraine, die Orange Revolution in der Ukraine stattgefunden hat. Faktisch ist es so, dass diese Personen gefangen genommen und verurteilt wurden, weil sie sich eben für die Menschenrechte eingesetzt haben. Es wurden ihnen offensichtlich in ein Auto wurden Waffen eine Tasche mit Waffen reingelegt, um ihnen dann eben faktisch beweisen zu können, sie hätten einen Beleg zu haben für diese Umsturztheorie.
1: Ogulsapa Muradova ist Anfang diesen Monat im Gefängnis gestorben.
10: Am 14. September wurden die drei erwachsenen Kinder von Ogulsapa Muradova von der Polizei informiert, dass ihre Mutter im Gefängnis gestorben sei, und sie wurden dann ins Gefängnis geführt und konnten erst nach längerem Hin und Her dann die Leiche sehen, und sie haben bestätigt, dass Ogulsapa Muradova eine große Kopfwunde aufgewiesen hat und Folterspuren am Rücken oder am Hals. Also sie wurde offensichtlich schwer misshandelt und ist an diesen Misshandlungen gestorben. Nicht so, wie die turkmenischen Behörden behaupten, dass sie eines natürlichen Todes gestorben sei.
1: Da es in Turkmenistan keine unabhängigen Behörden gibt, die den Tod von Ogulsapa Muradova untersuchen können, machen Menschenrechtsorganisationen wie Reporter ohne Grenzen und Amnesty International Druck auf die turkmenische Regierung.
10: Die fordern, dass es eine unabhängige Untersuchung gibt über den Tod von Ogulsapa Muradova, und gleichzeitig eben braucht es den Druck, damit nicht den beiden Personen, die mit ihr gefangen genommen worden sind, das Gleiche passiert wie ihr. Unser Instrument in diesem konkreten Fall ist, dass wir eine Urgent Action gestartet haben. Das ist eine Aktion, in der wir ganz viele Leute auffordern, Briefe zu schreiben an diesen Regierungschef. Und wenn da dann Tausende und Zehntausende von Briefen kommen, weckt das auch das Bewusstsein, das, was ich da mache oder was hier passiert, das wird wahrgenommen in der Öffentlichkeit. Und das ist dann ein Mosaikstein in diesem ganzen System von Druck ausüben, das manchmal wirkt oder das relativ häufig sogar wirkt.
1: Auch der UNO-Menschenrechtsrat und die UNO-Vollversammlung werden sich mit Turkmenistan beschäftigen. Wer sich persönlich für eine bessere Menschenrechtslage in Turkmenistan einsetzen will, findet alle Informationen unter www.amnesty.ch.
7: Die Fachstelle zu Frauenmigration und Frauenhandel, kurz FITZ, hat zwei neue Publikationen über die Arbeits- und Lebensbedingungen der Kabaretttänzerinnen in der Schweiz veröffentlicht. Zum einen die Dokumentation Champagner, Plüsch und prekäre Arbeit, zum anderen die Studie Arbeits- und Lebensbedingungen der Kabaretttänzerinnen. Marianne Schertenleib, Mitarbeiterin bei FITZ, erzählt, was bei der Studie herauskam und welche konkreten Vorschläge sich daraus ableiten lassen. Ein Beitrag von Özgut Özkan und Eise Erbil, Radio Lora Zürich.
11: Wir haben aufgrund der Studie verschiedene Vorschläge ausgearbeitet. Einer bezieht sich auf die Frage des Alkoholkonsums. Und zwar hat die Studie klar ergeben, dass aus Sicht der Tänzerin das Hauptproblem in ihrer Arbeit ist der Konsum von Alkohol. Denn einfach mit der Arbeit verbunden ist, weil sie die Gäste zum Alkoholkonsum animieren müssen und selbst dann auch Alkohol trinken. Wir haben da den Vorschlag, dass das geändert wird, also dass eben wirklich geschaut wird, dass die Tänzerin dies nicht mehr machen müssen, weil es wirklich gesundheitsschädige Folgen haben kann für sie. So haben wir vorgeschlagen, dass sie beispielsweise sich andere Einkommensmöglichkeiten versuchen zu erschließen. Also beispielsweise gegenüber den Gästen Eintrittsgelder erheben oder die Gäste zahlen für die Zeit, die sie mit einer Tänzerin verbringen. Oder es wird wirklich geschaut, dass alle Getränke genau gleich viel kosten, unabhängig davon, ob es jetzt Alkohol ist und ein anderes Getränk, dass die Frauen wirklich gleich viel Umsatz machen auf nicht-alkoholischen Getränken wie auf alkoholischen. Dann eine zweite Forderung hat sich bezogen auf die Frage des Aufenthalts. Also es wurde auch ganz klar deutlich in der Studie, dass die Aufenthaltsbedingungen für Frauen, die diesen Kurzaufenthaltsstatus L haben, als Kabarettänzerin relativ schwierig sind, weil sie jeden Monat die Arbeitsstelle wechseln und die Bewilligung jeweils an die Arbeitsstelle geknüpft ist, müssen sie jeden Monat neu eine Bewilligung beantragen. Sie sind so großen Arbeitsplatzunsicherheit ausgesetzt, aber eben auch in Bezug auf den Aufenthaltsstatus ist es relativ prekär für sie. Also unser Vorschlag ist, dass dieses Tänzerin-Statut überdacht wird und dass Frauen, die als Tänzerin hier einreisen, eine Aufenthaltsbewilligung erhalten für diese maximalen 8 Monate, dass sie wenigstens für diese Zeit, mindestens diese Zeit sicher sein können und dann sich Engagement suchen können, aber nicht jedes Mal, wenn sie kein Engagement finden oder nach maximal einem Monat ohne Engagement, dass sie dann einfach die Schweiz verlassen müssen, weil das macht sie auch sehr erpressbar und verletzlich. Dann eine dritte Forderung, die wir hatten, war Bezug auf die Frage der Sexarbeit. Die Studie hat auch klar gezeigt, dass sexuelle Dienstleistungen auch für viele Tänzerinnen zur Arbeit gehören, die aber eigentlich verboten sind. Also Frauen mit Kurzaufenthaltsbewilligung zumindest dürfen keine sexuellen Dienstleistungen erbringen. Wenn sie das tun, machen sie das illegal. Und das kann natürlich sehr heikel sein, weil sie damit dann eben auch gegen das Gesetz verstoßen und so dann auch erpressbar sind. Also sie müssen es zwar leisten, sie dürfen es aber eigentlich nicht und das kann gegen sie ausgenutzt werden. Das wird es auch. Und in diesem Zusammenhang fordern wir, dass dieses Verbot überdacht wird, dass also Frauen, die im Gabarett arbeiten, freiwillig und auf selbstständiger Basis Sexarbeit leisten dürfen, also nicht verpflichtet werden dürfen, aber doch, wenn sie das tun, dann sollen sie das eben tun können, ohne dass sie das gegen das Gesetz verstoßen. Wir fordern auch, dass sie natürlich Frauen aus europäischen Ländern nicht einfach nur in diesem Bereich arbeiten können, weil es ist heute praktisch die einzige Möglichkeit für Frauen hier zu arbeiten, also wirklich eine Arbeitsbewilligung zu bekommen. Wir möchten, dass sie eben auch in anderen Bereichen arbeiten können, dass es auch für andere Arbeiten legale Aufenthaltsmöglichkeiten geschaffen werden. Das wäre eine weitere Forderung eigentlich. Im Prinzip der Status quo beibehalten. Es wird auch, also vorgesehen ist, dass für Frauen, die im Gabarettbereich arbeiten, ein Sonderstatus wieder eingeführt wird. Und das ist in der Praxis wird es wahrscheinlich genau das Gleiche sein wie heute. Also es wird die gleiche Situation sein, zu den gleichen Bedingungen. Wobei das ist noch nicht so ganz klar, weil das wird dann auf Verordnungsebene geregelt, also nicht im Gesetz, sondern auf dann Ebene der Verordnung. Der Mitarbeiter des Bundesamts für Migration hat ganz klar gesagt, dass es die Idee ist, dass der Status quo beibehalten wird, dass die Frauen unter den gleichen Bedingungen weiter hier arbeiten können. So, als Fazit aus diesem Podium ziehe, ist, denke ich, dass unsere Vorschläge von den Zuständigen eher zurückhaltend aufgenommen worden sind, dass kaum Handlungsspielraum signalisiert worden ist oder Bereitschaft, etwas zu verändern, so war mein Eindruck. Von Gabarets Seite her hatte ich den Eindruck, dass sie die Probleme, die die Studie aufgezeigt hat, bestreiten. Also sie bestreiten, dass Frauen gezwungen sind, Alkohol zu konsumieren und sie spielen den Ball den Frauen zu, wenn es um die Frage der Sexarbeit geht. Sie finden, das machen Frauen dann in der Freizeit und das gehe sie nicht an. Und das stimmt so nicht, weil es ist Teil der Arbeit, das wird auch so organisiert. Und auf Seiten der Behörden hatte ich den Eindruck, gerade auch vom Vertreter des Bundesamtes für Migration, dass in Bezug auf die Aufenthaltssituation, also auf diese Rahmenbedingungen des Aufenthalts, dass da kaum Bereitschaft besteht, irgendetwas im Sinne der Tänzerin zu verbessern, also ihnen einen besseren Status zu geben oder eben Möglichkeiten zu suchen, wie eben Frauen eine längerfristige Bewilligung haben, nicht nur jeden Monat wieder neu. Es war also für mich auch ein bisschen ernüchternd, das zu hören, weil ich dachte doch, aufgrund dieser Studie dann auch mehr Argumente haben, aber letztendlich merke ich, ist das vor allem auch eine politische Frage und ja, politisch scheint da sehr wenig Bereitschaft zu sein, auch etwas zu machen. Ich denke, wir müssen uns noch weitere Möglichkeiten überlegen, wie wir da vorgehen jetzt mit diesen Forderungen, wie wir das unterstützen können, dass sie umgesetzt werden, so oder wenigstens teilweise umgesetzt werden.
7: Das war Marianne Schertenleib, Mitarbeiterin bei FITS. Das FITS berät Frauen aus Afrika, Asien, Lateinamerika und Osteuropa und informiert sie über ihre Rechte und Möglichkeiten in der Schweiz. Die Dokumentation Champagner, Plüsch und prekäre Arbeit und die Studie Arbeits- und Lebensbedingungen der Kabaretttänzerinnen können unter www.fitz-info.ch bestellt werden. Wie die Wilden, Deutsche im Busch. So lautet der Titel einer Doku-Soap, die der Privatsender Sat.1 seit Ende August wöchentlich zur besten Sendezeit ausstrahlt. Dieses Sendeformat steht nun massiv in der Kritik. Den Sendungsmachern und Macherinnen werden rassistische Klischees und Kolonialherrenverhalten vorgeworfen. Da stellt sich die Frage, in welchem gesellschaftlichen Kontext solche Formate gedeihen können. Radio Dreieckland aus Freiburg hat mit Katja Bühler von der Bundeszentrale für politische Bildung gesprochen.
12: Und Mutter Gabi weiß, was sich gehört.
13: Okay, gut, ja.
12: Tipptopp, denkt sich der Häuptling der Himbada.
14: Ich, Gabi. Das ist, und es ist gut. Rot. Server.
15: Guck dir das mal an, ey.
16: Europa und europäische Länder setzen ihre Interessen in Afrika in letzter Zeit zunehmend aggressiv und vor allem offen durch. Während manche Regionen ohne Bodenschätze den regionalen Warlords überlassen werden, schachern europäische Firmen im Kongo um Schürfkonzessionen. Vom Norden diktierte Strukturanpassungsprogramme stürzen Millionen Menschen in Armut, während die EU Fluchtbewegungen aus Afrika mit Schnellbooten, Hubschraubern und illegalen Abschiebungen zu verhindern sucht. Good Governance ist Voraussetzung für Entwicklungshilfe, ein bisschen Korruption jedoch gerne gesehen, wenn man seinen Giftmüll loswerden will. Außerdem bietet der afrikanische Kontinent das Versuchsfeld für neue europäische Großmachtambitionen, wie zum Beispiel beim Einsatz europäischer Battlegroups im Kongo.
17: Dies alles korrespondiert mit einer medialen Aneignung Afrikas. Afrika ist Kulisse für exotische Sehnsüchte und Kontrastfolie fürs europäische Selbstbild. Ein besonders krasses Beispiel dieser medialen Aneignung ist die Doku-Soap mit dem bezeichnenden Titel »Wie die Wilden – Deutsche im Busch«, die Sat.1 seit einigen Wochen ausstrahlt. Dabei werden deutsche Familien zu indigenen Gruppen in Togo, Namibia und Indonesien geschickt.
18: Lehrerfamilie Düvel vom Niederrhein ist zu Gast beim Stamm der Himba in Namibia. Und sie hat Großes vor.
16: Dieses neueste Format der Produktionsfirma Endemol wird nun von verschiedenen Seiten scharf kritisiert. Der Präsident der Gesellschaft für afrikanische Philosophie, Roger Künkel, und die Afrika-Expertin der Bundeszentrale für politische Bildung, Katja Bühler, haben Protestbriefe verfasst und fordern die Einstellung der Sendung. Ihre Kritik beginnt schon beim Titel. So sagt Roger Künkel.
19: Man kann Menschen nicht als Wilde bezeichnen. Die Bezeichnung Wilder geht immer nur von einem erhöhten Standpunkt aus, von einer erhöhten Perspektive, die vermeint, weiterentwickelter zu sein als andere Menschen.
16: Katja Bühler sieht in der Darstellung der Afrikanerinnen eine Verletzung ihrer Menschenwürde.
20: Auffällig ist, dass die kulturellen Besonderheiten der Einheimischen überhaupt nicht erklärt werden, sondern sie werden zur Schau gestellt. Zum Beispiel wird gesagt, dass sich Menschen nicht vorstellen können, dass man ein Haustier nicht isst oder dass sich Himba-Frauen zum Beispiel nicht waschen, sondern dass sie sich mit einer Paste einreiben. Es wird nicht erklärt, warum das so ist, dass dieses Gebiet, in dem sie leben, extrem trocken ist und das Wasser ein ganz kostbares Gut ist. Das wird einfach nicht beschrieben.
16: Auf dieser Ebene versucht Sat.1, die Quote in die Höhe zu treiben. Besonders belustigend soll offenbar das gegenseitige Nichtverstehen sein.
19: Es geht letztendlich nur um den Clash of Cultures. Zwei Kulturen prallen aufeinander in gegenseitigem Unverständnis, weil eben niemand auf den anderen auch in irgendeiner Weise vorbereitet werden konnte. Und aus diesem Skandal, aus dieser Sensation, erwächst dann der Unterhaltungswert.
17: Die Taz findet, Zitat, das alles so schön peinlich, dass man sich beim Zuschauen köstlich amüsiert. Vor allem die Deutschen machen sich lächerlich. Der Spiegel zollt ihnen dafür Respekt. Zitat, ihr Anpassungswillen ans Fremde ist über jeden Kolonialherrn-Dünkel erhaben. Lassen wir das einmal dahingestellt. In den Kommentaren des Senders jedenfalls zeigt sich deutlich deutsche Überheblichkeit.
21: Hier ist der Zweig, hier sind die Seile.
18: Und so entsteht in deutsch-namibischer Zusammenarbeit die erste Schaukel Afrikas.
17: Erst die Deutschen also bringen die europäische Hochtechnologie des Schaukelbaus auf den afrikanischen Kontinent. Am deutschen Wesen soll die Welt genesen. Wir Europäerinnen bringen Afrika seit jeher Zivilisation, Gesundheit und Frieden, sei es durch Battlegroups im Kongo oder durch das Sat.1-Team.
19: Dieses Argument mit, man hätte ja einen Doktor oder Doktoris da mitgebracht, das ist das typische Argument, was Europa immer sagt, wir müssen da was hinbringen, weil die Leute dort leben so elend, die kippen an sich gleich um, weil sie ja gar nicht in der Lage sind, vernünftig zu leben. Sie haben ja nichts, die können nichts, die wissen nichts und wir müssen da mal hinkommen, um die überhaupt halbwegs am Leben zu erhalten. Nicht?
16: Afrika und seine Bewohnerinnen dienen vornehmlich als exotische Kulisse für das neue Big Brother-Format. Dies korrespondiert mit dem Afrika-Bild, wie es nach wie vor in deutschen Schulen vorherrscht.
20: Wenn man sich anschaut, wie das Bild von Afrika hier in den Medien produziert und vermittelt wird und sich dann auf der anderen Seite die Schulen anschaut, dann stellt man fest, Afrika wird genau so empfunden, wie es in den Sendungen dargestellt wird, als rückständig, als Krisenkontinent. Die Schüler denken, Afrika ist ein Land, die Frauen laufen halbnackt rum und zwar in ganz Afrika. Es wird pauschalisiert, es wird nicht differenziert und die Folgen, die das im Umgang mit Afrikanerinnen und Afrikanern in Deutschland hat, die sind überhaupt nicht absehbar.
17: Die Afrika-Expertin Katja Bühler kritisiert die Sendung nicht nur aus einer moralisch-politischen Warte, sondern sieht auch Gesetzesverstöße, wie gegen das Landesmediengesetz.
20: Jede Sendung muss die internationale Verständigung fördern und es darf keine diskriminierende Sendung ausgestrahlt werden. Und diese Doku-Sendung enthält aber eine ganz, ganz klare Botschaft. Und zwar, diese Völker sind uns in keiner Weise ebenbürtig, sondern stehen weit unterhalb unseres Entwicklungsstandards. Sie sind eben primitive und wilde.
17: Die Reaktionen der zuständigen Stellen sind mehr als dürftig. So zum Beispiel von der zuständigen Landeszentrale für Medien und Kommunikation in Rheinland-Pfalz.
20: Von der Landeszentrale für Medien und Kommunikation habe ich einen Brief bekommen. Die sagen, die Menschenwürde der Stammesangehörigen sei nicht verletzt, weil das Leben der Deutschen weitaus stärker kommentiert werde als das Leben der Naturvölker. Also die unterscheiden zwischen Naturvolk und Kulturvolk. Mhm. Das ist in sich auch schon abschätzig, wie ich finde.
17: Und wie hat denn Sat.1 dann auf Ihren Brief reagiert?
20: Also Sat.1 hat mir zweimal geantwortet. Einmal die Zuschauerredaktion und zum anderen das Legal Affairs Office. Zum Beispiel wurde da gesagt, die Stämme wurden für ihr Mitwirken sowohl in Geld als auch in Naturalien entlohnt. Und das ist zu Zeiten der Kolonialisierung ja genauso gewesen.
16: Mit einem Unterschied. Haben früher deutsche Kolonialvereine die Bevölkerung von Togo und Namibia aus Eigeninteresse zu Wilden herabgewürdigt, erledigen dies nun Privatsender wie Sat.1.
18: So ein Blödsinn hat Afrika gerade noch gefehlt.
7: Womit wir auch am Ende der Dienstagsausgabe von ZIP-FM angelangt sind. Wer diese Sendung oder einzelne Beiträge noch einmal hören möchte, kann dies unter www.freie-radios.net tun. Vielen Dank fürs Zuhören und bis morgen.
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16: Herzlich willkommen zu Focus Europa Thema am heutigen 26. September 2006. Vergangenen Sonntag fand in der Schweiz eine Volksabstimmung zum Ausländer- und Asylrecht statt. Das Ergebnis war eindeutig. Die Mehrheit der Wahlberechtigten stimmten für eine drastische Verschärfung der Ausländer- und Asylrechte in der Schweiz. So können Asylanträge künftig noch viel einfacher abgelehnt werden. Soziale Ansprüche auf Sozialhilfe für Abgelehnte werden gestrichen und durch eine Nothilfe ersetzt. Und die Abschiebehaft darf künftig viel länger dauern. In unserem heutigen Schwerpunkt beschäftigen wir uns mit diesen Gesetzesänderungen in der Schweiz. Zuerst erklärt ein Vertreter der reformierten Kirchen im Gespräch mit Radio Rabe aus Bern die erwarteten Auswirkungen der Gesetzesänderungen, 2 Wochen vor der Abstimmung. Nachdem das Ergebnis nun feststeht, werfen wir zweitens einen Blick auf die Reaktionen der europäischen Presse. Und zum Abschluss verlassen wir die Schweiz und schauen auf die aktuellen Entwicklungen in der Flüchtlingspolitik der EU. Wir beginnen mit Musik von schweizerischen Migrantinnen der zweiten Generation, sogenannten Secondos, gesammelt auf der Compilation Sounds from Home. Ihr hört den Milchma, Hip-Hop auf Serbisch und Schweizerdeutsch.

0: zwei Wochen sendete Radio Rabe folgendes Interview mit einem Vertreter der reformierten Kirchen und gemäßigten Kritiker der Asylrechtsänderung. Neben der berechtigten Kritik bietet das Gespräch jetzt, wo die Gesetze durch sind, auch ein wenig Trost, da positive Ansätze, die wenigen positiven Ansätze, ebenfalls angesprochen werden.
1: Verschärft wurde da in folgenden Punkten. Es wurde zum Beispiel jetzt festgeschrieben, dass wenn Leute kommen und keine richtigen Reisedokumente abgeben können, wenn sie ihr Gesuch stellen, dann wird ihr Fall gar nicht geprüft. Also sie kommen gar nicht ins Verfahren, außer unter bestimmten Ausnahmebedingungen, wenn sie das glaubhaft machen können, trotzdem, dass sie verfolgt sind. Dann ein wichtiger Punkt, dass schon während dem Verfahren, also noch bevor das Verfahren abgeschlossen ist und bevor allfällige Rekurse stattgefunden haben, kann der Staat hier, können die Behörden Kontakt aufnehmen mit dem Verfolgerstaat, muss man sagen, und nachfragen und wie denn das wäre mit der Rückschaffung und so weiter. Und das ist ein gefährlicher Punkt, weil da gefährdet man auch Verwandte und Freunde und schafft möglicherweise auch sogenannte Nachfluchtgründe. Das heißt, dass die Person, wenn das mal publik wird, dann eben gerade deshalb nicht mehr heimgehen kann.
2: Ein weiterer schwieriger Punkt in der Revision des Asylgesetzes sei, dass Menschen, die vom Asylverfahren ausgeschlossen werden, keine Sozialhilfe mehr erhalten.
1: Die Leute fallen dann zurück auf die sogenannte Nothilfe, die nach Bundesverfassung allen gewährt werden muss. Sogar das sollte übrigens gestrichen werden vom Ständerat und das hat dann das Bundesgericht korrigiert, dass das so einfach nicht gehe. Dann vielleicht noch ein letzter ganz wichtiger Punkt. Für Leute, die man zurückschaffen möchte, gibt es neue Arten von Haft. Es gibt Vorbereitungshaft, es gibt Ausschaffungshaft und es gibt dann die sogenannte Durchsetzungshaft, das ist eigentlich eine Beugehaft, die da neu eingeführt wird. Die Leute werden inhaftiert, um ihren, man kann nicht sagen, anders als ihren Willen zu brechen, hier zu bleiben. Alles zusammengezählt dürfen da Erwachsene bis 2 Jahre eingelocht werden und Kinder bis zu 1 Jahr. Also Jugendliche und von 14 Jahren an.
2: Auch über die Änderungen im Ausländergesetz wird am 24. September abgestimmt. Aus Sicht von Benz Scheer und der reformierten Kirche Bern-Solothurn gäbe es dort ein Problem in Sachen Familiennachzug.
1: Da ist es ja so, dass die Ausländer, wenn sie mal hierher kommen und ihre Familie bei sich haben möchten, dass dann bestimmte Bedingungen erfüllt sein müssen. Genügendes Einkommen, Wohnungsgröße muss stimmen und so weiter. Und in den ersten Jahren des Aufenthalts ist das schwerlich möglich oft. Und wenn es dann möglich ist, dann sind die Fristen schon verstrichen, wo man die Familie noch nachziehen kann. Oder es können nur die einen Kinder nachgezogen werden und die anderen sind schon zu alt.
2: Bei den beiden Gesetzen sei für die Kirche ganz wichtig, was mit Menschen passiert, welche sich für Flüchtlinge einsetzen, die in einer Notlage sind. Wenn also die Kirche zum Beispiel Sans-Papiers beherbergt. Solche Hilfe würde mit den neuen Gesetzen viel schneller und härter bestraft.
1: Es gibt eine Strafandrohung für rechtswidrige Ein- oder Ausreise. Das ist eigentlich gegen Schlepper gedacht. Aber auch für den rechtswidrigen Verbleib im Land. Den rechtswidrigen Aufenthalt. Das kann zum Beispiel da passieren, wo man jemand eine Arbeit vermittelt oder wo man jemanden ein Dach über den Kopf vermittelt. Vielleicht sogar auch dann, wenn man jemanden zu einem Arzt führt oder schaut, dass er behandelt werden kann. Das wurde alles nicht so genau ausgeführt. Aber die Förderung des rechtswidrigen Aufenthaltes wird mit Gefängnis bis zu 1 Jahr oder mit Buße bis zu 20.000 Franken bestraft. So steht das im Gesetz. Und die Beratung von Sans-Papiers, die erfüllt sehr rasch mal so einen Tatbestand.
2: Die Befürworter der beiden Revisionen des Ausländer- und Asylgesetzes betonen, dass die Gesetzesänderungen Asylmissbrauch verhindern und allfällige Asylsuchende abschrecken. Aber genau da hat die Kirche eine andere Meinung.
1: Der Missbrauch kann schon mit dem jetzigen Gesetz verhindert werden, ganz eindeutig. Und andererseits kann er auch zukünftig nicht verhindert werden, wenn jemand das partout will. Also wenn jemand ohne Dokumente kommt, kann er nicht nur nicht aufgenommen werden, sondern er kann auch nicht heimgeschafft werden. Und deshalb ist er dann einfach da, außer man habe Abkommen mit dem Verfolgerstaat und so weiter, dass diese Leute zurückgenommen werden. Und die Abschreckung scheint auch nicht so recht zu funktionieren.
2: Eine ebenfalls wichtige Sache sei das mit den Papieren.
1: Oder es wird gesagt, wegen dem Papiere wegwerfen der Flüchtlinge, wenn sie die kommen und die wollen nicht sagen, wer sie sind. 80% der anerkannten Flüchtlinge, die hätten Papiere. Das wurde auch gesagt vom Bundesrat. Ja, das stimmt. Aber heute zählt eben alles Mögliche noch als Papier, was früher nicht zählte. Es zählt dazu ein Geburtsschein oder eine Fahrbewilligung oder solche Dinge hat man dann auch anerkannt, währenddem in Zukunft das ausdrücklich ausgeschlossen werden soll. Und es sollen nur noch die Papiere zählen, die sofort eingereicht, also innerhalb der 48 Stunden eingereicht werden können. Und so wird ein Bild dieser verworfenen Asylsuchenden gezeichnet, das dann letztlich vielleicht schon Angst machen kann. Also Angst vor Fremden, die gibt es zu einem Stück vielleicht von Natur aus, dass man eben ein bisschen fremdet, aber die Angst vor Fremden wird heute zum großen Teil gemacht und geschürt und sie wird auch von der Politik geschürt.
2: Trotz aller Kritik, es gebe doch einige wenige positive Punkte im Ausländergesetz. Diese reichten für die Kirche jedoch nicht aus, um der Revision zuzustimmen.
1: Für diejenigen, die in der Schweiz leben, Ausländer und Ausländerinnen, gibt es gewisse Erleichterungen in der Rechtsstellung, die sie haben hier, auch für den Familiennachzug. Zum Beispiel auch für gleichgeschlechtliche Paare, das ist vorgesehen, dass die dann ähnlich wie Ehegatten behandelt werden und so weiter. Da gibt es etwas Positives. Dann Integration ist ein ausdrückliches Thema im neuen Ausländergesetz und das ist schon mal ein Schritt nach vorne, obwohl das nachträglich im alten Ausländergesetz auch noch eingefügt worden ist. Vielleicht noch etwas, das vor allem Juristen freut. Viele komplizierte Gesetze sind zusammengefasst worden im neuen Ausländergesetz und die ganze Geschichte ist übersichtlicher geworden. Das ist an sich ein Fortschritt, aber dem stehen viele Nachteile gegenüber, die uns schließlich dazu geführt haben, zu sagen, nein, so geht es nicht.
0: Nun haben sie abgestimmt, die Schweizerinnen. Eine klare Zweidrittelmehrheit für eine der restriktivsten Ausländer- und Asylgesetzgebungen Europas. Die Meinungen der Presse dazu sind naturgemäß geteilt. Die meisten sind jedoch ausgesprochen kritisch. So spricht die Süddeutsche Zeitung von, Zitat, einem der schärfsten Gesetze und kommentiert, dass sich die Schweiz in die Reihe jener Nationen Europas einfüge, die vor allem auf Abschottung setzten. Und die Taz sieht gar die humanitäre Tradition der Schweiz am Ende. Auch in anderen Ländern findet das Schweizer Votum kein allzu gutes Feedback. Aus der Sicht der Korrespondentin des französischen Figaro zeigt der Erdrutsch einmal mehr, Zitat, die Tendenz des Landes, sich gegen die Außenwelt zu verschließen. Ähnlich sieht es die spanische El Mundo. Sie lässt auch Menschenrechtsorganisationen zu Wort kommen. Zitat, Amnesty International und die UNO-Flüchtlingsorganisation haben die Verschärfung des Asyl- und Ausländerrechts in der Schweiz mit Kritik aufgenommen. Auf Journalistenanfrage erklärte übrigens der Sprecher von EU-Justizkommissar Franco Frattini, das neue Schweizer Asylrecht sei unvereinbar mit EU-Recht. Das Fehlen von Identitätspapieren kann kein Grund sein, erst gar kein Asylverfahren einzuleiten. Zentral für den Abstimmungsausgang waren für den österreichischen Standard die täglichen Bilder afrikanischer Bootsflüchtlinge, Zitat, die eine Bedrohung der europäischen Normalität im Allgemeinen und des Wohlstandsmodells Schweiz im Besonderen suggerieren. Europa sei noch weit von einer gemeinsamen Antwort auf das Asyl- und Migrationsproblem entfernt. Ohne, Zitat, starken europäischen Rückenwind werde es kaum reichen, um Signalen wie jenem aus der Schweiz gegenzusteuern. Doch so golden wie hier dargestellt sind die Zustände in EU-Europa beileibe nicht. Bevor wir uns jedoch damit beschäftigen, noch einmal ein bisschen Musik von Secondus aus der Schweiz.
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0: In der Nacht zum 19.09.06 startete am Hamburger Flughafen erneut ein Sammelabschiebeflug. Im Rahmen der europaweit koordinierten Aktion wurden 8 Beniner, 9 Guineer und 14 Togolesen abgeschoben. Beteiligt waren unter deutscher Federführung die Niederlande, Frankreich, Malta und die Schweiz. Hamburg bietet damit mindestens zum 4. Mal anderen Ländern seine Dienstleistungen bei einer brutalen, menschenrechtswidrigen Abschiebepolitik an. David Sieber von Focus Europa sprach mit Hermann Hart vom Hamburger Flüchtlingsrat über die Hintergründe dieser Nacht- und Nebelabschiebung.
1: Nicht nur, wie jüngst berichtet, von den Kanarischen Inseln schiebt Europa ab. In einer Nacht- und Nebelaktion fand am 19. September am Hamburger Flughafen eine europäische Sammelabschiebung statt. In der europaweit koordinierten Aktion, die unter strengster Geheimhaltung und beschützt von einem großen Polizeiaufgebot stattfand, wurden 8 Beniner, 9 Guineer und 14 Togolesen zwangsabgeschoben. Beteiligt waren unter deutscher Federführung die Niederlande, Frankreich, Malta und die Schweiz. Sogenannte Beobachter wurden von Italien, Österreich, Polen und der Tschechischen Republik entsandt. Wir sprachen mit Hermann Hart vom Hamburger Flüchtlingsrat über die Hintergründe dieser Sammelabschiebeaktion.
2: Die Flüchtlinge haben praktisch erst beim Abendessen davon erfahren, es ist ihnen gesagt worden, packen Sie jetzt ein paar Sachen, Sie werden gleich abgeschoben. Und insofern war da für uns in dem Moment nicht mehr viel zu machen. Es ist allerdings auch, denke ich mal, genau eine Reaktion darauf, dass wir in der Vergangenheit bei solchen Abschiebungen immer heftig dagegen protestiert haben. Wir sind also mit Transparenten und Megafonen in den Flughafen rein und haben die Menschen dort darauf aufmerksam gemacht. Und sowas ist für die Abschieber natürlich unangenehm. Und dann haben sie es diesmal also bis zuletzt praktisch geheim gehalten. Also sie haben selbst Anwälten, wie wir jetzt erfahren haben, Auskunft verweigert, wann denn ihr Mandant abgeschoben wird.
1: In der Öffentlichkeit wurde die bisher größte Abschiebung in der Geschichte der Hansestadt als Schlag gegen die Kriminalität gefeiert. Der Senat der Hansestadt sowie das Bundesinnenministerium sprachen von einer erfolgreichen Aktion gegen Kriminalität und illegale Einwanderung. Das Hamburger Abendblatt ging noch weiter und vermeldete, dass bei der Aktion vor allem Straftäter, denen Delikte wie Körperverletzung, Drogenhandel und Bedrohung vorgeworfen wurden, abgeschoben worden wären.
2: Dieser Abendblattartikel, der liest sich wirklich so als

0: als ob es also um lauter Drogendealer und Kriminelle und ähnliche Menschen geht. Und tatsächlich ist es so, dass die allermeisten schlicht und einfach in Abschiebehaft waren. Das heißt, ihr Verbrechen bestand nur darin, dass sie in Deutschland um Asyl gebeten haben und ihnen das nicht gewährt worden ist. Und nach Asylablehnung dann eben, weil befürchtet würde, dass sie untertauchen oder jedenfalls nicht zur Abschiebung erscheinen, sind sie in Abschiebehaft genommen worden. Das Abendblatt ist da also sogar noch über die Presseerklärung des Innensenators hinausgegangen, die ohnehin schon schlimm genug war.
1: Skandalös ist nicht nur, dass hier Hilfesuchende zurück ins Elend westafrikanischer Armutsstaaten geschickt werden. Auch die juristische Grundlage und die Frage, ob diese Abschiebungen überhaupt rechtens sind, ist höchst umstritten. So berichtet Amnesty International in seinem jüngsten Bericht über Togo, wohin im Zuge der aktuellen Sammelabschiebung 14 Personen zwangsverbracht wurden, es sei dort zu zahlreichen Morden durch staatliche Sicherheitsorgane gekommen. Das Verschwindenlassen von Menschen, willkürliche Festnahmen und Folterungen wären nicht unüblich.
0: Also die Situation in Togo ist einfach so, dass es dort vor anderthalb Jahren nach dem Tod des langjährigen Diktators Gnassingbe Eyadema, dass dort der Sohn des Diktators als neuer Staatschef ausgerufen worden ist. Es hat dann Proteste gegeben, auch vom Westen. Dann wurde eine Wahl inszeniert, aber das war eine Scheinwahl mit vielen Wahlfälschungen. Daraufhin hat es große Proteste gegeben, die dann blutig niedergeschlagen worden sind. Da hat es also massenhaft Tote und Massaker gegeben und aufgrund dessen sind natürlich sehr, sehr viele Menschen geflohen und trotzdem wurde von der Bundesrepublik aus weiterhin nach Togo abgeschoben.
1: Aus Guinea, dorthin wurden unter deutscher Regie 9 Personen abgeschoben, berichtet Amnesty International von tödlicher Gewalt gegen protestierende Schüler, Haft ohne Gerichtsverfahren und schweren Angriffen gegen kritische Journalisten. Höchst fragwürdig ist auch, dass der Hamburger Senat etwa nach Togo abschiebt, während das Bundesland Mecklenburg-Vorpommern einen Abschiebestopp in das afrikanische Land veranlasst hat.
0: Nur Mecklenburg-Vorpommern haben den Abschiebestopp erlassen. Allerdings auch erst, nachdem bekannt geworden ist, dass Alassane Moussaou, dass der in Togo kurz nach der Abschiebung festgenommen worden ist und er dann gefoltert worden ist und es ihm dann nur mit Hilfe eines Freundes gelingen konnte, wieder freizukommen und aus dem Land zu fliehen. Und daraufhin hat Mecklenburg-Vorpommern dann einen halbjährigen Abschiebestopp erlassen. Das war im April. Der läuft nun in wenigen Wochen, Mitte Oktober, aus und die Länder sind von sich aus nicht berechtigt, länger als ein halbes Jahr Abschiebestopp zu erlassen. Das heißt, es muss dann einen bundesweiten Abschiebestopp geben, sonst ist das dann auch wieder vorbei.
1: Weiterhin kritisiert der Hamburger Flüchtlingsrat, dass die Abschiebungen nach Guinea nur möglich sind aufgrund der Arbeit einer dubiosen, korrupten Delegation, die in Hamburg und Dortmund Hunderte von Afrikanerinnen verhörte und ihnen ohne Beteiligung der Botschaft Abschiebepapiere ausstellte.
0: Diese Kommission ist im letzten und vorletzten Jahr jeweils hier in Hamburg gewesen und hat in der Ausländerbehörde getagt. Also es sind dann Westafrikaner in die Ausländerbehörde zur Anhörung vor dieser Guinea-Delegation vorgeladen worden. Und die Zusammensetzung dieser Delegation, die war also sehr umstritten, weil also sie wurde von der guineischen Botschaft in Berlin nicht als berechtigt anerkannt. Da hat es praktisch Kontakte gegeben zwischen der Hamburger Ausländerbehörde und einigen korrupten Beamten in Ministerien in Guinea. Diese Delegationsmitglieder haben hier praktisch Geld erhalten für ihren Aufenthalt hier, viel Geld. Und darüber hinaus Geld pro Flüchtling, den sie als Guinea erklären und dann Papiere geben. Wie gesagt, es sind eben nicht nur Guinea, sondern Menschen aus allen möglichen westafrikanischen Staaten vorgeladen worden und von dieser Kommission nach nur fünfminütiger oder noch kürzerer Anhörung dann zu Guinea erklärt worden und Papiere ausgestellt worden, mit denen die Menschen dann seitdem abgeschoben werden.
1: Obwohl bei Sammelabschiebungen in der Vergangenheit vielfach Menschenrechte massiv verletzt wurden, dürften diese Zwangsverschickungen auch auf der Tagesordnung des aktuellen Treffens der EU-Innenminister im finnischen Tampere stehen. Da hilft es auch nichts, dass sogar UN-Organisationen gegen die Sammelabschiebungen protestieren. Es dürfe nicht zur wahllosen Abschiebung in ein Gebiet kommen, in dem schwerwiegende Menschenrechtsverletzungen drohen, protestierte das UN-Flüchtlingskommissariat UNHCR. Die vom UNHCR kritisierten Sammeltransporte sind jedoch trotzdem in mehreren europäischen Staaten an der Tagesordnung. Der Hamburger Senat aber spielt bei diesen europäischen Sammelabschiebungen eine unrühmliche Vorreiterrolle.
0: Seit circa 2 Jahren gibt es diese Zusammenarbeit auf europäischer Ebene, und zwar nicht nur EU, sondern auch die Schweiz ist beteiligt, dass man sich untereinander abstimmt, dass ein Flieger gechartert wird, der dann mehrere europäische Länder anfliegt, jeweils abzuschieben, Flüchtlinge dort aufnimmt, beziehungsweise es werden aus verschiedenen europäischen Ländern zu einem zentralen Ort Flüchtlinge hingebracht und von dort aus geht der Charter. In diesem Falle war das also Hamburg und nicht das erste Mal. Also im letzten Jahr hat auch schon Hamburg so eine Sammelabschiebung nach Westafrika federführend durchgeführt und überhaupt die erste Sammelabschiebung dieser Art ist also auch von Hamburg ausgemacht worden. Hamburg hat da eine absolut Vorreiterrolle, wie überhaupt in vielen Bereichen in der Flüchtlingspolitik Hamburg die Vorreiterrolle einnimmt.
2: Das war's schon wieder mit Fokus Europa, Thema auf Radio Dreieckland auf der 102,3 MHz. Verantwortlich für die heutige Sendung waren David und Nils.

0: Ja, hallo liebe Hörerinnen und Hörer vom Radio Dreieckland Freiburg. Es ist Mittwochabend, kurz nach 19 Uhr, wie immer mittwochs das Arbeitsweltradio. Und donnerstags in der Wiederholungssendung von 11 bis 12 Uhr. 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Ja, heute im Studio ist der Wolfgang. Ich habe noch einen Studiogast. Hallo Peter.
1: Hallo.
0: Der wird sich nachher selber nochmal vorstellen und wird erzählen, was er macht. 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

0: Ja, hier ist das Arbeitsweltradio vom Radio Dreieckland. Heute mit dem Studiogast, der Peter, der hat eine eigene Band, die heißt Benjo.
1: Denjo.
0: Denjo, sorry. Wie schreibt sich die Band?
1: D-A-N-J-O.
0: Okay. Und das Stück hieß jetzt?
1: Das was Stück hieß Step Out of My Way. Das ist der erste Song auf unserem aktuellen Album.
0: Und das Album heißt?
1: All Alone.
0: Okay, dann haben wir alles jetzt verraten, ja. Was es zu erraten gibt. Ja, Peter, wir kennen uns ja auch schon längere Zeit.
1: Ja.
0: Und vielleicht mal eine Frage, wie kamst du eigentlich zur Musik? Schon im Kindergarten?
1: Also ich habe eigentlich immer schon Musik gehört. Also ich bin immer schon eher ein Musikhörer als selber Macher. Also ich habe so mit 5 oder so habe ich einen CD-Player geschenkt bekommen und dann habe ich in meinem Zimmer so eine Höhle gebaut und da saß ich dann immer mit meinen CDs und habe da eigentlich die ganze Zeit Musik gehört.
0: Und welche Art von Musik hast du immer gehört früher schon?
1: Tja, also Klassik eher nicht. Klassik, da komme ich jetzt so langsam dazu. Es ist ja ein bisschen peinlich, man darf es ja eigentlich gar nicht sagen, aber es ging los. Das war 1995 mit dem da gerade erschienenen Debütalbum von den Backstreet Boys. Und dann habe ich mich ein paar Jahre lang durch die ganzen Bravo-Hits gewühlt. Und dann irgendwann ging es ziemlich schnell in Richtung Rock, Metal. Also so das. Die ersten Slipknot-Alben haben dann ein bisschen das Ganze alles auf den Kopf gestellt. Genau. Und währenddessen.
0: Hast du dann irgendwann mal ein Instrument auch gelernt?
1: Ja, also mit dem Grundschulalter bin ich auch in die musikalische Früherziehung an der Musikschule und dann mit 8 habe ich dann mit klassischer Gitarre angefangen.
0: Mhm. Bist du hier in Freiburg aufgewachsen?
1: Nee, ich bin in Simonswald aufgewachsen. Das ist so 30 Kilometer nordöstlich von Freiburg und war viel, also die Realschule dann und auch Musikschule und alles. Das ist dann, war dann immer so, das Zentrum war eher Waldkirch, Kollnau. Aber in Simonswald war natürlich auch viel Fußballverein und so.
0: Mhm. Ja. Wie ging es denn dann weiter? Kam irgendwann so der Wunsch von dir, ja, ich will mehr Musik machen, ich will vielleicht mal auch in einer Band spielen? Kam das irgendwann der Wunsch?
1: Der Wunsch war eigentlich immer da, aber das war in der Community, in der ich unterwegs war, das waren viele, viele Simonswälder um mich rum und zwar nicht so das, ich hatte nicht so das urbane Umfeld. Und da war das irgendwie gar kein Thema. Da gab es einfach niemand. Und ich hatte meine klassische Gitarre und habe das viel gespielt, aber es hätte mehr sein können.
0: Mhm. Auch öffentlich?
1: Also von der Musikschule wurden halt als mal so Vorspiele organisiert im Altersheim oder so. Aber ich hatte jetzt keine großen Konzerte. Das war dann, ich bin dann nach dem Abi habe ich eine Ausbildung gemacht und ich habe witzigerweise, als ich dann aufgehört habe mit Gitarrenunterricht nehmen, das war so mit 17, 18, habe ich dann angefangen, wirklich viel zu üben. Also ich habe aufgehört und das war ganz komisch, weil dann habe ich irgendwann, ich habe mir dann eine E-Gitarre zu Weihnachten schenken lassen und dann hatte ich meine erste E-Gitarre und ich konnte mit dem Ding überhaupt nicht umgehen. Weil das halt eine ganz andere Art von Gitarrenspiel ist im ersten Moment und dann habe ich die auf die Seite gestellt und habe die klassische genommen und dann habe ich auf einmal wahnsinnig viel Gitarre gespielt, also viel mehr als davor und dann bin ich mit Anfang 20 nach Berlin gezogen für 2 Jahre und dort bin ich durch einen sehr großen Zufall eigentlich in dem Studienvorbereitungsprogramm für ein Musikstudium mit der Gitarre gelandet. Da habe ich mich einfach mal in der einfach in der Musikschule angemeldet, habe das gelesen, dass das da gibt und dann, ja, komm vorbei und spiel mal was vor und dann machen wir das schon. Mhm. Dann saß ich da plötzlich vor einer fünfköpfigen Prüfungskommission, die dann wissen wollte, was ich alles kann und Gehörbildungsaufgaben mit mir gemacht hat und alles Mögliche. Und der Gitarrenlehrer hat dann, also der Leiter von der Studienvorbereitung war auch der Gitarrenlehrer, und der hat dann gesagt, komm vorbei und wir machen
0: das. Aber das war ja damals schon ein Riesensprung von Simonswald nach Berlin.
1: Ja, das war ein großer Sprung, ja.
0: Und ziemlicher Kulturschock wahrscheinlich?
1: Ja, also klar, natürlich, es ist ein Riesenunterschied. Ich war davor immer schon... auch schon öfter mal in Berlin so über Wochenenden und über mal eine Woche in den Ferien, und hatte ich da immer schon einen besonderen Draht zu der Stadt. Was es genau ist, und das kann ich gar nicht so wirklich sagen, aber irgendwie hat es immer so einen ganz speziellen Vibe, der irgendwie immer mit mir resoniert hat.
0: War es damals noch wahrscheinlich etwas einfacher, auch eine Wohnung zu finden?
1: Wann
0: war das denn so ungefähr? Weißt du das noch?
1: Das war 2012.
0: Naja, doch. Auch nicht so ganz sehr lang her.
1: Nee, so furchtbar lang ist das gar nicht her. Da bin ich dann... ich habe auch Probleme gehabt, WG-Zimmer zu finden, aber es ging dann doch irgendwie immer. Mhm. Und... ja, da gab es dann auch die wildesten Sachen und mit einem von einem Mitbewohner rausgeekelt worden und dann irgendwie in die nächste geflüchtet und dann irgendwo 3 Wochen auf dem Sofa gepennt. Aber im Großen und Ganzen war es eine schöne und auch sehr spannende Zeit dort. Ja.
0: Was war dann der Grund, dass du wieder zurückgekommen bist?
1: Ja, also Berlin ist eine Stadt mit sehr vielen Möglichkeiten. Und wenn man da als jemand von draußen reinkommt, dann muss man sich da ziemlich kümmern, dass man überhaupt irgendwelche Sozialkontakte hat. Und wenn man sich da nicht permanent irgendwie drum kümmert, dann hat man auch ganz schnell keine mehr. Und das lief irgendwie 1,5 Jahre ziemlich gut. Und dann irgendwann hatte ich so eine Phase, wo ich mal ein bisschen nicht so die Kraft hatte, mich da groß, war ich da relativ entspannt und habe mich ein bisschen zurückgezogen. Und das war dann sehr irgendwie, da wurde es dann ziemlich schnell ziemlich einsam. Und dann ist immer noch die Frage, wo kriegt man sein Geld her zum Leben und so. Und dann habe ich das dann einfach entschieden und bin dann einfach wieder zurück und habe hier dann mir einen Job gesucht, wo ich dann erstmal versorgt war.
0: War es denn für dich dann wieder relativ einfach, hier anzudocken?
1: Ja, das schon. Also ich habe in Simonswald immer sehr viel mit dem Fußballverein zu tun gehabt. Deswegen konnte ich dann einfach wieder einsteigen. Und ich habe ja eine Industriemechaniker-Ausbildung gemacht. Da findet man hier in der Gegend auch relativ leicht Arbeit. Und dann ging das eigentlich ziemlich gut, ja.
0: Und dann kam ja irgendwann das Studium.
1: Ja, ich bin dann an die PH in Freiburg gegangen und habe gedacht, Lehrer werden, das ist doch eine tolle Idee. Habe dann auch Musik auf Lehramt studiert und das Studium hat auch eigentlich ganz gut angefangen und es lief eigentlich alles. Und dann kam irgendwann das Praktikum, wo man ein ganzes Semester an der Schule ist. Und dann habe ich festgestellt, dass das vielleicht doch keine so gute Idee ist, Lehrer zu sein. Genau, und so, dann habe ich das irgendwann dann sein lassen.
0: Mhm.
1: Aber in der Zeit, während dem Studium an der PH, bin ich dann zu den zu vielen netten Leuten gekommen, die mit mir zusammen Musik gemacht haben. Und so kam es dann, dass es dann mit der Bandmusikerkarriere doch noch irgendwie losging.
0: Okay. Ja, jetzt hören wir doch wieder mal Musik von dir. Kannst du mir sagen, was jetzt kommt?
1: Genau, also die Band, die ich dann während der PH-Zeit mitgegründet habe, war die Band Kult. Wir haben unsere Musik Rap and Roll genannt. Und genau, da gibt es einen Song, der mir sehr am Herzen liegt, weil das war der erste Song, den wir zusammen aufgeführt haben. Und in der Produktion von dem Song, das bezeichne ich immer so ein bisschen als mein Werk, weil ich da von Anfang an eine Vorstellung hatte, ja, wie dieser Song klingen soll und wie ich den möchte. Und dann haben wir der Professor Helmut Lörscher von der Musikhochschule hat das Klavier eingespielt, den habe ich organisiert und selber aufgenommen, und das Berthold Quartett von Michael Dinnebier, also auch lauter SWR Sinfonieorchester Musiker, haben ein Streichquartett dazu aufgenommen. Das habe auch ich alles aufgenommen und irgendwie so, das war so mein, auch als Hobby-Musikproduzent, mein Ding, mein kleines, mein Baby irgendwie. Und das, ich finde, der ist sehr schön geworden, deswegen will ich den jetzt mal laufen lassen. Nummer 6, ne? Was haben wir hier noch?

0: Ja, hier ist das Radio Dreieckland, das Arbeitsweltradio, heute mit einem Gast, dem Peter, der ist Musiker und hat schon 4 CDs veröffentlicht. Stimmt
1: ja,
0: das?
1: Ja, ich habe jetzt die 4 dabei, genau.
0: Also okay.
1: Ich
0: hab noch, das war jetzt quasi das Stück, was wir jetzt gespielt haben, waren von der ersten CD?
1: Das war von dem ersten Album von Kult. Wir hatten davor schon zwei kleine
0: EPs. Denn deine Mitstreiter bei Kult?
1: Das waren alles Leute vom Studium, von der PH, wie schon erwähnt. Wir haben uns da im Musikstudium kennengelernt und sind da irgendwie dazu gekommen. Der Frontmann und Texter, der war plötzlich einfach da. Der hat eigentlich gar nicht auf Musik studiert und ist dann und hat eigentlich seine Musikerkarriere an Nagel gehängt und ist dann irgendwie zufällig bei einer Party kam das dann zur Sprache, dass er irgendwie da was kann, und dann hat jemand, also ich war da nicht dabei, hat irgendjemand ihn darauf angesprochen, dass er doch mal was performen könnte, und dann hat sich das so rumgesprochen, dass da jemand gibt, der da was kann. Und dann hat er sich eben fürs Musikstudium für einen Wechsel angemeldet. Und da habe ich ihn dann kennengelernt, weil ich ihn aus der Fachschaft raus dann ein bisschen unterstützt habe dabei, die Aufnahmeprüfung zu bestehen. Und dann haben wir eben diesen Song rausgesucht und den Song bei einer Studentenveranstaltung im Musiktrakt, also für die Leute vom Musiktrakt, und jeder kann, wenn er will, da einen Programmpunkt machen. Und da haben wir dann diesen Song aufgeführt mit fast allen Leuten, die dann am Schluss auch in der Band dabei waren. Die waren da fast auch alle dabei. Und genau.
0: Wenn das jetzt jemand gefallen hat am Radio, kann man diese CD noch bekommen?
1: Die kann man auf jeden Fall bekommen, indem man uns schreibt. Also wir haben noch genug.
0: Dann erzähl doch mal, wen man da anschreiben musste.
1: Also es gibt ja die Homepage kultmusic.com, also Q-U-L-T.
0: Kult, mit K geschrieben.
1: Mit Q-U-L-T. Und dann Music mit C, und ich hoffe, die Homepage ist noch online.
0: Okay.
1: Das kann nämlich sein, weil es die Band ja leider nicht mehr gibt, könnte das sein. Also die soll irgendwann mal nach und nach auslaufen, aber im Moment gerade müsste sie eigentlich noch da sein.
0: Was führte denn zum Ende der Band? Sind Leute ausgestiegen einfach?
1: Es gibt Verschiedenes. Also die Band ist eigentlich ziemlich... da ging es ziemlich steil bergauf, als wir dann angefangen haben. Der Jens hatte das irgendwie schon früher gemacht. Er hat einfach Demonstrationen angemeldet, wo wir dann Musik gemacht haben und dann zwischendurch ein bisschen gesprochen haben und dann wieder Musik gemacht haben. Und so konnte man in Anführungsstrichen so eine halbe Straßenmusik-Session mit großen Lautsprechern und vollem Band-Setup auf den großen Plätzen in den deutschen Innenstädten machen.
0: Hört gut zu.
1: Ja, es ist nicht einfach. Also wir wissen alle nicht, was in diesen Anmeldungen, das weiß nur er, was er da reingeschrieben hat. Ich weiß es nicht, und es muss irgendwie ziemlich gut sein, weil es gab in unserem Umfeld auch andere Leute, die das versucht haben und keine Genehmigung bekommen haben. Okay. Deswegen... man kann das sicherlich machen, aber das war so eine, da hatten wir uns irgendwie so eine eigene, irgendwie einen eigenen Markt geschaffen und haben dann halt einen Spendenhut aufgebaut gehabt, und das hat dann gereicht, um eine Woche lang durch Deutschland zu touren, und dann, als wir nach Hause gekommen sind, war das Geld entweder weg wieder oder wir hatten noch irgendwie ein paar Kröten übrig, aber im Prinzip.
0: Also er hatte jetzt niemanden, der in bestimmten Städten dann irgendwelche Hallen angemietet hatte?
1: Nee, oder das hatten das wir. Da wären wir, Also zum Schluss sind wir in die Richtung gekommen, dass es dann damit langsam hätte losgehen können. Mhm. Also wir haben dann wirklich auch das Jahr 2020 war dann das erste Jahr, wo wir ins Jahr gegangen sind und wirklich schon einige große Auftritte geplant hatten. Da war der Rheinland-Pfalz-Tag und das Mosenmettler Open Air und ich weiß nicht, gab es noch ein paar. Und dann war im Februar 2020 war dann im SWR-Funkhaus in Freiburg beim Freiburg Grenzenlos Festival, war dann vor dem ersten Lockdown der letzte große Auftritt, den wir hatten. Und das Ganze, da sind wir einfach in unserer ganzen Entwicklung, wie es relativ schnell und steil bergauf ging, halt einfach knallhart ausgebremst worden von diesem Happening. Dass es da diese Pandemie da kam, weiß auch nicht. Das war dann ein bisschen schade und das hat uns auch in der Band dann, was die Ansichten, wie man mit diesem Thema umgehen soll, so krass auseinandergerissen, dass dann eigentlich, also wir haben es dann immer wieder mal versucht, nochmal zusammenzukommen und nochmal irgendwie was zu machen, aber jetzt zuletzt war es dann so, dass wir haben jetzt von den ganzen, also wir haben jetzt alle irgendwie unsere Jobs, die meistens sind verbeamtete Lehrer und sind einfach dadurch, dass sich das halt so die Dinge so verschoben haben, sind halt die Schwerpunkte im Leben der Leute einfach andere geworden. Und dann hat sich das jetzt so ergeben. Wir haben dann neulich, also das war jetzt vielleicht vor einem halben Jahr oder Jahr, haben wir dann entschieden, dass wir das jetzt beenden für den Jens, den Frontmann war das immer eine sehr große Herausforderung, sich auf die Shows vorzubereiten. Und wenn man da nur zwei Shows hat, dann ist das jedes Mal zwei, drei Wochen richtig viel Arbeit und richtig intensiv. Und dann die ganze Band war dann auch nicht mehr so, dass wir gesagt haben, wir greifen jetzt nochmal richtig an. Sind jetzt auch zwei sind jetzt auch schon Vater geworden und passiert es halt, dass man dann irgendwie andere Schwerpunkte hat im Leben und so hat sich es jetzt irgendwie.
0: Und es wird kein Revival mehr geben.
1: Ach, das will ich jetzt nicht ausschließen. Warum sollte ich jetzt da sagen? Auf gar keinen Fall. Vielleicht haben wir in 10 Jahren alle wieder Zeit und Bock und machen mal wieder was zusammen. Mhm. Wer weiß.
0: Wann war denn jetzt Schluss mit Kult?
1: Ja, so, ich weiß es nicht, ich glaube, das war so ungefähr vor einem Jahr.
0: Ah ja.
1: Also, aber wir hatten davor, im Jahr davor gar keine Auftritte, gar nichts gemacht und davor, im Jahr davor auch nur ein oder zweimal. Bei Freiburg stimmt einmal noch einen Abend gespielt und so, also dann waren es irgendwie 2, 3, 4 Sachen pro Jahr jetzt über eine Zeit und dann ein Jahr gar nichts, weil der Drummer auf Weltreise war und einer von den Gitarristen auch. Und dann war es irgendwie, dann haben wir jetzt einfach zusammen entschieden, dass wir das dann jetzt.
0: Du hast ja gerade erzählt, dass alle jetzt bei deiner alten Gruppe auch beruflich was gemacht haben. Bei dir ist ja genauso.
1: Ja.
0: Aber dein Ziel ist immer noch hauptberuflich Musiker zu werden oder ist es so ein bisschen jetzt eingeschränktes Ziel?
1: Ja, nee, also ich sehe das, ich versuche das einigermaßen realistisch zu sehen. Die Wahrscheinlichkeit, dass das irgendwie klappt, die ist sehr gering. Also es gibt ja so dieses, also nur mit der Band, also nur mit einer Band unterwegs zu sein und Musik zu machen und davon zu leben, da gibt es ja eigentlich nur die zwei Möglichkeiten. Entweder man ist am Krebsen oder man geht völlig durch die Decke. Und das Krebsen, das will ich irgendwie nicht. Also ich meine, man macht es ja dann auf eine Art trotzdem, aber ich habe halt meinen Job. Ich arbeite da 3,5 Tage die Woche.
0: sicheres Einkommen.
1: Und davon,
0: vor
1: allem. Ja. Und davon kann ich gut leben. Meine Frau ist ja auch verbeamtete Lehrerin. Das heißt, wir haben ein vernünftiges Auskommen. Und und ich bin mit meiner jetzt anderen Band, oder das ist eigentlich nur ein Duo, ich weiß nicht, ob man das dann Band nennen darf, wenn man zu zweit ist, sind wir jetzt viel unterwegs und das macht Spaß, aber dann muss man, wenn man da nicht so sehr aufs Geld gucken muss, dann ist das auch angenehm und dann macht es auch vielleicht sogar noch ein bisschen
0: denn,
1: mehr Spaß.
0: Was hat sich denn für dich so in dem Musikbusiness, was du jetzt so ein bisschen erlebt hast, waren jetzt nicht so ganz viele Jahre, was hat sich denn jetzt inzwischen verändert? Ich habe nur gelesen oder gehört, dass immer mehr Veranstalter aufgeben, dass die Konzertpreise, vor allem für die, die sehr bekannt sind, enorm gestiegen sind. Wo fließt denn das Geld hin?
1: Also
0: sicherlich nicht an die Musiker, siehe Spotify.
1: Ja, das will ich jetzt so nicht sagen. Also so eine Taylor Swift wird schon auch Geld bekommen, wenn sie da ein Konzert gibt.
0: Das stimmt.
1: Deswegen, also das würde ich nicht sagen, dass die Musiker da gar nichts bekommen. Die Veranstaltungsbranche hat verschiedene Probleme. Zum einen ist es dass es halt viel, viel Reglementierung gibt, auch was Notfallpläne, Notfallversorgung angeht. Das ist nicht so ganz einfach, so eine Veranstaltung überhaupt genehmigt zu kriegen. Mhm. Und wenn man sie genehmigt kriegen will, dann ist es ziemlich teuer und dann muss man natürlich auch höhere Eintrittspreise verlangen.
0: Wegen der Sicherheitsmaßnahmen sind die Eintrittspreise auch gestiegen?
1: Oder? Ja, also das ist ein Aspekt. Also, und dann hat man ja auch, ich muss kurz drüber nachdenken. Also es ist halt dadurch, dass es weniger Möglichkeiten, um aufzutreten. Weil auch immer mehr Clubs zumachen, das Clubsterben, das ist ja ein allgemein bekanntes Thema.
0: Ja.
1: Und das führt natürlich dazu, dass es sich alles auf einige wenige konzentriert. Die Bands müssen natürlich auch irgendwie gucken, wo sie bleiben. Für die ist das Leben ja auch, wird es ja auch immer teurer von den. Ja, ich sage jetzt mal, man konnte ja auch immer ein bisschen mit Tonträgern und Merch noch ein bisschen Geld verdienen. Gerade Tonträger, das ist ja eigentlich auch ziemlich, ziemlich tot. Es gibt eine Szene, die das noch immer noch ganz gern, die man noch gern CDs kauft oder Schallplatten. Also ich bin ein CD-Kind. Ich höre zu Hause eigentlich nur über CDs Musik.
0: Ich kaufe Schallplatten.
1: Schallplatten sind auch schön, ich habe auch einige, aber ich bin einfach mit CDs groß geworden und das ist halt so bei mir ist das halt so einfach eine CD einlegen. Es kommt schon auch vor, dass ich mal eine Schallplatte auflege. Und ja, und dann sind es halt auch die Sachen, also bei denen, die ganz groß sind, dass da die Preise so steigen, das liegt natürlich auch daran, dass die so verrückte Bühnenshows haben, was halt alles wahnsinnig viel Geld kostet. Die haben dann ihre, was weiß ich, wie vielköpfige Crew dabei, die Bühne stellt, die ganzen Lichter macht, die ganzen Show-Effekte, das Feuerwerk und das alles hinstellen. Und das muss man natürlich alles bezahlen, ist ja klar. Und da geht's ja in dir, also jetzt bei diesen ganz großen Sachen, da geht's ja, ich habe da oft auch das Gefühl, dass es da beim Publikum mehr darum geht, dabei gewesen zu sein, als jetzt da die Musik zu hören. Und dann halt auch zu zeigen, dass man da gewesen ist. Das muss ja, also es ist ja wirklich, also es ist ja auch, das zeigt ja auch einen gewissen Status an, dass man jetzt da bei einem Konzert war, keine Ahnung. Ich fand es so bezeichnend. Ich habe neulich war Nena in Emding und hat da ein Konzert gespielt und dann war in dieser kostenlosen Sonntagszeitung war ein Bild vom Nena-Konzert Und das war so das Publikum von hinten und dann die Bühne im Hintergrund. Und man hat eigentlich nur Handys gesehen. Es wurde, also die stehen alle so da und filmen dann, was da vorne passiert. Und ja, das hat für mich immer so den, macht so den Eindruck, dass man, dass es eben gar nicht mehr so wirklich drum geht, was da jetzt passiert und wie die, ja, und wie die Musik ist und wie das und so dieses da stehen mit geschlossenen Augen und einfach der zuhören, was die da machen, oder auch mit offenen Augen und sich das anschauen. Das machen die Leute ja immer weniger.
0: Und das waren dann aber auch eher älteres Publikum bei Nena, die das gemacht
1: haben? Ich glaube, Nena war sehr gemischt. Ah, ja. Aber ja, aber es ist auch so, dass ja, also kann schon auch sein, dass das die Älteren sind. Also oft sind auch die, also ich sehe auch sehr viele ältere Leute, die nicht so wirklich kompetent im Umgang, also so was mit dem Digitalen, also auch so dieses Reflektieren, was macht man da eigentlich? So, das ist nicht ein Problem, was nur die jüngere Generation hat. Mhm. Aber die Geräte sind natürlich auch so gemacht, dass sie einen fesseln. Deswegen, ja.
0: Also da bin ich schon froh, dass ich oft in klassische Konzerte gehe oder in, ja, Jazzkonzerte, da ist es tatsächlich, ja, anders.
1: Ja, klassische
0: und
1: Konzerte
0: finde ich auch sehr schön. Da wollen die Leute die Musik hören, ja, mhm, und sich auf die Musik konzentrieren und nicht, ja, irgendwas filmen.
1: Ja.
0: Aber gut, Nena ist natürlich
1: ja, also ich find
0: nicht
1: es,
0: meine Musik.
1: Ich finde es schon spannend, weil Hartmut Rosa hat mal sowas in die Richtung gesagt, dass wenn man die wenn man in einer Situation, an einer Situation teilnimmt, irgendwie Teil, ja, von, Teil von einer Situation ist, dann erlebt man das ganz normal als jemand, der in dieser Situation drin ist. Und wenn man dann das Handy rauszieht oder die Kamera oder was auch, ja, immer und dann anfängt es zu filmen oder zu fotografieren, mhm, dann geht man einen Schritt zurück aus der Situation raus und ist kein Teil der Situation mehr, sondern nur noch ein außenstehender Beobachter in dem Moment, wo man versucht, das auf irgendwie einer Kamera festzuhalten. Und wenn man das jetzt für eine richtige Analyse hält, und ich glaube, er ist da schon, da ist schon ziemlich viel Wahres dran, dann sind die ganzen Leute, die auf diesen Konzerten sind, erleben das gar nicht mehr wirklich und schauen eigentlich nur noch durch dieses Handy und dann nachher irgendjemand zu zeigen, guck mal, ich war da. Und dann hat man im Vergleich zu dem, der sich's anschaut, eigentlich, ja, nur den Mehrwert der Genugtuung, dass man derjenige ist, der es rumzeigen kann. Es ist natürlich jetzt eine sehr drastische Darstellung, aber das führt dann irgendwie auch dazu, dass das alles immer weniger, also dass man das weniger wahrnimmt und vielleicht auch wertschätzt, was man da eigentlich erlebt bei so einem Konzert.
0: Ja, kann ich voll verstehen und würde ich für mich selber, mhm, auch so einschätzen. Ja.
1: Ja.
0: Vielleicht nochmal ganz zurück zu deinen Wurzeln. Wie würdest du so ein bisschen deine Musik beschreiben? Gab es da auch irgendwelche Vorbilder?
1: Also
0: früher oder jetzt noch?
1: Also die Musik, die ich jetzt mit der anderen Band mache, mit der neuen, mit Denjo, da hören wir gleich nochmal, ja, ein Stück. Das ist ja was, das ist wirklich was ganz anderes. Und deswegen, ich bin stilistisch eigentlich total offen. Mhm. Es gibt in jedem Stil, in jedem Genre gibt es Sachen, die mir gefallen und Sachen, die mir nicht gefallen. Und ich höre mir die Sachen dann an und entscheide dann, ob sie mir gefallen oder nicht, und unabhängig vom Genre. Ich habe...
0: Hattest du irgendwelche Vorbilder? Musikalisch?
1: Also zu meiner klassischen Gitarrenzeit habe ich, also auf jeden Fall Agnello Desiderio. Das ist ein klassischer italienischer Gitarrist, ja. Mhm. Also wirklich unglaublich gut. Das stellt irgendwie alles in Schatten, was ich an klassische Gitarrenaufnahmen gehört habe. Wie der das macht, habe ich keine Ahnung. Das ist einfach verrückt. Genau, und in der Pop-Rock-Musik ist es so, ich habe eigentlich ja, ich weiß nicht, so wirklich Vorbilder, wo ich sage, so will ich auch sein, habe ich eigentlich nicht. Wenn überhaupt, am ersten noch Rick Rubin, der Produzent.
0: Vielleicht auch jemand, der dich ein bisschen beeinflusst hat in deinem Spiel oder in deiner Musik?
1: Ja, also
0: muss ja nicht
1: fällt
0: sein,
1: mir eigentlich, da fällt mir eigentlich echt niemand ein. Also ich habe ja so viele Einflüsse von verschiedenen Seiten und bin auch wirklich auch offen für alle möglichen Sachen. Und es gab jetzt nie so dieses eine, wo ich gesagt habe, das so und so will ich irgendwie auch sein. Das hatte ich eigentlich.
0: Ja, dann hören wir doch mal ins nächste Stück, was du gern.
1: Genau, also ich bin ja jetzt mittlerweile mit dem Duo Denjo unterwegs und da machen wir so amerikanische Folk, Oldtime-Musik und da haben wir unser aktuelles Album und da gibt es auch jetzt diesen
0: einen. Und wie heißt das Album?
1: Das Album heißt All Alone.
0: Mhm. Gibt es auch zu beziehen über eure Homepage?
1: Das gibt es über die Homepage zu beziehen, genau. Die Sachen sind auch alle, darf ich eigentlich gar nicht sagen, auf Spotify und auf den ganzen Streaming-Dienstleistern, da kann man sich die auch anhören. Ich sage immer, wenn Leute mich fragen, nach einer CD fragen, ob es auch auf Spotify gibt, dann sage ich, sie können sich das Recht, das auf Spotify anzuhören, erkaufen, indem sie eine CD kaufen. Kann man die ins Eck stellen oder jemandem schenken. Mhm.
0: Ja.
1: Und dann auf Spotify hören. Genau, aber da sind wir viel unterwegs und da gibt es diesen Song, der irgendwie auch eine ganz magische Geschichte hat, weil die Gitarrenspur war eigentlich unbrauchbar, weil die zu dem, was eigentlich gedacht war, irgendwie gar nicht gepasst hat. Die war zu langsam und zu tief und irgendwie hat es dann alles nicht zusammengepasst. Und dann haben wir die aber immer wieder mal angehört und haben gedacht, das war einfach nur so eine halbgare Gitarrenaufnahme und die war so gut, dass wir gesagt haben, wir machen da jetzt einen neuen Song draus. Und dann hat der Jonas einen Text geschrieben und hat gesagt, ja, wie wär's denn, wenn du da die Hauptstimme singst, weil die ist für mich ist eigentlich zu tief. Und dann ist das jetzt so passiert, dass das jetzt der erste Song ist, den es gibt auf der Welt, wo ich die Main Vocals singen darf. Genau.
0: Wie heißt er denn?
1: Der heißt Up to High.
0: Mhm.
1: Und ja, soll ich ihn mal anmachen?
0: Ja.
1: Die ist hier unten drin, ne? Und dann.

0: Ja, hier ist das Arbeitsweltradio im Radio Dreieckland. Heute mein Gast, ein Vollblutmusiker, der dummerweise noch nicht so bekannt ist, dass er trotzdem noch arbeiten muss und damit sein Geld verdienen muss. Das war jetzt gerade ein Stück der Gruppe Benjo.
1: Denjo.
0: Denjo, irgendwann kapiere ich es noch, bis zum Ende der Sendung. Ja. Und das Stück hieß nochmal?
1: Das Stück hieß Up to High.
0: Up to High und das ist auf CD zu bekommen. Entweder mal reinhören über Spotify oder auch euch die CD kauft, wie ihr wollt.
1: Genau.
0: Also wie kann man die beziehen nochmal?
1: Man kann auf die Homepage gehen, das ist thedanjoband.com, also thedanjo, D-A-N-J-O,
0: ja.
1: band.com, alles zusammen. Ja.
0: Okay, super.
1: Genau. Genau, und dann kann man auch natürlich mit at the Danjo Band und kann man noch bei Insta reinschauen und was man halt so alles hat. Ich bin da leider nicht so informiert, weil ich ja selber auch gar keine sogenannten sozialen Medien nutze.
0: Eure Danjo Band besteht ja nur aus zwei Leuten, ja?
1: Ja.
0: Genau. Das eine ist Gitarre, das spielst du wahrscheinlich?
1: Nee, ich spiele den Kontrabass. Der Jonas spielt Gitarre.
0: Mundharmonika.
1: Und kommt immer mehr, dass er auch Banjo spielt, dass er die Gitarre wegstellt und dann mit Banjo spielt. Genau.
0: Ja, die Musik klingt so ein bisschen amerikanisch.
1: So,
0: mit Absicht wahrscheinlich.
1: So der Plan, ja. Genau.
0: Wie seid ihr denn drauf gekommen, diese Art von Musik spielen zu wollen?
1: Also der Jonas war da immer schon sehr Fan davon und hat sich immer schon in die Richtung orientiert und das ist einfach seine Musik. Er ist da einfach, also er ist da wirklich voll straight drin und das ist genau sein Ding und das ist auch total schön anzuschauen. Ich bin ja, wie schon gesagt, da ein bisschen breiter aufgestellt.

0: Es gibt auf dem Kultalbum, wo wir vorher einen Song gehört haben, ja. da gibt's einen Song, bei dem wir ein Video gemacht haben, wo wir als Cowboys im Wilden Westen unterwegs sind. Und da gibt es auch eine Mundharmonika-Stelle. Und wir haben da versucht, jemanden zu finden, der Mundharmonika spielen kann. Und das war gar nicht so einfach. Und irgendwann war ich in Freiburg auf dem Markt und dann war der da mit seinen Leuten und hat Straßenmusik gemacht und hat Mundharmonika gespielt. Und also es gibt so ein paar, ich wusste so ein paar technische Dinge, die mit der Mundharmonika nicht gehen. Und er hat es einfach alles komplett widerlegt. Und hat es halt, also ich habe dem 30 Sekunden zugehört und dachte mir, okay, gut, ich habe ihn gefunden, habe ihm meine Karte in die Hand gedrückt. Und dann hat er das Ding aufgenommen und dann sind wir dadurch ins Gespräch gekommen und irgendwann hat er mir einen Kontrabass in die Hand gedrückt und hat gesagt, spiel mal. Und ich habe gesagt, ich kann das nicht. Und dann hat er gesagt, doch, du kannst es. Und da haben wir eine Probe gemacht und dann habe ich gedacht, oh ja, ein bisschen Arbeit, aber geht. Und dann hat er gesagt, ja, die Probe, das reicht doch jetzt, wir gehen Samstag Straßenmusik machen. Und seitdem bin ich da irgendwie mit dabei. Wir waren damals noch zu dritt, jetzt mittlerweile der auch mit dabei war, der ist mittlerweile in die Schweiz gezogen und ist dort beruflich dort unterwegs und so sind wir jetzt nur noch zu zweit. Genau.
1: Kann man euch denn auch mal live hören hier in der Gegend?
0: Man kann uns live hören. Ich kann jetzt gerade richtig schön Werbung machen.
1: Ja, mach nur.
0: Ich weiß nicht, ich glaube, es ist der 3. Oktober. Darf ich da mal kurz schauen? Ich muss mal. Also nächste Woche Samstag, genau am 3. Oktober, gibt es eine Folk-Nacht beim Breitnauer Kleinkunstfestival.
1: Schwarzwald, ja.
0: Im Schwarzwald, genau. Und da spielen wir zusammen mit einem anderen Duo, die wir gut kennen. Und das wird dann so eine Show, die machen ihr Ding und wir machen unser Ding und am Schluss spielen wir wahrscheinlich noch zwei, drei Sachen zusammen. Ja, und das wird sehr schön und da könnt ihr gerne vorbeikommen. Der Vorverkauf läuft. Ich bin jetzt natürlich schlecht vorbereitet und habe keine Homepage verlesen. Aber Kleinkunstfestival Breitnau, das findet man.
1: Ja, ich denke, dass wenn man das eingibt in die Suchmaschine, dann sollte da was kommen.
0: Genau.
1: Und in Freiburg, gibt es da mal den nächsten Termin?
0: Wir spielen im KISS Ende November oder Anfang Dezember. Da habe ich jetzt den Termin auch nicht parat.
1: Gibt es da einen festen Termin schon?
0: Oder? Da gibt es einen festen Termin, ich schaue kurz,
1: ja,
0: ich
1: kann ihn kurz raussuchen. Da gibt es ja auch eure Internetseite, da kann man ja auch schon.
0: Ja, genau, ich bin, wie schon erwähnt, wohl doch sehr schlecht vorbereitet. Und zwar, der Termin im KISS ist am 23. Oktober schon. Genau, KISS Freiburg in der, welcher Straße? Oh. Auf jeden Fall im Stühlinger Kultur, im Stühlinger Souterrain, da gibt es auch findet man auch über deren Kanäle.
1: Ja.
0: Ja, so ungefähr, ja, genau.
1: Ja, die Zeit läuft, Peter. Ich bedanke mich recht herzlich, dass du hier warst.
0: Ja, danke für die Einladung.
1: Die Sendung wird, wie gesagt, morgen am Donnerstag von 11 bis 12 wiederholt. Und ansonsten ist die Sendung auch in der Mediathek des Radios zu hören, wer möchte. Ja, dann wünsche ich euch noch einen schönen Abend. Und jetzt hören wir noch zum Ende der Sendung ein Stück. Wie heißt das?
0: Ja, ich wollte einfach, um zu zeigen, also wir spielen ja Eigenkompositionen und eben klassische, traditionelle, alte, amerikanische Stücke.
1: Ja.
0: Wollte ich jetzt einfach mal noch so einen alten laufen lassen. Das ist ein traditioneller Bluegrass-Song, der heißt Rollin' in My Sweet Baby's Arms und ist auch auf unserem Album.

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0: Das europäische Asylsystem wurde wieder einmal neu organisiert, jedenfalls in Teilen, in der sogenannten GEAS, also gesamteuropäische Asylsystem. Und dieses ist am 12. Juni in Kraft getreten. Die Verein Pro Asyl hat eine erste Bilanz gezogen zu 100 Tage danach. Und darüber habe ich vorhin mit Wiebke Judith von Pro Asyl gesprochen. Und das könnt ihr jetzt auch hören. Am 12. Juni trat das GEAS in Kraft, das gemeinsame europäische Asylsystem. Pro Asyl hat dazu eine Broschüre verfasst, 100 Tage danach. Bevor wir jetzt da auf Einzelheiten eingehen, vielleicht erstmal so kurz, was bedeutet dieses gemeinsame europäische Asylsystem?
1: Also wir haben seit diesem Jahr die Reform des gemeinsamen europäischen Asylsystems, die in Kraft getreten ist und die die größte Asylrechtsverschärfung in Europa und auch seit 30 Jahren in Deutschland ist. Sie wurde vor 2 Jahren schon beschlossen. Die Mitgliedstaaten hatten jetzt 2 Jahre Zeit, sich darauf vorzubereiten, sie umzusetzen gesetzlich. Und nun ist sie in Kraft und setzt eben ganz klar darauf, möglichst viele Asylsuchende schon an den EU-Außengrenzen festzuhalten. Sie schränkt die Rechte von Schutzsuchenden ein, wird es deutlich schwerer machen, für verfolgte Menschen in Europa Schutz zu bekommen.
0: Fangen wir mit den Außengrenzen an. Die Abweisung an den Außengrenzen, zum Beispiel an einem Flughafen. Was bedeutet das jetzt im neuen System?
1: Also konkret in Deutschland sind die EU-Außengrenzen eben unsere See- und Flughäfen und da sind eben vor allem die Flughäfen relevant und das heißt, dass dort Asylsuchende jetzt bis zu 3 Monate im Grenzverfahren festgehalten werden können. Aus unserer Sicht ist das Haft. Und wenn sie abgelehnt werden, dann auch noch weitere 3 Monate in einem neuen Abschiebungsgrenzverfahren. Für die Menschen bedeutet das quasi komplette Isolierung. Die Menschen sind natürlich oft auch noch sehr verängstigt, wissen nicht ganz, wie ihnen geschieht und werden dann eben unter solchen Haftbedingungen an den deutschen Flughäfen festgehalten und müssen dort ihr Asylverfahren durchlaufen. Und da haben wir jetzt eben schon in den ersten 100 Tagen festgestellt, dass dort auch sehr vulnerable Menschen festgehalten werden, dass die Asylverfahren eben extrem schnell gehen und aus unserer Sicht es eben auch, wie leider erwartet, zu unrichtigen Ablehnungen kommt.
0: Nochmal zum Thema Haft. Also eigentlich ist ja so, dass es gibt den Polizeigewahrsam vorübergehend und ansonsten muss Haft ja von einem Haftrichter angeordnet werden. Das geschieht da offenbar nicht. Wie wird das begründet, dass das keine Haft sei, wenn Leute nicht weggehen dürfen?
1: Also aus Sicht der Bundesregierung ist es eine Freiheitsbeschränkung, die auch angeordnet wird, aber die eben nicht dem Richtervorbehalt des Grundgesetzes unterliegt. Die Bundesregierung sagt, die Menschen könnten ja quasi in eine Richtung das Lager quasi verlassen, nämlich in ihr Herkunftsland oder wo sie hergekommen sind. Das schlägt aber aus unserer Sicht als Argument fehl. Die Menschen sind in ihrer Bewegungsfreiheit extrem eingeschränkt dort am Flughafen. Sie sind ja in einem festen Transitbereich, den sie nicht verlassen dürfen. Sie können auch oft quasi den Teil, wo sie untergebracht sind, nicht selbstständig verlassen. Und sollten sie ausreisen, dann würden sie ja jede Chance auf Schutz hier verlieren. Und das ist auch eins der Argumente, warum der Gerichtshof der Europäischen Union zum Beispiel bezüglich der ungarischen Transitzone auch festgestellt hat, dass das halt eben Haft ist und nicht eine mildere Freiheitsbeschränkung.
0: Gibt es schon Erfahrungen mit Schnellverfahren an diesen Flughäfen?
1: Genau, wir haben von Anfang an Fälle begleitet von Menschen, die eben dort an den Flughäfen ihr Asylverfahren durchlaufen müssten. und haben da eben insbesondere beobachtet, dass halt die sogenannte besondere Schutzbedürftigkeit oft nicht erkannt wird. Also wenn zum Beispiel eine Transfrau am Flughafen in Berlin untergebracht wird und nicht verstanden wird, dass sie Medikamente braucht, obwohl sie das angegeben hat, ja, dann ist das halt ein Problem. Wenn eine syrische Frau alleine, also als einzige Frau am Flughafen untergebracht wird und Angst davor hat, zu schlafen oder zu duschen, weil sie die Türen nicht abschließen kann und ansonsten nur Männer in der Unterkunft sind, dann ist das ein Problem. Wenn eine Familie mit zwei Kindern, wo die Frau höchst psychisch belastet ist und stationär behandelt werden musste, über 2 Monate insgesamt am Flughafen in München sitzt, dann ist das ein Problem. Und wir sehen hier, dass die Behörden fahrlässig diese Vulnerabilitäten eben nicht richtig erkannt oder behandelt, ja, oder gehandelt haben.
0: Und wie ist das mit Bewertung der Asylgründe?
1: Auch hier, und das ist aber was, was sich schon lange durchzieht, sehen wir Probleme, denn am Flughafen sind es eben auch Schnellverfahren und dadurch, dass die Menschen ja eben festgehalten werden, ist auch eine unabhängige Unterstützung besonders schwierig und eben auch nicht an allen Flughäfen durchgängig gewährleistet. Und hier sticht für uns vor allen Dingen der Fall von 2 somalischen Frauen ins Auge, den wir auch schon vor kurzem öffentlich gemacht haben, weil dort eine Abschiebung bevorsteht. Beide haben vorgetragen, dass sie eben schwere Genitalverstümmelung erleiden mussten in Kindjahren. Also das ist schon eine Vorverfolgung aus geschlechtsspezifischen Gründen und dann eben auch zum Teil noch Bedrohung durch die Familie, durch den Ehemann, Zwangsehen. Und trotzdem wurden beide als offensichtlich unbegründet im Asylverfahren abgelehnt. Und das ist schon sehr erstaunlich, denn unserer Erfahrung und der von Anwälten nach erhalten eben somalische Frauen, wenn sie geschlechtsspezifische Verfolgung vortragen, auch in der Regel einen Schutz. Und das zeigt auch die Statistik. Somalische Frauen haben im ersten Halbjahr 2026 zu fast 90% Schutz bekommen. Und dann sticht natürlich so eine Entscheidung sehr stark hervor.
0: Ein weiterer Punkt, auf den Sie sehr eingehen in der Broschüre, ist diese Überstellungsfristen. Ich glaube, das müssen Sie
1: Ja.
0: ein bisschen genauer erklären, was dahinter steckt.
1: Genau da geht es um das neue Dublin-System, was jetzt offiziell Asyl- und Migrationsmanagementverordnung heißt. Und da geht es letztlich darum, festzustellen, welcher Mitgliedstaat in der EU für die Durchführung eines Asylverfahrens zuständig ist. Und das muss man erstmal sagen, das System wurde nicht super neu reformiert, sondern es wurde an bestimmten Stellen verhärtet, insbesondere für die Betroffenen. Also sie müssen weiterhin und haben hier jetzt noch neue Pflichten, eben in dem Mitgliedstaat der Ersteinreise zu bleiben. Und dadurch, dass aber eben viele Gewalt an den Außengrenzen erleben, es dort schlechte Lebensbedingungen gibt, fühlen sich halt viele gezwungen, weiter zu fliehen und landen dann in Deutschland. Und Deutschland kann diese Menschen in den Staat der Ersteinreise zurücküberstellen. Und hierfür hat Deutschland regulär 6 Monate Zeit. Wenn diese 6 Monate ablaufen und die Personen nicht überstellt sind, was, das muss man auch sagen, in der Mehrheit der Fälle der Fall ist, oft weil andere Mitgliedstaaten nicht kooperieren, dann wird Deutschland für das Asylverfahren zuständig. Und es zeigt sich jetzt ziemlich deutlich, dass das Bundesamt für Migration und Flüchtlinge versucht, möglichst häufig zu verhindern, dass diese Überstellungsfrist abläuft. Und da gibt es halt ein paar neue Möglichkeiten aus Sicht des BAMFes. Da geht es insbesondere um die Frage, ob die Person flüchtig ist. Und hier sehen wir, dass das BAMF anfängt, diese Definition ganz stark zu überziehen und in vielen Fällen die Person als flüchtig markiert und die Überstellungsfrist, und das ist eben auch neu, um 3 Jahre verlängert. Also bislang waren es maximal 18 Monate. Jetzt sehen wir eben Bescheide, wo Menschen gesagt wird, okay, im August 2029 läuft deine Überstellungsfrist ab. Und das sind eben Konstellationen. Wir haben einen Fall dokumentiert aus Niedersachsen. Da geht es um eine Familie, eine Mutter mit 2 Kindern. Um 7 Uhr morgens ist da die Polizei gekommen, um sie nach Frankreich abzuschieben. Und der Sohn war aber eben nicht im Zimmer der geflüchteten Unterkunft. Der hat draußen Sport gemacht. Auch die Mutter war unterwegs. Und allein deswegen wurde dann quasi gesagt, die Familie ist flüchtig, weil eben dieser Überstellungsversuch gescheitert ist. Dabei hat die Polizei gesehen, die persönlichen Dinge sind im Zimmer, die Tochter war auch anwesend. Also hier ist ganz klar aus unserer Sicht nicht von Flucht zu sprechen. Und eine andere Situation, die das betrifft, ist das Thema Kirchenasyl. Das ist ja ein humanitäres Instrument, um Menschen vor Abschiebung zu schützen, die eben ein humanitärer Härtefall sind. Wir haben da einen Fall dokumentiert einer Frau, die eben in Kroatien schwere sexualisierte Gewalt erlebt hatte und deswegen nicht nach Kroatien zurück will und eine Gemeinde ihr Schutz gegeben hat. Und auch in dem Fall ist es jetzt, scheint es eine neue Taktik zu sein, dass die Asylbehörden die Person zu einem Termin vorladen. Und wenn sie dort nicht erscheint, dann wird gesagt, sie sind flüchtig. Dabei ist den Behörden der Aufenthaltsort bekannt. Oft gibt es auch einen aktiven Kontakt mit den Behörden über Anwälte etc. Also es ist nicht so, dass unklar ist, wo die Person ist oder die wirklich abgetaucht ist. Und das sind halt eben Konstellationen, die wurden in der Vergangenheit schon höchstrichtlich geklärt. Es wurde gesagt, nein, das ist kein Flüchtling sein. Und wir sehen jetzt, es gibt quasi neue Rechtsgrundlagen. Das BAMF versucht wieder hier eine möglichst harte Gangart zu gehen. Und das geht jetzt schon vor Gericht. Also wir sehen hier eine Klagewelle. Und natürlich auch, es ist extrem belastend für die betroffenen Menschen.
0: Können Sie das noch ein bisschen erklären, was diese für die konkret für die Geflüchteten bedeutet, wenn sie in so einem Überstellungsfristzeitraum sind?
1: Ja, es bedeutet erstmal die totale Unklarheit und Ungewissheit, denn es wird ja nicht darüber entschieden, ob sie eigentlich Schutz brauchen. Ja? Also zum Beispiel, ob sie halt verfolgt wurden im Herkunftsland, ob dort Krieg herrscht. Und während dieser gesamten 3 Jahre wird das überhaupt nicht gefragt, sondern die sind quasi geparkt. Ja? Die sind in einer Dauerwarteschleife. Und es kann gut sein, dass sie in der Zeit verringerte Sozialleistungen nur bekommen, dass sie, ist die Frage, ob sie arbeiten dürfen. Sie können für einen Großteil der Zeit in diesen neuen Sekundärmigrationszentren oder halt in anderen Erstaufnahmeeinrichtungen untergebracht bleiben. Das heißt, es ist einfach ein Zustand einer, ja, großen Verzweiflung. Und es wird ihnen natürlich auch, sollten sie schutzberechtigt sein, andere Rechte vorenthalten. Weil wenn sie Flüchtlinge sind, dann haben sie ein Recht auf Familiennachzug. Dann haben sie ein Recht auf volle Sozialleistung, vollen Arbeitsmarktzugang etc. Sie haben ein Recht auf einen Reiseausweis für Flüchtlinge, der es halt auch vielleicht ermöglicht, in anderen Ländern mal wieder Familienangehörige zu sehen, die man seit Jahren nicht gesehen hat. Also da hängt ganz, ganz viel dran für die Menschen. Und wir halten es deswegen auch für unverhältnismäßig, überhaupt auf 3 Jahre zu verlängern. Das ist auch nicht Zwang, sondern das ist eine Option, ja. Und wir sagen, hier muss verhältnismäßig vorgegangen wird. Und eine Verlängerung einer solchen Frist auf 3 Jahre ist aus unserer Sicht ganz klar nicht verhältnismäßig. Gerade weil es ja auch gut sein kann, dass die Personen dann auch schon wieder den Behörden ganz klar zur Verfügung stehen und die Behörden eben wissen, wo die Menschen sind.
0: Erhöht das in der Statistik dann auch die Zahl der Ausreisepflichtigen, mit der ja sehr gerne Politik gemacht wird?
1: Ja, da ist schon mit zu rechnen. Also die Personen gelten quasi als ausreisepflichtig, können aber eben in der Regel gar nicht selbst ausreisen, das muss man auch dazu sagen. Und da gibt es aber auch noch einen anderen Aspekt, der uns Sorgen macht, was die Statistik angeht. Denn durch die GEAS-Reform ist das deutsche Familienasyl weggefallen. Bislang ist es so, dass Angehörige, also Kinder oder Ehepartner von Schutzberechtigten den gleichen Status bekommen haben. Und das ändert sich mit der Reform. Die bekommen weiterhin ein Aufenthaltsrecht, das ist ganz klar. Es ist aber eben formal gesehen nicht der gleiche Flüchtlingsschutz. Und sie werden im Asylverfahren abgelehnt und dann wird gesagt, aber sie haben eben ein Aufenthaltsrecht. Und da befürchten wir auch, dass das sich ziemlich stark in der Statistik niederschlagen kann, dass die Schutzquote dadurch ziemlich einbrechen wird, weil wir eben viele nachgeborene Kinder zum Beispiel haben von Schutzberechtigten, die in die Statistik einzählen. Weil von den afghanischen Frauen, die Folgeanträge gestellt haben und die jetzt einen Flüchtlingsschutz bekommen haben, eben auch deren Ehemänner oder Söhne dann vielleicht keinen automatischen Schutz mehr kriegen, also nur noch den Abgeleiteten, aber eben alle als abgelehnt in die Asylstatistik eingehen. Das heißt, hier dadurch, dass mit Politik immer Zahlen gemacht wird, befürchten wir natürlich schon, dass es eine Verzerrung gibt, dass viele Leute denken, wir haben so viele abgelehnte Asylsuchende, dabei sind da viele Menschen drunter, die ganz klar ein Aufenthaltsrecht haben.
0: Was wären die Forderungen von Pro Asyl? Was müsste sich ändern? Ich meine jetzt abgesehen von ganz generellen Geschichten in der Politik.
1: Ja, also erstmal muss man sagen, die GS-Reform bietet Spielräume und es ist halt eine Entscheidung der Bundesregierung, diese immer nur mit möglichst größter Härte zu nutzen. Wir fordern die Bundesregierung auf, die Spielräume für eine menschenrechtskonforme Anwendung zu nutzen, keine juristischen Experimente auf Kosten von Schutzsuchenden zu machen und eben die Fairness der Verfahren wirklich in den Mittelpunkt zu stellen. Dann gäbe es immer noch Verschärfung, ja, aber es würden halt so krasse Probleme, wie wir es jetzt in den ersten 100 Tagen schon gesehen haben, hoffentlich nicht entstehen.
0: Sagt Wiebke Judith von Pro Asyl über die vorläufige Bilanz des gemeinsamen europäischen Asylsystems GEAS. 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

Ja, wäre vielleicht mal Zeit, einen kleinen Kommentar einzuspielen. Wer anderen eine Grube gräbt, fällt selbst hinein. Der Spruch bringt die jetzige Lage der CDU auf den Punkt. Als Merz in die Politik zurückkehrte, wollte er die AfD halbieren, indem er ihr die Themen wegnehmen würde. Vielen in der CDU, insbesondere in der Jungen Union, gefiel das ungemein. Unter Merkel war die Partei nach dem Geschmack vieler CDUler ja ohnehin etwas zu weit nach links gerückt. Nun wurde Migration begrenzt, wo es nur ging, und demonstrativ Polizei an die Grenzen geschickt. Zugleich setzte man auf Kulturkampf gegen Linke und Grüne. Bundesländer haben das Gendern überall, wo es in ihrer Macht lag, verboten. Cancel Culture von rechts. Der Ausbau der erneuerbaren Energien wurde gebremst. Über Nacht wurden Förderrichtlinien für die Heizungssanierung geändert, obwohl man vorher das Gegenteil versprochen hatte. In Brüssel wurde gegen das Verbrenner aus erfolgreich lobbyiert und so weiter. Dazu kamen verbale Ausfälle ganz in AfD-Manier. Stichworte Stadtbild, kleine Paschas, Sozialtourismus. Und als es um Gewalt von Männern gegen Frauen im Internet ging, da wechselte Merz bei seiner Rede im Bundestag mal eben schnell zur Gewalt von Migranten. Nur geholfen hat das der Union nicht. Die Themen der AfD wurden nicht abgeräumt, sondern stark gemacht. Immer wenn die CDU meinte, die AfD im Diskurs eingeholt zu haben, verschob diese den Diskurs einfach weiter nach rechts. Vom Kampf gegen Migration zur ethnischen Säuberung. Denn das ist es, was für viele hinter dem bewusst verharmloseten Wort von der Remigration steckt. Merz hat das ausnahmsweise mal richtig benannt. Man kann nicht in die gleiche Richtung steuern wie die AfD und zugleich sagen, die AfD liegt völlig falsch. Wir brauchen eine Brandmauer. Merz hat mit seinen vielen leeren Ankündigungen und seinem unsensiblen Auftreten seiner Partei sicher nicht genützt. Aber das erklärt nicht, warum die Leute nun gerade zur AfD gehen. Der größte Fehler ist es, der AfD thematisch hinterherzulaufen, anstatt ganz andere Themen zu setzen und einen anderen Stil zu pflegen. Nun profitiert die AfD nicht nur davon, dass Merz für sie den Durchlauferhitzer macht. Sie folgt einem weltweiten Trend nach rechts außen, der mächtige Sponsoren hat. Ob die CDU mit dem Versuch einer anderen Themensetzung dagegen angekommen wäre, ist eine offene Frage. Allerdings wurde es ja auch nicht versucht. Vielleicht würde eine andere Galionsfigur an der Spitze der CDU ein zartes ideologisches Umsteuern erleichtern. Nur dafür fehlt in weiten Teilen der Partei die Einsicht. Dann viel Spaß, wenn ihr eines Tages als Juniorpartner der AfD aufwacht. Das wäre aber leider nicht nur das Ende der CDU. Vielleicht denken einige in der CDU doch einmal darüber nach, ob sie wirklich den gleichen Weg wie die FDP gehen möchten. Denen ist am Ende auch nichts Besseres eingefallen, als den Rechtskurs mit Kubicki als Parteichef nochmal zu verstärken. Am rasanten Niedergang der FDP hat das nichts geändert. Seit 3 Jahren fliegt die Partei verlässlich aus allen Parlamenten. Das Kopieren der AfD macht eben keine andere Partei stark, außer der AfD.

0: Am Mikrofon habe ich jetzt Sven Giegold. Hallo?
1: Sven Giegold, hallo.
0: Ja. Grünen-Politiker, ehemaliger Staatssekretär bei Habeck in dem Ministerium für Wirtschaft und Klima und Gründer von ATTAC. Unser Thema sollte sein, die Bundesregierung soll ihre Pläne vorlegen, wie sie in New York jetzt bei der Vollversammlung oder am Rande davon, wie sie die Klimaziele zu erreichen denkt. Es steht ja immer noch eigentlich, dass bis 2045 das null Emissionen erreicht werden sollten in Deutschland. Jetzt ist nicht ganz klar, ob sie diesen Plan auch wirklich vorlegen wird. Ich habe eine Pressemitteilung vom Umweltstaatssekretär Jochen Flassbart, der ein bisschen unklar sich ausdrückt. Aber wir können ja mal auch so darüber sprechen, wie das eigentlich mit dem Erreichen der Klimaziele aussieht. Ja, was meinst du dazu, Sven?
1: Ja, also erstmal zu diesem Plan. Dieser Plan ist nicht irgendein Plan, sondern es ist ein Plan zum Ausstieg aus den fossilen Energien. Das ist gut, wenn Deutschland sich auch international dazu bekennt. Bisher ist ja im Rahmen der Klimarahmenkonvention schon hinterlegt, dass die EU bis 2050 klimaneutral wird. Aber einen Ausstiegsfahrplan aus fossilen Energien haben wir bisher nicht vorgelegt. Und das haben bisher die Niederlande und Frankreich gemacht. Und wenn Deutschland da jetzt mittut, wird das vielleicht auch eine Dynamik stärken. Also im Prinzip ist das eine erfreuliche Entwicklung. Das Bedauerliche ist nur, dass die Maßnahmen, die dort in diesem Plan beschrieben sind, der Regierungspolitik an zentralen Stellen widersprechen. Also Beispiel, in dem Plan geht die Bundesregierung davon aus, dass mit den Verbrennermotoren ab 2035 Schluss ist und wir dann klimaneutrale Antriebe haben. Und gleichzeitig engagiert sich die Bundesregierung in Brüssel dafür, dass diese Regeln aufgeweicht werden. Und solche Beispiele gibt es noch viele andere. Am allerdeutlichsten sicher Katharina Reiche und ihre anti-erneuerbaren Gesetze, die gerade heute in den Bundestag eingebracht werden. Und die widersprechen natürlich komplett der Zielsetzung, 2045 tatsächlich klimaneutral zu werden.
0: Hm. Können Sie da noch ein Beispiel dazu nennen?
1: Ja, also bei den anti-erneuerbaren Gesetzen ist der zentrale Punkt klar. Wir haben Probleme an vielen Stellen, die vielen Erneuerbaren, die die Menschen und Firmen installieren wollen, tatsächlich so ans Netz anzuschließen, dass der Strom auch gut benutzt werden kann. Und statt jetzt auf den Ausbau von Speichern, auf flexible Preise, aufs intelligente Stromzähler und so weiter zu setzen, also dafür zu sorgen, dass der viele erneuerbare Strom auch kostengünstig bei Unternehmen und Bürgern ankommt, verlangsamt jetzt Katharina Reiche mit diesen Gesetzen den Zubau der Erneuerbaren. Und zwar gerade bei der Windenergie und bei der Solarenergie in vielen Regionen und ausgerechnet die besonders umweltfreundliche Aufdachsolarenergie soll dadurch ausgebremst werden. Und das ist ein Riesenärgernis. Deshalb wird es ja auch am 9. Oktober eine große Demonstration der erneuerbaren Unternehmen mit den Umweltverbänden in Berlin geben. Hallo? Hallo?
0: Hallo, ja, sorry.
1: Da war die Verbindung weg.
0: Da war die Verbindung, ja, Entschuldigung, ich war auch ganz weg, weil ich meinen Husten ausgeblendet hatte und vergessen hatte, den Regler wieder hochzustellen. Sorry. Also auch Entschuldigung bei den Hörerinnen und Hörern.
1: Ja, alles gut.
0: Zu dem vorigen Netzausbau, da kann ich gerade aus der Presseerklärung des Umweltministeriums zitieren. von vor 2 Tagen. Die Bundesregierung bereitet darum zusammen mit Partnern für die kommende Weltklimakonferenz eine Initiative vor, um den globalen Netzausbau voranzutreiben. Das sieht aber hierzulande irgendwie nicht ganz so aus, oder?
1: Naja, das Problem ist ganz schlicht. Die Netzbetreiber beim Verteilnetz, also die örtlichen Netze, sind über 850 in Deutschland. Und manche von denen engagieren sich vorbildlich für die Energiewende und etliche hinken hinterher. Das führt dazu, dass von den bestehenden Netzen, die sind im Grunde nur zu 20% ausgelastet. Durch intelligente Maßnahmen könnte man das auf 40% hochziehen. Das heißt, kostengünstig die bestehende Netzinfrastruktur durch Digitalisierung, Speicher, flexible Preise auch wirklich zu nutzen. Und das steht eben alles nicht in den Gesetzen von Katharina Reiche, sondern stattdessen steht da, Hilfe, unsere Netze haben immer wieder Aufnahmeprobleme, deshalb bremsen wir mal beim Ausbau von Wind und Solar. Und das ist falsch. Und hält Milliardeninvestitionen auf, insbesondere beim Speicherausbau.
0: Das wäre jetzt wohl auch ein Fall mit dem Dacheinspeisung. Da besteht ja schon das Problem, dass wenn die Sonne völlig knallt, das Netz irgendwie dann relativ gut belegt ist. Und sobald die Wolken oder die Nacht kommen, fällt das dann plötzlich weg. Und das ist vielleicht auch so ein bisschen Grund, warum Reiche bremsen will bei dem Dachausbau.
1: Ja, das ist ja auch, also was ich verstehe, ist, es ist nicht besonders clever, zu jeder Stunde die gleiche Einspeisevergütung zu bezahlen, auch wenn zu manchen Stunden der Strom viel weniger und zu anderen viel mehr wert ist. Es braucht Anreize, dass gerade die vielen Heimspeicher, aber perspektivisch auch die Speicher der E-Autos, dass sie dann einspeisen, wenn der Strom knapp ist, und umgekehrt Strom aufnehmen, wenn ein Überschuss da ist. Solche Anreize sind sinnvoll. Was Katharina Reich aber vorschlägt, ist, wer Aufdach-Solaranlagen hat, bekommt überhaupt keine Einspeisevergütung mehr, sondern muss eine Direktvermarktung an der Börse machen, für die es gar keine Anbieter für kleinere Anlagen gibt. Und das ist genau, das zieht sich durch dieses ganze Reformpaket. Statt effizient die Probleme zu lösen, die wir haben, was richtig ist, und damit auch Geld zu sparen, was auch richtig ist, schlägt sie kaputt und bremst. Und das ist, das hatten wir schon mal unter Peter Altmaier. Und die Gefahr besteht einfach, dass wir Marktführerschaft verlieren, etwa bei Offshore-Wind, genauso auch bei einem Teil der Netz- und Speichertechnologien. Das ist auch wirtschaftlich falsch. Man bremst eine Boombranche.
0: Und das außer dann auch mit dem Argument, Klimaschutz sei halt so furchtbar teuer, das könne man nicht so alles machen.
1: Ja, es ist genau umgekehrt. Wir müssen es schaffen, wie Spanien, das Gas, die Gaskraftwerke, die den Strompreis setzen an der Börse zu 80% der Stunden, die aus dem Markt zu drängen, weil dann wird der Börsenstrompreis günstiger. Und die Netznutzung muss effizienter geschehen, damit die hohen Netzentgeltgebühren nicht mehr so hoch bleiben bzw. nicht eskalieren. Und dann haben wir auch eine Perspektive, irgendwann günstigeren erneuerbaren Strom zu bekommen.
0: Jetzt gab es heute noch in der Frankfurter Rundschau eine Meldung, dass Reiche nun, wie eigentlich angekündigt auch schon von anderen Unionspolitikerinnen, Politikern, Herrn Spahn und Herrn Söder, auf Mini-Nukes, also Mini-Atomkraftwerke setzen will. Können Sie gerade dazu noch etwas sagen?
1: Nun gut, Katharina Reiche geht schon seit Beginn ihres Amts immer zum Treffen der Energieminister in Europa, die Atomenergie haben und nicht zu dem Treffen der Erneuerbaren. Da gibt es immer zwei Arbeitssitzungen während der Treffen. Das ist absolut absurd, weil die Erneuerbaren sind in Deutschland eine, eine Boombranche und Atomkraftwerke haben wir kein einziges. Also zudem wird zu Recht aus dem Haus heraus, selbst aus Ihrem eigenen Ministerium heraus, festgestellt, dass privatwirtschaftliche Investitionen in dem Bereich nur stattfinden, wenn der Staat milliardenschwer Risiken übernimmt, weil sich diese angeblichen kleinen Atomkraftwerke, die gar nicht so klein sind, eben nicht rechnen. Deshalb gibt es große Skepsis auch im Energieministerium selbst, aber das passt eben nicht in die Ideologie von Katharina Reiche.
0: Dann danke ich Ihnen für das Gespräch, das hier noch relativ kurzfristig mit Ihnen zustande gekommen ist. Vielen Dank,
1: Herr Alles Gute Gegend. Ins Dreiecksland. Tschüss.
0: Tschüss. Ja, und ihr hört weiter Radio Dreieckland auf der 102,3 MHz mit dem Mittagsmagazin.

0: Tschüss.
1: Ja, zum Ende des Mittagsmagazins vielleicht noch ein paar Veranstaltungshinweise. Da haben wir um 16 Uhr ein Basteltreffen für den Schulstreik, Vorbereitung für den Schulstreik gegen Krieg und Aufrüstung. Und als weiteren Hinweis, wir treffen uns beim Roten Schlauch im Eschholzpark. Den Roten Schlauch kennen wohl alle. Jo, dann... Eine weitere Veranstaltung, Sanctuary Cities in den USA, kommunale Solidarität gegen Abschiebungen. Das ist doch auch mal was. Heute in der Hebelschule, Engelberger Straße 2, um 19 Uhr. Beim vorigen Termin habe ich es vergessen, gleich zu sagen, 16 Uhr ist das Treffen am Roten Schlauch. Ja, jetzt aber in die Hebelschule. In vielen US-Städten stellen sich Kommunen gegen eine Politik der Ausgrenzung und Abschiebung. Als sogenannte Sanctuary Cities setzen Städte wie San Francisco, Minneapolis oder New York City ein Zeichen für Solidarität, Schutz und gleiche Rechte. Unabhängig von Herkunft oder Aufenthaltsstatus. Sie zeigen, dass Städte Orte des Zusammenlebens sein können, an denen Menschen nicht in Angst leben müssen, und werden gerade deswegen zum Ziel massiver Angriffe der US-Einwanderungsbehörde. ICE, ne? Janika Kuge, Autorin des Buches Bleiberecht jenseits des Nationalstaats, Kämpfe um Sanctuary Cities in den USA, gibt Einblicke in die Geschichte der Sanctuary-Bewegung, ihre politischen Kämpfe, Erfolg und Grenzen. Gemeinsam diskutieren wir, schreiben sie, wie lokale Politik Räume und Sicherheit und Teilhabe schaffen kann, auch gegen den Druck von oben. Zum Abschluss: Schlagen wir, schreiben sie, die Brücke nach Freiburg. Was können wir von den Erfahrungen der Sanctuary Cities lernen? Wie können wir unsere Stadt zu einem Ort machen, der Menschenrechte, Solidarität und eine Willkommenskultur aktiv verteidigt? Gemeinsam wollen wir Perspektiven für eine solidarische Stadt von morgen entwickeln. Wow, das wär's mal. Also Veranstaltung in der Hebelschule, Moment. Engelberger Straße 2, heute um 19 Uhr. Ja, dann gibt es um 20 Uhr Verhüten für Menschen mit Spermien. Ein Erfahrungsbericht mit viel Wissen zum Weiterforschen. Das ist die erogene Zone. Und, Moment, komm schon mal. Ja, da klappt jetzt eigentlich dieser Veranstaltungsort

0: Herzlich willkommen bei Lit My Fire, eurer Radiosendung rund um Literatur bei Radio Dreieckland auf der 102,3 MHz. Heute im Studio sind
1: Anna
0: und Sebastian. Heute dreht sich bei uns alles um Frauen. Unser Buch des Monats ist der Roman Uppercut von Maya Iskra. Darin berichtet sie von ihrer Kindheit in Belgrad in den 1990er Jahren. Apropos 1990er Jahre. Wir widmen uns auch der Jugendbuchserie Die wilden Hühner von Cornelia Funke, einem Eckpfeiler unserer Jugend. Ja, auch meiner. Wir blicken aber auch nach vorne. Als Teaser für unsere Buchpreissendung im Oktober stellt Anna uns das Buch Orca von Franziska Gensler vor, in dem sich eine junge Frau politisch radikalisiert. Und auch dabei, bei der Musik soll es heute um starke Frauen gehen, sei es im Inhalt der Songs als auch bei den Künstlerinnen. Und im besten Fall fällt natürlich beides zusammen, so wie in unserem ersten Lied. Viel Spaß mit This Girl Is On Fire von Alicia Keys.

0: Und wir machen weiter mit unserer traditionellen Fragerunde. Und natürlich dreht sich da heute auch alles um Frauen in der Literatur. Und ich fange natürlich an. Anna, was würdest du sagen, ist der weibliche Charakter aus einem Buch, der für dich am eindrücklichsten war, den du als so richtig prägend wahrnimmst?
1: Also, ich habe das Gefühl, ich habe auf ungefähr alle Fragen immer eine Antwort. Und dann sage ich immer, die Alana-Reihe von Tamora Pierce. Und ich denke, wenn es um Kindheitsbücher geht, dann ist das auf jeden Fall eine ganz wichtige. Ich muss aber auch so im Gedenken an Cornelia Funke, die wir heute auch nochmal besprechen, auf Ikraine ohne Furcht hinweisen. Weil die war noch ein bisschen früher als Alana, würde ich sagen. Und da geht es nämlich um eine kleine Ritterin, deren Eltern in Schweine verwandelt werden und die dann irgendwie mit ihrer Angst umgehen muss. Und tatsächlich teilt die auch mit Alana von Trebont, meiner anderen großen literarischen Vorbildfrau, dass sie Angst vor Spinnen hat, aber das voll in Ordnung ist, wenn man das hat. Naja, das ist, glaube ich, sind die erwartbaren Antworten. Aber ich muss sagen, dass gerade in den letzten Jahren zunehmend auch andere Frauenfiguren kommen, die mich total dadurch beeindrucken, dass sie eben so vielschichtig sind und dass sie so, ja, so umfassend einem ein Angebot machen. Und deswegen könnte ich aus der Erwachsenenliteratur gar nicht so gut was raussuchen, würde aber mal auf meine spätere Rezension von Orca verweisen, weil ich finde, dass das ein total gutes Beispiel ist für Frauencharaktere, die dadurch bestechen, dass sie eben glaubhaft sind und dass sie eben Frauen sind, aber vor allem auch Menschen und eben, ja, die Darstellung von Frauen in der Literatur, finde ich, doch nochmal anders geworden ist in den letzten Jahren und das finde ich sehr gut.
0: Ja, dann nehme ich einen Charakter aus der Erwachsenenliteratur und zwar Martha Quest.
1: Ah.
0: Ja, von Doris Lessing. Weil auch ich habe so ein paar aus der Kindheit, tatsächlich auch die wilden Hühner, die ich mir nämlich immer von meiner Schwester geholt habe und gelesen. Aber sozusagen einen, der mich dann später nochmal, wo ich nochmal bewusster auch dann sozusagen den Prozess des Lernens miterlebt habe, war tatsächlich eben Martha Quest, weil Doris Lessing so gut da drin ist, quasi diese Wechselwirkung zwischen Weiblichkeit und Klasse und auch Race natürlich, weil das ja im kolonialen, in den englischen Kolonien in Afrika spielt, das so miteinander zu verschränken, dass man so diese ganzen ja, Wechselwirkungen und die ganzen Sachen, wo es nicht zusammenpasst und man auch sozusagen daran scheitert, an den eigenen und den Fremdansprüchen zusammenzubringen, dass das ein Buch ist oder dass es Bücher sind, über die ich sehr viel auch sozusagen im Nachhinein noch nachdenke. Und jetzt schon wieder denke ich, soll sie mal wieder in die Hand nehmen.
1: Tatsächlich ist das wahrscheinlich jetzt der beste Moment, nochmal ein bisschen Eigenwerbung zu machen, weil wir haben ja tatsächlich in unserem ehrlicherweise etwas eingeschlafenen Segment Bücher, die bleiben, mal einen Doris Lessing-Beitrag gehabt, in dem wir genau über diese Children of Violence-Serie, also die Tetralogie?
0: So sind sogar fünf, oder? Mit
1: oh,
0: dem
1: Gott, stimmt.
0: Gates, For Gated City, diesem Science-Fiction-Ableger.
1: Genau, auf jeden Fall Martha Quest und die Folgebände. Und wer da nochmal Lust drauf hat, reinzuhören, kann das einfach auf unserer Homepage machen.
0: Und ich benutze Frage 2, um dich zu fragen, wenn du eine Autorin in den Vordergrund stellen müsstest, um zu sagen, die hat für dich klargemacht, dass man als Frau vielleicht anders schreibt und ganz, also sozusagen die auch in ihrem Schreiben wahnsinnig prägend war, wer wäre das für dich?
1: Das ist tatsächlich interessant, weil ich wollte erst sagen, Doris Lessing!
0: Ja, das wollen wir alle sagen.
1: Aber dann hast du gesagt, die eben besonders als Frau schreibt und das weiß ich gar nicht so genau, weil ich würde sagen, was Doris Lessing eben gemacht hat, ist, dass sie weibliche Charaktere geschrieben hat, so wie Männer männliche Charaktere schreiben und dass sie etwas im Grunde nachgeholt hat und endlich eine von den wenigen Frauen war, bei denen die Leute dann auch gesagt haben, oh, guck mal, Literatur. Aber ich würde sagen, sie hat weniger so ein klassisch weibliches Schreiben, das ist mir da nicht so aufgefallen, dass mir das eindrücklich gewesen wäre, außer eben in der Figurenzeichnung. Und deswegen muss ich kurz nachdenken und ich glaube tatsächlich, wo es mir so am meisten auffällt, ist erstaunlicherweise die japanische Literatur, weil ich tatsächlich in keiner anderen, ich nenne es mal Schreibkultur, so einen riesigen Unterschied wahrnehme zwischen weiblichen Literatinnen und männlichen Schreibenden, was die Themen, was die Art des Schreibens angeht. Und vielleicht liegt es ein bisschen an der Auswahl, was es zu uns schafft. Aber in meiner Wahrnehmung ist weibliche japanische Literatur, wenn sie denn mal das zu uns schafft, subversiv, sie ist schräg, sie ist oft unangenehm, sie erzählt von der weiblichen Erfahrung, die so auf 120 gedreht ist und dann nochmal in den Horror kippt. Und bei den Männern lese ich entweder diese ganz alten, die du mir immer empfiehlst, die ich so ein bisschen langweilig finde, die aber schon auch schön schreiben, oder eben sowas wie Murakami, wo man das Gefühl hat, da tropft so die toxische Männlichkeit irgendwie raus und es gibt da wenig dazwischen.
0: Ja, bei meinem Pick muss ich auch sagen, ich bin mir gar nicht so sicher, ob ich sagen würde, das ist so spezifisch weiblich, aber es ist so spezifisch. Das ist es, glaube ich, und das ist Hertha Müller, weil die ja ganz viel so über Traumata schreibt und so Traumata, die nach Jahrzehnten noch festsitzen und dafür so eine ganz, ganz eigene, ja, fast lyrische Sprache gefunden hat, also sehr metaphernreich, wo ich immer wenn ich was aufschlage, das Gefühl habe, ich kenne niemanden, der so schreibt. Und das beeindruckt mich jedes Mal, auch wenn ich ungefähr die dreifache Zeit brauche, ein Buch von ihr zu lesen wie das von anderen, eben weil es auch so abstrakt ist an vielen Stellen.
1: Und als Deutsche fällt mir jetzt, ich weiß gar nicht, vielleicht ist sie gar nicht deutsch, aber Jelinek fällt mir jetzt tatsächlich noch ein.
0: Ja, Österreich.
1: Genau, ich wollte sagen, deutschsprachig.
0: Ja. Und dann noch ganz schnell ein Buch aus diesem Jahr, wo eine Frau eine große und wichtige Rolle spielt. Und vielleicht fange ich einmal an, damit du einen Moment zum Nachdenken hast. Und ich würde Piglet von Lottie Hazel da nennen. Das ist ein Buch über eine Frau, die kurz vor ihrer Hochzeit merkt, dass das vielleicht doch keine so gute Idee ist. Und es ist ein Buch, was ganz interessant sozusagen über die Frau in einer Lebenskrise schreibt und dabei ein bisschen an diesem Genre andockt von Frauen mit Essstörungen und wie sie damit umgehen. Aber es geht gar nicht so sehr um die Essstörung, sondern die ist eher ein Mittel, über diese Lebenskrise zu erzählen. Und das fand ich ein richtig, richtig gelungenes Buch. Und dann ist es auch noch ein Debüt und man denkt so, mein Gott, was kommt denn da noch als nächstes, wenn sie noch mehr Übung hat?
1: Ja, ich kann da auch direkt was von der Longlist des Deutschen Buchpreises hinwerfen, weil ich lese momentan nicht viel anderes als Buchpreislisten. Miriam Karbe hat Unerwünschte Töchter geschrieben, eine Art deutsches Familienepos, das in vielen Teilen ziemlich klassisch erzählt ist, aber im Grunde so eine deutsche Geschichte im 20. Jahrhundert anhand von den Frauenfiguren erzählt. Und die Autorin, die auch autofiktional so ein bisschen sich einbringt, sogar so ziemlich viel, ist eben selbst schwarze Deutsche. Und ich fand, das war fantastisch, wie viele verschiedene, auch gebrochene und ambivalente Frauencharaktere man da trifft.
0: Ja, so viel zu unserer Fragerunde. Gleich reisen wir zurück in die graue Vergangenheit unserer Jugend und reden über die Buchreihe Die wilden Hühner. Aber vorher hören wir noch eine Künstlerin, die, glaube ich, auch ganz gut zu den wilden Hühnern gehört hätte. Hier ist Cyndi Lauper mit Girls Just Wanna Have Fun.

0: Wenn man in den 1990er Jahren groß geworden ist, dann gehörte Cornelia Funke zum festen Leserepertoire. Die Tintenweltromane sind wahrscheinlich ihre bekanntesten Werke und die meisten Kinder dieser Zeit kennen den Herrn der Diebe oder den Drachenreiter. Aber davor gab es schon die Wilden Hühner, eine Mädchengruppe, die zusammen Abenteuer erlebt. Ob die Bücher noch so gut sind, wie wir sie in Erinnerung haben, das haben Anna und Valentina für uns erkundet.
1: Die Wilden Hühner, das sind Sprotte, Frieda, Trude und die schöne Melanie, eine Mädchenbande, die sich nach den Hühnern von Sprottes Oma gegründet hat. Später kommt dann noch Wilma dazu. Die Mädchen necken sich mit einer jungen Bande, die Pygmäen. Während es bei den Jungs einen klaren Chef gibt, der alles bestimmt, ist bei den Mädels alles demokratisch. Aber Sprotte ist trotzdem so ein bisschen was wie eine inoffizielle Anführerin. Ein Kinderbuch von Cornelia Funke für Kinder ab 9 Jahren, das diese Bande über einen Zeitraum so Grundschul- bis frühes Jugendalter begleitet. In 5 Bänden. Das erste ist von 1993, das letzte von 2003. Anna und ich wollen jetzt ein bisschen besprechen, was steckt drin in den Büchern, was lohnt sich und ist das heute immer noch was für Kinder, Jugendliche oder Erwachsene.
2: Es ist mir aufgefallen, dass ich ja wirklich sehr, sehr gerne Kinderbücher wieder lese. Und die Wilden Hühner gehören da aber irgendwie nicht rein. Und das ist so, obwohl es eine der wirklich prägendsten Buchreihen meiner Kindheit ist. Ich erinnere mich total gut daran, wie ich die geliebt habe in der Grundschule und dass ich eigentlich immer dachte, ich bin Sprotte. Und ich habe dann auch versucht, auf dem Schulhof, auf der Grundschule, meine Freundinnen davon zu überzeugen, dass wir jetzt eine Bande sein müssen und habe sogar so einen Stempel mit so einem Bärchen besorgt. Aber es ist eben ein Buch, für mich zumindest ganz stark für die Grundschule und vielleicht noch so für die 6., 7. Klasse. Und danach habe ich aber ganz, ganz schnell das Interesse an dieser Konstellation verloren und war jetzt eher so nostalgisch, als ich es gelesen habe.
1: Als ich es jetzt nochmal gelesen habe, habe ich gemerkt, da stecken richtig viele spannende Themen drin. Das ist sehr komplex, aber eben für eine junge Altersgruppe. Und deswegen ist es jetzt so, für Erwachsene gibt das nicht mehr so viel zum nochmal lesen. Gehen jetzt aber trotzdem tiefer rein, was da so drin steckt.
2: Dafür, dass es so ein Kinderbuch ist, sind da ganz schön viele sehr schwere Themen drin. Also das fand ich auch jetzt beim Wiederlesen total toll. Wir haben da erst 4 und dann 5 Mädchen, die vollkommen unterschiedlich sind. Also die sind jetzt nicht alle draufgängerisch. Sprotte ist so eine, die immer bei ihrer Oma im Garten Gemüse anbauen muss und die Hühner füttert. Und ihre Mutter ist auch Taxifahrerin und alleinerziehend. Das heißt, Sprotte hat viel Zeit alleine. Dann gibt es eben Frieda, die beste Freundin, die aus einer ganz anderen Familie kommt, die relativ tief intakt ist, wo es aber auch einen kleinen Bruder gibt, auf den Frieda die ganze Zeit aufpassen muss, ihr größerer Bruder aber überhaupt nicht. Dann haben wir Melanie, deren Eltern eigentlich immer wieder arbeitslos sind, die immer Geldprobleme haben. Trude hat ein Gewichtsproblem, was von ihren Eltern ganz stark immer wieder verbalisiert wird, die da auch wirklich ganz schön viel mitnehmen muss von zu Hause. Und dann trennen sich ihre Eltern im 2. Buch auch noch und dann lebt sie eben in diesem Trennungsding drin. Und so sind da ganz, ganz viele Sachen, die auftauchen. Und bei der Gegengruppe, es gibt ja noch eine Jungsbande, die Pygmäen, da finden wir das eben auch. Wir haben da ganz, ganz viele Themen, die aber auf eine Art präsentiert werden, dass Kinder einfach lesen können und sich aufgehoben fühlen können und sagen, egal wie es bei mir zu Hause aussieht, ich bin eigentlich okay, weil all diese Kinder, die haben auch vielleicht genau dieselben Probleme und müssen damit auch irgendwie fertig werden.
1: Ich fand das auch richtig beeindruckend, wie diese schweren Themen auf eine kindgerechte Art und Weise verhandelt werden. Gerade die häusliche Gewalt bei Willi, der regelmäßig von seinem Vater verprügelt wird und wo dann auch die Bande versucht, eine Lösung zu finden, wie man Willi dann helfen kann. Was auch ganz klar sich zeigt bei diesem Buch, ist die Zeit, in der sie entstanden ist. Es ist ein feministisches Buch. Du hast das schon erzählt, dass Frieda auf ihren Bruder aufpassen muss und ihr anderer Bruder nicht. Das steckt auch so ein bisschen darin, dass wir eben so verschiedene Mädchentypen hier jetzt präsentiert bekommen. Was man heute aber vielleicht ein bisschen anders machen würde, ist die Figur von Melanie, weil Melanie wird die ganze Zeit die schöne Melanie genannt und auf diese Schönheit reduziert, muss da auch ganz schön viele Spitzen einstecken. Und es ist cool, Mädels zu vermitteln, ihr könnt mehr als nur schön sein und Jungen gefallen wollen. Aber das ging mir zu stark auf Kosten dieser Figur.
2: Was man auf keinen Fall wieder so machen würde, ist, glaube ich, auch diese Geschichte mit der häuslichen Gewalt bei Willi, weil da die Erwachsenen auch in der Schule vollkommen regungslos bleiben. Also kommt vollkommen verdroschen mit blauem Auge rein. Alle wissen, was passiert ist. Und die Lehrerin fragt ihn vor versammelter Mannschaft, was denn passiert ist. Und sticht immer nach und sticht immer nach. Und dann sagt sie ihm, naja, dann kann ich dir auch nicht mehr helfen. Also dieser Umgang mit diesen Themen, da merkt man schon, dass gesellschaftlich sich einiges getan hat. Und ähnlich wie Melanie, finde ich, ist es auch bei Trude. Weil Trude ist eben dick. Und alles, was wir dann finden, ist, dass sie auf jeder Seite Schokolade frisst und überall Schokoflecken hinmacht. Und dann macht sie eine Diät und alle finden es irgendwie auch okay. Und es wird immer wieder gebrochen. Aber da merkt man eben doch, dass sich kulturell so viel getan hat seit den 90er Jahren. Und Cornelia Funke war immer ganz weit vorne, glaube ich, auch mit vielen feministischen Themen. Aber heutzutage würde ich eigentlich erwarten, dass Figuren mehr als eine Eigenschaft kriegen.
1: Also eine Absage an die Buchreihe oder würdest du das heute noch einer Nichte oder einem Neffen zum Lesen geben?
2: Ich glaube, ich würde es vorlesen, dass man dann über Sachen spricht, weil ich es total wichtig finde, darauf hinzuweisen, dass viele Dinge erst entstanden sind und dass es wichtig ist, dass wir das heute wissen, aber dass es auch Leute gab, die eben nicht so über bestimmte Sachen nachgedacht haben. Und gleichzeitig steckt so viel Nettes da drin, dass ich irgendwie denke, ja, das ist so eine Einstiegsdroge in die Cornelia Funke rein. Es gibt dann ganz, ganz viele wunderschöne Bücher, die man dann auch noch von ihr lesen kann. Ich würde es jetzt nicht mehr ohne Kommentar verschenken und einfach sagen, alles daran ist toll, weil es dafür einfach zu alt ist.
0: Ja, wer jetzt Lust bekommen hat, die Bücher vorzulesen, der bekommt sie im Buchhandel für 9 Euro oder natürlich auch Secondhand. Und wir machen weiter mit Musik. Billie Eilish erzählt uns, dass auch Frauen der Bad Guy sein können.

0: Bei Lit My Fire kommen wir jetzt zu Uppercut von Maya Iskra, unser Buch des Monats. Worum es da geht und was man über die Autorin wissen muss, erzählt euch jetzt Anna.
1: Maya Iskra wurde in Belgrad geboren und lebt seit vielen Jahren in Wien. Sie hat Landschaftsarchitektur in Belgrad, Wien und Valencia studiert und anschließend transmediale Kunst an der Universität für angewandte Kunst in Wien. Vor diesem ersten Roman veröffentlichte sie Kurzgeschichten und arbeitete als Künstlerin und Gestalterin. Das Debüt Uppercut erschien 2022 zunächst auf Serbisch und wurde in Deutschland 2026 bei Zollner veröffentlicht. Übersetzt wurde der Roman von Mascha Dabic und Maya Iskra selbst. Uppercut ist dabei deutlich von Iskras Biografie geprägt. Auch ihre Protagonistin ist in Belgrad aufgewachsen und später nach Wien gegangen. Der Roman macht aus diesen Erfahrungen eine literarische Geschichte über eine Kindheit im zerfallenen Jugoslawien und darüber, was von dieser Kindheit in einer erwachsenen Person weiterlebt. Wir folgen einer namenlosen Frau, die in einer komplizierten Beziehung mit einem vergebenen Mann ist und bei ihren Begegnungen mit ihm immer wieder auf ihre Kindheit und Jugend in den 1990er Jahren zurückblickt. Die Geschichte springt also zwischen der Gegenwart in Wien und den Erinnerungen an Belgrad hin und her. Im Mittelpunkt steht dabei nicht die große politische Geschichte, sondern die schonungslose Perspektive eines Mädchens, für das Gewalt kein Tabu, sondern eine allgegenwärtige Lebensrealität ist. Auch die anderen Kinder in ihrem Umfeld werden vor allem in ihrer Fähigkeit zur Gewalt beschrieben. Und gleichzeitig erzählt der Roman von Freundschaften, erster Liebe und eben einer Kindheit, in der ganz normale Dinge neben Krieg und Zerfall existieren müssen. Popkultur und Literatur gehören ebenso zu diesem Buch wie die politischen Ereignisse im Hintergrund. Iskra erzählt in kurzen, teilweise knappen Kapiteln. Dabei gibt es wenig erklärenden Kontext. Die Erzählerin berichtet, was passiert, in einer Prosa, die wirkt wie ein Schlag.
0: Und wie das so klingt, das hört ihr jetzt ebenfalls von Anna in einem kurzen Ausschnitt.
1: Flashback, 1993. Der kleine Gisa, ein 12-jähriger Junge, 1,5 Meter groß, etwa 40 Kilo schwer, mit einem riesigen Muttermal über der Oberlippe, an derselben Stelle wie Cindy Crawford. Im ganzen Viertel durfte den kleinen Gisa niemand schief anschauen. Er ohrfeigte alle Typen der Reihe nach, auch solche, die 3 Köpfe größer waren als er. Warum ihm nie jemand die Fresse poliert hat, habe ich nie begriffen. In der Flut schrecklicher Bilder, die ich mit dieser Karikatur verbinde, sticht vor allem eins heraus. Um ältere Mädchen aus dem Nachmittagsunterricht zu beeindrucken, griff er sich vor meinem Wohnhaus 2 kleine, noch blinde Kätzchen und malträtierte sie. Er schlug mit ihnen gegen steinerne Blumentöpfe, wischte mit ihnen Dreck von seinen Nike-Turnschuhen und zertrat sie. Als ihm das nicht mehr genügte, drückte er sie, fragil und verletzt, wie sie waren, gegen die frisch geschnittene Hecke vor meinem Eingang, bis das spitze Gesträuch ihre Haut durchbohrte. Wenn es etwas gab, das mein Vater sein Leben lang verabscheute, dann waren das Katzen. Er war verrückt nach Tieren, aber seit vor etwa 30 Jahren eine Riesenkatze in seinen Taubenschlag eingebrochen war und sämtliche Tauben massakriert hatte, zählte er die Katzen nicht mehr zu den Tieren, sondern zu Scheiße. Er trat auf den Balkon hinaus und brüllte Gisa aus voller Kehle an. »Du kleiner Scheißer, du Hurensohn! Lass diese Katze in Ruhe, sonst komme ich runter und drehe dir die Gurgel um. Hast du verstanden?« Solche Drohungen stieß mein Vater oft aus. Aber bis zu jenem Abend hatte ich noch nie erlebt, dass er sie so gezielt gegen jemand anderen richtete und nicht gegen mich. Plötzlich standen er und ich zum ersten Mal im Leben auf der gleichen Seite. Wir spielten im selben Team. Ich stand versteckt hinter dem Fenster im Nebenzimmer und in mir tobten 1000 widersprüchliche Gefühle. Hass, Stolz, Bitterkeit, Erleichterung. Ich war kurz davor zu platzen. Der kleine Gisa schaute verächtlich zum 3. Stock hoch und fixierte meinen Vater. Ein stummes Duell. Ein paar Sekunden. Dann legte mein Vater nach. Verpiss dich, du kleiner Scheißer, ich fick deinen Vater! Gisa drehte sich gekränkt und langsam zu seinem Haus um, stopfte ein halbtotes Kätzchen in die Mülltonne und verschwand. Mein Vater ging ins Wohnzimmer zurück, tötete die bereits abgebrannte Zigarette aus und las weiter in dem Buch »Der Mund voller Erde«. Ich starre noch immer aus meinem Fenster meiner Wiener Wohnung. Ich bin nackt und barfuß.
0: Das war ein Auszug aus Uppercut, unserem Buch des Monats hier bei Lit My Fire. Bevor wir zur Diskussion kommen, haben wir noch einen Song für euch. Und da geht es um Rockmusik. Denn wer denkt, das wäre ein reines Männergenre, der hat einfach noch nie die Bangles gehört. Und deshalb hören wir jetzt A Hazy Shade of Winter.

0: Und wir kommen zur Diskussion von Uppercut, unserem Buch des Monats. Und es beginnt Anna.
1: Und ich fange mal ganz klassisch an, und zwar mit der Struktur dieses Buches. Denn wie man gerade gehört hat, gibt es so Kapitel, die mit Flashback, also es sind nicht die einzelnen Kapitel, die damit überschrieben sind, aber innerhalb der Kapitel gibt es diese Unterüberschrift. Und dann folgt immer eigentlich ein Rückblick auf diese Kindheit in Belgrad. Und die anderen Kapitel sind eigentlich immer über diese erwachsene Protagonistin, die eben in Wien lebt, die Party machen geht, die irgendwie so eine On-Off-Beziehung hat zu so einem Typen, bei dem sie sich nie so richtig entscheiden kann, ob sie den eigentlich will oder nicht. Und ich würde ja gerne lieber mit was ganz Positivem anfangen, aber ich muss sagen, ich bin mir nicht sicher, dass das für mich funktioniert hat in dieser Abfolge, weil es gibt ja ganz viele Bücher, die so Spannung erzeugen oder die so strukturiert sind, dass man eben sagt, es gibt eine Haupterzählung und innerhalb der Erzählung gibt es dann diese Flashbacks, die einem die Backstory quasi erzählen. Also den Hintergrund, das, was in der Kindheit geschah, das, was vielleicht wo auch immer passiert. Also das kennen wir eigentlich. Und in der Regel funktioniert das dann besonders gut, wenn diese Rückblenden uns irgendwas verstehen lassen über die Jetztzeit. Also wenn es ein Verhältnis gibt zwischen diesen beiden Erzählebenen. Aber ich habe mich tatsächlich dabei erwischt, dass ich mich gefragt habe, was lerne ich jetzt eigentlich aus diesen Rückblenden über diese Figur? Weil die ist mir einfach unglaublich unsympathisch. Also die hängt da in Wien rum. Ich finde, die ist ganz schön aufgesetzt an vielen Stellen. Also es geht ganz oft um Kultur und sie haben alle ganz große Gefühle. Also wer meinen mittelgroßen Hass auf so quirky Künstlerfiguren kennt, das hat sich hier, glaube ich, auch so ein bisschen Bahn gebrochen. Und ich habe eigentlich überhaupt nicht verstanden, warum ich diese Hauptrahmenhandlung hatte, weil ich nichts davon interessant fand eigentlich und auch immer eher dachte, ich verstehe überhaupt nicht, warum mich diese Figuren interessieren sollten. Und in den Rückblenden, da hatte ich auch ab und zu meine Probleme, aber das ist ja von der Geschichte zumindest, hat das einen Drive. Hat das für dich anders funktioniert? Also hast du diese Aufteilung besser verstanden? Hat das dir irgendwas aufgeschlossen?
0: Nee, also mir ging es da ganz ähnlich wie dir. Ich habe mich auch gefragt sozusagen, warum habe ich eigentlich diese Gegenwartsebene? Weil, also sozusagen der Teil in Belgrad, der deutlich interessantere ist und ich nicht das Gefühl hatte, so eben wie du gesagt hast, dass da was aufgeschlossen wird, dass da was passiert, sondern es eher so Pausen waren in dem eigentlich interessanteren Narrativ. Und es hatte auch ein bisschen das Problem, dass ich das Gefühl hatte, dass es sprachlich alles so auf einem, also es klingt alles gleich und also sozusagen auch die zeitliche Distanz funktioniert nicht so, wie ich mir das erwarten würde, weil da sind ja irgendwie 20 Jahre dazwischen vergangen. Ich glaube, das, was ein bisschen interessant war, war, dass sie ja dann auch in der Gegenwart dann zurück nach Belgrad geht und es geht, glaube ich, also sie möchte schon erzählen, wie diese beiden Ebenen miteinander zusammenhängen. Aber ich habe nicht so richtig rausgefunden, wie sie das denn eigentlich tun. Also sozusagen die beiden Versionen von ihr, quasi die Kindheits- und die Erwachsenenversion, die Verbindung sehe ich nicht. Also es ist einfach eine Person, die auch völlig anders funktioniert und wo man die alte, die sozusagen die Jugendliche nicht wirklich aufscheinen sieht. Zumindest habe ich das nicht gesehen.
1: Und es sind ja auch tatsächlich, ich glaube, ich habe mich auch so ein bisschen gestoßen an diesem Flashback, was dann so im Kapitel plötzlich aufpoppte. Und habe mich schon gefragt, okay, wenn ich das ernst nehme, dass ein Flashback im Grunde sozusagen ein Moment ist, der etwas in dir anstößt und dann bist du zurücktransportiert nach hinten, dann hätte ich gerne mehr gewusst darüber, was an der Situation sie eigentlich so anstößt. Man hatte eher das Gefühl, dass sie so betrunken mit diesem Typen rumhängt und dann ab und zu was aus ihrer Kindheit erzählt. Und das hat mich tatsächlich nicht so richtig überzeugen können. Und ja, also vielleicht muss das auch nicht immer so sein. Also oder vielleicht sehen auch andere Leute mehr in dieser Verbindung von den beiden Erzählebenen. Aber gerade, wir werden ja später noch über Orca sprechen, das im Grunde dasselbe Mittel benutzt, aber aus meiner Perspektive eben viel erfolgreicher, weil das eben sowohl narrativ, also in der Art, wie die Geschichte erzählt wird, gut funktioniert, als auch sozusagen in der Abstimmung und in der Unterschiedlichkeit. Und ich muss sagen, ich habe es eben auch nicht so richtig verstanden, was daran interessant sein soll, weil mich eben die eine Ebene so gar nicht interessiert hat.
0: Ja, ich glaube, das Problem des Buches ist, dass es in gewisser Weise eintönig ist, und zwar im Wortsinn, also es hat einen Ton. Und das ist mir ganz stark aufgefallen, wenn es um die Figuren ging, weil eigentlich treten da relativ viele Leute auf sie, ihr Vater, ganz viele MitschülerInnen und FreundInnen in der Jugend und dann irgendwie Leute, die sie von früher kennt, in der Gegenwart, aber auch Leute, die sie in Wien kennenlernt. Und trotzdem hat sich das Gefühl, dass man sozusagen nach Ebenen getrennt immer einen Ton hat. Man hat sozusagen in der Jugend sind alle irgendwie rau und fluchen viel und sind gewalttätig. Und in der Gegenwart sind halt alle cool, werfen sich die ganze Zeit kulturelle Referenzen an den Kopf, rauchen und saufen. Und das Problem dabei ist, dass also für mich dann ja so ein bisschen die Frage sich gestellt hat, was erzählt sie uns? Also erzählt sie uns, weil das ja eine Geschichte sein soll. Und wir haben sozusagen zwei Milieus, wo aber auch nicht rauskommt, was eigentlich diese einzelnen Figuren ausmacht. Und sozusagen sie als weibliche Figur im Vergleich zu den Männern auch nicht wirklich raussticht oder muss ja nicht rausstechen, aber Unterschiede nicht so richtig klar werden. Und genau, dann hatte ich sozusagen eher das Gefühl, ich habe so zwei Blobs, die ich da anschaue. Links dir da?
1: Ich glaube, was so ein bisschen interessant sein kann oder wo ich auch ein bisschen drüber nachgedacht habe, ist tatsächlich diese krasse Gewalt und auch diese gewaltvolle Sprache eben als so eine Frauenperspektive. Und dass wir vielleicht dazu neigen, in dieser Art der Literatur über das ehemalige Jugoslawien, über Krieg, über diese Gesellschaften, dass es da eigentlich immer um Männer und Männlichkeit auch nebenher geht. Und dass das jetzt aber so ein bisschen eingeebnet wurde und dass das einfach alles Frauen sind und auch mehrere Mädchen im Grunde, die auch zuschlagen, die sich auch prügeln, die auch diesen Platzhirschcharakter haben. Das ist prinzipiell irgendwie interessant. Aber was mir dann fehlte, war so ein bisschen die Erklärung, wie normal ist das jetzt? Ist das jetzt sozusagen eine Spezifik dieser Person oder dieses Kontextes? Und insgesamt war, glaube ich, bei mir ganz oft das Gefühl, und ich will das eigentlich nicht so sagen, weil ich glaube, dass da auch viele Leute sicherlich was drin sehen können in diesen Figuren. Aber für mich wirkte das ganz oft so juvenil. Also ich hatte das Gefühl, da will jemand wirklich auf Teufel komm raus cool sein und coole Sachen sagen. Und dann unterhalten sich diese wirklich erwachsenen Leute mit schweren Geschichten. Und ich denke nur so, boah Leute, ja, ihr seid voll deep, ihr habt voll viel erlebt, aber irgendwie sind das alles nur Phrasen. Und ich denke, was mir so ein bisschen fehlt, ist eben irgendeine Art von Brechung. Weil was man sich natürlich vorstellen kann, ist, dass man genau diese Oberflächlichkeit im Grunde der Jetztzeit bricht und sagt, ja, das sind Leute, die bauen sich da jetzt was auf, die leben in einer ganz anderen Welt. Aber das liegt eben daran, dass die eben eine durchbrochene Kindheit haben, dass die nie gelernt haben, sich anders zu verhalten und dass da vielleicht auch was nicht kaputt gegangen ist, aber dass da was passiert ist mit diesen Figuren. Aber das macht der Text überhaupt nicht. Und es gibt an keiner Stelle so eine Selbstkritik, wo sie sich fragt, warum bin ich eigentlich so? Und auch mal hinterfragt, warum hänge ich eigentlich in diesen weirden Beziehungen rum? Warum lebe ich, wie ich lebe? Und es besteht total die Möglichkeit, dass das Buch zu subtil für mich ist und dass das sozusagen im Subtext passiert, ohne dass ich es sehe. Aber ich hatte eher das Gefühl, dass ich da von einer Frau lese, die eben mir im Grunde nur beschreibt, wie sie andauernd in irgendwelche Beziehungsdinger geht, das umschwärmt ist von Männern und dann in der Rückschau in ihre Kindheit auch sagt, dass als sie dann dahin gezogen ist, sie plötzlich lauter Liebesbriefe gekriegt hat und man denkt so, ja, okay, ich habe verstanden, du bist attraktiv, das ist toll, aber irgendwie fehlt mir an ganz, ganz vielen Stellen irgendwie so ein Moment von Reflexion, der tatsächlich mehr macht, als nur an der Oberfläche zu bleiben und cool Phrasen zu dreschen.
0: Ja, und das ist dann, glaube ich, auch was zu einem Hindernis wird, wenn wir uns eben solche Sachen fragen, wie sind diese Mädchen, die so gewalttätig sind, eigentlich was Besonderes oder nicht, weil sie ja auch in diesem Rückblick nicht aus diesem Ton der Coolness rauskommt. Und das verdeckt so ein bisschen die Personen hinter diesen, oder sozusagen hinter der Pose ein bisschen, wenn ich es ganz hart formulieren würde. Und man eben nicht das Gefühl hat, man sieht da irgendwie Leuten, die richtig mit einer Gesellschaft interagieren. Und genau, also ich fürchte, da ist dann sozusagen, wird diese Coolness oder vielleicht diese juvenile Sprache, wie du es genannt hast, auch zu einem Hindernis, dass man vielleicht an die interessanteren Schichten rankommt. Weil sozusagen vom Setting her finde ich das Buch ja eigentlich spannend, weil es ist in Belgrad angesiedelt und wir haben ja auch hier schon Bücher über den Jugoslawienkrieg gelesen und wie die Gewalt in den Alltag einbricht. Aber das Interessante an diesem Buch ist ja, das spielt ja hauptsächlich vor dem Krieg. Also es geht eigentlich darum, um die Gewalt, die in dieser Gesellschaft eh schon drin ist. Und das wäre ja eigentlich eine super spannende Perspektive zu sagen, okay, vielleicht ist der Krieg eine Folge dieser Gesellschaft oder er wird dadurch perpetuiert. Da könnte man an wahnsinnig spannende Sachen rankommen, aber das bleibt alles so im im Ungefähren und manchmal habe ich erst das Gefühl, sozusagen, ich versuche da was reinzulesen.
1: Ja, also ich fand auch dieses Gefühl von, wir waren damals alle voll hart, das erschwert mir auch total den Zugang, aber gerade wenn man das eher so in einem Genre-Setting sich anguckt, dann ist es natürlich total interessant, weil wir hatten ja Tijas Sila hatten wir.
0: Radio Sarajevo.
1: Radio Sarajevo haben wir ja auch schon besprochen, da haben wir auch eine Rezension, fanden wir ganz toll. Wir haben auch über sozusagen eine andere Art von Erfahrung gesprochen, als wir dann mal geguckt haben, wie ist das, wenn die Leute dann nach Deutschland geflohen sind. Das war, glaube ich, das Gießkannenbuch von Sonicic. Und also das gibt es ganz oft und wir interessieren uns da auch total für in dieser Sendung, weil das eben wirklich ein ganz, ganz interessanter Raum ist, in dem viele Themen dann auch bearbeitet werden können. Und wir werden tatsächlich von Tamara Steiner, ich glaube, übernächsten Monat Luft nach oben besprechen, was auch sich mit sehr ähnlichen Themen und im ähnlichen Raum auseinandersetzt. Und das finde ich eigentlich total interessant, das da so ein bisschen reinzusetzen und sich anzugucken, wie vielfältig eigentlich diese Literatur inzwischen ist, die eben Fragen nach Gewalt, nach Gender, nach eigentlich der Bedeutung der Herkunft auf eine Art stellt. Und auch wenn ich jetzt bei dem Buch nicht unbedingt verstanden habe, was die Aussage über diese Fragen ist, glaube ich, dass das ein ganz wichtiger Teil deutscher Literatur ist. Und auf eine Art fand ich es dann auch gut, dass es so einen Text gibt, wo man das Gefühl hat, da ballert jetzt einfach eine Frau einfach nur drauf und drauf und drauf. Und auch wenn es für mich vielleicht nicht so gelandet ist, ist es auch was, was ich eigentlich vorher noch nicht gekannt habe.
0: Ja, das würde ich auch sagen. Also bei allen Problemen, die ich bei der Lektüre hatte, würde ich auch sagen, es ist ein Buch, das ich sozusagen in der Konstellation noch nicht gelesen habe und wo ich allein wegen dem Setting auch sagen würde, dass man es mal in die Hand nehmen kann. Auch wenn ich sagen würde, dass es vielleicht, wenn man jetzt sagt, ich möchte ein Buch über diesen Konflikt lesen, dann ist es vielleicht nicht das, aber wenn ich sage, ich möchte mal eine andere Perspektive auf was sehen, was ich schon kenne, dann kann man das durchaus in die Hand nehmen. Kleine Anmerkung noch, Luft nach unten.
1: Was habe ich gesagt?
0: Luft nach oben.
1: Natürlich. ich bin tatsächlich ein bisschen hin und her gerissen, weil ich empfehle ja total gerne Bücher, die wir hier lesen, weil ich finde es toll, dass es so einen tollen Buchmarkt gibt. Und ich finde auch gerade Debüts muss man stark machen, weil es gar nicht so viele Debüts gibt, die groß rauskommen. Und Maya Iskra hat damit echt einen guten Wurf gelandet. Das wird viel rezensiert. Und deswegen traue ich mich aber auch zu sagen, dass ich eigentlich nicht finde, dass man dieses Buch unbedingt lesen muss. Weil ich tatsächlich bei der Lektüre dachte so, nee, mich spricht es überhaupt nicht an. Mir ist da viel zu viel Oberfläche. Und ich glaube, man sollte es nur lesen, wenn man mit so coolen Charakteren echt was anfangen kann. Und wenn man sich über so Verweise freut, über Zitate, über so popkulturelle Referenzen, dafür gibt es nämlich echt einige. Und wenn man eben Bock hat, endlich mal so einen richtig harten Frauencharakter zu lesen, dann glaube ich, dann kann man das in die Hand nehmen. Aber so literarisch hat das für mich sehr wenig gemacht.
0: Wenn ihr jetzt Lust darauf habt, euch selbst ein Bild zu machen und gucken wollt, ob wir gar keine Ahnung haben, was ja auch immer sein kann, dann bekommt ihr das Buch bei Zollnay für 17 Euro. Und bevor wir uns gleich einem Ausblick auf den Deutschen Buchpreis widmen, müssen wir noch über eine große Frau sprechen, denn erst vor wenigen Tagen ist eine der beeindruckendsten Frauen der Musikwelt gestorben. Dolly Parton war auf der Bühne ebenso fantastisch wie abseits davon. Denn sie hat sich für wahnsinnig viele Dinge eingesetzt. Unter anderem hat sie sich für den Zugang von Kindern zu Büchern stark gemacht. Die von ihr gegründete Imagination Library hat seit 1995 über 300 Millionen Bücher an Kinder unter 5 Jahren verteilt. Als Literatursendung können wir dann natürlich nichts anderes machen, als unseren Hut zu ziehen. Und wir gedenken dieser beeindruckenden Frau mit ihrem größten Hit Jolene.

0: Im nächsten Monat steht unsere große Sendung zum Deutschen Buchpreis an. Und um euch anzuteasern, hat Anna ein Buch von der Shortlist mitgebracht. Anna, worum geht es in Orca?
1: Es ist ein bisschen banal, davon zu sprechen, dass Romane immer aus einer Abfolge von Wörtern und Satzzeichen bestehen, dass sich Sätze aneinander reihen, bis die Geschichte auserzählt und im besten Fall alles Notwendige, aber nichts Überflüssiges gesagt wurde. Aber wie wir LeserInnen wissen, sind ja nicht alle Worte gleich und erst recht nicht alle Sätze. Und vielleicht ist nichts wichtiger als der erste Satz eines Buches, der darüber entscheidet, ob wir weiterlesen und ob uns eine Geschichte eigentlich in ihren Bann zieht. Orca von Franziska Gensler startet mit einem wirklich starken ersten Satz, in dem schon der Kern des gesamten Romanes schlummert. Als Olympia festgenommen wird, bin ich bei der Arbeit. Bäm. So geht es also los. Ich, erfahren wir im weiteren Verlauf, ist Cora und Olympia ist ihre beste, vielleicht ihre einzige Freundin. Doch schon in diesen ersten 9 Wörtern stecken nicht nur diese 2 Frauen, sondern auch eine Festnahme, also der Hinweis auf ein Verbrechen, auf eine Eskalation und der Kontrast zum stetigen, diesem Chaos irgendwie entrückten Arbeitsleben. Und während diese Spannung tatsächlich der Kern des Textes ist, braucht es relativ lange, bis wir dann mehr erfahren. Denn die Hauptperspektive oder die eine Perspektive, Cora bei Arbeit, ist nur das erste narrative Standbein des Romans. Wir lesen, dass sie an der Fleischtheke arbeitet und dort immer und immer weiter dasselbe macht. Geordnet, routiniert, unkompliziert. Daneben aber werden längere Kapitel eingebaut, die von Olympia erzählen, die Cora während Corona trifft und zu der sie schnell eine intensive Freundschaft aufbaut. Zuerst hilft sie ihr bei einem Sommerjob, putzen in einer Villa, die der Besitzer nicht bewohnt, doch bald teilen sie ihren Alltag miteinander. Sie trainieren zusammen, Cora macht Olympia stundenlang die Nägel und lernt ihre Schwester und Mutter kennen. Dann aber wird der Villa-Job plötzlich gekündigt und es ziehen merkwürdige Gestalten dort ein. Auf der ersten Erzählebene wird dabei immer deutlicher, dass das, was da passiert ist, eine sehr große Reichweite hat. Es geht um Terrorismus, vielleicht um einen Mord. Aber was ist eigentlich passiert? Während in den damals Kapiteln die Villa zu einem Treffpunkt für politischen Widerstand mutiert und Cora und Olympia zunehmend Teil dieses sozialen Raumes werden, bleibt Coras Rolle in der Geschichte undurchsichtig. Es geht irgendwie um politischen Widerstand, um Kapitalismuskritik, um die Frage, wie mit den endlichen Ressourcen in einer sozial unendlich ungerechten Welt umgegangen werden soll. Es geht aber auch irgendwie um so ein klassisches Coming of Age. Cora ist mittendrin und fühlt sich doch an den Rand gedrängt. In den Rückblenden tauchen dann immer mehr Figuren auf, die die Zweisamkeit von Cora und Olympia narrativ aufsprengen, sei es Ben, der gerne von Gewalt als Notwehr doziert, oder Lilian, deren Mutter die Hassfigur der Bewegung ist und der Cora so nahe kommt, dass sie sogar ihre Träume kennenlernt. Dagegen bleibt die Jetztzeit scheinbar statisch, auch wenn eine neue Kollegin an der Fleischtheke eingearbeitet werden muss. Erst als diese ein besonderes Interesse an Cora und ihrer Rolle in der Geschichte zu entwickeln scheint, beschleunigt sich auch dort das Erzähltempo. Und mit jedem Tag, den der Prozess näher kommt, stellt sich die Frage mehr, was Cora da eigentlich erzählen wird. Orca hat eine tolle Sprache und dazu noch eine weitere ganz große Qualität. Selten habe ich so glaubhaft und so gut über diese Generation gelesen. Cora und Olympia und auch die anderen Figuren leben in unserer Zeit. Ihre Ästhetik existiert zwischen falschen Fingernägeln, zurückgegelten Haaren und starken, trainierten Körpern. Sie navigieren soziale Medien und setzen sich mit einer Flut an Bildern und Möglichkeiten, an Informationen auseinander und werden so auch zu Expertinnen für ihre eigene Zeit. Wo andere Romane aber in eine Parodie abgleiten, zeigt Orca uns diese Frauen als stark, als liebevoll, als fehlerbehaftet und leidenschaftlich und wütend und real. Es ist der Blick von innen, nicht von außen. Auch Cora selbst sucht ja nach ihrem sozialen Ort. Sie arbeitet aktiv an ihrem Aufstieg durch Bildung und verliert sich dabei fast

0: bei dem Versuch, mit den reichen Kindern ihrer Bonzenschule mitzuhalten. So trifft sie dann auch später Lilian, das sprichwörtlich reiche Mädchen, das sie gleichermaßen anzieht und abstößt. Mit Olympia taucht sie aber auch in eine Welt ab, wo sie zunächst zu zweit sie selbst sein wollen und dann einen neuen Raum entdecken, wo es vor allem eben um Protest und Gegenkultur geht und um die Kritik der Welt, zu der sie unbedingt gehören wollte. Auch hier will sie dabei sein, will wie Olympia dazugehören, will auch zu Olympia gehören. Doch auch diese andere Welt hat ja Regeln. Genau dieses Stehen zwischen zwei Welten ist der Protagonistin selbst bewusst. Und so geht es in Orca auch darum, wie weit wir gehen, um dazuzugehören und was sozialer Zusammenhalt überhaupt ist. Der Roman ist stark darin, die soziale Dynamik zu beschreiben, in der am Ende alle vielleicht etwas weiter gehen, als sie eigentlich wollen. Er hinterfragt, wer wir sind, wenn wir nicht zu einer Gruppe gehören. Dieser treffende Blick auf das Innen und das Außen, verbunden mit starker Prosa und einer einfach guten und auch gut erzählten Geschichte, hat mich beeindruckt. Für mich war Orca eines der stärksten Bücher auf der Longlist, das den Sprung auf die Shortlist absolut verdient hat. Mich hat der Roman wirklich voll überzeugt. Für den Sieg hat er natürlich starke Konkurrenz mit Chida Bazar oder auch Dana Vohwinkel, wie wir dann in unserer Buchpreissendung im Oktober auch sehen werden. Aber er hätte den Buchpreis für all die genannten Stärken auf jeden Fall auch verdient.
1: Und wer jetzt neugierig geworden ist, Orca ist bei Kain und Aber erschienen und kostet als Hardcover 25 Euro. Und damit sind wir auch schon am Ende von Lit My Fire, eurer Literatursendung auf Radio Dreieckland. Die Sendung wird am 24. September, also morgen, um 13 Uhr wiederholt. Alternativ könnt ihr sie eine Woche lang komplett unter rdl.de finden. Da sind natürlich auch alle älteren Beiträge abrufbar und nachhörbar. Wenn ihr unsere Playlist hören und euch über unser Programm informieren wollt, dann folgt uns gerne auf Instagram. Dort heißen wir litmyfire-literaturmagazin. Unsere nächste Sendung, die berühmte Buchpreissendung. Soll ich nochmal sagen? Oder haben wir genug geteasert? Also, die nächste Sendung läuft am 28. Oktober. Falls ihr bis dahin noch mehr Lust auf Literatur habt, läuft am 8. Oktober um 16 Uhr das lesewütige Kaffeekränzchen. Und musikalisch verabschieden wir uns nach so vielen starken Frauen natürlich folgerichtig mit der aktuellen Queen of Pop. Wir wünschen euch eine schöne Woche und sagen Tschüss mit Beyoncé und Freedom.

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Verehrte Hörerinnen und Hörer, willkommen zu einer neuen Ausgabe von Quergelesen im Programm des Querfunks auf der 104,8 MHz Antennenfrequenz. Begrüßt haben wir euch heute mit dem Stück Tagesschau von der Freiwilligen Selbstkontrolle aus München.

Wir kommen nun zu den Ausgehtipps für die zweite Septemberhälfte und den Oktober. Hörerinnen und Hörer im Sendegebiet des Querfunks können sich auf den 25. September freuen, denn da tritt endlich mal wieder Team Trash auf. Team Trash ist eigentlich ein Klassiker der Riot Girl Bewegung aus Portland, Oregon, die seit den frühen 90er Jahren Musik machen. Sie sind am Freitag, dem 25. September, in der alten Hackerei zu sehen. Am Montag darauf, am 28. September, spricht dann in Hamburg im Westwerk in der Admiralitätsstraße 74 Tobias Ebrecht auf Einladung der Hamburger Initiative gegen Antisemitismus über Gewalt im Bild und Gewalt als Bild, die visuelle Sprache des 7. Oktober. Wenige Tage später, dann am 1. Oktober, lohnt sich ein Ausflug in Karlsruhe in die Stephanus-Buchhandlung, wo Daniel Pönsken ab 19.30 Uhr zur Kritik des Populismus sprechen wird, unter dem Titel Volkssouveränisten. In der darauffolgenden Woche, am 5. Oktober, wird der Film The Road Between Us in der Karlsruher Kinemathek gezeigt. Und einen Tag später spricht und singt Christiane Rösinger, sicherlich eine der in den letzten 30 Jahren in Quergelesen meistgehörten Sängerinnen, über The Joy of Aging im P8 ab 19 Uhr. Einen Tag darauf, am Mittwoch, den 17.10., findet dann in Stuttgart eine große Kundgebung für Israel und gegen Antisemitismus statt, ab 17 Uhr auf dem Marktplatz in Stuttgart. Zwei Tage später, freitags, lohnt sich dann ein Ausflug in die alte Hackerei, um die Band Ausgestorben zu sehen aus Hamburg. Am Sonntag, dem 11. Oktober, stellt Richard Schubert in Hamburg in der Roten Flora sein Buch Vom Antisemitismus, der keiner sein will, vor. Beginn ist um 19 Uhr. Und damit kommen wir nun zum Ende dieser recht ausführlichen Ausgehtipps. Empfehlen wir für Montag, den 12. Oktober, noch einmal einen Jumpover der Spätzlebelt nach Stuttgart, wo im Sunny High in der Bahnhofstraße 14 bis 18 ab 19.30 Uhr Rosa Jelinek zur Diskussion einlädt über queer-jüdische Lebensrealitäten in Deutschland zwischen David Stern und Regenbogen.

Wie bereits in der letzten Sendung angekündigt, wollen wir uns heute noch ein wenig ausführlicher mit einigen der Ausgeh-Tipps beschäftigen. So die Diskussionsveranstaltung mit Tobias Ebrecht-Hartmann, die am 28. September in Hamburg stattfinden wird. Der Angriff der Hamas und ihrer Verbündeten auf die EinwohnerInnen Israels am 7. Oktober 2023 markiert Gewalt nicht nur auf der Ebene der physischen Bedrohung und Vernichtung jüdischen Lebens. Die Täter verewigen ihre Verbrechen durch die inszenierten und verbreiteten Bilder, die zugleich auch als eine Androhung jederzeit möglicher Wiederholung gelesen werden können. Welche Bilder entstanden am 7. Oktober und wie sind sie zu deuten? Wie können wir uns der Gewalt der Bilder stellen, ohne ihnen ausgeliefert zu sein? Und was heißt das unter den Bedingungen gegenwärtiger medialer Produktion? Der Referent Tobias Ebrecht-Hartmann ist Professor an der Hebräischen Universität Jerusalem. Er forscht zu visueller Erinnerungskultur und Geschichte, insbesondere zu den digitalen Formen des Erinnerns an den Holocaust und dem medialen Umgang mit historischen Filmaufnahmen und Fotografien. 2025 erschien sein Essay »Gewalt als Bild – Die Bilder vom 7. Oktober im Spiegel der visuellen Erinnerung an die Shoah« als Buch im Verlag Neofelis. Diese Veranstaltung der Hamburger Initiative gegen Antisemitismus findet am Montag, dem 28. September statt, ab 19.30 Uhr im Westwerk in Hamburg in der Admiralitätsstraße 74.

zweite Veranstaltung, die wir euch ein wenig näher bringen wollen, findet am 1. Oktober in Karlsruhe statt, in der Stephanus Buchhandlung. Das ist in der Herrenstraße 34. Beginn ist ebenfalls um 19.30 Uhr. Euch erwartet ein Vortrag mit Daniel Pönsken unter dem Titel »Mobilisierte Volkssouveränisten zur Kritik des Populismus«. Der Begriff des Populismus ist in aller Munde. Er sei die Ideologiekritik des kleinen Mannes oder die Polemik innerhalb der Demokratie, heißt es im Feuilleton und an der Uni. Doch scheitern Versuche, den Populismus zu bestimmen, unter anderem daran, dass sich die als für ihn konstitutiv angesehene Gegenüberstellung von Volk und Elite sowohl bei den Neonazis des Dritten Wegs als auch in den Parteien der bürgerlichen Mitte durchaus finden lässt. Die akademischen Versuche, den Populismus zu erklären, laufen in all ihren Varianten auf eine Enthistorisierung der Demokratie als einer Herrschaftsform hinaus. Dabei wäre mit dem Begriff des Populismus durchaus etwas zu treffen. Er mobilisiert die Gewalt, die der Demokratie als Staatsform innewohnt und die er deswegen mobilisieren kann, weil die Demokratie ihren Versprechen im Rechtsstaat des Kapitals nur sehr bedingt gerecht wird. Als Bewegung mobilisierter Volkssouveränisten in der Demokratie lebt der Populismus von einer doppelten Feindbestimmung. Er ist Gewalt gegen die da oben und Gewalt gegen die da draußen, also gegen all jene, die man nicht zum Volk zählt, dessen Souveränität man sich gegen die normativen Regeln der Demokratie zurückerkämpfen will. Dass der Populismus dabei ein zwar in diesem Sinne demokratisches, aber von Widersprüchen geprägtes Krisenphänomen ist, welches die Kritik an ihm durchaus mit einschließt, diskutiert der Vortrag am 1. Oktober um 19.30 Uhr in der Stephanus Buchhandlung in Karlsruhe. Und nun noch einmal zurück nach Hamburg. Vom Antisemitismus, der keiner sein will. Richard Schubert stellt sein Buch in der Roten Flora vor am Sonntag, dem 11. Oktober. Beginn ist um 19 Uhr, Einlass um 18.30 Uhr. Richard Schuberts im März erschienener Essayband sprach sich vor allem in den sozialen Medien schnell als scharfsinniges und zeitgemäßes Buch zu den jüngsten Auswüchsen des Antisemitismus herum. Der Wiener Autor beleuchtet bekannte und unbekannte Facetten eines kollektiven Wahns, der sich selbst nicht erkennen kann, weil er unter dem Banner der Global Justice agiert. Mit seiner ihm eigenen Fusion aus Essay, Satire und wissenschaftlicher Analyse ergründet der Autor auch die Mindsets der neuen Antisemiten und die verschiedenen Schichten der Projektion, die wie ein Peilsender stets sich ihr Israel finden. Schubert sieht sein Buch als eine Bringschuld und als Herausforderung, die neuesten Metamorphosen des Antisemitismus anhand seiner Kontinuitäten und Brüche zu verstehen. So

vergiftet und vernichtet und vergilbt. So verlassen und verdauert, so vermauert und versauert, so verzottelt und vertrottelt und vermilbt. So verkorkst und verletzt, so vermiest und verschreckt, so verhext.

In der aktuellen Ausgabe der in Berlin erscheinenden Wochenzeitung Jungle World beschäftigt sich Uli Krug mit den faschistischen Wurzeln des Postkolonialismus. Das postkoloniale Denken hat an den Universitäten und in den Medien großen Einfluss gewonnen. Es erhebt kulturell homogene Volkskollektive zu Subjekten der Geschichte, schätzt Rationalität gering und tendiert zum Antisemitismus. Diese Charakteristika hat es von antikolonialen Bewegungen übernommen, deren Hinwendung zu Nazi-Deutschland bzw. Japan keineswegs nur strategischer Natur war. Die Paten des Postkolonialismus.

Wie kommt das, was man heutzutage als postkoloniales Denken kennt, historisch zustande? Woher rühren seine Charakteristika? Welche historischen Strukturen und Prozesse reflektieren sie? Hier wird man sich zunächst mit der tatsächlichen Entwicklung des Antikolonialismus beschäftigen müssen, insofern er bereits die Ideologeme entwickelt, die den Postkolonialismus bis heute geradezu definieren. Diese sind zuallererst vom sehr spezifischen Klassencharakter kolonialer Herrschaft geprägt. Die Kolonialmacht trifft im Normalfall auf eine existierende, relativ statische Klassengesellschaft. Sie ist traditionell religiös legitimiert. Ihre Ökonomie und damit auch die Revenuen der herrschenden Schicht beruhen auf Leibeigenschaft, direkter Expropriation der ländlichen Bevölkerung und häufig auch auf Sklaverei. Die Warenzirkulation ist auf den Luxuskonsum der Oberschicht orientiert, der von einer relativ kleinen, mit traditionellen Techniken operierenden Handwerkerschaft befriedigt wird. In dieser allgemeinen Form trifft das Cum Grano Salis sowohl auf afrikanische Küstenkönigreiche wie auf asiatische Sultanate oder Theokratien zu. Die komplette Zerstörung der vorhandenen Sozialordnung, wie in den beiden Amerikas nach ihrer Entdeckung, bleibt die Ausnahme. Vielmehr machen sich Kolonialmächte nicht umsonst zunächst oft in Form privater Handelskonzerne, wie im Falle Indiens oder Indonesiens, das Vorhandene zunutze, kooptieren einen Teil der Oberschicht und bilden sukzessive Einheimische in Verwaltung und Militär aus. Die ländliche Bevölkerung hat davon nicht viel. Im Gegenteil, nahezu rechtlos wie eh und je wird sie nunmehr zur Befriedigung von Bedarfen herangezogen, die nicht mehr nur am heimischen Adelspalast entstehen, sondern vorrangig an den Börsen in London und Amsterdam. Die in dieser Art neue Not ist oft schwerer als die alte. Vor allem aber ist sie in den Augen der Ausgebeuteten nicht mehr an heimische Tradition gebunden und somit illegitim. Selbst wenn sie gesellschaftliche Fortschritte mit sich bringt. Britisch-Indien kann als Paradebeispiel dienen. Die Britisch-Ostindische Kompanie verwaltete ihre Besitzungen in Indien bis 1857 privat, besaß eigene Armeen und Gesetzgebungsbefugnis. Um hohe Exportraten zu erzielen, begrenzte sie den einheimischen Konsum. Hunger wurde im fruchtbaren Indien Dauerzustand. Zugleich führte sie Gesetze ein, die den Kolonialisten zu Recht als inakzeptabel erscheinende Bräuche betrafen, wie das 1829 erfolgte Verbot der hinduistischen Witwenverbrennung, über das sich Geistliche und lokale Autoritäten furchtbar echauffierten. 1856 folgte ein Gesetz, das es Witwen erlaubte, erneut zu heiraten. Das war zuvor, sofern die Witwe überlebte, nach Hindu-Brauch verboten und hatte enormes weibliches Elend geschaffen. Eingeführt wurden auch Textilien aus britischer industrieller Fertigung und aus billiger Baumwolle aus den sklavenhaltenden Südstaaten der USA. Sie ruinierten Millionen indischer Pflanzer und Handwerker. Der Fortschritt in Indien, schrieb Karl Marx zu dieser Zeit, gleiche einem Götzen, der den Nektar nur aus den Schädeln Erschlagener trinken wollte. 1857 brach in Indien ein Aufstand los, der zwei Ziele postulierte: das Ende der Fremdherrschaft und die Wiedereinführung traditioneller Gebräuche. Die Krux des Antikolonialismus deutet sich hier schon an, da jeder rechtliche und kulturelle Fortschritt unter dem Kolonialismus zutiefst mit Hunger und Elend kontaminiert ist,
richtete sich der Aufstand eben gegen den Fortschritt an sich, der sich im Westen mit dem freien Warentausch ausbreitete und Rechtsgleichheit, Säkularisierung, Privatheit förderte. Im heutigen postkolonialen Denken hallt das fort, bis hin zur monströsen Absurdität, das Verbrennungsverbot als Akt westlichen Patriarchalismus darzustellen. So vertritt es Gayatri Spivak in ihrem Text »Can the Subaltern Speak?« Die New Yorker Literaturprofessorin, die als Gründungsmutter der postkolonialen Sichtweise gilt, kritisiert, dass hier »weiße Männer« braune Frauen vor braunen Männern retten, ohne dass die verbrennungswilligen Witwen zu Wort kämen. Sollten sie zustimmen, wäre die Sati genannte Hinrichtung wohl okay. Doch zurück zur geschichtlichen Entwicklung. Wer sich im Zuge des erwachenden Antikolonialismus in die Haare bekam, waren nicht die Volksmassen einerseits und das Kolonialregime andererseits, jedenfalls nicht direkt. Vielmehr überwarfen sich im Rahmen der kolonialen Oberschicht die sozusagen überseeische Fraktion und die einheimische, die im kolonialen Apparat weit in der Überzahl war, ohne jedoch an die oberste Spitze der Hierarchie vorstoßen zu können. In Indien hatte Königin Victoria nach dem Aufstand 1858 den Grundsatz der Racial Equality of Opportunity, Chancengleichheit also für Weiße und Inder, verkündet, der in der Praxis zunächst auf erwartbare Hindernisse stieß, auf Dauer aber mehr als nötig und erfolgreich war. Nahezu überall auf der Welt rekrutierten sich die ersten Führungsfiguren eines nationalen Widerstands aus der kolonialen Armee, der kolonialen Verwaltung und dem kolonialen Bildungswesen. Im vorliegenden Fall also aus der anglo-indischen Oberschicht. Die antikolonialen Führer wollten den kolonialen Apparat in Eigenregie führen, die allochtone Konkurrenz ausschalten. Dazu mussten sie den Volksmassen etwas bieten. Grundstürzende Sozialreformen waren dabei als Versprechen ausgeschlossen, denn sie hätten den eigenen Status bedroht. Einen Riesenfortschritt hätte in den meisten agrarisch strukturierten Kolonien eine umfassende Bodenreform dargestellt, die bezeichnenderweise nahezu überall ausblieb. Vielmehr übte sich die aufsteigende einheimische Herrscherklasse in identitärer Propaganda. Der erfolgreichste Agitator, der Mathematikprofessor Bal Gangadhar Tilak, lenkte den Blick rückwärts auf den orthodoxen Hinduismus als Quelle nationaler Stärke, propagierte ein Zurück ins goldene Zeitalter und kombinierte das mit dezenter Kritik am allzu ausgeprägten Kastensystem des präbrettischen Hinduismus, weg von der Aufklärung hin zu einer Art Gegenzivilisation auf archaischer Grundlage, die dem Westen die Stirn bieten können sollte, ohne dessen individualistische, hedonistische Verderbtheit und spirituelle Verarmung zu übernehmen. Damit gelang es ihm, mehr arme Inder auf dem Lande für den nationalen Aufstand zu begeistern, als der spätere Gandhi-Flügel, der die westliche Modernität nicht so strikt ablehnte und so mit dem Stigma der Inkonsequenz behaftet blieb. Die Ablösung der Kongresspartei durch den Hindu-Nationalismus Narendra Modis kann auch als ein später Triumph Tilaks gesehen werden. Der Appell an vergangene Größe, durch Rückwendung und Abwendung von westlichen Importen aller Art außer technischen, eignete sich besser als Ideologie eines Klassenkompromisses, da er doch die schreienden sozialen Gegensätze durch Stimulation völkisch-kultureller Verbundenheit und letztlich identitärer Superiorität des eigenen übertünchte. Analog verfuhren die Oberschichten im muslimischen Bereich Indiens,
die Rückkehr zum gerechten und mächtigen Kalifatssystem, auch wenn man es nicht mehr unbedingt so nennen wollte, mit einem traditionellen Islam, war das Versprechen der 1906 gegründeten Muslimliga, aus deren Reihen das heutige Pakistan gegründet und geprägt wurde. Im hinduistischen Indien verband sich, auch das durchaus folgerichtig, der Antikolonialismus als Ideologie bald mit esoterisch gegenaufklärerischen Strömungen Europas. Die russlanddeutsche Großfürstin der modernen Esoterik, Helena Petrovna Blavatsky, erlangte in Indien großen Einfluss. Eine ihrer Schülerinnen übernahm sogar kurzfristig 1917 die Führung des indischen Nationalkongresses, des Vorläufers der Kongresspartei. Blavatskys Abwendung vom naturwissenschaftlich entzauberten Europa, die mit einer gewissen Erweiterung bisheriger Rassentheorien einherging und Inder der höheren Kasten bzw. Tibeter zur Wurzelrasse und zu Aryan adelte, fiel in Indien auf fruchtbaren Boden. Auch in Zukunft sollten völkische Konzepte europäischer Machart in den antikolonialen Bewegungen allerorts begierig aufgenommen werden, lieferten sie doch Blaupausen der erstrebten Gegenzivilisation. Insbesondere Deutschland kam dabei eine Schlüsselfunktion zu. Zunächst ideologisch als eine Art geistige Großmacht wieder die Aufklärung, später dann im Nationalsozialismus auch überaus praktisch als Exilgeber, Bewaffner und Unterstützer. In den Ersten Weltkrieg waren die britischen und französischen Kolonialarmeen noch einigermaßen loyal gezogen. Die Führer der jeweiligen Nationalbewegungen jedoch hatten sich von seinem für die Entente-Mächte siegreichen Ausgang sehr viel mehr erhofft, als sie schließlich erhielten. Für anhaltende Verbitterung sorgte vor allem, dass aus Punkt 5 der programmatischen Erklärung von US-Präsident Woodrow Wilson zum Jahresbeginn 1918 nicht das folgte, was man sich davon versprochen hatte. Wilson hatte eine Prüfung des Status aller Kolonien angekündigt, in der, wie es hieß, die Interessen der Bevölkerung und die Rechtstitel der Regierungen gegeneinander abgewogen werden sollten. Frankreich reagierte darauf überhaupt nicht, Großbritannien halbherzig. Die Kompetenzen für die sogenannte Self-Rule in den Kolonien wurden ausgedehnt, also die einheimische koloniale Oberschicht gestärkt, eine Loslösung aus dem Empire aber ausgeschlossen. Am Ende durfte selbst das kleine Holland sein ausgedehntes Kolonialreich, vor allem Indonesien, behalten, sehr zum Verdruss der US-Regierung, die aber ihre Alliierten nicht vor den Kopf stoßen wollte. Diese Enttäuschung stärkte die radikaleren, man kann mit Fug und Recht sagen, völkischeren Nationalisten in den Kolonien, jene also, die nicht nur den politischen, sondern vor allem auch den kulturellen Bruch mit den sogenannten Mutterländern anstrebten. Dem war auch in Indien so. Die Befreiung von der britischen Herrschaft erhofft man sich in der autochthonen kolonialen Oberschicht nicht mehr von einem Einlenken der britischen Regierung, sondern von der Unterstützung der Gegner des britischen Liberalismus. Damit ging der politische Aufstieg des heutzutage in postkolonial gesinnten Kreisen der westlichen Welt interessierterweise vergessenen Subhas Chandra Bose einher. In den 20er und 30er Jahren war er Vorsitzender des indischen Nationalkongresses und Bürgermeister von Kolkata, damals bekannter unter dem Namen Kalkutta. 1945 stürzte er mit einem japanischen Flugzeug ab. Boses Tod machte Mahatma Gandhi und Jawaharlal Nehru erst den Weg frei.
De facto war der einzige offene Opponent der Kolonialmächte zunächst die junge Sowjetunion, deren Atheismus und klassenkämpferische Attitüde aber nicht wenige verschreckte. Denn antikolonialen Führern ging es ja zumeist darum, die heimischen Massen zwar zu benutzen, aber eben nicht zu emanzipieren, schon gar nicht von der Religion. Universalismus kam damals wie heute ungelegen. Es gab aber auch rühmliche Ausnahmen wie Ho Chi Minh, der für Vietnam tatsächlich eine Sozialreform plante und keine völkische Erhebung. Aber die Situation sollte sich rasch ändern. Zum einen änderte sich der Charakter der Sowjetunion. Unter Stalin kam es zur patriotischen Wende und zur Abkehr von universalistischen Vorstellungen vom Klassenkampf, zumindest im diplomatischen Bereich. Zum anderen wurde mit dem Faschismus eine illiberale Kraft immer stärker. Den indischen Anführern, vor allem den erwähnten und im heutigen Indien immer noch als Netaji, in etwa Leiter der Nation, hochverehrten Bose, boten sich alsbald zwei Partner an, die mächtiger als die noch schwache Sowjetunion waren und auch in ihrem Selbstverständnis deutlich seelenverwandter, denn beide verstanden sich als moderne Wiedergeburten archaischer Reiche. Das waren Nazi-Deutschland und das kaiserliche Japan. Sie bewiesen, auch durch die hierarchisch autoritär ins Werk gesetzte Industrialisierung, dass man zur Großmacht aufsteigen konnte, ohne sich mit zersetzenden Begleiterscheinungen des Kapitalismus wie individuelle Freiheit oder Privatisierung des Arbeitglaubens herumärgern zu müssen. Das Deutsche Reich begann erst, sich für die antikolonialen Bewegungen systematisch und strategisch zu interessieren, als Hitler klar wurde, dass Großbritannien jeden Ausgleich mit Nazi-Deutschland ablehnte. Japan hingegen verkaufte schon seit der Jahrhundertwende seine eigenen imperialen Interessen unter dem antikolonialen Label und das durchaus erfolgreich. Eine hierzulande kaum bekannte, aber umso wichtigere Komponente des Zweiten Weltkrieges, der ja der erste wirklich globale Krieg war. Der sogenannte Panasiatismus war in Japan schon Jahrzehnte vor Kriegsausbruch die dominante intellektuelle und strategische Strömung. Sie insinuierte, dass sich die Völker Asiens nur unter Führung einer asiatischen Macht, sprich Japan, von europäischer Vorherrschaft befreien könnten. Dem krude materialistischen Westen sei die asiatische Vorstellung gesellschaftlicher Harmonie unter spiritueller Anleitung fremd. Nur mit Japans Hilfe sei die Erfüllung der panasiatischen Losung Dobun Dochu, gleiche Kultur, gleiche Rasse und eine wesensangemessene Zivilisation möglich. Die, wenn man so will, japanische Ideologie stieß auch auf Gehör. Obwohl das Kaiserreich in Korea und in der Mandschurei Marionettenregime installierte, deren Rassismus- und Plünderungspolitik den entsprechenden Praktiken Nazi-Deutschlands in Osteuropa nicht viel nachstanden. Wie schon angedeutet, richtet sich der Antikolonialismus in erster Linie gegen, wie Hitler und Höcke sagen würden, raumfremde Mächte. Jedenfalls war die akademische Ausbildung antikolonialer Kämpfer und künftiger japanischer Berater bereits seit den späten Zehnerjahren des 20. Jahrhunderts in Japan Staatsangelegenheit. An der sogenannten Okawa Yuku beispielsweise, der von dem einflussreichen ultranationalistischen panasiatischen Schriftsteller und Propagandisten Shumei Okawa Ende der 30er Jahre gegründeten privaten Internatsschule und Kaderschmiede in Japan, lernte man Türkisch und Arabisch, bekam Einführungen in den Islam und in asiatischen Geist.
Dort lehrten denn auch bekannte antikoloniale Anführer, allen voran der Inder Rash Behari Bose, engster Berater seines Namensvetters Netaji Bose, Träger der höchsten japanischen Kriegsmedaille und in Indien 1967 mit einer Briefmarke gewürdigt. Die Vorbereitung trug Früchte in den meisten mit den japanischen Besatzern kollaborierenden Widerstandsbewegungen von Kambodscha über Indonesien bis zum östlichen Indien und Burma, dem Raum der von Japan ausgerufenen Greater East Asia Co-Prosperity Sphere, ein Gremium, das man wohl als erste politische Organisation der später sogenannten Dritten Welt bezeichnen muss. Die übelste Frucht züchteten die beiden Boses, die sogenannte Indische Nationalarmee. 1943 in Tokio gegründet, griff im Zuge der japanischen Eroberung Burmas, also Myanmar, und mit Unterstützung der japanischen 5. Armee 1944 Britisch-Indien an und löste damit die berüchtigte bengalische Hungersnot aus. Heutzutage schieben Postkolonialisten sie der britischen Militärverwaltung in die Schuhe, was nicht ganz unberechtigt ist, denn die Requirierungen für die britisch-indische Armee waren erbarmungslos. Die Ursachen aber spielt man herunter. Der Präsident der von den Japanern auf den Nikobarischen Inseln ausgerufenen Republik Indien, Subhas Chandra Bose, war 1943 per U-Boot aus Deutschland nach Japan gekommen. In Berlin residierte in den Kriegsjahren eine illustre Gesellschaft antikolonialer Anführer, die über die entsprechenden deutschen Auslandssender in der Heimat agitierten, neben Chandra Bose beispielsweise Rashid Ali al-Gailani, irakischer Nationalist und mehrmals Ministerpräsident des Landes, glühender Judenhasser und derjenige, der die Wehrmacht in den Irak holte, um britische Unterstützung gegen Rommel und für die Sowjetunion zu verhindern. Oder der Syrer Fasi al-Kawukwi, einer der ersten, die in den 20ern erfolgreich arabischen Nationalismus mit Islamismus fusionierten. Er bekämpfte Briten, Franzosen und Juden, war ein wichtiger Nazi-Propagandist und wurde zur Belohnung 1947-48 als irakischer General einer der Anführer des arabischen Angriffs auf das jüdische Gemeinwesen im Mandatsgebiet Palästina. Oder Amin al-Husseini, der berüchtigte Mufti von Jerusalem, Organisator islamischer SS-Einheiten und Verwandter und geistiger Ziehvater Yasser Arafats, bereits zu einer Zeit, als das Wort Palästinenser noch eher auf Juden als auf Araber bezogen wurde. Und auf keinen Fall zu vergessen, der in seinem Heimatland hochverehrte irische Nationalist John Russell, 1940 mit einem deutschen U-Boot gesunken, Anführer der IRA in den 30er Jahren, war auch in Berlin vertreten, ebenso wie viele Tschetschenen oder Aserbaidschaner. Sie alle hatten Zugang zu den NS-Propagandakanälen, wurden oft wieder in ihre Herkunftsländer eingeschleust, logistisch, finanziell und militärisch von Nazi-Deutschland unterstützt. Was auch ein Schlaglicht auf den unterschiedlichen Stellenwert von Rassismus und Judenhass im praktizierten Nationalsozialismus wirft. Letzterer, also der Judenhass, war unbedingt und stand über jeder pragmatischen militärischen Überlegung. Ersterer, also der Rassismus, war wandelbar und letztlich arbiträr. Wer gestern noch ein russischer oder semitischer Mensch zweiter Klasse war, konnte morgen schon ein arischer Ruthene in SS-Uniform oder nordischen Bluts sein, wie Hitler es al-Husseini attribuierte. Das waren nicht nur strategische Entscheidungen antikolonialer Anführer im Kampf gegen das britische Empire, sondern das waren auch ideologische Entscheidungen.
Man teilte mit den japanischen Rassisten und den deutschen Nazis die Ablehnung westlicher Prinzipien von Freiheit, Individualismus und Gleichheit. Und was man in Berlin und etwas gemäßigter auch in Tokio lernte, sofern man es sich nicht vorher durch die fleißige Lektüre esoterischer und konservativ-revolutionärer Schriften aus vorwiegend deutscher Produktion schon intus hatte, war Folgendes. Hinter der Aufklärung lauert ein zersetzendes Prinzip, das organische soziale Einheiten, auch heute noch Rassen oder vornehmer Races genannt, mit Geld, Zins, Jazz, Emanzipation und entsprechender Episteme zerstört. Das jüdische Prinzip. Zwar verloren die Achsenmächte diesen Krieg, nicht aber ihre Gefolgsleute und Verbündeten. Diese übernahmen wieder führende Positionen in den jeweiligen nationalen Befreiungsbewegungen, sofern sie sie je abgegeben hatten, die im Zuge des Kalten Krieges von der Sowjetunion und auch, wichtiger noch, von den USA unterstützt wurden. Nicht noch einmal wollten sich die nun zur Hegemonialmacht aufgestiegenen USA von ihren europäischen Verbündeten auf der Nase herumtanzen lassen und übten Druck aus, die jeweiligen Kolonialreiche aufzugeben, was in den folgenden Jahrzehnten unter mehr oder weniger heftigem Widerstand der ehemaligen Kolonialmächte auch geschah, ohne dass es den USA zu besserem Ansehen im nunmehr Dritte Welt genannten politischen Raum verholfen hätte. Denn auch nach dem Kriege wirkte fort, was die antikoloniale Internationale, wie sie Motadell bezeichnete, ideologisch zusammengehalten hatte. Das Einzige, worauf man sich bei der ersten asiatisch-afrikanischen Konferenz im indonesischen Bandung 1955 einigen konnte, war die Verurteilung Israels unter heftigen antijüdischen Brandreden, unter anderem von al-Husseini, der später bis in die 60er Jahre die Islamische Weltkonferenz leiten sollte. Auch die Anführer der wichtigsten Staaten teilten nach wie vor die Ansichten ihrer deutschen und japanischen Paten. Vor allem Ägyptens Gamal Abd al-Nasser, der im Krieg mit der Wehrmacht kollaboriert hatte und eine Auflage der Protokolle der Weißen von Zion nach der anderen drucken ließ. Und Sukarno, den die Japaner während der Besetzung an die Spitze der indonesischen Unabhängigkeitsbewegung gebracht hatten. Dass ausgerechnet Japan in Bandung teilnehmen durfte, ist wohl der Erwähnung wert. Spätestens die Nachfolgekonferenz in Kairo 1957 markiert den Übergang der ehemaligen Achsenschützlinge unter sowjetische Obhut. Auf Nassers Drängen waren die Sowjetunion und die Warschauer Paktstaaten eingeladen, die ähnlich wie Zhou Enlai, der Vertreter der Volksrepublik China in Bandung, die in Hinsicht auf sozialistische Vorstellungen Kreide gefressen hatten und in Hinsicht auf Israel Feuer spuckten. Wichtiger als der Sozialismus war ihnen die autonome Wahl des Gesellschaftssystems durch das jeweilige Volk. So hieß es in der Abschlussresolution, der Staat Israel sei nicht nur eine Basis des Imperialismus, sondern gar eine Bedrohung des Friedens, nicht nur im Nahen Osten, sondern in der ganzen Welt. Antisemitische Propaganda war übrigens in der Sowjetunion bis zu ihrem Ende üblich geblieben. Hinter jedem Problem standen angeblich die Juden, die man jetzt schlicht Zionisten nannte, hinter Alexander Dubček, dem tschechoslowakischen Politiker und Protagonisten des Prager Frühlings, ebenso wie hinter Frankreichs Rückkehr in die NATO oder hinter der polnischen unabhängigen Gewerkschaft Solidarność. Doch auch diese Propaganda konnte den Zusammenstoß zwischen Resten säkularer Prinzipien und konsequentem Antikolonialismus nicht aufhalten, wie sich spätestens in Afghanistan erwies. Die Selbstbestimmung des Volkes, repräsentiert durch Stammeskrieger und Dschihadisten, verträgt sich nicht mit dem Selbstbestimmungsrecht von Individuen.
Das postkoloniale Denken erweist sich als direkter Abkömmling des Antikolonialismus, nur in einer ebenso dekolonisierten wie desillusionierten Welt. Dekolonisiert ist sie jedoch nur in dem Sinne, dass die Sprösslinge der nach dem Zweiten Weltkrieg an die Macht gelangten einheimischen Kolonialoberschicht tatsächlich in gewisser Hinsicht den Kolonialismus in Eigenregie fortgesetzt haben. Ohne sie wäre die heutige globalisierte Produktion nicht möglich. Sie profitieren vom Landraub, der die Billigproduktion agrarischer und industrieller Rohstoffe ermöglicht, oder betreiben ihn selbst, Hand in Hand mit den großen internationalen Konzernen, gleich ob westlichen oder chinesischen. Vor ihren Palästen wachsen die Slums der Expropriierten ins Unendliche, gehen die Billigfabriken in Flammen auf. Dazu aber haben die Postcolonial Studies rein gar nichts zu sagen. In ihnen lebt allein der anti-universalistische Impuls fort, ohne noch, wie im Antikolonialismus üblich, zu glauben, dass aus geballtem Archaismus eine Gegenzivilisation aufgebaut werden könne. In dieser Hinsicht ist das postkoloniale Denken vollkommen desillusioniert. Geblieben sind ihm vom Antikolonialismus die Sakrosanktheit der Tradition, Kultur geheißen, das Lob der absoluten Ungleichheit der Völker und Rassen, Differenz geheißen, und der Hass auf die Juden, die mit ihrem Staat widersinnigerweise als Hauptprofiteure der postkolonialen Welt hingestellt werden, Antizionismus geheißen. Wie es auch bei den antikolonialen Anführern und deren Ansichten zumeist der Fall war, sind die Postcolonial Studies ein Oberschichtenphänomen. Diesmal ein akademisches. Heutzutage wird nicht mehr um koloniale Beute, sondern um Lehrstühle und Publicity gerungen. Und wie vor 4 Jahren anlässlich der Fußball-WM in Katar zu bemerken war, werden den dortigen Emiren und der Kleptokratie der FIFA die Parolen vorgekaut. Deshalb zum Abschluss eine Übung in Critical Whiteness aus dem Munde Gianni Infantinos, seines Zeichens Obermafioso des Weltfußballs. Ich denke, was wir Europäer in den vergangenen 3000 Jahren weltweit gemacht haben, da sollten wir uns die nächsten 3000 Jahre entschuldigen, bevor wir anfangen, moralische Ratschläge an andere zu verteilen. Und die nepalesischen Billigarbeiter in den Ölscheichtümern, die interessieren weder Infantino noch postkolonial eingestellte Akademiker.

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Und das war's auch schon wieder mit Quergelesen für heute, verehrte Hörerinnen und Hörer. Zuletzt hörtet ihr den Text Die Paten des Postkolonialismus von Uli Krug aus der aktuellen Ausgabe der Jungle World. Wir hoffen, das gehört hat euch interessiert. Diese Sendung könnt ihr noch eine Woche lang auch im Medienarchiv auf der Seite des Querfunk nachhören. Lasst euch nichts gefallen. Bis zum nächsten Mal. Macht's gut. Ciao.

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3: Hallo und herzlich willkommen zu Radio Fatal.
4: Hallo, ich bin Taselnut.
3: Und ich bin Lexi Litt.
4: Und senden wieder direkt aus Berlin, gehen gleich rein in die Musik mit Bitch from the South.
3: Ganz genau. Grüße von uns gehen raus in den Süden.
4: Mit Bitch from the South von Latto.
3: Ganz viel Spaß dabei.

0: Das war Bitch from the South von Latzo aus den USA.
1: Das war ein richtig nicer Track zum Einstieg, finde ich. Und ganz liebe Grüße gehen raus an alle unsere Friends von Rap Fatal, die im Süden gerade sind. Wahrscheinlich bei besserem Wetter als hier bei uns in Berlin.
0: Wahrscheinlich. Ja, Grüße gehen raus.
1: Ja. Und auch herzlich willkommen zur heutigen Sendung. Wir machen das Motto heute.
0: Das Motto ist Fall of Patriarchy. Passend zum beginnenden Herbst.
1: Ja.
0: Und weil wir einfach immer einen nicen Flinter-Rap am Start haben, der auf die Fresse gibt.
1: Ganz genau.
0: Und das Patriarchat stürzen will.
1: Ja, deswegen Fall of Patriarchy passt, finde ich, sehr gut. Der Herbst, um das Patriarchat zu stürzen, sozusagen.
0: Genau. Ja, und wir machen einfach direkt weiter, oder?
1: Ja, mit unserem nächsten Song.
0: Mit unserem nächsten Song. Der heißt Scissorp.
1: Scissorp, ganz genau. Und ist von Ketta Cat und Miss Marla. Ist auch ein neues Release und den habe ich von einem guten Kumpel, hat mir den Song gezeigt und seitdem läuft der bei mir auch nonstop. Ich liebe den wirklich total. Ist eher so in die trappige Richtung. Ja, ganz viel Spaß dabei.
0: Wir haben trappig angefangen, können wir ein bisschen trappig weitermachen.
1: Würde ich auch sagen, ja. Scissor von Ketta Cat und Miss Marla.
0: Viel Spaß.

0: Das war Scissor von Kittercat und Miss Marler.
1: Ein richtig cooler Track, finde ich. Also richtig coole, trappige Vibes. Kittercat, die kommt aus Heidelberg, ist auch noch eine relativ junge Artist. So, man weiß nicht genau wie alt, aber so um die 25 Jahre wird gemutmaßt. Und okay. Ja, ist auch ein total witziger Side-Fact. Also die ist halt auch noch eine Artist so am Anfang und arbeitet nebenbei in Heidelberg an der Tanke. Das ist so ihr Dayjob und nachts ist sie dann bekannt als Princess of Soundcloud. So wird sie nämlich auch genannt. Und ich finde, den Titel trägt sie auf jeden Fall zurecht. Also die geht richtig ab. Und there's a lot to come. Ich habe das Gefühl, die wird richtig abgehen.
0: Ja, voll. Das ist wie so, ich weiß nicht, ich finde das wie so eine Superhero-Story. Tagsüber in der Tanke.
1: Ist so.
0: Nachts Princess of Soundcloud.
1: Oh mein Gott, ja.
0: Love it.
1: Hast du voll recht. Ja, deswegen Grüße gehen raus an Kittercat und Miss Marla.
0: Yes. Wir machen weiter mit einem Track von einer schon ein bisschen etablierteren Artist. Wenn auch nicht so mega bekannt, aber ich mag die sehr gerne. Die kommt aus Chicago und macht so eine Mischung aus Afrobeats, Rap, Trap, bisschen Dancehall. Ich finde die Beats immer mega geil.
1: Aha.
0: Die hat einen neuen Track getroppt und einen Track getroppt. Und der heißt Dr. Evil von Lulubee.
1: Das Cover sieht auch sehr irgendwie artsy aus und das passt zu diesem Evil-Motto, finde ich. Ja, cool. Und danach hören wir noch Open Arms featuring Dila von Little Sims.
0: Yes, das ist von der EP Sugar Girl von Little Sims. Glaube ich, so Anfang des Jahres ist diese EP rausgekommen.
1: Ah ja, haben wir wieder ganz viele neue Releases heute dabei.
0: Yes.
1: Ganz viel Spaß dabei.
0: Wir sind total up to date.
1: Sowieso.

0: So, das war Dr. Evil von Lulu B. Und danach hatten wir Open Arms von Little Sims gemeinsam mit Dila.
1: Ja,
0: Richtige Banger.
1: zwei richtig, richtig schöne Tracks. Ja, Little Sims ist ja auch einer meiner All-Time-Favorites.
0: Ja,
1: Schon lange am Start.
0: und auch schon ganz oft hier bei Radio Fatal gespielt,
1: Stimmt, jetzt
0: so.
1: schon länger nicht mehr, aber war mal wieder Zeit.
0: Ja, ein paar Mal im Jahr muss schon Little Sims hier sein, würde
1: Auf
0: ich auch
1: jeden Fall.
0: sagen.
1: Yes. Als nächstes haben wir einen Track von Trim, der heißt Coconut Water.
0: Ja, das ist ein richtiger Ohrwurm. Coconut Water. Ganz viel Spaß dabei.
2: 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Sixth Element. Ja, soll ich sagen, schon mal. Coconut Water.

0: Das war Coconut Water von Trim. Wirklich ein richtiger Banger. Ich
1: Ja,
0: finde, der
1: auf jeden
0: macht
1: Fall.
0: so gute Laune
1: Wir
0: und
1: waren
0: passt auch
1: gehypt.
0: so zu den letzten, ja, Sonnenstrahlen diesen
1: Ja.
0: Sommers.
1: Ja, wir waren gerade ein bisschen am Bouncen, als wir es angehört haben.
0: Ja, Trim ist eine Künstlerin aus den Südstaaten von Amerika und ist auch, ja, relativ eine Newcomerin. Ja, und bin gespannt. Wir sind ganz gespannt. Da kommt noch viel weiteres auf
1: Das
0: jeden Fall,
1: stimmt, ja.
0: hoffentlich.
1: Und wir machen weiter, wir kommen jetzt zu dem souligen Teil der Sendung heute. Und zwar hat Ebbo ein neues Album released, vor jetzt ein, zwei Wochen. Das heißt Typologie des Lebens. Und da hat sie einen Track zusammen mit Choi Denalani. Choi Denalani, bekannt von, weiß nicht, späte 90er, Freundeskreis.
0: Ah ja.
1: Genau. Auch eine Ikone des deutschen Soul und Hip-Hops, würde ich mal sagen. Richtig cool, dass die beiden so zusammengefunden haben und zusammen einen Track gemacht haben.
0: Auf
1: Mich sehr
0: jeden.
1: gefreut. Und dann kommen wir zu der nächsten Ikone, nämlich Erykah Badu, die auch immer noch aktiv ist und zusammen mit The Alchemist jetzt einen Release gemacht hat. Und der Track ist super witchy und heißt auch Witch Doctor.
0: Das hört sich sehr spannend an. Ganz viel Spaß dabei bei den
1: Ja,
0: beiden
1: lehnt euch
0: Tracks.
1: zurück, genießt.

0: Das waren richtig schöne Witchy Vibes von Erika Badu, passend zu unserem heutigen Motto Fall of Patriarchy.
1: Ganz genau. 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
0: Yes, ihr hört Radio Fatal. Und wir machen gleich weiter. Wir machen ein bisschen soulig weiter mit La Fin du Monde, das Ende der Welt, von der Schweizer Rapperin Natalie Fröhlich.
1: Ja, das ist ein total cooles Cover. Also Natalie sitzt auf einem Motorrad. Ja. Und ja, der Song ist richtig cool, finde ich. Und ja, ist auch der erste Song, den ich von der Künstlerin entdeckt habe tatsächlich.
0: Ah, ja.
1: Ja, ganz viel Spaß dabei.

0: Das war La Fin du Monde von Natalie Fröhlich, einer Schweizer Künstlerin. Ein sehr cooler Track, wie ich finde.
1: Yes. Und wir machen weiter mit zwei Artists, die wir auch schon veranstaltet haben, also yes, die schon bei Rapper-Teilveranstaltungen waren.
0: Können wir auch stolz mal sein.
1: Ja, auf jeden Fall.
0: Total cool, finde ich, das zu sagen.
1: Voll. Man muss sich auch selber Props geben.
0: So nämlich.
1: Yes. Beides neue Releases. Das eine ist Wedding von Lena Störfaktor und das andere ist vermutlich WhatsApp. Man schreibt YSSUP in all caps von Elijah zusammen mit Ebo. Ebo schon wieder.
0: Ebo, wirklich. Ja. Wir meinten auch gerade schon so, wir müssen jetzt mal eine Sendung machen ohne Ebo, weil in jeder Folge kommt Ebo vor. Aber nee, das ist auch nur ironisch
1: verdient
0: natürlich.
1: Halt. Ja, voll.
0: Verdient. Und ja, die ist einfach auch eine der Queens of Deutschrap und hat es auch verdient, dann immer wieder gespielt zu werden, wenn sie einfach yes, immer wieder abliefert.
1: Voll. Und halt gerade ein Album rausgebracht hat.
0: So nämlich.
1: Und noch ein Feature mit Elijah, das ich auch sehr nice finde. Mhm. Das sind beides auch Tracks, die so, also beides so queere Tracks, queere Artists. Lieben wir auch.
0: Lieben wir immer, natürlich.
1: Voll. Let's go, würde ich sagen.
0: Let's go, ja. Und ganz viel Spaß dabei.

0: Das war Wedding von Lena Störfaktor und Wise Up von Elijah. Wir hatten gerade voll die Erkenntnis, weil vorhin waren wir so, okay, wie sprechen wir das jetzt aus? Und jetzt ist mir aufgefallen, es ist halt einfach Pussy umgedreht.
1: Wir waren so, was?
0: Also es ist Pussy nur umgedreht.
1: Ganz genau, so ist es echt einfach zu merken, so ja, mit voll. Y quasi beginnt's dann.
0: Yes. Und dann dachten wir erklären vielleicht noch ein bisschen Lore zu dem Track Wedding, weil das vielleicht, wenn ihr euch jetzt gefragt habt, was? Sex mit ihm ist wieder Wedding, du kommst nicht, was
1: und
0: soll das heißen?
1: Wir beide jetzt schon ein Jahr in Berlin sind wir quasi so komplett qualified, alles über Berlin zu erzählen.
0: Naja, nicht alles, aber das zumindest kriegt man hier schon mit.
1: Ganz genau.
0: Über den Berliner Stadtteil Wedding wird schon seit Jahren behauptet, ja, dass er am Kommen ist und der nächste hippe Stadtteil wird, aber bisher ist halt noch nicht passiert. Und deswegen ist es ein bisschen so ein Running Gag zu sagen, ja, der Wedding ist ja am Kommen.
1: Und sie singt auch dann so, bin am Kommen wie der Wedding oder so mäßig?
0: Nee, Sex mit ihm ist wie der Wedding, ja. Du kommst nicht.
1: So, genau, so. Yes. Ja. Mega witzig, also
0: voll.
1: Ja, ist irgendwie voll das coole Wortspiel so.
0: Ja, hat mich auch amüsiert, als ich es zum ersten Mal gehört habe.
1: Ja. Ja, cool. Und ja, dann geht's auch schon weiter mit den nächsten beiden Tracks. Zum einen spielen wir den Song Hat sie nicht gemacht von Goldie333, ist auch ein richtiger Klassiker, wie ich finde. Und danach COD von Milli gemeinsam mit Bound XRI. Milli, die ist eher so bekannt aus Social Media, die kommt aus Frankfurt, die hat irgendwie so eine richtige Frankfurter Schnauze so und macht einfach richtig oft so coole Videos, wo sie auch so, ja, ich weiß nicht, sie hat einfach eine coole Einstellung so gegen Macker, so pro queere Menschen und so. Sie ist einfach irgendwie, ja, ich würde sagen, so ein Girls Girl und irgendwie eine richtig korrekte Person. Und die hat auch angefangen, Musik zu machen. Die hat auch direkt einen Plattenvertrag bei Sony bekommen. Also,
0: wow.
1: Ja, tatsächlich. Aber es ist ja auch oft so, wie gesagt wird, dass halt eigentlich die am liebsten Leute nehmen, die schon auf eine Art Fame sind, so, was eigentlich total verschoben ist. Aber das ist ein ganz anderes Thema so. Aber genau, Glückwunsch. Sie hat direkt einen Plattenvertrag bekommen, hatte dann ihre Debütsingle Jappa Jappa. Genau, und jetzt spielen wir den Song COD. Finde ich richtig cool.
0: Cool, ja, ich kannte den davor nicht, aber ich bin auch nicht so auf TikTok unterwegs.
1: Ja.
0: Aber ich mag ihn sehr gerne. Ich finde, die beiden Tracks haben auch beide so eine nice Auf-die-Fresse-Attitüde.
1: Ja.
0: Also, viel Spaß dabei.
1: Ganz viel Spaß.

0: Goldie.
1: Das war Goldie 333 mit Hat sie nicht gemacht und COD von Millie.
2: Ganz genau, ja, ging richtig ab und macht gute Laune hier zu unserem Motto Fall of Patriarchy bei Radio Fatal.
1: Yes, hier bei Radio Dreieckland.
2: Ganz genau. Ja, und jetzt geht's auch schon weiter mit dem nächsten Track, nämlich Fundamental Human Rights. Also, und dieses Fundamental schreibt man auseinander, also Fun und dann Demented. Und es ist von der Künstlerin Young FSK 18, wieder mit dem Producer Rattenjunge. Also die beiden machen auch gefühlt alles zusammen. Mhm. Ja, haben wir auch schon öfter mal Songs von den beiden gespielt und geht auch richtig ab.
1: Ja, ist jetzt auch ein neues Release. Ich glaube, es kommt auch ein neues Album oder ist schon gekommen. Oh, das hätte ich vielleicht nochmal. Egal, es ist auf jeden Fall ein neues Release.
2: Ganz genau. Und Young FSK 18 hatten wir ja auch schon veranstaltet.
1: Yes, stimmt, ja.
2: Also schon die dritte Person, die wir heute spielen, die wir schon veranstaltet haben mit Rap Fatal. Und vielleicht. Ich fand auch, dass sie total die coole Person war.
1: Auf jeden Fall. Das hat richtig Spaß gemacht mit Young FSK. Yes, und auch, also der reiht sich gut ein in die davor gespielten zwei und in unseren Motto, weil es auch so ein richtig guter Auf-die-Fresse-Feminismus-Song ist.
2: Ja, ganz viel Spaß dabei.

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1: Das war Fundamental Human Rights von Young FSK 18 gemeinsam mit Rattenjunge. Ja, ging richtig ab. Und yes, wie Banger. Du meintest, war ein richtiger in die Fresse feministischer Banger-Track.
2: Und genauso machen wir eigentlich weiter.
1: Ja, mit, so wie
2: nämlich,
1: immer.
2: Es gab richtig viele nice Releases, die wir jetzt so durchführen durften für euch, um sie euch zu präsentieren.
1: Total.
2: Und der nächste ist von Banger Fabrik. Die haben ein neues Album rausgebracht. Das heißt Made It Out of the Group Chat. Und davon spielen wir jetzt einen Track, der heißt What We Do. Wobei Do ist D-E-W geschrieben.
1: D-E-W, ja genau.
2: Und dann hören wir noch einen Track, der ist schon ein bisschen älter, oder?
1: Ja, der ist so ein paar Monate alt, ja. Aber auch
2: alles
1: aus diesem
2: top
1: Jahr.
2: Alles aktuell trotzdem.
1: Trotzdem, yes. Ja. Mit uns, mit Radio Fatal, seid ihr am Zahn der Zeit, so wie
2: yes.
1: immer.
2: Schieß für dich von Chiara Barber.
1: Ja, ganz viel Spaß.

0: Das war What With You von Bängerfabrik und Schieß für dich von Chiara Barber.
1: Yes, richtig, richtig nice Tracks.
0: Yes, wir kommen schon wieder ans Ende unserer Sendung.
1: Ja, schön war's.
0: Ja, war mal wieder sehr schön.
1: Ja, ich lieb's wirklich. Einmal im Monat immer Radio Fatal. Ja,
0: voll.
1: Wir hoffen, euch gefällt's genauso gut wie uns.
0: Yes, hoffentlich habt ihr auch Spaß.
1: Ja, und wir kommen jetzt auch schon zu unseren letzten beiden Songs. Nämlich fast alle Rapper von Donna Savage gemeinsam mit dem Producer Frank Sinatra. Und danach hören wir Bada von Lucky Lee und Lost the Control.
0: Yes, fast alle Rapper ist auch von einem relativ neuen Album oder dieses Jahr rausgekommen. Gush heißt das Album von Donna Savage, die auch schon mal in Freiburg war bei einer Rap-Verteilveranstaltung.
1: Die vierte Artist, die wir heute Artist spielen. Heute. Wahnsinn.
0: Yes. Und Bada von Lapili. Lapili ist so eine spanische Reggaeton-Rap-Artist. Den haben wir ausgewählt zum Schluss. Der ist auch gerade frisch rausgekommen. Den haben wir gewählt, damit ihr noch ein bisschen Booty shaken könnt.
1: Ja.
0: Und euch aufs Wochenende einstellen.
1: Ja, vor allem fast alle Rapper passt halt auch wirklich perfekt zum Motto Fall of Patriarchy.
0: Yes.
1: Und somit verabschieden wir uns auch.
0: Yes. Wir sehen uns, hören uns nächsten Monat wieder bei Radio Fatal.
1: Ganz genau. Ich bin Lexi Litt.
0: Und ich bin Tazelnut.
1: Bis zum nächsten Mal. Ciao.
0: Ciao.

0: My Homeland, Baden-Württemberg.
1: Fokus Südwest, zusammengestellt bei Radio Dreikland, 102,3 MHz Freiburg am 24. September 2026 durch Konrad. Die Themen: Lauf in meinen Schuhen, eine Veranstaltung der Friedenswoche Ulm. Neues Buch über den Freiburger Nazi-OB Franz Gerber, ein Hetzer und Mörder. Ausgrenzung kann ganz unterschiedliche Gesichter haben und manchmal dort stattfinden, wo wir sie gar nicht sofort erkennen können. Die Jana ist Redakteurin der Tagesredaktion bei Radio Free FM und musste in den vergangenen Jahren selbst viele Hürden überwinden. Unter anderem, weil sie mit 12 Jahren in ein Land gezogen ist, dessen Sprache sie erst lernen musste. Sie hat die Veranstaltung Lauf in meinen Schuhen der Friedenswoche Ulm besucht.
2: Jeden Tag werden Menschen in unserer Gesellschaft ausgegrenzt. Viele müssen dabei Hürden überwinden und Herausforderungen meistern, die von anderen gar nicht gesehen werden. Am 9. September fand im Bürgerhaus Mitte in Ulm die Veranstaltung Lauf in meinen Schuhen statt. Dabei geht es um ein Projekt, das Lebenswelten von Menschen sichtbar macht, die im Alltag oft übersehen werden. Die Veranstaltung fand im Rahmen der Ulmer Friedenswochen statt und wurde von Nathalie Kling ins Leben gerufen. Sie hat 2016 den gemeinnützigen Verein Firefly Project gegründet. Der Verein setzt sich für humanitäre Hilfe ein, wie Nathalie Kling uns erklärt hat.
3: Wir sind ein Neu-Ulmer Verein. Uns gibt es eigentlich schon seit 2016. Seit 2023 sind wir ein eingetragener Verein und wir wollen einfach in der Gesellschaft für ein Miteinander einstehen und machen eben Veranstaltungen, so eine wie heute, dass wir zusammenkommen, dass wir einen Perspektivwechsel machen und miteinander ins Gespräch kommen und einfach sehen, was jeder einzelne Mensch für eine Geschichte hat. Aber nebenher machen wir auch viel humanitäre Hilfe eben im Ausland, also besonders in Griechenland, da gehen wir regelmäßig hin und unterstützen dort die Menschen, die stecken geblieben sind an den Grenzen. Wir haben in Afghanistan Projekte, haben seit knapp 1,5 Jahren ein Frauenzentrum eröffnet, weil die Frauen ja so stark in der Isolation sind. Wir wollen dort denen ein bisschen eine kleine Perspektive geben. Und so machen wir es im Kleinen. Wir sind keine, was weiß ich, 1000-Köpfe-Organisation, aber ich denke, auch jeder Einzelne im Kleinen kann was machen.
2: Auch wir haben an diesem Abend viele Lebensgeschichten gehört, die uns sehr bewegt haben. Wie zum Beispiel die von Frau Krause. Sie bewältigt mit Blindheit ihren Alltag, selbstbewusst und lebensfroh. Wir haben sie gefragt, wie genau sie Ausgrenzung im Alltag erlebt.
4: Ja, also ich fühle mich manchmal ausgegrenzt von sehenden Menschen. Also ich bin ein sehr ehrlicher Mensch und sage ziemlich schnell, wenn ich einen Menschen kennenlerne, dass ich blind bin. Und dann wirst du halt gleich weggestoßen, weil sie wahrscheinlich Angst haben oder denken, ja, die ist blind, die muss wahrscheinlich gepflegt werden, braucht sehr viel Hilfe. Du wirst halt gleich in eine Schublade gesteckt und da fühle ich mich schon ausgegrenzt, weil ich wünsche mir einfach, dass jeder die Chance bekommt, zu erklären, wie er sein Leben meistert. Weil jeder Mensch kann ja mit seiner Behinderung, also zum Beispiel ich mit der Blindheit, kann ich umgehen und kann genauso wie ein anderer Mensch leben und Sachen meistern, halt mit meinen Hilfsmitteln. Und ich brauche ja auch kein Mitleid und nichts. Ich möchte ja auch alles erleben, viel erleben. Ich möchte viele Sachen ausprobieren und möchte es halt erklären. Aber manche geben dir gar nicht die Chance zu zeigen, dass man das kann. Da wirst du halt gleich ausgegrenzt und nein, möchte ich nicht.
2: Wer Ausgrenzung erlebt wie Frau Krause, hat immer auch eine Strategie, damit umzugehen. Wir haben nachgefragt.
4: Ich muss sagen, es tut mir immer noch weh, aber ich gehe jetzt schon besser damit um. Am Anfang oder früher war es so, da habe ich gesagt, oh, das tut mir jetzt weh, dass der und der mit mir nichts zu tun haben möchte, weil ich blind bin. Und jetzt sage ich einfach, ich habe so tolle Freunde, ich habe so viele Menschen und der Mensch, wo mit mir nichts zu tun haben möchte und der nicht mich kennenlernen will, so wie ich bin, der gehört einfach nicht in mein Leben und ja, dann lasse ich ihn ziehen, aber es tut schon weh.
2: Uns sind an diesem Abend sehr viele Menschen begegnet, die es geschafft haben, alle Herausforderungen zu meistern und am Ende sogar Kraft daraus ziehen. So wie die 18-jährige Felik. Ihre Geschichte hat uns sehr berührt, weil sie zeigt, dass Ausgrenzung viele Gesichter hat. Manchmal ist es die Kultur, Religion oder das biologisch definierte Geschlecht, das vor Ausgrenzung sorgt. Vor 3 Jahren ist Felik ganz alleine, ohne ihre Eltern, von Syrien nach Deutschland geflohen. Ich habe mit ihr gesprochen. Du hast die Themen angesprochen, dass zum Beispiel in deiner Kultur oder in deiner Religion es Grenzen gibt und dass du auch wenigen Rechten hattest. Und ich hoffe, dass du jetzt in Deutschland mehr Rechten hast und als auch als Frau. Und ich wollte dich fragen, seitdem du nach Deutschland gekommen bist und jetzt mehr Freiheit hast und Rechten, gibt es vielleicht eine schöne Erinnerung oder Erlebnis, seitdem du gekommen bist?
5: Ich würde sagen, in meinem Kreis war es immer, wie ich gesagt habe, ich bin stark aufgewachsen und immer die Freiheit hatte, aber das Land, wenn man denkt, nicht alle. Und hier kann ich schreien und tun, was ich will. Auch ich hatte so Demonstrieren, sagt man, für mein Land gemacht hier und ich war wirklich froh, dass ich als Frau rausgehen kann und meine Stimme für mein Land irgendwie für Menschen hören zu lassen, sozusagen, ja.
2: Und ich wollte noch wissen, hast du vielleicht noch ein paar Wörter oder Wünsche an alle Frauen, die vielleicht nicht so viel Freiheit haben oder gerade die Rechten?
5: Ich würde sagen, wenn sie eine Hilfe finden, nicht leise sein. Irgendjemand erklären, was sie von Schwierigkeiten haben. Irgendwas, wenn sie geschlagen würden, irgendein Beweis. Bleiben Sie nicht einfach ruhig und essen Sie nicht innen. Also bleibt immer von innen stark und vertraut euch. Und niemand kann euch helfen besser als euch. Und wenn ihr Hilfe braucht, es gibt Menschen, die helfen, mindestens in Deutschland.
2: Unsere Gespräche haben gezeigt, wie unterschiedlich Menschen Ausgrenzung erleben und welche Spuren sie hinterlassen kann. Gleichzeitig wurde deutlich, wie wichtig gegenseitiges Verständnis, Respekt und Offenheit sind, denn jeder Mensch hat seine eigene Geschichte. Manchmal reicht schon ein bisschen mehr zu hören, um einander besser zu verstehen. Der 14-jährige Noah zum Beispiel hat uns erzählt, dass eine Mitschülerin seine Schule verlassen musste, weil sie das tägliche Mobbing nicht mehr ausgehalten hat. Er versteht heute, wie schlimm diese Erfahrung ist und hat einen Wunsch.
6: Ich würde einfach sagen, gebt nicht auf. Und also jeder hat seinen eigenen Charakter und jeder Mensch ist von innen schön. Und nur weil ihr vielleicht ausgeschlossen werdet, braucht ihr nicht denken, dass euch niemand mag. Es wird bestimmt jemand geben, der euch dann mögen wird und mit dem ihr dann Freunde sein werdet.
2: Also ihr habt's gehört, fasst euch ein Herz und seid offen und lieb zueinander. Besonders in Zeiten wie diesen sollten wir aufmerksam bleiben. Genau dafür stehen auch die Oma-Friedenswochen.
1: Ihr hörtet einen Beitrag der Tagesredaktion von Radio Free FM zur Veranstaltung Lauf in meinen Schuhen der Ulmer Friedenswoche. Karriere im Nationalsozialismus, Franz Kerper. Der Historiker und langjährige Redakteur der Badischen Zeitung Wulf Rüßkamp hat ein Buch über den Freiburger NS-Oberbürgermeister Franz Kerper geschrieben. Kerper amtierte von 1933 bis 1945. In seiner Eigenschaft als Chef der Stadtverwaltung war er mitverantwortlich für den Naziterror gegen Juden, Sinti, Roma, politische Gegner und Andersdenkende. Pierre Heinelt hat das Buch über den OB Kerper gelesen und stellt es euch vor.
7: Ich habe die Ehre, im Namen der hier versammelten Vertreter der Presse Ihnen für Ihre überaus freundliche Einladung zur Besichtigung der Rundfunkanlagen unseren herzlichen Dank auszusprechen. Man empfindet es als Deutscher mit einem besonderen Stolz, dass trotz der Armut unseres Volkes auf dem Gebiete, wo man noch vorwärts kommen kann in der Welt, gerade bei uns in Deutschland das Großartigste geleistet zu werden scheint. Die Verbundenheit des Rundfunks und der Presse ist etwas derartig Natürliches, dass eine Zusammenarbeit dieser beiden Weltmächte, dieser beiden Großmächte, nicht umgangen werden kann. Wir sind glücklich darüber, dass mit dem 5. März auch im Rundfunk ein grundlegender Wandel schon eingetreten ist.
8: Derjenige, der sich hier gerade über die Macht der Medien geäußert hat, war Franz Kerper. Seines Zeichens Hauptschriftleiter, also Chefredakteur, der Zeitung Der Alemanne. Um dem Publikum deutlich zu machen, um welche Art von Zeitung es sich handelte, trug Der Alemanne auf dem Titelblatt den gut sichtbaren Zusatz Kampfblatt der Nationalsozialisten Oberbadens, nebst einem Adler, der ein Hakenkreuz in seinen Krallen hält. Am 2. April 1933 besuchte der Chefredakteur des Alemannen, Franz Kerber, den Süddeutschen Rundfunk in Stuttgart und gab das gehörte Statement ab. Die dortige Sendeleitung hatte Kerber eingeladen, da ihr zu Ohren gekommen war, dass er in Kürze Oberbürgermeister von Freiburg werden würde. Kerber wurde denn auch OB und blieb es bis zum Ende des Naziregimes 1945. Über Kerbers Karriere im Nationalsozialismus ist unlängst ein Buch im Freiburger Rombach Verlag erschienen. Der Autor heißt Wolf Rüskamp, ist Historiker und war mehr als 3 Jahrzehnte lang Redakteur der Badischen Zeitung. Seine Arbeit über den Freiburger Nazi-OB Kerber werden wir euch in den nächsten Minuten vorstellen. Wir schreiben den 11. April 1933, den Tag von Kerbers Amtseinführung.
9: Während Sozialdemokraten, Kommunisten oder Juden den Wechsel an der Spitze der Freiburger Stadtverwaltung auch wegen persönlicher Aversionen Kerbers sehr schnell zu spüren bekamen, verharrte die konservative Mehrheit der städtischen Gesellschaft in Passivität. Dies gilt erst recht für die Zentrumspartei, bis dahin stärkste politische Kraft in Freiburg. Die Machtübernahme durch die NSDAP galt speziell auf deren rechten Flügel als wenig anstößig. Die Idee eines autoritären nationalistischen Staates war ja vielen Parteifunktionären nicht fremd. Eine Brandmauer, wie sie heute in Abgrenzung zum Rechtsextremismus gefordert wird, gab es in diesem Denken und Handeln des konservativen Bürgertums nicht, auch nicht in Freiburg. Die Stadt bietet deshalb, ebenso wie die historische Figur Kerber, ein Paradigma nationalsozialistischer Herrschaft in den größeren Kommunen. Sie war eben nicht, wie es nach 1945 gerne behauptet wurde, als schwarz beherrschte Stadt ein Ort mehr oder weniger latenter Widerständigkeit.
8: Kerbers Vorgänger im Amt des OB hieß Karl Bender und gehörte eben jener Zentrumspartei an, von der wir gerade gehört haben und die sich in jeder Hinsicht gut mit der CDU vergleichen lässt. Über Bender schreibt Kerbers Biograf Wolf Rüskamp:
9: Bender hatte in den vergangenen Jahren im Rathaus darauf geachtet, die NSDAP im Gemeinderat stets einzubeziehen und deren Vorschläge, wenn er sie für akzeptabel und praktikabel hielt, aufzugreifen. Wie er es überhaupt verstanden hat, mit allen Parteien außer den Kommunisten im Gespräch zu bleiben.
8: Und Bender tat noch mehr, wie Rüskamp berichtet.
9: Um seine Loyalität zur nationalen Bewegung möglichst deutlich zu demonstrieren, veranlasste Bender den Stadtrat zu Straßenumbenennungen. Nun gab es, noch vor der nationalsozialistischen Machtübernahme im Rathaus, in Freiburg eine Adolf-Hitler-Straße.
8: Genutzt hat es Karl Bender von der Zentrumspartei nichts, wie wir wissen. Am 11. April 1933 übernahm Franz Kerber in Parteiuniform seinen Schreibtisch im Rathaus und stellte einen Hakenkreuzwimpel darauf. Ansonsten konnte er im Wesentlichen alles genauso lassen, wie es war. Mit Ausnahme des Bürgermeisters und des Leiters des Fürsorgeamtes behielten denn auch alle leitenden Beamten der Stadtverwaltung ihre Posten. Und die Beamten wiederum wussten genau, was von ihnen erwartet wurde. Wie Kerber-Biograf Rüskamp unter Berufung auf den Historiker Ian Kershaw schreibt, ging es der Stadtverwaltung fortan nur noch darum, dem Führer Adolf Hitler entgegenzuarbeiten. Also in vorauseilendem Gehorsam all das umzusetzen, was sich die Nazi-Führung ihrer Ansicht nach wünschte. So versuchte die Stadt Freiburg schon im Laufe des Jahres 1933, jüdische Händler von der Teilnahme an Messen und Märkten auszuschließen. Obwohl das Reichswirtschaftsministerium zu diesem Zeitpunkt noch erklärte, dass kommunale Regelungen dieser Art mit dem nach wie vor geltenden Grundsatz der Markt- und Gewerbefreiheit nicht vereinbar seien. Selbst Reichspropagandaminister Josef Goebbels mahnte die Kommunen, derartige Maßnahmen zu unterlassen.
9: Es bestehen ja bekanntlich auch für die Juden keinerlei Ausnahmegesetze auf wirtschaftlichem Gebiet.
8: Dessen ungeachtet bemühte sich das Freiburger Stadtrentamt weiterhin, jüdische Händler zu schikanieren. Schon beim kleinsten Anlass sollten sie gezwungen werden, den Verkauf auf öffentlichen Märkten einzustellen. Die ihnen in diesem Fall eigentlich zustehende Erstattung der Standgebühren wurde verweigert. Die geradezu liebedienerische Haltung der Stadtverwaltung gegenüber OB Kerber und seinen braunen Mannen herausgestellt zu haben, gehört zweifellos zu den starken Seiten von Rüskamps Buch. Gleiches gilt für die Feststellung des Autors, dass der hiesige Katholizismus dem guten Einvernehmen mit der Nazi-Partei keineswegs abträglich war. Wie das NSDAP-Organ Der Alemanne berichtete, erklärte Kerber selbst bei einer Kundgebung zu Hitlers Geburtstag im April 1933,
9: dass es gerade in Freiburg, in dem überwiegend katholischen Oberbaden, heilige Pflicht sei, das Wesen und die Grundsätze des Nationalsozialismus, seine deutsche und seine christliche Sendung mit ganz besonderer Sorgfalt zu vertreten und zu pflegen.
8: Folgerichtig war das Verhältnis Kerbers zum Freiburger Erzbischof Konrad Gröber zumindest von gegenseitigem Respekt geprägt. Als parteiinterne Kontrahenten Kerber im Laufe des Jahres 1933 Korruption vorwarfen, versicherte ihn Gröber schriftlich seiner Solidarität. Während man dies jetzt dankenswerterweise bei Wolf Rüskamp nachlesen kann, fehlen andere zentrale Fakten in seiner Kerber-Biografie völlig. So erfahren wir zwar auf Seite 168, dass Kerber anno 1938 Mitglied der SS wurde, mehr aber auch nicht. Als Leser ist man da geradezu verblüfft. Schließlich war die SS die Schutzstaffel des sogenannten Dritten Reichs, die zentrale Organisation des staatlichen Terrors gegen Juden, Sinti, Roma, politische Gegner und Andersdenkende. In dem von Ernst Klee verfassten Personenlexikon zum Dritten Reich findet sich Kerbers letzter bekannter Dienstgrad bei der SS. Demnach wurde er 1941, also während des Zweiten Weltkriegs, zum Obersturmbannführer befördert. Kerber war somit ein hoher SS-Offizier, dessen Rang dem eines Oberstleutnants der Wehrmacht entsprach. Es erscheint vor diesem Hintergrund mehr als unwahrscheinlich, dass Kerber nicht in irgendeiner Weise am Terror der im Verbund mit der Wehrmacht operierenden SS beteiligt war. Zumal er zwischen 1939 und 1943 regelmäßig Kriegseinsätze absolvierte. Dass die Straßen des westlich der Merzhauser Straße gelegenen Freiburger Heldenviertels ihren Namen von OB Kerber erhielten, erfahren wir ebenfalls nicht bei Wolf Rüskamp. Das ist umso ärgerlicher, als die besagten Verkehrswege bis heute an Schlachten, Schlächter und völkische Kriegshetzer erinnern. Auch hätte man natürlich gerne gewusst, wie Kerber sich vor, während und nach dem euphemistisch Reichskristallnacht genannten antisemitischen Pogrom am 9. November 1938 verhalten hat. Oder welche Rolle Kerber bei der Deportation der badischen Juden im Oktober 1940 spielte. Zumal sein eliminatorischer Antisemitismus außer Frage steht. Dass Kerber-Biograf Rüskamp just dazu nichts sagt, begründet er so.
9: Blickt man auf die entsprechenden Ereignisse in anderen deutschen Städten, so wird rasch klar, dass offenbar ausnahmslos kein Oberbürgermeister oder Bürgermeister einer größeren Stadt an dem Pogrom von 1938 beteiligt war. denn dies war eine von Hitler und Goebbels direkt angestoßene, zentral vorbereitete Aktion von SA und SS, in die damit zwangsläufig auch die Polizei verstrickt war, aber nicht die Stadtverwaltungen. Ebenso war die Deportation 1940 eine zentrale, diesmal von Karlsruhe ausgeführte geheime Operation der Staatspolizei, bei der Kommunalverwaltungen allenfalls im Nachhinein Vollzug ans Bezirksamt oder direkt ans Innenministerium zu melden hatten. Zur Beurteilung von Rathauschefs und deren Verstrickung in Antisemitismus und Nationalsozialismus taugen diese beiden Ereignisse daher nicht.
8: Dieser Einschätzung Rüskamps soll hier nicht widersprochen werden. Nur wirkt seine Formulierung, bei der Deportation der Freiburger Juden habe es sich um eine geheime Operation gehandelt, doch sehr missverständlich. Der Lokalhistoriker Ulrich Ecker etwa hat beschrieben, dass die Abholung der Juden aus ihren Wohnungen und ihr Abtransport ins südfranzösische Konzentrationslager Gurs sich mehr als einen Tag lang hinzogen und alles andere als unbemerkt blieben. Nicht umsonst trägt die neben der Kirche am Annaplatz im Freiburger Stadtteil Viere zu findende Gedenktafel folgende Inschrift.
9: Unter nationalsozialistischer Terrorherrschaft wurden am 22. Oktober 1940 aus Baden, der Pfalz und dem Saarland Bürgerinnen und Bürger jüdischen Glaubens und solche, die nach der menschenverachtenden Rassenideologie zu Juden erklärt wurden, deportiert. Von diesem Platz aus begann vor aller Augen die Verschleppung der betroffenen Frauen, Männer und Kinder aus der Viere in das südfranzösische Konzentrationslager Gurs. Die meisten von ihnen erlagen dort den unmenschlichen Lagerbedingungen oder wurden später ermordet.
8: Wie gesagt, vor aller Augen. Die Vorbereitung der Deportation wurde sicherlich geheim gehalten, wie Kerber-Biograf Rüskamp schreibt. Die Durchführung aber konnte nicht geheim bleiben. Zumindest missverständlich formuliert Rüskamp auch, wenn er sich mit der sogenannten Nussbaum-Affäre vom März 1933 befasst. Der in Freiburg lebende SPD-Landtagsabgeordnete Christian Daniel Nussbaum stammte aus Straßburg, respektive Straßburg, und war mit einer Jüdin verheiratet. Das Nazi-Kampfblatt Der Alemanne unter Hauptschriftleiter Franz Kerber hatte ihn mehrfach bedroht und beleidigt, wie Rüskamp berichtet. Dann folgt in Rüskamps Buch diese Passage.
9: Zuletzt am 16. März forderte die Zeitung wegen angeblicher Mietschulden Nussbaums, Zitat, »Wir raten diesem Volksvertreter raschestens freiwillig dahin zurückzukehren, wo er hergekommen ist. Oder müssen wir noch etwas nachhelfen?« Zitat Ende. Diese öffentliche, unverhohlene Gewalt

0: Amtsandrohung blieb nicht ohne Wirkung auf den seit knapp einem Jahr psychisch erkrankten Politiker, zumal schon Misshandlungen und Morde an Sozialdemokraten durch Nationalsozialisten bekannt waren. So kam es am darauffolgenden Tag zu Nussbaums fataler Reaktion. Er schoss mehrmals auf zwei Polizisten, die dann seine Wohnung durchsuchen sollten. Der eine starb kurz danach, der andere 3 Tage später. Der erste der beiden Toten war Parteimitglied. Entsprechend nutzte die badische NSDAP die Trauerfeier mit viel Parteiprominenz am 19. März zu einer großen Demonstration gegen die Verdorbenheit des Weimarer Systems. Kerber hatte dabei seinen großen Auftritt auf dem Münsterplatz, den der Alemanne anderntags als eine, Zitat, vernichtende Abrechnung mit dem Mordmarxismus beschrieb. Nussbaums psychische Erkrankung, immerhin von dem seinerzeit renommierten Psychiater Alfred Hoche diagnostiziert, galt Kerber als Judenschwindel. Seine auf primitive Emotionalisierung der Zuhörer angelegte Rede endete mit einem Bekenntnis zur Lynchjustiz. Zitat: Wir sind bereit, jeden Mörder, jeden Feind des Volkes an jedem Baum aufzuhängen.
1: Wie Kerber-Biograf Rüskamp weiß, gab es für einen Sozialdemokraten Mitte März 1933 gute Gründe, auf Ordnungshüter zu schießen. Denn nach den Reichstagswahlen am 5. März hatte insbesondere die SA, die Sturmabteilung der NSDAP, mit Unterstützung der Polizei das Land mit einer bis dato beispiellosen Terrorwelle überzogen. Zahllose politische Gegner verschwanden in sogenannten wilden Konzentrationslagern oder wurden in Schutzhaft genommen. Dessen ungeachtet betont Rüskamp mehrfach, der wehrhafte Sozialdemokrat Nussbaum sei psychisch krank gewesen. Diese These, die unser Autor offenbar als gesicherte wissenschaftliche Erkenntnis verstanden wissen will, ist, freundlich formuliert, höchst umstritten. Der Freiburger Andreas Meckel, der sich intensiv mit Nussbaum befasst hat, sagte dazu bereits 2016 in einem Vortrag:
0: Christian Daniel Nussbaum bekam keinen fairen Prozess. Er wurde stattdessen in die psychiatrische Anstalt Wiesloch gebracht. Als geistig völlig normaler und integrer Mann geschildert, kämpfte er mit flehentlichen Appellen an seine Familie und seinen Rechtsanwalt verzweifelt für seine Freilassung. Vergebens, denn willkürliche und falsche Gutachten unterstellten ihm, geisteskrank zu sein.
1: Von Andreas Meckel und nicht von Wolf Rüskamp wissen wir zudem, dass sich OB Kerber am 12. Juni 1939 mit einer ganz besonderen Anregung an seinen Freund und Mentor Robert Wagner wandte. Wagner, seines Zeichens Reichskommissar und NSDAP-Gauleiter in Baden, erfuhr in Kerbers Schreiben von einer in der psychiatrischen Anstalt Wiesloch beschäftigten Krankenschwester, die sich für die Entlassung ihres Patienten Nussbaum einsetzte. Um vor diesem Hintergrund zu verhindern, dass dem zwangspsychiatrisierten Sozialdemokraten die Aufmerksamkeit, Zitat, gewisser Kreise zuteil werde, wie Kerber schrieb, empfahl er, Zitat, geeignete Maßnahmen. 2 Wochen später war Christian Daniel Nussbaum tot. Um es an dieser Stelle ganz deutlich zu sagen, sowohl Kerber als auch Wagner waren Überzeugungstäter. Einzig die Dimension ihrer Verbrechen unterschied sich. Kerber war verantwortlich für das Mordkomplott gegen den Sozialdemokraten Nussbaum und ließ sozialdemokratische Stadträte in Konzentrationslager einweisen. Ob er in seiner Eigenschaft als Obersturmbannführer der SS an Kriegsverbrechen beteiligt war, wissen wir nicht. Wagner war verantwortlich für die bereits erwähnte Deportation der badischen und elsässischen Juden ins Konzentrationslager Gürs. In seiner Eigenschaft als Reichsstatthalter im von deutschen Truppen besetzten Elsass verfolgte er zudem frankophone Elsässer mit äußerster Brutalität und ließ elsässische Männer zwangsweise zum Kriegsdienst einziehen. Noch am 5. April 1945, das sogenannte Dritte Reich lag längst in Trümmern, ernannte Gauleiter Wagner seinen Freund und Protégé Franz Kerber kommissarisch zum badischen Wirtschafts- und Finanzminister, wie dessen Biograf Rüskamp berichtet. 2 Tage später, am 7. April,

0: versammelte Kerber die leitenden Beamten der Freiburger Stadtverwaltung zu einer letzten Dienstbesprechung und erklärte:
1: Wenn auch alles so zu sein scheint, dass wir allen Grund haben, vielleicht bedrückt zu sein, es ist nicht der Fall. Der Gauleiter glaubt an den Sieg, die führenden Männer glauben daran. Ich glaube auch daran. Der Führer hat am 25. Februar noch erklärt, ich prophezeie den Sieg des deutschen Volkes.
0: Aus dem Sieg wurde bekanntlich nichts. Da konnte Gauleiter Wagner noch so vehement den Widerstand bis zum letzten Küchenmesser proklamieren. Kerbers Karriere als frischgebackener badischer Finanz- und Wirtschaftsminister war denn auch recht kurz. Laut seines Biografen Rüßkamp wurde er am 1. Mai 1945 auf einem Gehöft im Klettgau von französischen Truppen verhaftet und zunächst im nahegelegenen Waldshut, später dann in Freiburg interniert. Am 4. September 1945 fand ein Pilzsammler Kerbers Leiche am Schauinsland. Die anschließende Obduktion ergab, dass der vormalige Freiburger Oberbürgermeister mit 2 Kopfschüssen getötet worden war. Hinterlassen hat uns OB Kerber die Straßennamen des sogenannten Freiburger Heldenviertels westlich der Merzhauser Straße. Geehrt werden hier bis heute Kolonialverbrecher, uniformierte Mörder aus der Zeit des Ersten Weltkriegs und Männer, die sich als Dichter verstanden haben, obwohl sie doch lediglich völkische Kriegshetzer waren. Kerbers Biograf Wulf Rüßkamp schweigt sich hierüber aus. Wir nicht. Wir bleiben dran. Versprochen. Ihr hörtet eine Rezension des Buches Karriere im Nationalsozialismus, Franz Kerber, ein Freiburger Oberbürgermeister zwischen Gewalt und Resignation von Wulf Rüßkamp. Das Buch ist im Freiburger Rombach Verlag erschienen. Hat 187 Seiten. Und kostet 34 Euro. Das ist, diese letzte kritische Bemerkung sei mir gestattet, ganz schön teuer. Zumal auf Lektorat und Korrektur offenbar verzichtet wurde. Mein Name ist Peer Heinelt. Die Zitate sprach Johanna.
2: Das war Fokus Südwest, zusammengestellt bei Radio Dreieckland, 102,3 MHz Freiburg, am 24. 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
5: Hallo und willkommen zum Onda-Info 651. Neben ein paar Nachrichten aus Lateinamerika hört ihr heute Stimmen von Migrantinnen zu dem Wahlergebnis in Sachsen-Anhalt. Außerdem waren wir in Köln. Die Monatszeitschrift ILA aus Bonn wird dieses Jahr 50 Jahre alt und es erscheint bald die 500. Ausgabe. Das Ganze wurde gebührend gefeiert. Hört am besten selbst. Im Süden Argentiniens waren 60 Frauen beim Treffen Territorium, Körper, Gerechtigkeit und Fürsorge. Bündnisse in bedrohlichen Kontexten stärken. Fokus: Selbstbestimmung, Gewalt, Wasser und Land. Ihr hört einen Radiobeitrag von der feministischen Gruppe Las Revueltas. Wie immer wünschen wir euch eine lauschige halbe Stunde. Ecuador.
7: Die mit dem Wetterphänomen El Niño einhergehenden Dürren und Überschwemmungen werden sich künftig erheblich auf die Landwirtschaft auswirken. Das Ministerium für Landwirtschaft, Viehzucht und Fischerei spricht von 3,1 Millionen Hektar landwirtschaftlich genutzter Fläche, die gegenüber Überschwemmungen und Erdrutschen eine mittlere oder hohe Anfälligkeit aufweisen. Von dieser Gesamtfläche werden voraussichtlich bis zu 2 Millionen Hektar Anbaufläche schwere Schäden oder Totalverluste erleiden. Besonders betroffen sind neben Weideland die Anbauflächen für Reis, Bananen, Kakao und Mais. Das Nationale Sekretariat für Risikomanagement hat am 29. August für das gesamte Staatsgebiet die Alarmstufe Rot ausgerufen. Die Regierung rechnet damit, dass das Phänomen Ende dieses Jahres oder Anfang 2027 eine außergewöhnliche Intensität erreichen könnte, und hat Maßnahmen zur Stärkung der Präventions- und Reaktionskapazitäten angekündigt. Das Welternährungsprogramm WFP der Vereinten Nationen

0: schätzt, dass die klimatischen Veränderungen für Millionen Menschen in Lateinamerika zu Schwierigkeiten beim Zugang zu Nahrungsmitteln führen könnten.
1: Stadtzentren auf der ganzen Welt sind zugleich Ursache und Opfer der globalen Klima- und Umweltkrise. Dennoch können sie zu Trägern bedeutender Lösungen werden. Vor diesem Hintergrund beteiligen sich zivilgesellschaftliche Organisationen aus den Niederlanden, Belgien, Spanien, Tschechien und Kroatien an einem internationalen Projekt, um das Leben in den großen Ballungsräumen aus der Perspektive des sogenannten Postwachstums neu zu überdenken. Um den Übergang zu klimaresilienten Städten nachhaltig zu konzipieren und zu gestalten, braucht es nicht nur technische Lösungen, sondern vor allem einen radikalen Wandel im Verständnis von Wirtschaft, sozialem Wohlergehen und demokratischer Teilhabe, heißt es in ihren kürzlich veröffentlichten Schlussfolgerungen. Da die Auswirkungen von El Niño aller Voraussicht nach in Lateinamerika zu spüren sein werden, hoffen die VerfasserInnen, mit ihren Empfehlungen Impulse für die Großstädte der Region geben zu können. Panama. Im Zuge der Alphabetisierungskampagne Movete para Panama haben innerhalb von 2 Jahren rund 4000 Menschen lesen und schreiben gelernt. Überwiegend Frauen. Viele der Teilnehmenden sind Erwachsene, die seit Jahren den Wunsch hegen, lesen und schreiben zu lernen und nun die Möglichkeit haben, dieses Ziel zu erreichen. Der 8. September ist Welt-Alphabetisierungstag. Er wurde von der UNESCO 1966 ausgerufen, um politische Entscheidungsträgerinnen, Fachleute und die breite Öffentlichkeit an die entscheidende Bedeutung des Lesens und Schreibens zu erinnern. Ziel ist die Schaffung einer gebildeteren, gerechteren, friedlicheren und nachhaltigeren Gesellschaft. In diesem Jahr feiert der Internationale Tag der Alphabetisierung sein 60-jähriges Jubiläum. Unter dem Motto Alphabetisierung für Menschen, den Planeten und Wohlstand. Sachsen-Anhalt hat gewählt. Dass eine rechtsextreme Partei in einem deutschen Bundesland ein solches Ergebnis erzielt, ist für viele ein Schock. Auch wenn die Gründe vielschichtig sind. Die demokratischen Parteien, die offensichtlich versagen, die Gesellschaft, die sich in den letzten Jahren zunehmend polarisiert hat, eine Politik, die statt mit Diplomatie Frieden herzustellen, die Bundeswehr aufrüstet. Sparmaßnahmen, die in allen wichtigen sozialen Bereichen greifen, soziale Ungleichheit, Infrastrukturkrise und vieles mehr. Trotzdem wird dieser Wahlsonntag wohl in Erinnerung bleiben. In Sachsen-Anhalt sinkt seit Jahren die Einwohnerinnenzahl und der Anteil von Menschen mit Migrationsgeschichten ist einer der geringsten in der Bundesrepublik. Trotzdem erlangte eine Partei, die ganz offensichtlich MigrantInnen ausgrenzen und Geflüchtete abschieben will, über 44% der Stimmen bei den Landtagswahlen. Wie fühlt sich das für uns an und was können wir tun? Ihr hört ein paar Stimmen aus unserer Redaktion Matraca und von der migrantischen Gruppe Solisur, die sich in Berlin zu den Rechten von Geflüchteten, aber auch zu Themen wie Extraktivismus und Kolonialismus in Lateinamerika organisiert.
2: Ich habe das Gefühl, dass sich Deutschland zum Schlechteren verändert und sich für mich als Migrantin zunehmend unattraktiver und unsicherer anfühlt, auch aufgrund des wachsenden Einflusses der AfD. Einige meiner migrantischen Freunde, die hier gelebt haben und hochqualifizierte Fachkräfte sind, denken inzwischen darüber nach, in andere Länder zu ziehen.
3: Im Hinblick auf die AfD und ihren Aufstieg habe ich große Sorgen, vor allem angesichts der Geschichte Deutschlands. Als migrantische Person fühlt man sich verunsichert, weil man nicht genau weiß, was passieren könnte. Man kennt nur die Risiken, die damit verbunden sind. Ein weiteres Gefühl ist Wut. Wut darüber, dass diese Partei Werte legitimiert, gegen die viele von uns seit Jahren kämpfen, um eine inklusivere und solidarischere Gesellschaft zu schaffen.
4: Ja, genau. Die Ergebnisse aus Sachsen-Anhalt sind schrecklich. Und es macht mir vor allem Angst, wie das potenziell in die Gesellschaft dann widerspiegeln kann.
5: Insgesamt hinterlässt das Wahlergebnis in Sachsen-Anhalt bei uns als MigrantInnen ein wirklich beängstigendes Gefühl. Denn zu sehen, wie eine Partei mit derart rassistischen, migrationsfeindlichen und faschistischen Positionen so viel Unterstützung erhält, ist sehr erschütternd. Insbesondere für uns, die wir hier leben. Uns als MigrantInnen macht es große Sorgen. Wir wissen außerdem, dass es sich hierbei nicht nur um ein Wahlergebnis handelt, sondern um Diskurse und politische Maßnahmen, die sich direkt auf unser Leben, unsere Familien und unsere FreundInnen auswirken und die Möglichkeit beeinträchtigen, hier in Ruhe zu leben. Dies kann unseren Alltag hier und unsere Sicherheit in Deutschland beeinträchtigen.
1: Wie geht es jetzt für euch weiter?
5: Was die Folgen des Aufstiegs der extremen Rechten in Deutschland betrifft, verkörpert durch die AfD, sind diese sehr konkret und bringen uns als MigrantInnen in eine äußerst prekäre Lage. Vor allem unsere Rechte sind gefährdet. Ebenso wie unsere Teilhabe an der deutschen Gesellschaft. In diesem Sinne wollen wir uns auch nicht damit begnügen, dass das Problem lediglich die AfD als politische Partei ist, sondern es geht um die Ideen, für die sie steht, die bereits in der Gesellschaft verankert sind, die bereits Teil der Gesellschaft sind. Zum Beispiel Rassismus, nationalistische Ideen, einwanderungsfeindliche Politik. Das sind Ideen, die bereits vorhanden sind und Teil der Gesellschaft sind und die wir daher bekämpfen müssen. Selbst wenn die AfD morgen als politische Partei nicht mehr existieren würde, wären diese Ideen weiterhin in der Bevölkerung verankert. Und genau darauf wollten wir den Fokus legen. Und genau darauf konzentrieren sich unsere Vision und unser Handeln. Denn es ist notwendig, an die Wurzel dieser Ideen zu gehen, um den Aufstieg nicht nur der rechtsextremen Bewegung in Deutschland, sondern im Grunde aller solcher Ideen weltweit aufzuhalten. Für uns als MigrantInnen ist es so wichtig, nicht nur in der Angst zu verharren, sondern dass uns diese dazu antreibt, uns weiter zu organisieren, weiter zu kämpfen und mehr Räume zu schaffen, mehr Menschen zu erreichen, um uns zusammenzusetzen, darüber zu diskutieren, was gerade passiert und das System zu kritisieren. Und vor allem, und das ist meiner Meinung nach das Wichtigste, müssen wir uns gegenseitig unterstützen, denn aus den Netzwerken der Unterstützung oder aus der Solidarität entstehen Veränderungen. Wir haben zwar nicht auf alles eine Antwort, aber ich habe das Gefühl, dass es gerade jetzt am wichtigsten ist, uns zusammenzuschließen und dafür zu sorgen, dass unsere Ideen weiterleben. Und wir dieses Problem, nämlich diese rassistischen und migrationsfeindlichen Ideen, weiterhin bekämpfen. Und genau das tun wir und versuchen wir zu tun in der Organisation Solisur. Y eso es lo que estamos haciendo y lo que tratamos de hacer en el
4: en la organización Solisur. In Berlin, ich glaube, man musste nicht auch die Hoffnung verlieren. Es gibt hier einen starken Widerstand zu AfD und ich glaube, man muss weiter sich organisieren. Ich werde das machen, weil ich werde es nicht zulassen, dass AfD hier stärker wird.
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7: Die Monatszeitschrift ILA, Informationsstelle Lateinamerika aus Bonn, hat Geburtstag. 50 Jahre, ein halbes Jahrhundert.
8: Ja, herzlichen Glückwunsch, ILA, 50 Jahre.
9: 50 Jahre ILA bei so einem schönen Herbstnachmittag. Das muss gefeiert werden. Und da die ILA jetzt schon viel älter ist als viele ihrer LeserInnen, ist es ja noch viel schöner, dass es euch gibt. Und 50 Jahre, da muss man ja wirklich den Hut ganz tief ziehen. Mal sehen, wer das noch schafft in den nächsten Jahren.
1: Die ILA wird dieses Jahr nicht nur 50 Jahre alt, sondern es erscheint dieses Jahr auch die 500. Ausgabe der ILA.
10: Das ist jeden Monat ein kleines Wunder. Ich denke, keines dieser Projekte würde jetzt 2026 aus der Taufe gehoben werden. Also, dass da sich Energie finden würde, um so ein Projekt ins Leben zu rufen, kann man sich 2026 kaum vorstellen. Und deswegen ist es umso wichtiger, es am Leben zu erhalten.

0: Also, ich habe die ILA abonniert schon 1979, vielleicht sogar 78, ich weiß es nicht, als es in Nicaragua losging mit der Revolution.
1: Ich habe 1978 irrtümlicherweise an der Pädagogischen Hochschule in Bonn studiert. Den Irrtum habe ich auch schnell wieder korrigiert, aber ich habe auf dem Weg dahin mit dem Fahrrad bin ich immer an dem ILA-Büro vorbeigekommen, was damals ganz in der Nähe war. Und da habe ich dann Kontakt aufgenommen.
2: Ich habe selbst während dem Studium ein Praktikum in der ILA gemacht.
3: Die ILA ist eine von den Brücken, die wir von Bolivien nach Deutschland haben, wo es eine Möglichkeit gibt, ein bisschen über Dinge zu informieren. Nicht nur über die Dinge, die Schlagzeilen machen, sondern auch mal ein bisschen Hintergründe zu liefern. Und das ist ganz wichtig, weil wir in der Welt so verbunden sind, auch über viele Kilometer hinweg.
4: Dafür gibt es die ILA jetzt auch digital. Das Ganze mit einer neuen Website. Im Archiv findet ihr 5000 Artikel, die seit 1976 erschienen sind. Online. Sprich, auch Leute, die nicht die letzten 500 Ausgaben noch unterm Bett oder im Keller archiviert haben, können nachlesen, was in den 1970er Jahren in der ILA stand. In alte Schwerpunktthemen blättern oder mit den Länderschwerpunkten sich auf die nächste Reise vorbereiten.
5: Also ich habe seit Jahren das ILA-Abo und muss nicht immer nur ins Internet. Also ich finde toll, dass sie so lange es geschafft haben und hoffe auch, dass sie diesen Übergang schafft zur digitalen Welt. Da kommen sie ja nicht drum rum.
6: Weil notwendig ist es, weil Probleme, die es vor 50 Jahren gegeben hat, die gibt es irgendwie immer noch. Klar, es gibt jetzt nicht mehr die Militärdiktaturen in Lateinamerika, aber die Probleme von Landbesitz und sozialer Ungleichheit, da hat sich ja nichts wirklich groß gebessert. Und jetzt dieser ganze Rechtsruck, also Aufklärung ist nach wie vor mehr denn je nötig.
0: Für mich ein wichtiges Forum, schreibe ich gerne für und ja, man hat Erinnerungen hinterher. Auch Reiseberichte, Museumsbesuche in Kolumbien oder in Nicaragua oder in Kuba oder in Costa Rica, wenn man in die Museen reinrennt, darüber auch mal Berichte zu machen.
7: Aber es ist einfach schön, weil ich mit vielen Menschen von der ILA seit 50 Jahren tolle Aktivitäten gemacht habe. Die ILA haben mit uns vom Infobüro Nicaragua die Botschaft von Nicaragua blockiert, als Somoza noch an der Macht war. Und die waren immer im richtigen Moment für Aktionen bereit.
8: Und eine unglaubliche Recherche eben an Journalistinnen, Journalisten, Wissenschaftlerinnen.
9: Was ich an der ILA toll fand und finde, ist, dass sie sich immer einen unabhängigen Geist bewahrt haben.
10: Wir lieben die Mischung, wir lieben die Fusion, wir lieben ja, eine vielfältige Gesellschaft, die Begegnungen, die Internationalität und wir werden das auch verteidigen.
11: Außerdem online erscheint die ILA seit neuestem zweisprachig.
12: Nosotras hacemos parte del equipo de traductoras, entonces traducimos artículos del alemán al español, de dar una mirada, digamos, de diversa América Latina con una visión distinta a la que ponen la mayoría de los medios alemanes.
13: Siento que es una labor muy importante la que hace la ILA de transmitir esta información de Latinoamérica a Alemania, pero también en este caso de traducir esos artículos para que la gente hispanoamericana e hispanohablante pueda entender y trabajar también esas temáticas.

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1: Anfang September gab es ein rauschendes Fest im Kölner Allerweltshaus, bei dem natürlich auch, wie ihr hört, die Ila Hausband Flor de Saúco auftrat.
2: Ich möge es noch viele 50 Jahre Geburtstage mehr feiern.
3: Und ansonsten alles Gute bis zum 100. Da sehen wir uns wieder.

0: cuidados, alianzas y resistencias de las mujeres mapuche en Argentina.
1: Bariloche, eine Stadt in der argentinischen Provinz Río Negro in Patagonien. Bei winterlicher Kälte und Dauerregen kommen hier mehr als 60 Frauen aus verschiedenen Teilen von Poemapu und Kulumapu zusammen. Sie nehmen an dem Treffen Territorium, Körper, Gerechtigkeit und Fürsorge, Bündnisse in bedrohlichen Kontexten stärken, teil. Organisiert wird das Vernetzungstreffen von der Confederación Mapuche de Neuquén, einer der wichtigsten politischen Vertretungen der Mapuche in der Provinz Neuquén, und von SOMO, einer Organisation von Mapuche-Frauen aus der Region Saunco. Enteignung, Vertreibung und Kriminalisierung indigener Gemeinschaften haben in Argentinien eine lange Geschichte. Ende des 19. Jahrhunderts eroberte der argentinische Staat im Zuge der sogenannten Eroberung der Wüste große Teile indigener Territorien in Patagonien. Heute erleben die Mapuche neue Formen von Landraub, Ausgrenzung und Kriminalisierung. Unter der Regierung von Javier Milei hat sich der politische Druck auf indigene Gemeinschaften weiter verschärft. Mapuche-Frauen sind dabei gleich mehrfach von Diskriminierung betroffen, als Frauen, als Indigene und aufgrund ihrer sozialen Stellung. Territorium bedeutet dabei mehr als Land. Für die Mapuche umfasst es den Ort, an dem sie leben, ihre Gemeinschaft und auch den eigenen Körper. In diesem Podcast geht es um die Bedrohung dieser Territorien, um Selbstbestimmung und Gewalt, um Wasser und Land und um die Folgen der Rohstoffausbeutung. In San Martín de los Andes in der Provinz Neuquén sieht sich die Gemeinde Corinca mit einem grausamen Widerspruch konfrontiert. Während die Unternehmen, die das Skigebiet am Cerro Chapelco touristisch nutzen und dabei Millionen Liter Wasser für die Herstellung von Kunstschnee verbrauchen, müssen die Gemeinden oft sogar Wochen ohne Wasser auskommen. Virginia Colipan aus der Coroinca-Gemeinde in der Bergstadt San Martín de los Andes berichtet uns von der Realität, in der sie leben.
2: Maimai Compuche, Inche Virginia Colipan Pinien. Mi nombre es Virginia Colipan, pertenezco a la comunidad Coroinca.
3: Mein Name ist Virginia Colipan. Ich gehöre zur Gemeinde Curuinca im Ortsteil Pailamenuco in San Martín de los Andes. Wir leben in einer Hochgebirgsregion mit Naturwald, Flüssen und viel Schnee. In diesem Gebiet leiden wir seit mehr als 30 Jahren unter der Verschmutzung unseres Flusses Arroyo Blanco, da hier in der Nähe ein Winterskigebiet entstanden ist. Unsere Gemeinden existierten bereits vor der Gründung des argentinischen Staates. In diesem Territorium leben 300 Familien. In den letzten Monaten wurden Wasserproben entnommen, die mit Kolibakterien verunreinigt waren. Ein Bakterium, das vor allem Kinder und ältere Menschen gefährdet. Das Wasser gelangt genau in unsere Stadt, San Martín. In all den Jahren litten wir unter gravierender Wasserknappheit. Manchmal gab es 20 Tage in Folge kein Wasser. Das hinterlässt auch einen kulturellen Schaden, denn ohne Wasser können die Familien ihre Gemüsegärten nicht mehr bestellen, bewirtschaften kein Land mehr, ganz zu schweigen von unseren Zeremonien, denn bei all unseren Zeremonien muss Wasser vorhanden sein.
1: Hier kommen zwei Formen von Gewalt zusammen, die strukturelle Diskriminierung durch den Staat und patriarchale Gewalt innerhalb der eigenen Gemeinschaften. Beides ist immer wieder eng miteinander verflochten. Seit langem machen Mapuche-Frauen auch geschlechtsspezifische Gewalt in ihren eigenen Gemeinschaften öffentlich. Derzeit erarbeiten sie gemeinsam einen Leitfaden. Er soll Betroffenen und Gemeinschaften helfen, mit solchen Fällen umzugehen, Gewalt aufzuarbeiten und Heilungsprozesse zu begleiten. Eine von ihnen ist Amankai Manki Quintriqueo. Sie ist Lonco, also Anführerin des Lofs Trinquiqueo, einer Mapuche-Gemeinschaft zwischen Bariloche und dem 80 Kilometer entfernten Vishala Angostura. Ihr Vorgänger wurde aus der Gemeinschaft ausgeschlossen, nachdem mehrere Vorwürfe sexuellen Missbrauchs gegen ihn erhoben worden waren.
4: Marimari Pulamien, Marimari Compu Enui, Marimari Soy Amankai Quintriqueo. Soy Lonco de la comunidad Mapuche Lof Quintriqueo, comunidad que está ubicada acá entre Villa Langostura y San Carlos de Bariloche.
5: Ich bin Lonco der Mapuche Gemeinschaft Lof Quintriqueo, die sich hier zwischen

0: Das ist unsere Sehnsucht, unser Wunsch. Doch unter den Bedingungen, in denen wir leben, ist dieses gute Leben oft nur schwer zu erreichen. Vor allem angesichts dessen, was der argentinische Staat uns antut. Unsere Territorien werden nicht anerkannt. Wir leben unter ständiger Bedrohung. Die fehlende Anerkennung unserer Territorien hat viele Folgen. Sie schafft Situationen, in denen neue Gewalt entsteht. Und diese Gewalt richtet sich immer wieder besonders gegen uns, weil wir Frauen
1: sind.
2: In der Provinz Neuquén liegt Vaca Muerta, eines der größten Schieferöl- und Schiefergasvorkommen der Welt. Öl und Gas werden dort vor allem durch Fracking gefördert. Die Förderung wird immer weiter ausgebaut und bedroht dort die Territorien der dort lebenden Mapuche-Gemeinschaften. Unilen Melin Yanku von der Gemeinschaft Nehuen Mapu berichtet, was das für ihr Leben bedeutet.
3: Eins der Probleme, mit denen wir derzeit kämpfen, ist die fehlende rechtliche Anerkennung von 4 Mapuche-Gemeinschaften, die besonders stark von Fracking in Vaca Muerta betroffen sind. Dadurch sind wir der Gewalt der Ölkonzerne besonders ausgesetzt. Diese Unternehmen dringen in unsere Gebiete vor und wollen dort buchen, als hätten wir Mapuche, Männer, Frauen und Kinder keinerlei Rechte. Das beeinträchtigt auch unsere Lebensgrundlagen. Wir können kaum noch Tiere halten. Wir haben kein Wasser, keinen Strom und keine grundlegende Versorgung. Und das in einer Region, die reich an Öl und Gas ist. Gleichzeitig zahlen wir hier in der Provinz extrem hohe Preise für Benzin und Gas. Viele Häuser in Neuquén sind bis heute nicht an das Gasnetz angeschlossen. Die Menschen müssen Gasflaschen kaufen und die sind teuer. Es ist sehr teuer, in Vaca Muerta zu leben.
4: Sí, sí, tenemos que comprar las garrafas y es muy caro vivir en la zona de Vaca Muerta.
2: Wie also gehen die Menschen und Gemeinschaften mit einer Entwicklung um, in der rassistische Ausgrenzung, wirtschaftliche Interessen und staatliche Gewalt immer stärker ineinandergreifen? Bei dem Treffen in Bariloche gab es darauf eine gemeinsame Antwort: sich organisieren.
5: Organisation.
6: Creo que la única resistencia que vengo observando es la organización.
7: Der einzige Widerstand, den ich sehe, besteht darin, sich zu organisieren, zusammenzukommen und darüber zu sprechen, dass das, was uns widerfährt, auch eine Form der Enteignung ist. Sie wollen, dass wir das Gebiet verlassen.
3: Und wir leisten Widerstand, indem wir auf regionaler Ebene zusammenarbeiten. Wir sind 14 Gemeinden und diese 14 Gemeinden entwickeln verschiedene Strategien, um uns gegen diese Regierung und dann gegen die Ölkonzerne zu wehren. Denn letztendlich sind es die Chefs der Ölkonzerne, die diese Regierung am Leben erhalten, während für die Gemeinschaft fast nichts davon übrig bleibt. Und für uns Frauen bedeutet dieser Widerstand vor allem unser Territorium zu verteidigen. Denn was dort geschieht, bedroht unsere Lebensgrundlagen, unser Zusammenleben als Mapuche und das gute Leben auf unserem Land. Besonders wir Frauen sind davon betroffen. Und leider setzen wir bei diesem Widerstand immer wieder auch unser Leben aufs Spiel.
1: Ante una situación de avanzada de la derecha en Argentina y que se ve cada día y se profundiza aún más en nuestros territorios, es necesario poder fortalecer esas redes.
0: Angesichts des Rechtsrucks in Argentinien, den wir in unseren Regionen jeden Tag erleben und der sich immer weiter verschärft, müssen wir unsere Netzwerke und Bündnisse ausbauen. Wir Frauen müssen uns gegenseitig unterstützen und wieder einen Einfluss gewinnen. Gerade jetzt, wo wir zurückgedrängt und unsere Rechte zunehmend eingeschränkt werden. Gleichzeitig müssen wir neue Wege finden, um Widerstand zu leisten und um wirkliche Veränderungen zu erreichen.
1: Strategien, um seguir resistiendo y poder generar cambios reales.
2: Die Mapuche-Frauen organisieren sich, kümmern sich umeinander und nehmen sich bewusst Zeit für das Leben in der Gemeinschaft. Auch das verstehen sie als Widerstand gegen eine kapitalistische Logik, in der die wirtschaftlichen Interessen über das gemeinsame Leben gestellt werden. Der Widerstand der Mapuche

0: Bariloche hat viele Formen. Bei dem Treffen in Bariloche wurde vor allem eines deutlich. Sie wollen sich vernetzen und gemeinsam für ihre Rechte eintreten. Oder, wie es dort immer wieder hieß, zur Angst und zum Schweigen kehren wir nie wieder zurück.
1: Cuidados, alianzas y resistencias de las mujeres mapuche en Argentina.
0: Die Interviews für diesen Podcast entstanden während der Tagung Territorium, Körper, Gerechtigkeit und Fürsorge, Bündnisse in bedrohlichen Kontexten stärken, die im Juli 2026 in Bariloche in der argentinischen Provinz Rio Negro stattfand.
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2: Hallo, liebe Leute. Ich werde meine Geschichte über Sibirien fortsetzen. In meiner heutigen Geschichte habe ich die gleichen Materialien wie in der Einführungsfolge verwendet, insbesondere Bücher von Marjorie Mandelstam-Balzer, Professorin an der Georgetown University und Spezialistin für sibirische Geschichte, A Siberian Saga in Global Perspective. Dann Alexander Etkind, Professor an der Central European University, veröffentlichte die Bücher Interne Kolonisation, Russlands imperiale Erfahrung und Materialien aus einem Dokumentarfilmprojekt über Sibirien von Michael Sieger, einem russischen politischen Journalisten und Kriegsberichterstatter. Ja, woher stammt das Wort Sibirien? Die ganze Welt lernte dieses Wort von den Novgoroder Pionieren und diese wiederum lernten es von den Völkern, die diese Länder jenseits des Urals entschlossen bewohnen. Im 13. und 14. Jahrhundert bezeichneten Händler und Historiker zunächst ein bestimmtes Gebiet und eine bestimmte ethnische Gruppe mit diesem Namen. Später erschien das sibirische Kahanat und auf Landkarten mit seiner Hauptstadt Kaschlik, auch bekannt als die Stadt Sibiriens oder Isker. Am rechten Ufer des Irtysh-Flusses und jetzt, und es gibt kleine Fluss Sibirke daneben, und jetzt, da gibt es eine andere Stadt, Tobolsk, in diesem Bereich. Ja, so von Namen dieser Hauptstadt und des gesamten Kahanats leitet sich die Bezeichnung Sibirien ab, die die Russen zunächst für die Region entlang der Irtysh und später für das gesamte weite Land bis zum Pazifik verwenden. Über den Ursprung des Wortes selbst sind sich Linguisten und Historiker unsicher. Und gibt verschiedene Versionen, zum Beispiel das von dem Stamm Sibirien-Sapirien, von den türkischsprachigen Gruppen Worte Sibir-Chiber, das heißt schon und sauber, oder von mongolisch Wort Sibir, das heißt Swamp, Sumpf mit kleinen Birchen. Baum. Oder das kann auch sein, auch von anderen mongolischen Worts, von Tungusisch, das kann sein Wort Sibir oder Svir, das heißt Land oder Frieden. Okay. So, niemand weiß. Und gibt eine dumme Version und niemand glaubt in das, das ist von dem russischen Wort Sever, das heißt Norden. Und das ist dumm, weil in Sibir ist kein Norden. Ja, so, Novgorod. Genauer gesagt, die Republik Novgorod war ein Handelspartner für Hanse, Livlands und Volga-Bulgariens und der Goldene Horde. In russischen und sowjetischen Geschichtsbüchern wird die Eroberung Sibiriens häufig so dargestellt, als habe es dort woher eigentlich nichts gegeben und als hätte dort niemand gelebt. Dabei existieren in Sibirien durchaus Staaten und komplexe politische Gesellschaften. Überhaupt wird die Geschichte Russlands häufig so erzählt, als hätte sie außerhalb jedes historischen Kontexts stattgefunden, als hätte Russland auf einem eigenen Planeten existiert und keinerlei Verbindung zu den Ereignissen gehabt, die sich im übrigen Teil der Welt abspielten. Das ist natürlich nicht der Fall. Die russische Kolonisierung Sibiriens fand in denselben Jahrhunderten und mit vergleichbaren Methoden statt, wie etwa die Kolonisierung Nord- und Südamerikas durch Engländer und Spanier. Die Geschichte der Eroberung und Kolonisierung Sibiriens hat, wie die Kolonialgeschichte praktisch jeder Region der Erde, viele grausame Kapitel. Über Afrika, Indien, Lateinamerika und Nordamerika wurde wesentlich mehr geschrieben und diese Geschichte ist einem breiten Publikum bekannt. Auch über Sibirien wurde geforscht und geschrieben, allerdings deutlich weniger. Und Grund dafür ist Imperialismus. Es gibt durchaus systematische Vergleiche zwischen der Kolonisierung Kanadas und Nordamerikas durch die Franzosen einerseits und der Expansion russischer Kosaken andererseits. Diese Vergleiche zeigen, dass es sich eben in beiden Fällen um Prozesse der kolonialen Expansion handelte, die unter anderem mit Gewalt und so gegen lokalen Bevölkerung sein. Leider vermittelt der russische historische Narrativ, den Moskau unter anderem über Diplomaten und andere offizielle Kanäle in die Welt getragen hat, ein völlig anderes Bild. Die Moskauer sind gut und alle anderen sind nur so, nicht Leute manchmal so, oder nur bösen Leute oder Verräter. Ja, gibt mehrere Beispiele, aber ich habe jetzt ein. Die Kosaken, sie haben gekommen und lokale Leute, Stämme gefunden und die Leute waren freundlich und haben verschiedene Geschenke mitgebracht. Aber die Kosaken haben gedacht und nach Moskau geschrieben, dass die Leute wollen regelmäßig etwas zahlen, so Tribut zahlen. Und wann die Kosaken haben nochmals nächstes Jahr gekommen, die Leute waren überrascht und sagen, nein, wir haben schon dir was gegeben. Und dann die Leute waren alle getötet von diesen Kosaken. Und so, das gibt ein Nachricht nach Moskau, dass okay, die Leute sind Verräterin, wollen nicht mehr zahlen. So rum. Ja, und mehrere solche Geschichten, aber ja. Und ja, besonders problematisch und ungerecht ist dabei die Darstellung der Mongolen und Tataren. Zunächst tauche in den russischen Chroniken die Verstellung von Iga, so Joch, auf. Später trug insbesondere der Historiker Nikolai Karamzin, der war ein bisschen verrückt, dazu bei, dieses Konzept im russischen Geschichtsbild zu verankern. Schließlich wurde daraus der in den Schulbüchern Begriff war in Schulbüchern so mongolisch-tatarischen Joch und das war auch merkwürdig, weil Tataren war nicht dabei. Ja, die mongolischen Khanate, und davon gab es viele, waren unterschiedliche Staaten, von denen sich zahlreiche auf dem Gebiet des heutigen Russlands befanden. So zum Beispiel deswegen die Buraten und Tiva und Shore, Altai, so alles. Ja. Das bedeutet, dass die so heutigen Bewohner Russlands ebenso Nachfahren der Menschen der Golden Horde sind, wie Nachfahren der Bewohner der russischen Territorien. Ja, die Geschichte ausschließlich aus der Perspektive des Moskauer Staates oder durch die Augen der russischen Kolonisatoren Sibiriens zu betrachten, ist daher ziemlich unsinnig.

Ja, so, warum wissen wir so wenig über das Sibirien vor der Ankunft der Russen? Weil die Russen wollen nicht etwas dokumentieren über die Leute, die haben da gewohnt. Und das war das Gleiche im Imperium-Zeit, so vor Imperium und im Sowjet und nach Sowjet und so weiter. Ja, und der größte Teil der Quellen aus russischen Texten besteht, aber eben nicht alle. So, was wissen Sie? Wir echt. Zum ersten Mal kamen Russen bereits im 10. Jahrhundert nach Sibirien und hier wird es besonders interessant. Wer waren eigentlich diese Russen? Es waren Bürger der Novgoroder Republik. Im Mittelalter existiert in Osteuropa Novgoroder Republik und ihre politische Ordnung ähnelte in das war wie Venedig und auch steht neben Großer Wasser in Mitte von Handlerstraßen. Und die Sprachen, sie haben die eigene Sprachen, novgorodische, altnovgorodische Sprachen. Das war auch von slawischen Sprachen und ist mehr oder weniger wie polnischen. Und jetzt, der existiert nicht mehr. Ja, und genau die Novgoroder schicken im 10. Jahrhundert Expeditionen über den Ural. Damals bezeichnet man diese Gebiete als hinter dem Stein, so Stein war Ural, Bergen. Das Gebiet, das sie dort vorfanden, nannten sie später Jugra. Damit war der Nordwesten Sibiriens gemeint. Ja, im Jahr 1113 erwähnt die Novgoroder Chronik erstmal Fürsten von Jugra, die der Novgoroder Truppe eine schwere Niederlage zufügten. Ja, aber die Novgoroder beschreiben diejenigen nicht, mit denen sie kämpfen. Aber wir haben Informationen, weil archäologische Ausgrabungen bestätigen, dass Jugra damals Städte besaß, die eine lange Belagerung statthalten können. Und die Entwicklungen in der Welt verliefen ähnlich. Europäische Könige entsandten regelmäßig ihre Heere in den Osten, um an den Kreuzungen teilzunehmen. Die venezianischen Deutschen unterstützen sie nach Kräften. Auch die Novgoroder Passadnike, das ist so wie Doge oder wie Präsident dieser Republik, versuchen mitzuhalten und eigene Expeditionen in den Osten zu entsenden. Bereits in 1265 gliederten die Novgoroder die Jugra schließlich in ihr Herrschaftsgebiet ein. Ja, aber man muss sehen, Unterschied zwischen Wunschdenken und Realität. So, sie haben nicht die Territorie kontrolliert oder so. Kurz gesagt, sie beabsichtigen nicht, die Herrschaft auszuüben. Es war damals auch nicht üblich, diese Zeit. Es genügte ihnen, dass die Sibirien Tribut in Pelzen zahlten. Entschuldigung. Ja, wie wir sehen, war Sibirien von Anfang an nur wegen seines Reichtums für alle von Interesse. Die Novgoroder mischten sich jedoch nicht in die Religion oder das Verwaltungssystem der Einheimischen ein. Beginnen keine Völkermord, so große Völkermord, und wollten lediglich regelmäßig Reichtum anhäufen. Ja, und weiter erzähle ich nächsten Mal. Und erzähle ich, was hat mit Novgoroder Republik passiert auch, weil das ist wichtig und das ist auch Geschichte von Imperialismus. Vielen Dank für Zuhören.

Ja, was für Musik habe ich benutzt? Ich habe benutzt ein Lied, so Volkslied, gesungen bei Jewgeni Bagrinzew. Er ist Spezialist für Ethnomusik und Popularisator von Folklore. Und ein auch Volkslied über den Ersten Weltkrieg, aber gesungen bei Ottawa Jo. Sie auch popularisieren die Ethnomusik, aber ja, russische Ethnomusik, aber das ist ganz okay. Und irgendwelche random Ambient aufs Internet. Ja, aber nächstes Mal würde viel interessanter und ich hoffe viel mehr Geschichte, weil jetzt so diese Geschichte über Novgorod finde ich auch sehr, sehr wichtig, und weil die Novgorod war dann zerstört und ganz schrecklich mit Genozid und alles. Ja, ich mache eine Serie über Sibirien und ja, ich möchte das mitteilen, weil das ist sehr interessant und durch die Geschichte man kann viele mehr verstehen, was geht jetzt und was kommt in Zukunft. Vielen Dank.

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September 2026, heute mit einem Gay History. Heute hören wir das Feature Queere Weimarer Republik zwischen Lila Lied und Paragraph 175. Ein Feature von Hartmut Stiller.

0: AfD-Erfolge in Sachsen-Anhalt, in Mecklenburg-Vorpommern, selbst in Berlin ist sie erstarkt und man blickt besorgt ein wenig zurück, auch in das 20. Jahrhundert, in die Zeit vor 1933 und danach, und manche Erinnerungen werden leider wach. Ja, heute wollen wir auch ein wenig zurückblicken, nicht nur deswegen. Unter anderem gibt es momentan auch die 5. Staffel von Babylon Berlin auch im Fernsehen zu sehen. Und wir haben gedacht, wir kramen nochmal unser Feature aus, Queere Weimarer Republik. Und das Feature haben wir vor einigen Jahren schon mal gesendet und es war relativ aufwendig. Und wir waren damals auch in Berlin, haben mit sehr vielen relevanten Leuten damals gesprochen, hatten spannende Sprecher, die sonst für Arte oder für Dreisat sprechen. Und wir dachten, wiederholen heute noch einmal dieses Feature. Und da hören wir gleich rein. Ich wünsche euch viel Spaß, ich bin der Hartmut und wir hören bei der Schwulen Welle nun Queere Weimarer Republik.
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0: Petition des Wissenschaftlich-Humanitären Komitees, das unter anderem von dem Sexualwissenschaftler Magnus Hirschfeld gegründet worden war, an den Reichstag. Insbesondere müssen wir darauf hinweisen, dass jede strafrechtliche Verfolgung der Homosexualität auf einer fehlerhaften Beurteilung beruht. Die Abgeordneten, die für die Verabschiedung dieses Gesetzes verantwortlich waren, haben die Erkenntnisse der wissenschaftlichen Forschung unbeachtet gelassen. Es ist anzunehmen, dass dieses Gesetz mit hoher Wahrscheinlichkeit nicht erlassen worden wäre, wenn die Tatsache, dass Homosexualität angeboren, das heißt natürlich ist, den Gesetzgebern bekannt gewesen wäre.
1: Das war eine regelrechte Sensation. Im Oktober 1929 stimmte der Strafrechtsausschuss des Reichstages tatsächlich mit 15 gegen 13 Stimmen gegen den berüchtigten Unzuchtsparagraphen. Der Paragraph 175 sollte tatsächlich, so schien es, abgeschafft werden. Damit wären homosexuelle Beziehungen nach rund 60 Jahren endlich entkriminalisiert worden. Für die Abschaffung des Unzuchtsparagraphen stimmten die Vertreter der Deutschen Demokratischen Partei, der Sozialdemokraten und der Kommunisten. Die konservativen und rechten Parteien stimmten erwartungsgemäß dagegen. Spannend war jedoch, dass sogar das Ausschussmitglied Dr. Wilhelm Kahl für die Abschaffung stimmte. Dr. Kahl war Rechtswissenschaftler und Politiker der nationalliberalen, eher konservativ eingestellten Deutschen Volkspartei. Von ihm hätte man es weniger erwartet. Aber er erklärte seine Gründe. Dr. Kahl sah das Gesetz, wie er sagte, als ineffektiv an. Es sanktioniere ohnehin nur einen kleinen Teil der Verstöße gegen den Paragraphen 175. Dagegen wiege viel schwerer, dass Homosexuelle verstärkt erpressbar wären. Viele Menschenleben wurden dadurch bereits zerstört. Viele Selbstmorde gingen auf Pressionen zurück. Die aufgrund des Paragraphen 175 Erpressten waren beliebte Opfer bei ihren Peinigern. Denn lieber zahlten sie denen horrende Summen, als dass sie mit ihrer Neigung an die Öffentlichkeit traten oder die Erpresser gar zur Anzeige brachten. Der Sozialwissenschaftler Magnus Hirschfeld, selbst schwul und ein Kämpfer für die Rechte der Homosexuellen, sah das Abstimmungsergebnis vom Oktober 1929 als einen Sieg über den Paragraphen 175 an. Homosexualität, diese Überzeugung vertrat er entschieden, war nicht erworben oder gewählt, nein, sie war angeboren. Daher konnte sie auch nie ein Vergehen sein. Erpressungen aber, ganz klar, waren Verbrechen und der umstrittene Paragraph spielte potenziellen Kriminellen völlig in die Hände. 1929. Wir sind bereits gegen Ende der Weimarer Republik und es sah tatsächlich danach aus, dass der umstrittene und umkämpfte Unzuchtsparagraph 175 fallen könnte. Tatsächlich tat er das, wie wir wissen, erst 65 Jahre später. Zunächst geschah das genaue Gegenteil. Die Hoffnungen vieler Homosexueller sollten schon bald enttäuscht werden und die Nationalsozialisten würden das Übel sogar noch verstärken. Doch schauen wir zurück auf eine Zeit, in der der Paragraph zwar galt, aber in der dennoch das Leben der Lesben und Schwulen und Transmenschen eine kleine Blüte erlebte. Warum war das so? Und wie sah das Leben der Homosexuellen in dieser Zeit aus? Diesen Fragen wollen wir heute in unserer Sendung nachgehen. Bevor wir von der Abschaffung des Paragraphen 175 sprechen, sollten wir erst einmal über dessen Einführung reden. Bei Wikipedia lesen wir, dass er am 1. Januar 1872 in Kraft trat. Um die Zusammenhänge zu verstehen, sprachen wir in Berlin mit dem Autoren und Historiker Matthias Gerschwitz.
2: Es ist schön, dass ich an dieser Stelle mal mit einer alten Mär aufräumen darf. Der 175er ist zwar 1872 im deutschen Strafgesetzbuch erstmals aufgetaucht, aber die Homosexualität als Straftat gab es schon wesentlich länger. Also bis ins 13. Jahrhundert war Homosexualität, spezifisch Analverkehr, zwar Sünde, aber es war legal. Dann gewann die Kirche immer mehr Einfluss. Das führte letztendlich dazu, dass Kaiser Karl der Große 1543 das allererste Strafgesetzbuch geschaffen hat, was für das Heilige Römische Reich Deutscher Nation Gültigkeit besaß, bis 1794 übrigens, indem er Homosexualität als Straftat aufführte, mehr oder weniger auf Basis des 3. Mose 18, Vers 22. Du sollst nicht bei Manne liegen wie bei einem Weib, das ist ein Gräuel. Da klingt es ein wenig juristisch ausgefeilt, aber die Intention ist die gleiche. Abgelöst wurde dieses Strafrecht dann vom friderizianischen Landrecht von Friedrich dem Großen, der die Homosexualität aber auch weiterhin unter Strafe stellte, was ein kleiner Treppenwitz ist, weil auch Friedrich dem Großen wird ja nachgesagt, dass er schwul gewesen ist. Es gibt Quellen, die belegen das, es gibt Quellen, die bestreiten das. Einigen wir uns mal, es wird ihm nachgesagt. Insofern ist also die Strafbarkeit der Homosexualität durch Strafverfolgung wesentlich älter. Bismarck ist zu verdanken, dass der Straftatbestand Homosexualität im preußischen Strafgesetzbuch Bestand hatte und dann tatsächlich auch ins Reichsgesetz übernommen worden ist. Also es gab in der Folge dann nach dem Strafgesetzbuch, was zum 1. Januar 1872 in Kraft trat, gab es dann in der Tat etliche Bestrebungen, gerade diesen Paragraphen wieder zu streichen. Und das war jetzt nicht irgendwie eine obskure Untergrundbewegung, die das versucht hat. Das waren durchaus angesehene, illustre Männer, meistens natürlich damals Männer im Zweifelsfall, die entweder aus medizinischer oder allerdings auch aus juristischer Sicht angeregt hatten, diesen Paragraphen zu streichen. Das ging sogar noch vorher los. 1869 wurde vom preußischen Justizministerium ein medizinisch-wissenschaftliches Gutachten in Auftrag gegeben, ob einzelne Unzuchtsakte unterschiedlich zu beurteilen wären, also jetzt mit Tieren oder mit Männern oder wie auch immer. Und die haben sich tatsächlich nicht in der Lage gefühlt zu definieren, was jetzt eine gute Unzucht und eine schlechte Unzucht ist. Und deswegen empfohlen, überhaupt diese ganzen Paragraphen gar nicht erst allen reinzuschreiben. Bismarck hat sich drüber weggesetzt.
1: Einer der ersten Kämpfer gegen den Paragraphen 175 war Karl Heinrich Ulrichs, der lange vor dem Begriff Homosexuelle den Begriff Urninge prägte. Den Begriff Urninge leitete er von der Göttin Aphrodite Urania ab, der man in der Legende nachsagte, sie sei aus den abgetrennten Körperteilen ihres Vaters Uranus entstanden. Wer war dieser Karl Heinrich Ulrichs? Dazu gab uns der Journalist und Publizist Jan Feddersen von der Taz wertvolle Informationen.
3: Ja, also unter heutigen Bedingungen würde ich sagen, ach, könnte er noch leben, den würde ich gerne kennenlernen. Also es gibt ja unter Schwulen, und das gilt auch immer für alle anderen, ich mag das Wort Queers für Schwule immer nicht, wir sind schwul, wir sind nicht queer. Also wir sind von einem sehr schönen Triebschicksal heimgesucht, also deswegen benutze ich das Wort auch so gerne. Aber Ulrichs ist einer, da verblüfft mich der Mut. Also er wächst sozusagen in einer liberalisierten, bockigen, bürgerlichen Atmosphäre auf und bringt es denn fertig, gegen seinen gesamten Stand, also gegen den gesamten Mainstream, also wirklich bei Strafe der bürgerlichen Aussätzigkeit, auf den Juristentag zu fordern, der 175er muss ein Ende haben. Also das war definitiv damals nicht karrierefördernd. Das war ein großer Inspirator, man könnte sagen, eine glücklich und stimmende historische Figur. Er konnte das sein, das hätte auch jemand anders sein können, aber er war eben Jurist und er war ein sehr guter Jurist. Und er war interessanterweise jemand, der sich nicht in heterosexuelle Scheinverhältnisse geflüchtet hat. Und das ist für mich Karl-Heinz Ulrich. Also eigentlich gehört in jedes queere Wohnzimmer ein Bild von ihm, also so wie andere Ikonen da hängen haben. Aber das ist sozusagen objektiv eine große historische Figur.
1: Wie aber, muss man sich vorstellen, wurde der Paragraph 175 im Wilhelminischen Kaiserreich angewendet? Wir wissen, dass es Razzien gab. Der US-amerikanische Historiker Robert Beachy, der 2014 sein bahnbrechendes Buch »Das andere Berlin – Die Erfindung der Homosexualität« veröffentlichte, beschreibt unter anderem eine Razzia an einem dunklen Abend im Februar 1885. Mitten in Berlin stürmt die Polizei das Segersche Lokal in der Jägerstraße 10, etwas südlich von Unter den Linden. Karl August Seger hatte die Kneipe 1881 eröffnet und war sehr bestrebt gewesen, dass es bei ihm nach außen hin sehr diskret zuging. Als die Polizei an jenem Abend eintraf, befanden sich in dem Lokal Männer aus allen Schichten, Handwerker ebenso wie Kaufleute. Sie kamen aus den verschiedensten Teilen Berlins. Dank der 1882 eingeweihten Hochbahn konnte man sehr unkompliziert abends mal eben in ein anderes Viertel fahren. Die meisten Gäste waren zwischen 30 und 50. Die Männer, die sich hier trafen, wähnten sich in einer geschützten Umgebung. Die Razzia war ein Schock. Die Verhafteten wurden in einem Gefängniswagen, der von Pferden gezogen wurde, zur alten Polizeiwache gefahren. Tatbestand: Erregung öffentlichen Ärgernisses. Seger wurde später wegen Kuppelei und Anstiftung zu gesetzeswidrigen Handlungen zu 8 Jahren Gefängnis verurteilt. Die Gäste seines Lokals saßen wegen Erregung öffentlichen Ärgernisses zwischen 3 und 4 Monaten ein. Dennoch, auch wenn dieser Fall etwas anderes suggeriert, trotz dieser Razzien entwickelte sich vor allem in Berlin, aber auch anderswo eine homosexuelle Subkultur, die immer mehr aufblühte. Die Frage drängt sich auf: Ging die Polizei nicht konsequent, sondern nur willkürlich gegen Homosexuelle vor? Nochmal dazu Jan Feddersen.
3: Es gab, also auch die Nazis gingen nicht konsequent vor, wie man sich so Konsequenz vorstellte. Also so, wenn man ein Backrezept hat und dann steht da gerade beim Süßbacken und dann stehen 500 Gramm Zucker dabei, jeder Koch weiß das, dann müssen das 500 Gramm sein. Beim Süßbacken muss man extrem pingelig sein. So, das ist ja eine Art von Konsequenz. Konsequente Verfolgung gab es nicht. Es existierte ein Paragraph, der einschüchterte, und die Polizei, die Sicherheitsbehörden hatten ein Instrument damit in der Hand, quasi gegebenenfalls zuschlagen zu können mit rechtlichem Sinn.
1: Dennoch, wenn man die Quellen durchsieht, entwickelte sich gegen Ende des 19. Jahrhunderts eine Art schwule Szene, wie es auch Matthias Gerschwitz beschreibt.
2: Also in der Tat haben sich hat sich die schwule Szene, wenn man so will, also klassisch gab es ja die Begrifflichkeit noch gar nicht wirklich, hat sich tatsächlich um die Jahrhundertwende wirklich etabliert, und zwar ursprünglich in der Luisenstadt, also heute Kreuzberg ist. Ich habe lustigerweise festgestellt, dass der Großvater meines Nachbarn auch einen solchen Laden betrieben hat. Das wurde in der Familie ungern gehört, allerdings, als ich das aufdeckte, die Adonis-Diele, wunderschöner Name. Es gab diese Kneipen, es gab diese Etablissements, wie immer man sie nennen will, die aber mehr eigentlich so als für Freunde ausgelegt waren. Also es wurde schon unter der Decke gehalten. Die Polizei hat diese Etablissements wohl auch beobachtet, hat aber eigentlich auch zu Kaiserszeiten relativ wenig dagegen gemacht, solange keine Straftaten passiert sind. Natürlich sind eine ganze Menge Straftaten passiert, sodass da auch die Polizei recht viel unternommen hat. Ob das jetzt Beischlafdiebstahl gewesen ist, wie man das heute so schön sagt, wesentlich stärker war aber noch, zu jener Zeit waren das ja meist ältere gesetzte Herren, also das Bild des Homosexuellen, auch Literatur und Theater der Zeit, ist ja immer so, dass des sornierten Adligen, der sich dann mit seinen Lustknaben vergnügt, und die waren natürlich minderjährig und damit war das ein Fall schon für den Staatsanwalt. Solche Sachen sind natürlich auch gewesen, oder Prostitution letztendlich auch, ne? Das heißt also, dass die Polizei darüber weggesehen hat in Berlin, ist theoretisch richtig, praktisch gesehen aber eigentlich nicht.
1: Der scheinbare Widerspruch zwischen dem Paragraphen 175 und der Realität beschäftigt auch den Historiker Erwin Inet-Panhuis, mit dem wir telefonierten.
4: Viele wundern sich ja, dass die Polizei schon in der wilhelminischen Zeit nicht sehr aggressiv gegen Homosexuelle vorging. Man sollte da jetzt also nicht ein hohes Maß an Liberalität vermuten, sondern etwas, was wahrscheinlicher ist, dass die Polizei selbst ein Interesse hatte, dass es zum Beispiel schwule Kneipen gab. Weil in dem Moment, wo es schwule Kneipen gibt, sind auch Schwule sehr, sehr gut zu kontrollieren, sind besser zu observieren. Wenn Schwule unter sich bleiben, so die Denke von früher, hatten sie auch das Gefühl, dass sie Kinder und Jugendliche nicht verführen. Das sind Überlegungen, die sowohl in den 50er Jahren als auch schon in der wilhelminischen Zeit und Weimarer Republik ausschlaggebend dafür waren. Und insbesondere über die wilhelminische Zeit ist das eigentlich sehr, sehr gut auch erforscht. Also auch dieser Drahtseilakt in der Kooperation zwischen der Polizei und Schwulen.
1: Was war das für eine Duldungspolitik, die die Polizei betrieb? Um diese Frage noch zu vertiefen, besuchten wir Dr. Jens Dobler, seines Zeichens Wissenschaftsjournalist und Leiter der Polizeihistorischen Sammlung im Polizeipräsidium Berlin.
5: Die Polizei kann ja bestimmte Dinge dulden, um vielleicht mal so ein Beispiel zu machen, also Jetztzeit, um mal so diese Duldung zu verstehen. Also es findet ein Open-Air-Festival statt. Es ist völlig klar, das weiß jeder Mensch, auf einem Open-Air-Festival wird gekifft. So, nun kann man sagen, okay, das ist halt so und das werden wir auch weitgehend dulden. Wenn jemand offensichtlich kifft, werden wir da einschreiten. Man kann aber auch wieder ganz repressiv vorgehen. Man kann alle Autos, die da hinfahren, durchsuchen mit Spürhunden und da also eine ganz repressive, ganz offensichtliche repressive Politik fahren. Und diese Möglichkeit hat man im polizeilichen Handeln. Und so war es eben auch bei den Schwulen oder gegenüber der Schwulenbewegung. Es wurde sehr lange eine Duldungspolitik gefahren, die also erstmal sah, wir ermitteln nur, wenn wir eine Anzeige reinkriegen. Also wir ermitteln nicht aktiv. Das ist schon mal ganz wichtig. Wir dulden die Lokale zum Beispiel. Das ist auch für uns ein Vorteil, sagte die Polizei, da sind sie alle unter sich. Da haben wir immer mal wieder einen Blick drauf, aber so ist, verlagert sich die Szene nicht in die Öffentlichkeit. Das war immer sehr wichtig, dass es möglichst nicht in die Öffentlichkeit geht. Und es hat auch Vorteile für uns, wenn wir uns gut mit der schwulen Szene stellen. Denn damals war es so, dass es sehr viele Erpresser in dieser Szene gab. Und es wurde ein großer Wert darauf gelegt, dass man diese Erpresser fasst und nicht die Schwulen. Und insofern, wenn man sich gut mit dieser Szene stellt, dann kriegt man dort auch entsprechende Tipps. Dann arbeiten die auch mit uns zusammen. Dann geben die auch die Erpresser preis. Also das war durchaus eine gewollte Duldungspolitik der Polizei in der damaligen Zeit.
1: Ab 1885, also kurz nach der Razzia im Segerschen Lokal, wurde Leopold von Mierscheid-Hüllesem Polizeidirektor und Leiter des homosexuellen Dezernats der Berliner Polizei. Er sollte einer der Hauptverantwortlichen der eher liberalen Haltung der Polizei gegenüber Schwulen werden. Noch einmal Dr. Dobler hierzu.
5: Leopold von Mierscheid-Hüllesem war ein ganz wichtiger Beamter in der Berliner Kriminalpolizei. Er war derjenige, der diese Duldungspolitik einführte. Das heißt, er war so ein bisschen ein Freigeist oder auch ein Weitdenker, der ohne Scheuklappen an diese Sachen ranging und sich vor allen Dingen mit den Gelehrten der damaligen Zeit auseinandersetzte. Und das war damals vor allen Dingen Kraft-Ebing oder auch Moll. Das waren Theoretiker, die sich eben sehr stark mit der homosexuellen Frage der damaligen Zeit beschäftigt haben. Und mit denen setzte er sich auseinander, diskutierte und bekam mit, so schlimm ist das nicht mit diesen Schwulen, sondern das sind ganz normale Leute und die gibt es bis hoch bei den Adligen bis hoch zum Kaiser in die beste Familie hinein. Und das ist eigentlich ein Repressionsparagraf, ein Kirchenparagraf. Und da müssen wir also nicht, da ist kein wirkliches Verbrechen, was da vorliegt, wo wir nicht aktiv einschreiten müssen. Das setzte er dann um und das war die Politik, die er da also lange beeinflusste und auch, die dann auch lange betrieben wurde.
6: Herr Dr. Magnus Hirschfeld ist ein Sachverständiger, ja dieser Herr ist in der Linie riesig populär. Herr Hirschfeld hat das gewiss zu, in manchen Punkten recht, sie doch mir scheint beinahe, er glaubt, die ganze Welt sei schlecht. Er wittert überall Skandal, er hält fast einen

0: Er kriegt nen Schreck, kommt Hirschfell um die Eck. Der Hirschfell kommt, dann rücken alle aus. Er holt aus allen Dingen sich noch was Verdächtiges raus. Der Hirschfell sagt, selbst die Natur blamiert sich kolossal. Denkt an den letzten Sommer, nur auch der war nicht normal.
1: Kaum war der umstrittene Paragraph 175 in der Welt, wurde er auch schon auf verschiedenen Ebenen bekämpft. Die schillerndste Figur im Reigen dieser Kämpfer der ersten homosexuellen Bewegung war, geliebt, aber auch oft umstritten, der deutsche Arzt und Sexualwissenschaftler Dr. Magnus Hirschfeld. Dazu der Historiker Erwin Innet-Panhuis.
2: Der Beginn der schwulen Bewegung ging von Berlin aus. Magnus Hirschfeld gründete 1897 das Wissenschaftlich-Humanitäre Komitee. Und es ist nach wie vor spannend, dass das weltweit einmalig war. Und natürlich taucht auch zum Beispiel in Köln beim Zentrum Schwule Geschichte öfters die Frage auf, warum denn ausgerechnet Berlin oder warum ausgerechnet Deutschland? Und vermutlich hängt es hier, wie oft, einfach an einzelnen Privatpersonen, die einfach sagen, hier muss was passieren. Und Magnus Hirschfeld hat zwei Gründe genannt, warum er das WHK gegründet hat. Der eine Grund lag daran, dass Oscar Wilde 1895 verurteilt worden ist. Das heißt, ohne Oscar Wilde hätte es wahrscheinlich keine Schwulenbewegung in Berlin gegeben oder auf jeden Fall anders oder später. Und der zweite Grund war, dass sich ein Soldat das Leben genommen hat. Und da war dann der Punkt für Magnus Hirschfeld erreicht, der gesagt hat, da müssen wir jetzt was tun, da müssen wir jetzt irgendwie eine Bewegung ins Leben rufen und hat dann das WHK gegründet.
1: Der irische Schriftsteller Oscar Wilde war es auch, der den Lesben und Schwulen unbeabsichtigt ein frühes Erkennungszeichen schenkte, die grüne Nelke.
2: Aber zumindest für die wilhelminische Zeit ist zum Beispiel überliefert, dass die grüne Nelke ein schwules Erkennungszeichen war. Oscar Wilde, der irische Schriftsteller, der ist ja

0: sondern auch als er 2015 seinen Lebenspartner geheiratet hat. Und das ist schon schön, wenn man dann sieht, dass ein schwules Erkennungszeichen, was mehr als 100 Jahre alt ist, irgendwie noch ein bisschen in der schwulen Szene weiterlebt.
1: Waren Karl-Heinrich Ulrichs und später dann Dr. Magnus Hirschfeld die einzigen Vorkämpfer der frühen homosexuellen Bewegung? Und welche unterschiedlichen Richtungen gab es?
0: Also zunächst einmal gab es vor allem für die wilhelminische Zeit zwei Richtungen. Das ist einmal um Magnus Hirschfeld herum. Das heißt, er hat ja das Jahrbuch für sexuelle Zwischenstufen gemacht. Daneben gab es Adolf Brandt und die Gemeinschaft der Eigenen. Und das waren eigentlich in der wilhelminischen Zeit zwei Richtungen, die nur schwer miteinander zu verbinden sind. Das heißt, Magnus Hirschfeld war eher der medizinische Wissenschaftler, der Akzeptanz über die Wissenschaft erreichen wollte. Adolf Brandt war eher der Künstler, der Literat, der über die Kunst versucht hatte, Akzeptanz zu erreichen, da aber nicht politisch so sensibel agiert hat wie Magnus Hirschfeld. Und in der Weimarer Republik kommt dann noch Friedrich Ratzeweit dazu, der in erster Linie ein Verleger war, der aber auch über den Bund für Menschenrechte sehr engagiert war und der dann halt auch die Zeitschriften benutzt hat, quasi um seinen Bund für Menschenrechte voranzutreiben.
1: Tatsächlich, so müssen wir erkennen, gab es also keine einheitliche Linie der Kämpfer für die Homosexuellen. Die Gruppierungen waren sehr unterschiedlich. Hierzu auch Jan Feddersen von der Taz.
2: Also die große, überlieferte, starke, inzwischen wieder prominenter werdende Tradition verkörperte natürlich einer wie Magnus Hirschfeld. Der sagte, woran nicht alles falsch ist, wir müssen uns vorsehen, wir müssen diskret und vorsichtig sein, wir müssen durch Wissenschaft zur Gerechtigkeit kommen, sozusagen. Hirschfeld mit seinen Leuten vom Institut für Sexualwissenschaft setzte darauf, dass man überhaupt Räume gesellschaftlicher Art, politischer Art eröffnet und dass man auch nicht allzu sehr schrill auf die Kacke haut, vorsichtig formuliert. Und dann gab das eine andere wesentliche Strömung, das Wissenschaftlich-Humanitäre Komitee war nicht die stärkste bürgerrechtliche Organisation, sondern das waren andere. Es gab eine, die sagte, uns ist das völlig egal, das kommt nicht auf politischen Einfluss an. Und wir müssen irgendwie vorsichtig sein. Eine, sag ich mal, Tundenfraktion, wie in den seit den frühen 70er Jahren, gab es in der Präsenz nicht. Es gab kulturelle Vermischungen. Es gab ein wahnsinnig vitales, queeres Leben in Berlin. Das muss man sagen. Also im Übrigen auch, man könnte fast sagen, viel stärker als heute. Also viel mehr Lokale. Alles so unter dem Rubrum der Verbotenheit, aber wie gesagt, es gab nicht überall Razzien und nicht immer. Und es konnte Leben sich entwickeln. Und unter Queers selber gab es natürlich auch die, ich würde heute fast sagen, protofaschistoiden Männerbünde. Es gab auch Frauenbünde, aber die Männerbünde waren natürlich viel wichtiger, die auf extreme Virilität setzten. Also wie das in der Lederszene mal so vor 30 Jahren mal artikuliert wurde, die sind heute nicht mehr so. Aber viele haben denn damals gesagt, in den frühen 80ern, wir dürfen nicht so tuntig sein. So. Und ich finde, das Tuntenproblem ist immer ein privates, falls es eines ist. Denn eine Tunte hat es erwiesenermaßen am schwersten, auf der Piste einen abzuschleppen, weil der Nachfragebedarf nach echt männlichen Artikeln ist dann doch höher, muss man sagen, um mal die Kirche im Dorf zu lassen. Aber das waren ungefähr so damals die Linien. Aber die prominenteste war durch Lobbyarbeit Einflüsse erringen in den politischen Sphären. Und das war für Hirschfeld und seine Leute extrem schwierig. Also es gab in die linke Szene hinein, Kommunisten, Sozialisten, Sozialdemokraten, gab das ja sehr viel aufklärerische Bemühungen. Die KPD hat sich sehr dafür verwandt, dass der Abtreibungsparagraf fällt, dass überhaupt sowas wie Selbstbestimmung über den eigenen Körper auch im weiblichen Bereich gedacht werden konnte. Und auch da war der Hauptgegner die Kirche, also waren alle Kirchen gruselig.
3: Auf Hirschfeld kommt sehr schnell die Tübe ein. Das Füße in der Füße könnte sehr verdächtig sein. Frisst ganze Zucker Füße auf, das ist dem Mann egal. Aber tut nicht in den Füße, sonst bist du nicht normal.
1: Die Polizei ging, wenn auch aus taktischen Gründen, relativ liberal mit den Homosexuellen um. Interessenverbände wurden stärker. Kann man sagen, dass die Lesben und Schwulen ein Stück weit akzeptiert waren?

0: Jan Feddersen stört sich an dem Wort akzeptiert.
1: Ja, das fand ich bei deiner Frage auffällig. Und zwar das Wort akzeptiert. Das ist ja auch heutzutage ein großer Diskurs. Wollen wir eigentlich akzeptiert sein? Also kann sein oder auch nicht. Mir ist es egal. Also der Nachbar, mein Nachbar, ich kenne die Frau. Das ist eine Frau, aber angenommen, also die ist nett. Aber der kann in seiner Wohnung so viele homophobe Sprüche machen, wie er will. Das ist mir vollkommen egal. Bloß seine Handlungen dürfen mich niemals in meinem bürgerlichen Leben behelligen. Und deswegen mit der Akzeptanz, das klingt mir immer alles ein bisschen zu familiär, das will ich nicht. Also das normale erwachsene Leben ist keine Familienparty. Und nein, Schwule und Lesben waren auf keinen Fall akzeptiert als Schwule und Lesben. Wenn sie einen diskreten Weg gingen, wenn sie sich versteckt hielten, wenn sie sich untergründige Wege suchten, Einflüsse bis in die höchsten Kreise des Hofes zu haben, dann ging das natürlich klar. Dann hatte man vielleicht eine Scheinehe und dann setzte man durch 2 bis 10 Ejakulate, setzte man irgendwelche dynastischen Erwartungen nochmal ins Werk. Aber man war nicht akzeptiert.
0: Die gleiche Frage stellten wir auch dem Autoren Matthias Gerschwitz.
2: Also in der Kaiserzeit war Homosexualität nicht akzeptiert. Das merkt man auch spätestens daran. Es gibt 2 schöne Beispiele, die jetzt nicht unbedingt auf das Deutsche Kaiserreich bezogen sind, aber tatsächlich auf die Zeit auch. Das eine ist allerdings, hat mit Wilhelm II zu tun, das war die Eulenburg-Affäre 1907. Wilhelm II begab sich gern in den sogenannten Liebenberger Kreis. Das war so eine Art Tafelrunde von Adligen, die eben vom Grafen Eulenburg in Nordbrandenburg ausgerichtet wurde. Und da gab es einen Journalisten, Maximilian Harden, von der Zeitschrift Die Zukunft, der diesen Kreis verdächtigte, auf den Kaiser einzuwirken, dass er eher pazifistisch sein möge und damit sozusagen sämtliche Anstrengungen dem Erzfeind oder Erbfeind Frankreich gegenüber dann zurücknehme. Das wurde auch unter anderem damit begründet, dass einige dieser Mitglieder schwul wären und homosexuell, wie man sagte. Das hat dem Kaiser natürlich gar nicht gefallen, damit in Verbindung gebracht zu werden, hat sich dann also aus dieser Runde auch entfernt. Eulenburg ist dann auch verhaftet worden und auch verurteilt worden wegen Homosexualität. In der Folge sind tatsächlich auch, gerade auch im Heer und auch in der Politik, ist die Anzahl der Suizide gestiegen, weil man eben befürchtete, dann als unehrenhaft aufgedeckt und entlassen zu werden oder an den Pranger gestellt zu werden. Die zweite Geschichte ist ungefähr auf demselben Zeitraum, 1903. Haben die Russen herausgefunden, dass Oberst Redl von der KOK-Armee homosexuell ist, weil er sich mit einem Leutnant eingelassen hatte und die haben ihn dann erpresst zu Spionagetätigkeiten. Der wäre 1911 fast aufgeflogen, 1913 ist er tatsächlich aufgeflogen und man hat ihm dann erlaubt, letztendlich selber Hand anzulegen, sprich sich zu erschießen. Auch in dem Zusammenhang ist dann wieder die Anzahl der Suizide gestiegen, weil man dann wieder sehr stark darauf achtete, dass gerade im Heer, gerade bei der Armee, möglichst keine Homosexualität auftauchen sollte. Das heißt also, offiziell war sie nicht legitimiert in keiner Weise, weil, wie gesagt, es gab den Paragraphen, es gab auch sozusagen das gesunde Volksempfinden, auf das man auch heute immer noch gerne rekurriert. Aber natürlich, unter der Hand gab es schon die Möglichkeiten, das eine oder andere, dass man sich ausleben konnte. Man musste es nur verdammt vorsichtig tun.
0: Dennoch, im Kaiserreich, gerade rund um die Jahrhundertwende, gab es, wie wir hörten, viele Bestrebungen, die Lage der Homosexuellen zu verbessern oder gar den umstrittenen Paragraphen 175 abzuschaffen. Warum fruchteten diese Bemühungen so wenig? Das fragten wir auch Jan Feddersen.
1: Es fehlte schlicht an Allianzen. Also das Argument war im Grunde genommen das gleiche wie bis zur rot-grünen Regierung ab 98, also wo mit dem Politiker Volker Beck also plötzlich eine andere Souveränität auch in die quere die politische Debatte reinkam. Aber bis dahin hieß es immer, auch seitens der FDP, hieß es immer, wir dürfen uns für die Abschaffung des 175ers nicht so stark verwenden, weil das könnte irgendwie das gesamte Volk verschrecken. Und SPD und CDU haben das nur in sehr glücklichen, oder vor allem die SPD, in sehr glücklichen politischen Situationen mitgemacht. Ende der 60er Jahre, also die Entnazifizierung des Paragraphen. Und das war damals das größte Hindernis. Also dass niemand sich sozusagen an dem Schmutz die Finger beflecken wollte.

0: Der Erste Weltkrieg hatte das Leben der Menschen durcheinandergewirbelt. Der Kaiser dankte ab, die politische Situation war ungewiss. Die Welt schien im Chaos zu versinken. Möglicherweise aber war das eine gute Ausgangssituation für das Leben Homosexueller. Hierzu der Autor Matthias Gerschwitz.
1: Nach meinen Erkenntnissen und meiner Beobachtung oder aus dem geschichtlichen Zusammenhang heraus muss man aber festhalten, dass natürlich nach dem Zusammenbruch des Kaiserreiches nach dem Ersten Weltkrieg natürlich auch eine Aufbruchstimmung im Lande lag, dass man dieses und jenes mal alles versuchen konnte und dass davon sicherlich auch queere Menschen profitieren konnten. Tatsache ist aber auch, dass man in Deutschland eben bis 1923 mit den Folgen des Krieges und vor allem der Inflation auch zu kämpfen hatte. Und dass da auch sicherlich viele Leute ganz andere Sorgen hatten, als sich jetzt Gedanken darüber zu machen, was der Nachbar in seinem Bett treibt. Es ist allerdings in der Weimarer Republik eben auch Literatur, Bühne, Musik, egal was man nimmt, also Kunst als solche, Malerei natürlich auch, eben diese Aufbruchstimmung zu spüren gewesen, von der tatsächlich dann auch die Möglichkeit beseelt war, sein Leben so zu leben, wie man das möchte. Es gab ja 1921 dann auch den ersten schwulen Schlager, das Lila Lied.

0: Ich meine, was auch interessant ist, ist halt, dass mit dem Film Anders als die anderen, das war bestimmt auch ein Auslöser für das Lila Lied, weil die, also ich meine, der Film kam, also entstand ja 1919 und das Lied wurde auch schon 1919 geschrieben, wurde dann 1920 veröffentlicht. Aber die erste Zeile im Refrain ist ja, wir sind nun einmal anders als die anderen. Also zum Thema Anlass, warum wurde das Lila Lied geschrieben, würde ich auch sagen, der Film hat da eine ganz wichtige Rolle gespielt.
1: Ja, der erste Schwulenfilm überhaupt wird im Mai nächsten Jahres genau 100 Jahre alt. Das heißt, am 28. Mai 1919 wurde dieser Film uraufgeführt in Berlin. Und er stellt etwas vollkommen Fantastisches dar, was es bis dahin nicht gegeben hatte, weil es auch eine Filmzensur gab. Dann gab es die Weimarer Republik, man wollte sich öffnen. Und dann gab es wirklich ein Jahr lang keine Filmzensur. Und in diesem Jahr erschien er. Und der Film hat weniger mit Geschichte als vielleicht mit Archäologie zu tun, weil er galt über Jahrzehnte auch vermisst. Erst in den 70er Jahren wurde er wiederentdeckt in einem ukrainischen Archiv. Dann wurde er restauriert, sehr, sehr vorbildlich vom Filmmuseum in München. Mittlerweile liegt er auch als DVD vor. Also heute kann man ihn sich fast ganz angucken. Das heißt, er ist zu, ich weiß nicht, zu 3/4 oder zu 80% gerettet. Er enthält mittlerweile auch die ergänzten Zwischentitel.
2: Die anderen ist ja im Prinzip die ganz klassische Selbstdarstellung schwuler Menschen oder homosexueller Menschen, bleiben wir mal in dem Bereich. Übrigens, wenn wir nächstes Jahr den 100. Jahr seiner Entstehung feiern, können wir übernächstes Jahr auch das 100. Jahr seines Verbotes feiern, weil das 1920 gleich wieder verboten worden. Thema ist übrigens eine ganz übliche Geschichte. Da geht es nämlich auch darum, dass jemand wegen seiner Homosexualität erpresst wird. Und wenn ich von Straftaten im Zusammenhang mit Homosexualität oder Kneipen oder sowas gesprochen habe, dann ja, gab es ja da immer die Möglichkeit, entweder gibt man der Erpressung nach und zahlt sich dumm und dämlich oder nimmt sich selbst das Leben aus Scham, aus was auch immer, oder aber man greift selbst zur Waffe und metzelt den Erpresser nieder. Also sowas ist nie gut geendet, grundsätzlich. Aber das ist ein ganz klassisches, archetypisches Beispiel dafür, über den Umgang in einer so fürchterlich moralinsauren Gesellschaft, in der alles das, was eben anders war als die anderen, ganz Schreckliches dargestellt wurde. Und ich glaube einfach, dass mit dem Film eigentlich nur Aufklärung betrieben werden sollte. Aber das hat, glaube ich, die Leute so schockiert, oder zumindest die Zensurbehörde so schockiert, dass sie dann gleich wieder verboten haben.
1: Das Besondere an dem Film ist auch zum Beispiel, dass Magnus Hirschfeld, also der bedeutendste Repräsentant der schwulen Bewegung der wilhelminischen Zeit, selber auftritt. Er spielt sich selbst als Sexualwissenschaftler, der eine Rede hält, die dann quasi untertitelt ist, weil natürlich ist es ein Stummfilm. Aber also dieser Film als schwulenpolitische Kampfansage blieb ein halbes Jahrhundert ohne irgendwelche Konkurrenz. Also erst als Rosa von Braunheim nicht der Homosexuelle dreht, hat man etwas Vergleichbares. So, und das hat es vorher nicht gegeben und 50 Jahre später danach auch nicht gegeben.
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4: Anders als die anderen. Der Titel des Films tauchte ein Jahr später auch in der ersten homosexuellen Hymne auf, dem Lila Lied. Warum eigentlich die Farbe lila? Das fragten wir Erwin Inet Panüs.
1: Was ich beim Lila Lied halt sehr spannend finde, ist, wieso sich Lila in der Weimarer Republik als eine schwule Signalfarbe etablieren konnte. Jeder kennt aus den 70er und 80er Jahren die Farbe Rosa als schwulenpolitische Signalfarbe und das war das Lila in den 20ern. Und es gibt so eine Untersuchung, die eine Erklärungsmöglichkeit dafür bietet. Eine Erklärungsmöglichkeit dafür ist, dass Lila ein Farbzwischenton ist. Also es gibt ja das Rot, was mit männlich assoziiert wird. Es gibt das Blau, was mit weiblich assoziiert wird. Und dieses Lila ist ein farblicher Zwischenton, genauso wie Schwule und Lesben als sexuelle Zwischenstufen galten, gilt nun Lila als farbensinnbildlicher Zwischenton. Also das heißt auch hier kein Zufall, dass sich jetzt dieser Farbton wie Lila, oder im Amerikanischen haben wir auch oft das Flieder und das Violett, was ja sehr, sehr ähnlich ist, und das bis in die 70er Jahre hinein sich noch als schwule Signalfarbe etablieren konnte. Einige kennen ja auch den Film, nicht der Homosexuelle ist pervers, sondern die Situation, in der er lebt. Und wenn man sich diese Schlussszene anguckt, also einige Schwule sitzen zusammen nackt und diskutieren über antikapitalistischen Klassenkampf und homosexuelle Revolution, dann ist diese Szene nicht in Rosa eingebunden, sondern in Lila eingebunden. Also dieses Lila ist teilweise noch in den 70er Jahren zu spüren gewesen als schwulenpolitische Signalfarbe.
4: Um die Entstehung des Lila-Liedes ranken sich mehrere Geschichten. Eine davon erzählte uns Matthias Gerschwitz.
2: Aber gibt es eine ganz zauberhafte Geschichte darum, Wilhelm Bendo, Tante Magnesia, wie er sich ja selber nannte, in Anspielung auf den Spitznamen von Magnus Hirschfeld, den er ja damit auch so ein bisschen komisch interpretierte. Wilhelm Bendo sollte in einer Revue von Trude Hesterberg die Hauptrolle spielen, wurde aber dann ins zweite Glied versetzt, weil die Hesterberg irgendwie einen jungen Schauspieler aufgetan hatte, den sie da protegieren wollte. Daraufhin legte sich Wilhelm Bendo dann ins Bett, war nicht nur gekränkt, sondern auch todkrank und ließ sich hofieren. Und dann kam die Hesterberg zu ihm hin und hat ihn auf Knien gebeten, doch diese andere Rolle zu spielen, hat ihm in allen Farben ausgemalt, wie toll diese Rolle für diese Revue ist und wie sehr er sich da produzieren kann. Und hat ihm dann letztendlich, als er immer noch zögerte, dann zugesagt, dass sie ihm ein hinreißendes Lied schreiben lassen wolle, das Lila-Lied. So ist es entstanden, und mit dieser Zusage ist Bendo sofort aufgestanden aus dem Bett und zu den Proben geeilt. Wilhelm Bendo, wer ihn nicht kennt, ist ja unsterblich geworden durch Loriot auf der Rennbahn. Ach, ist der Rasen schön grün. Das ist Wilhelm Bendo.
4: Wir wollten noch mehr über das Lila-Lied erfahren. Da hörten wir, dass das Freiburger Bad Mouse Orchestra, das sich auf Musik aus den 20er und 30er Jahren spezialisiert hat, gerade an einer Neuinterpretation des Lila-Liedes arbeitet. Ein Anlass, um auch mit Ihnen über das Lied zu sprechen.
0: Der Text zum Lila-Lied wurde geschrieben von Kurt Schwabach und die Musik von Mischa Spolianski. Die waren damals beide noch ziemlich unbekannt. Das Lila-Lied war tatsächlich von beiden der erste große Erfolg. Beide wurden aber zu ganz bedeutenden und erfolgreichen Persönlichkeiten der Weimarer Republik. Schwabach war ein ganz toller Schlagertexter, der mit über 2000 gedruckten Titeln einer der bedeutendsten war, der auch noch bis in die 60er Jahre aktiv war. Der hat so Titel geschrieben wie »Ich brauche für Sonntag eine neue Braut«, das kennt man vielleicht, oder »Mein Hund beißt jede hübsche Frau ins Bein«, also sehr komische und witzige Texte. Und er hat zum Beispiel für das Kabarett der Komiker damals geschrieben und für Prominente wie Sarah Leander und Co. Er war Jude, genauso wie Spolianski auch, und musste im Zweiten Weltkrieg fliehen. Er ist nach Tel Aviv geflohen, über eine sehr komplizierte Route, auch viel zu Fuß. Und es war ein ziemlich langer Weg für ihn. Da hat er dann als Tankwart gearbeitet und kam dann erst Ende der 40er Jahre wieder nach Deutschland zurück. Spolianski ist eben durch seine Kompositionen im Kabarett und für Revue, also Revue-Kompositionen, ist er weltberühmt geworden. Er war sehr, sehr tolle Sachen komponiert, und er ist im Zweiten Weltkrieg nach England ausgewandert und hat auch die englische Staatsbürgerschaft bekommen, ist dann da auch geblieben. Die zwei haben sich über einen gemeinsamen Kontakt getroffen, und zwar über den Fritz Heymann. Das war der Sohn von einem wohlhabenden Berliner Bankier. Und sein Vater war Richard Heymann, der erfolgreichste Komponist des jungen deutschen Tonfilms. Dieser Fritz Heymann hat sogar behauptet, dass er das Lila-Lied angeregt hat. Und zwar in einem Gästebucheintrag von Hirschfeld. Das ist ganz witzig. Man weiß natürlich nicht, ob das stimmt, ob er das nur behauptet hat. Aber man vermutet, dass er dieser gemeinsame Nenner war. Dass sich quasi Hirschfeld, Spolianski und Schwabach über ihn so ein bisschen kennengelernt haben. Und sich dann daraufhin zusammengesetzt haben.
1: Ja, etwas ganz Besonderes in der Weimarer Republik ist, glaube ich, das Lila Lied. Lila Lied wurde 1920 komponiert und das ist im Prinzip wirklich die erste schwule Hymne. Also es ist jetzt nicht das erste Lied, in dem Homosexualität vorkommt. Das ist schon 1908 passiert, aber da hat man über Schwule gesungen und das war jetzt das erste Lied von Schwulen, die auch schwules Selbstverständnis zum Ausdruck bringt und was auch wirklich so eine ganz tolle politische Kampfansage ist. Also es gibt dann so schöne Zeilen wie: Denn bald gebt Acht, wird über Nacht auch unsere Sonne scheinen. Dann haben wir das gleiche Recht erstritten, wir leiden nicht mehr, sondern sind gelitten. Also was plötzlich, und das ist natürlich auch im Zusammenhang mit der Weimarer Republik zu sehen, da weht jetzt ein ganz anderer Geist, ein Geist, der wirklich auch nach schwuler Emanzipation schreit.
0: Die Zielgruppe für das Lila Lied war natürlich aber nicht nur die queere Szene, sondern auch die breite Öffentlichkeit.
5: Identität drückt sich ja auch durch Kleidung aus, durch eine gewisse Kultur, und Musik ist ja ein Teil von Kultur. Und wenn man plötzlich ein Lied hat, um dem es plötzlich um mich geht, ich bin anders als die anderen und das wird da besungen und das singt vielleicht jeder mit mir und der ist eben auch anders, da bin ich nicht mehr alleine. Das ist ja auch was sehr stark macht und was sehr stark verbindet. Und genau. Damals wurde auch viel mehr gesungen. Also die Leute haben selbst zu Hause mehr gesungen und haben auch mehr musiziert. Musik war ja nicht überall verfügbar wie heute. Du brauchst jetzt immer einen Musiker oder halt vielleicht ein Grammophon oder ein Radio. Aber das hatte ja auch nicht jeder. Und deswegen denke ich, war Musik auch nochmal auf die Weise sehr verbindend.
0: Und es ist eben auch für die breite Öffentlichkeit als Aufklärungslied, denn wie so schön in einem Leserbrief damals geschrieben wurde, ich zitiere: Es schreit nach Menschenrechten um Erlösung von Fesseln und Knechtung. Und ein anderer Leserbrief, Zitat: Ich zeigte meiner Mutter und Schwester diese Verse, sie gaben mir die Hand und sagten, ich glaube, jetzt kann ich dich doch verstehen. Also es war auch für die Leute außerhalb der queeren Szene, die auf einmal ein ganz anderes Verständnis dadurch bekommen haben, was es heißt, queer zu sein und dass es vielleicht gar nicht so schlimm ist, wie sie gedacht haben.
5: Und dieses Anderssein auch zu benennen und sich damit eben auch eine Hymne zu geben, ist auch, haben wir eben auch Hirschfeld zu verdanken, der das einfach mit wissenschaftlicher Nüchternheit betrachten wollte und eben nicht mehr unter dem moralischen Aspekt.
0: Überall, wo die queere Szene präsent war, war auch das Lila Lied präsent. Und da gibt es eine ganz schöne kleine Geschichte von einem Stummfilm-Pianist, der erzählt hat, dass er damals das Lila Lied auch bei einem Film eingesetzt hat und nur den Refrain gespielt hat. Und auf einmal hat der ganze Kinosaal, die ganzen jungen Leute, haben ganz leise angefangen, den Refrain mitzusingen. Und in der Pause kam ein junger Mann zu dem Pianisten und hat ihn gefragt, ob er ihm nicht nochmal das Lila Lied spielen könnte. Und die zwei saßen dann bis, so sagt man, bis 2 Uhr nachts zusammen und haben sich nach der Nacht die ewige Treue geschworen. Und so hat der Pianist quasi über das Lila Lied seine große Liebe gefunden.
4: Das Bad Mouse Orchestra Freiburg nahm anlässlich unserer Reportage das Lila Lied in einer neuen Fassung noch einmal auf. Anders als frühere Fassungen wollten sie die Fröhlichkeit und den Stolz des Textes noch mehr zum Ausdruck bringen. Hier nun das Lila Lied, neu interpretiert vom Bad Mouse Orchestra Freiburg.

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1: Der US-Historiker Robert Beachy stellte in dem bereits erwähnten Buch »Das andere Berlin« die These auf, dass die Homosexualität eine deutsche Erfindung und Berlin lange Zeit die Hauptstadt derselben gewesen sei. Klaus Mann beschreibt die Stadt in seiner Autobiografie »Wendepunkt« wie folgt.
2: »Schaut mich nur an«, schmetterte die deutsche Kapitale prahlerisch noch in der Verzweiflung. »Ich bin Babel, die Sünderin, das Ungeheuer unter den Städten. Sodom und Gomorra zusammen waren nicht halb so verderbt, nicht halb so elend wie ich. Nur hereinspaziert, meine Herrschaften, bei mir geht es hoch her. Oder vielmehr, es geht alles drunter und drüber. Das Berliner Nachtleben. Junge, Junge, sowas hat die Welt noch nicht gesehen. Laster noch und noch. Kolossale Auswahl!«
1: Wir fragten auch den Autoren Matthias Gerschwitz zur Bedeutung Berlins in der Weimarer Republik.
3: Berlin war natürlich auf jeden Fall ein Melting Pot, auch grundsätzlich schon, weil Deutschland war zu der Zeit grundsätzlich zentralistisch organisiert, das heißt mit Berlin als Hauptstadt, und alles, was irgendwie Rang und Namen hatte, drängte nach Berlin. Auch getreu dem schönen Werbespruch, den es ja in der Mitte der 20er Jahre gab, jeder einmal in Berlin. Und deswegen kommt Berlin wahrscheinlich da schon eine führende Bedeutung zu, obwohl natürlich auch die anderen großen Städte in Deutschland ähnliche Subkulturebenen hatten. Aber ich glaube, die bekannteste ist nach wie vor Berlin, einfach weil es hier die größte Stadt war mit den größtmöglichen Möglichkeiten, tatsächlich sie zu verwirklichen, auch in der Kaiserzeit schon.
1: Zur Bedeutung Berlins in den 20er Jahren sprachen wir auch mit Tilman Warnecke. Warnecke ist Redakteur im Wissenschaftsressort der Zeitung Tagesspiegel und betreut den Queerspiegel. Das ist der LGBTI-Blog des Tagesspiegels.
4: Vielleicht muss man erstmal sagen, dass Berlin ist deswegen so besonders, weil Homosexualität eine deutsche Erfindung quasi ist. Das sage jetzt nicht ich, das hat der Historiker Robert Beachy letztens in einem sehr großen Werk geschrieben. Und es ist eigentlich nicht nur eine deutsche Erfindung, es ist eine Berliner Erfindung, weil das, man sich erstmals mit Homosexualität wissenschaftlich beschäftigt hatte, das kommt aus Berlin. Das ist schon in den 1850ern ging das los und in den 1920er hat es sich dann sozusagen nochmal richtig ausgeweitet. Und prägende Orte, sozusagen die wissenschaftlichen, sind das Institut für Sexualwissenschaft von Magnus Hirschfeld, dann mehrere politische Vereinigungen, wie das Wissenschaftlich-Humanitäre Komitee, in dem auch Hirschfeld und Mitstreiter gegen für die Abschaffung des Paragraphen 175 kämpften, aber natürlich auch eine ganz große Vielfalt von Schwulen, auch von lesbischen Clubs, die weltweit wahrscheinlich ihresgleichen suchte damals.
1: Uns interessiert auch, warum gerade Berlin auch international als Hauptstadt der Homosexuellen angesehen wurde. Es gab ja parallel Metropolen wie London oder Paris.
4: Ich glaube, damals so viele andere Städte hatten halt noch gar nicht große Szenen. Also die Vielfalt war ohnegleichen in Berlin, also allein im Berlin der 20er Jahre erschienen allein 30 verschiedene Zeitschriften für eine homosexuelle Leserschaft, schwule und lesbische Zeitschriften. Das ist also auch im Vergleich zu heute irgendwie sensationell viel. Weltweit gab es wohl auch noch zwei weitere Blätter, eine in Chicago, eine in Paris. Also da sieht man schon mal die Unterschiede zwischen Berlin und dem Rest der Welt. Und dann gab es in Berlin offen lesbische und offen schwule Persönlichkeiten. Das war sicherlich auch eine Besonderheit für damals. Man denke an Claire Waldoff, die berühmte Sängerin, oder man denke an Klaus Mann, den Sohn von Thomas Mann, der das sogar in seinen Stücken thematisierte, die damals in Berlin aufgeführt worden sind. Ja, und das sprach sich natürlich rum. Das zog Leute an wie Christopher Isherwood, W.H. Orden. Orden sagte irgendwie, Berlin ist der Traum eines jeden Schwulen. Das machte Berlin, glaube ich, international so besonders.

0: Wir alle kennen wohl das Musical Cabaret, das wiederum auf dem Roman Leb wohl Berlin von Christopher Isherwood basiert.
1: Isherwood kam 1929 nach Berlin, ich glaube tatsächlich zusammen mit W.H. Auden, seinem jungen Dichterkollegen. Das war so eine ganze englische Clique, die nach Berlin kamen und fasziniert waren, kamen wegen der Jungs. Und Isherwood war bis 1933, also bis die Nazis die Macht ergriffen, durchgehend in Berlin, wohnte fast 3 Jahre in der Neulendorfstraße in Schöneberg und da erinnert heute auch noch sogar eine Gedenktafel daran. Er sprach auch bald fließend Deutsch, lernte hier seinen ersten Lebensgefährten kennen, den er, glaube ich, dahinter auch mit ihm nach England gegangen ist. Und so es gibt 2 wichtige Werke, Leb wohl Berlin, Mr. Norris steigt um, die sind so als Berlin-Stories später bekannt geworden. Also er hat dieses schwule, dieses queere Leben hat er ja dann literarisiert und sozusagen auch zu einer nachträglichen Berühmtheit nochmal verholfen. 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
0: old chum. Wo genau waren die einschlägigen Viertel im Berlin der 20er Jahre?
1: Der Regenbogenkiez war rund um den Neulendorfplatz. Das ist heute auch noch ein wichtiger Regenbogenkiez in Berlin. Das sieht man heute daran, dass der U-Bahnhof in Regenbogenfarben erstrahlt ist. Der überirdische. Das sehen dann Touristen auch immer. Und interessanterweise war der damals viel größer als heute. Geografisch war das viel weiter ausgeprägt. Das wurde von manchen so bewundernd, staunend, ehrfürchtig oder auch gruselnd das Bermuda-Dreieck genannt, weil es so viele Clubs und Dielen und Lokale gab, in denen man versacken konnte. Also angeblich gab es 80 bis 130 oder sogar 170 schwule und lesbische Läden, Lokale damals. Das ist auch deutlich mehr als heute. Und heute gibt es überhaupt gar keine lesbische Bar mehr in Berlin. Das ist also völlig, das waren ganz andere Dimensionen noch. Nur da abends dann wurde da gefeiert und tagsüber wurde politisiert in diesen Läden. Wie gesagt, Kampf gegen den Paragraphen 175 war ein bestimmendes Thema. Und was wahrscheinlich auch wichtig ist, dass es nicht nur Feiern und Clubs und Politik war, sondern dass es auch einfach Orte des alltäglichen Lebens waren. Also es machten Zimmervermietungen auf, kennen wir heute auch irgendwie so. Schwule Hostels gab es damals auch schon. Schönheitssalons waren um homosexuelle Kundschaft. Es gab Fotoateliers, Bücherläden, angeblich sogar einen Wein- und Likörladen, der sich an die schwule und lesbische Kundenschaft wandte. Also es war ein sehr, sehr vielfältiges Leben, was da unten Schöneberg entstand, was sich sozusagen später dann da wieder aufgebaut hat, was man heute da anfängt.
0: Dazu auch der Autor Matthias Gerschwitz.
2: Und dann haben sich natürlich dann auch Lokale gebildet, in denen man eben verkehrt ist, solange man zumindest nicht andere Straftaten, dagegen wurde man auch geduldet und irgendwann war es natürlich auch schick. Es gibt die schöne Geschichte vom Eldorado, was ein zeitgenössischer Autor geschrieben hat, Kurt Morek in Das lasterhafte Berlin 1931, aber im Rückblick stimmt es auch natürlich auch. Das Eldorado war letztendlich ein, nicht das in der Motzstraße, sondern das ältere, was an der Martin-Luther-Straße, also damals Lutherstraße war. Da haben sich mehr oder weniger die heterosexuellen Damen busweise hinkarren lassen, weil es schick war, da reinzukommen, aufzutreten, da zu sein, dabei zu sein. Mit dem Erfolg, dass tatsächlich irgendwie die tatsächlichen eigentlichen Hauptgäste immer so mehr an den Rand gedrückt wurden. Das gab es auch in einer anderen Kneipe in der Kalkreuzstraße, wo das ähnlich war. Das ist auch ein Grund, weshalb letztendlich wohl auch das zweite Eldorado aufgemacht hat. Aber wir kennen alle die bekannten Bilder mit Marlene Dietrich, die da verkehrt hat. Und das war einfach auch schick, dahin zu gehen, weil man da eben auch viele Kollegen von Bühne und Film und Theater und was auch immer getroffen hat.
3: Baumstümpfe waren Homosexuelle mittleren Alters, die in schwulen Lokalen der Arbeiterklasse passiv den Handel mit Frischfleisch beobachteten. Breslauer nannte man Männer mit großen Penissen. Gesellschaftsherren. Das waren stark behaarte Männer, die gern an der frischen Luft unterwegs waren. Sie waren in der Regel über 50 und hatten oft eine aufwendige Barttracht. Man nannte sie auch Bären. Warten bis zuletzt. Katzenfänger. Das waren passive Männer. Ozean. Kellermeister nannte man aktive Männer. Andere Begriffe dafür waren Tieflinge, Hengste oder Jungböcke. Doch noch nicht jetzt. Tanten waren in der Regel ältere Schwule mit einem gedrungenen Körperbau, die in der Regel übergroße Frauenkleider trugen. Manche nannten sie auch abschätzig fette Papas, Pfandleiher oder Hausfrauen. Zuckerlecker. Das waren schwule Päderasten. Diese waren vor allem nachts aktiv.
4: Doch

0: Marlene Dietrich war es auch, die mit der französischen Kabarettistin und Diseuse Margot Lyon in der Revue »Es liegt in der Luft« das Duett »Wenn die beste Freundin mit der besten Freundin« sang.
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0: Das Lied war 1928 eine Sensation, da es eindeutig Intimität zwischen zwei Frauen suggerierte. Um dies noch zu unterstreichen, trugen beide Künstlerinnen auf der Bühne einen Veilchenstrauß am Revers, was damals ohne Zweifel ein lesbisches Erkennungszeichen darstellte. Das Lied war auch eine der ersten Plattenaufnahmen der Dietrich. Das Plattencover zeigte die beiden Interpretinnen Hand in Hand.
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0: Im darauffolgenden Jahr sah sich der österreichische Regisseur Josef von Sternberg in Berlin die satirische Revue »Zwei Krawatten« an. Eigentlich wegen des Schauspielers Hans Albers. Aufmerksam wurde von Sternberg dabei aber auf Marlene Dietrich, die in einer Nebenrolle mitwirkte. »Dieser Kerl«, entsann sich Hans Albers viele Jahre später, »der meinetwegen ins Theater kam, starrte nur auf die Beine von der Marlene. Ich wollte ihm schon von der Bühne her auf den Kopf pissen.« Josef von Sternberg aber fand an diesem Abend seine Idealbesetzung für die Tingeltangelsängerin Lola in seinem Film »Der blaue Engel«. Für beide, für von Sternberg wie auch die Dietrich, begann dadurch eine Weltkarriere.

0: Blickt man von der Zeit des Kaiserreichs bis zum Ende der Weimarer Republik, so kann man im Bereich der Sichtbarkeit von Homosexuellen auf der Bühne eine klare Tendenz erkennen, wie uns Matthias Gerschwitz erläutert.
1: Die Analogie dazu ist, findet man auf der Bühne. In der Kaiserzeit wurden homosexuelle Figuren eher sehr reduziert dargestellt, eigentlich auch immer so ein bisschen negativ konnotiert. In der Weimarer Republik anfänglich auch. In der Mitte der 20er Jahre kam dann eine überbordende Menge an Stücken, die heute keiner mehr kennt, auf die Bühne, in denen die Figuren durchaus differenziert, aber nicht diffamierend, sondern auch nicht diskriminierend gezeichnet wurden. Gegen Ende der Republik war dann eine Übersättigung da, dass sich die Leute schon wieder abgewendet haben, weil sie wollten nicht noch einen Schwulen und noch einen Schwulen und noch einen Schwulen haben.
0: In der Tat, so sehr die Homosexuellen, trotz des Paragraphen 175, zumindest in den großen Städten Deutschlands und vor allem in Berlin eine gewisse Präsenz hatten, so sehr zeigt sich auch, dass nicht alle Deutschen sie wirklich tolerierten. Ob der starken Präsenz fühlten sich viele auch schon irritiert. Erich Kästner, der bedeutende deutsche Schriftsteller und auch Verfasser von Texten für das Kabarett, zeigt sich in seinem Buch Ragouffin du siècle, ob des bunten Treibens in den Clubs und Revuen bereits sehr genervt.
2: Hier können kaum Kenner in Herz und Nieren schauen. Hier sind die Frauen Männer. Hier sind die Männer Frauen. Hier werden vor lauter Perversion Vereinzelte wieder normal. Und käme Dante in eigener Person, er fräße vor Schreck Vernal. Hier findet sich kein Schwein zurecht. Die Echten sind falsch, die Falschen sind echt. Und alles mischt sich im Topf. Und Schmerz macht Spaß. Und Lust zeigt Zorn. Und oben ist unten und hinten ist vorn. Man greift sich an den Kopf. Von mir aus schlaft euch selber bei und schlaft mit Drossel, Fink und Star und Brems gesamter Vögelschar. Mir ist es einerlei. Nur schreit nicht dauernd wie am Spieß, was für tolle Kerle ihr wärt. Bloß weil ihr hintenrum verkehrt, seid ihr noch nicht Genies. Naja, und das wäre dies.
0: Gegen Ende der Republik wurden die Stimmen derer, die mit dem bunten Leben der Homosexuellen und Transmenschen nicht klarkamen, immer lauter. Auch sorgten immer wieder Skandale für Rückschläge.
1: Wenn wir eben schon von diesen wellenförmigen Geschichten gesprochen haben, so siehe Eulenburg-Affäre und so weiter und so fort oder auch Oberst Redl, dann ist das auch in der Weimarer Republik passiert. Dann sage ich nur Fritz Harmann. Da wie der Berliner so schön sagte, warte, warte nur ein Weilchen, bald kommt Hamann auch zu dir mit dem kleinen Hackebeilchen, Matte Hackefleisch aus dir. Hamann lebte zwar in Hannover, war da als Polizeispitzel in Schulenkreisen tätig. Ihm wurden dann 27 Morde zur Last gelegt, von denen er wegen 24 dann auch zum Tode verurteilt wurde. Und das war alles unter das Rubrum Päderastie, wie man so schön sagte. Und im Zuge von Hamann ist danach auch sofort wieder die Beobachtungsrate angestiegen, die Verhaftungsrate angestiegen, die Verurteilungsrate angestiegen. Also auch da ging diese Wellen nahtlos weiter.
0: Hierzu auch Dr. Jens Dobler, Wissenschaftsjournalist und Leiter der Polizeihistorischen Sammlung im Polizeipräsidium Berlin.
3: In der Weimarer Zeit passiert nun Folgendes mit dem Hamann-Fall. Hamann verkörpert und leider alles, was es so an Stereotype gegen Schwule gab. Den Kindermörder, den Lustmörder, der war ja auch tatsächlich so ein bisschen ein V-Mann der hannoverschen Polizei gewesen, also Verstrickung in den Staat, verschlagenes Wesen und so weiter, isst die Opfer aus, saugt sie aus, also Blutrausch und all solche Geschichten. Also ganz viele Stereotype werden vor diesem Fall nun in der Realität bedient. Und das ist die Wende dann in den 20er Jahren. Da kippt es dann um, die verurteilten Zahlen schnellen in die Höhe, wie noch nie vorher gewesen, auf einem sehr hohen Niveau. Und das kippt dann auch, die Stimmung kippt mit diesem Fall in der Weimarer Zeit. Und dann ist so dieses Stereotyp des Schwulen als Sexualverbrecher eigentlich kaum noch aufzuhalten.
1: Es gab damals, wie auch heute immer noch, die, ich weiß gar nicht, wo sie eigentlich herkommt, die Meinung, dass man schwul gemacht werden könne, dass es irgendwie äußerliche Faktoren gäbe. Und das heißt, wenn man das Schwule ausmerzt, dann werden eben auch keine Schwulen mehr existieren. Dass das nicht stimmt, hat man ja spätestens dann auch gesehen, als im Dritten Reich die große Verfolgung gewesen ist. Homosexualität ist eben nichts Erlernbares, sondern ist etwas Normales, etwas, was im Menschen drin ist und was man nicht einfach rausreißen kann. Aber je nach Sichtweise war man eben der festen Überzeugung, man könnte umpolen. Auch damals gab es schon diese Umpolungsgeschichten, wo man also versucht hat, Homosexuelle wieder auf den Pfad der Tugend, wie man so schön sagte, zurückzubringen. Aber das nützt natürlich nicht. Nur daraus speisten sich die Gegner, genau wie sie es heute noch tun, sehe Demo für alle. Und ähnliche Konsorten.
3: Also diese Diskussion der Schwule als Sexualverbrecher oder auch der Schwule als Jugendverführer, das ist eine typische 20er-Jahre-Diskussion, die so ab 1920, 21 losgeht und immer wieder sagen heftig diskutiert wird. Und das einmal schlägt die Waage nach oben und einmal nach unten. Das ist relativ unentschieden. Also es setzt sich manchmal die Vernunftfraktion durch, manchmal die andere, die Konservativen. Und die Konservativen kämpfen natürlich, die Kirchen kämpfen vor allen Dingen gegen diese angebliche, unglaubliche Sittenlosigkeit der 20er Jahre, wo früher diese Schwulenbewegung besonders, auch die Schwulen- und Lesbenbewegung besonders eben an Pranger gestellt werden. Und nun gibt es diesen Fall. Der Fall ist sozusagen exemplarisch. Zwar weiß eigentlich auch jeder, dass dieser Fall mit dieser ganzen Diskussion überhaupt nichts zu tun hat, aber der wird herangezogen und die Schwulen haben kaum noch, die Schwulenbewegung hat kaum noch eine Chance, sich da ernsthaft zu behaupten.
0: Die Luft für die Kämpfe für die Rechte der Homosexuellen wird dünner. Bereits 1930 trat Dr. Magnus Hirschfeld als Direktor des Wissenschaftlich-Humanitären Komitees zurück und begab sich auf Weltreise. Er sollte nie mehr nach Deutschland zurückkehren. Nach der Machtergreifung der Nationalsozialisten plünderten diese am 6. Mai 1933 im Zuge der Bücherverbrennungen sein Institut für Sexualwissenschaften. Am 10. Mai wurde der Großteil der Bücher von Sigmund Freud, Oscar Wilde und auch Dr. Magnus Hirschfeld auf dem Opernplatz in Berlin verbrannt. Hirschfeld selbst starb an seinem 67. Geburtstag am 14. Mai 1935 in Frankreich. Der Paragraph 175 wurde von den Nazis 1935 sogar noch verschärft und die Verfolgung von Homosexuellen, vor allem von Männern, nahm dramatisch zu. Wie standen die Homosexuellen eigentlich gegen Ende der Weimarer Republik zu den Nationalsozialisten? Robert Beechey weist darauf hin, dass sich zum Beispiel Schwule schon im Kaiserreich und danach nicht davon abhalten ließen, zum Beispiel antisemitisch zu sein. Die Männerbünde, auch der Nationalsozialisten, zogen selbstredend auch viele Schwule an. Der schwule Aktivist Adolf Brandt, der unter anderem die Gemeinschaft der Eigenen mitbegründete, deren Ideale die homosexuelle Liebe viriler Männer und die Knabenliebe nach griechischem Vorbild waren, flirtete bereits in den 20er Jahren heftig mit völkischen Nationalisten. Sein Rivale im Kampf um die Rechte für Homosexuelle war der Jude Magnus Hirschfeld. Und in seinen Attacken gegen ihn war Brandt deutlich antisemitisch eingestellt. 1926 hatte eine Umfrage zu den politischen Ansichten der Homosexuellen ergeben, dass rund 60% der Befragten sich selbst als dem rechten Lager angehörig empfänden. Dazu noch einmal Matthias Gerschwitz.
1: Also wer mir eine Bevölkerungsgruppe sagt, die absolut gegen Nationalsozialisten oder gegen Rechtspopulisten oder gegen Rechtsextreme ist, der müsste, glaube ich, erst noch erfunden werden. Es gibt in jeder Gruppierung gibt es Befürworter von linken und rechten, mittleren, liberalen, faschistischen, demokratischen Strömungen. Man mag es nennen, wie man will. Und so gab es das definitiv auch in der Schwulenszene. Also ich meine, allein, wenn wir nur mal den Ausblick ins Dritte Reich machen, allein diese Betonung des männlichen Körpers, dieses arischen Typs, blond, blau, irgendwie wohlgebaut, ich meine, das ist ein Tuntentraum ohne Ende, mit Verlaub gesagt. Und genauso war das natürlich auch in den Jahren davor. Auch die ersten schwulen Zeitschriften, die es gab, haben also sehr oft wirklich mit Titelbildern gearbeitet, auf denen genau diese Schönheitsideale und auch die Jugendideale natürlich dargestellt wurden. Und deswegen ist jeder Mensch irgendwie anfällig für Strömungen, wenn sie denn in sein Bild irgendwie reinpassen. Ich meine, dass es heute noch so ist, sieht man daran, dass es Homosexuelle in der AfD gibt oder gab. Ich weiß gar nicht, ob sie noch gibt. Ist ruhig geworden, Gott sei Dank. Aber auch wenn eine Partei jetzt plötzlich Juden in der AfD und Christen in der AfD und Frau von Storch hat ja Muslime in der AfD vorgeschlagen, ich warte auf die Gruppierung Menschen in der AfD, da sieht man also wirklich, wie man tatsächlich auch politischerseits Strömungen ausnutzen kann, um sie für sich zu vereinnahmen. Und warum sollte das mit Schwulen anders gewesen sein?
0: Dennoch, die 20er Jahre hatten in der noch jungen Republik Hoffnungen geschürt. Hoffnung auf ein besseres Leben für Homosexuelle. der Hauch von Gleichberechtigung war in Deutschland und vor allem in den Metropolen wie Berlin zu spüren gewesen. Die Duldungspolitik der Polizei ließ zwar jederzeit Eingriffe in die Szene zu, jedoch lange Zeit konnte man innerhalb derselben in einem geschützten und eingeschränkten Raum relativ frei agieren. Die Konfrontation mit der Außenwelt war oft hart. Aber blieb man in seiner Parallelwelt, dann bot diese eine große Attraktivität. Nicht umsonst reisten Männer aus aller Welt in das Berlin der 20er Jahre. Noch kurz vor der Machtergreifung verteidigte der Berliner Polizeipräsident am 29. April 1932 die Verfahrensweise der Polizei.
2: Berliner Polizeipräsident in einer Mitteilung vom 29. April 1932. Es entspricht einer alten, schon im vorigen Jahrhundert geübten Praxis der Berliner Polizei, Lokale mit homosexuellem Verkehr im Allgemeinen zu dulden. Das Bestehen dieser Lokale hat zwei großpraktische Vorteile. Sie erleichtern der Kriminalpolizei die ihr obliegende Beobachtung der in Betracht kommenden Kreise und haben eine entsprechende Verminderung des anstoßerregenden Umhertreibens der Homosexuellen auf den Straßen zufolge. Soweit man aus der unklaren Ausdrucksweise des Beschwerdeführers schließen kann, scheint er der Meinung zu sein, dass das Bestehen dieser Schankstätten zur Ausbreitung der Homosexualität beitrage. Diese Auffassung beruht auf einem Irrtum. Über die Entstehung der gleichgeschlechtlichen Veranlagungen sind zwar die Meinungen geteilt. Heute wird aber von keinem ernsthaft zu vernehmenden Wissenschaftler mehr die Ansicht vertreten, dass diese Perversion des Geschlechterempfindens durch äußere Einwirkungen erworben werden könne.
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0: Das war das Feature Queere Weimarer Republik zwischen Lilalied und dem Paragraphen 175. Ein Feature von Hartmut Stiller für die Schwule Welle Freiburg. Redaktion und Technik Alexander Kaufold und Hartmut Stiller. Mitarbeit und Assistenz Sebastian Häusel. Texte, Interviews und Zusammenstellung Hartmut Stiller. Sprecher Peter Haug Lamersdorf. Zwischentexte Wiegand Alpers. Gesprächspartner Dr. Jens Dobler, Jan Feddersen, Tillmann Warnecke, Matthias Gerschwitz, Charlotte Pelgen, Stefan Pösiger, Erwin Inhet-Panhüs. Originalaufnahme der Neuinterpretation des Lila Lieds vom Bad Mouse Orchestra Freiburg. Zusätzliche Originalmusik Hendrik Schwarzer. Wir bedanken uns für die freundliche Unterstützung bei Hendrik Schwarzer, Marc Wassenberg, Udo Bär, Florian Bossert, dem Radio Dreieckland Freiburg sowie allen, die darüber hinaus zur Fertigstellung des Features beigetragen haben. Das überaus lesenswerte Buch mit dem Titel »Das andere Berlin – Die Erfindung der Homosexualität – Eine deutsche Geschichte 1867 bis 1933« von Robert Beachy ist 2014 im Siedler Verlag München erschienen. Gesamtleitung Hartmut Stiller. Das Feature entstand aus Anlass des 30. Jubiläums der Schwulenwelle Freiburg, der ältesten regelmäßigen schwulen Radiosendung Deutschlands. Alle Interviews sind in voller Länge als Podcasts auf unserer Website www.schwulewelle.de nachhörbar.
1: Outtakes. Im Rahmen unserer Interviews, unter anderem in Berlin mit Matthias Gerschwitz, hat er uns eine kleine Geschichte erzählt, die zwar nicht in unser Feature passte, aber trotzdem sehr spannend auch für uns war. Es gab nämlich mal eine Art Stonewall in den 30er Jahren in Deutschland. Davon erzählt er uns nun im Anschluss.
2: Es wird immer so schön behauptet, dass Stonewall sozusagen der Anfang der ganzen Schwulenbewegung gewesen wäre. Stonewall was a riot, na, das ist ja so schön. Die wenigsten Leute wissen aber, dass sowas 1930 hier in Berlin auch schon mal passiert ist. Da unternahm der Bund für Menschenrechte eine Dampferfahrt nach Rauch-Frankswerder am Zeutener See, also südlich von Berlin. Man hatte da in einem Café Räumlichkeiten gemietet, nicht ahnend, dass auch das örtliche Polizeikorps da mit Ehegesponsen dann da einen anderen Raum gemietet hatte. Und nun kamen dann eben haufenweise Damen und Herren, die nicht unbedingt wie Damen und Herren aussahen, da rein und die schon teils angeheiterten Polizisten, aber so angefangen, die haben Streit gesucht wirklich und haben dann auch die verprügelt und da gingen Tische zu Bruch und alles Mögliche. Und da musste der Gastwirt die Polizei rufen, damit die ihre Kollegen besänftigen konnte. In den offiziellen Verlautbaren der Presse gegenüber ist das alles runtergespielt worden. Also erst ist es so schön, Rauchfangswerder was a riot. Na, das klingt jetzt nicht so schön wie Stonewall, aber das ist vielleicht auch eine zauberhafte Geschichte.
1: Im Rahmen der Aufnahmen und der Interviews mit Jan Feddersen von der Taz hat uns der Journalist ein paar Gedanken eingesprochen, die er eigentlich als Intro vorgesehen hatte, wie er aber nun zum Abschluss gerne senden möchte.
3: Das Problem, also auch gerade in Querer, also schwuler, lesbischer, trans und sonst wie Interhinsicht, mit der Weimarer Republik ist ja in erster Linie, dass man wahnsinnig wenig weiß. Es gibt inzwischen 4 Monographien über Magnus Hirschfeld und es gibt eine über Johanna Elberskirchen. Aber nach gewöhnlichen geschichtswissenschaftlichen Kriterien sind die alle nicht hinlänglich. Und damit weiß man, wüsste man aber immer noch nicht, hätte man mehr und hätte man dann eine perfekte Biografie, die vielleicht perfekt lektoriert wäre, und dann noch bei Suhrkamp erschiene und nicht in irgendeinem so abseitigen Freaky-Fracky-Homo-Verlag, dann wüsste man irgendwie immer noch hauptsächlich aus Berliner Perspektive was. Die entscheidende Frage aber bei der wirklich extrem fruchtbaren Erörterung dessen, was die Weimarer Republik für uns auch geschichtlich war und wie sie war, ist eigentlich, wie war es in der Provinz? Also man könnte salopp sagen, ich vermute, dass weite Teile der Provinz nicht wie heute, aber früher, also vor knapp 100 Jahren, faktisch irgendwie so waren, wie man heute Afghanistan jenseits von Kabul als talibanisch beschreiben würde. Irgendwie christlich grundiert, sehr vermutlich, irgendwie mit jüdischer Bevölkerung, die auch noch gar nicht so lange volle Bürgerrechte hatte, also das ist alles sehr komplex. Man weiß in querer Hinsicht aus Berlin einiges, man weiß es nicht mehr besonders gründlich. Man weiß ein bisschen was aus Hamburg und da weiß man noch aus Köln mehr. Und dann wird es auch wirklich schon sehr bedürftig. Und ich denke, dass man grundsätzlich über die Weimarer Republik in querer Hinsicht von unserer Seite aus wenig weiß. Man kann nämlich vermutlich, wenn man da historisch mal sehr genau forschen würde, könnte man solche Schocks erleben, wie ich sie auch persönlich mal erlebt hatte, als ich mal eine Kontaktanzeige in der Zeit beantwortete. Und der war in Sonthofen und dann war ich dahin gepilgert und irgendwie funktionierte das nicht, wie das im Leben so läuft. Also es war charmant, aber irgendwie, es war kein Britzeln. Und dann hatte ich ein wahnsinnig schlechtes Gewissen, weil, ach, ich gehe jetzt in meine Großstadt zurück nach Berlin und der arme

0: werden konnten, die Schwulen, also die verwunschenen Prinzen, die Schwuppen, die 175er, so das gab es eigentlich bis Mitte des 19. Jahrhunderts als, wenn man so will, öffentlich catwalkende Bevölkerungsanteiligkeit gab es überhaupt nicht. Das heißt, heute gibt es Internet, also damit ist der ganze Begriff der Provinz hinfällig. Also dann gab es aber auch schon in den 60er Jahren, in wirklich sehr, sehr schlimmen Zeiten, als die Weimarer Republik eigentlich nur noch als Verhängnis diskutiert wurde, gab es ja immerhin schon Fernsehen und es gab Telefon. Und gerade in Baden-Württemberg konnten Schwule und auch Lesben konnten in die Schweiz gehen, weil da gab es keinen Strafparagraf. Man konnte sich treffen. Wesentliche Teile der schwul-lesbischen Infrastruktur und im Transbereich weiß man noch nicht so gut Bescheid. Extra nicht, konnte man eben auch in die Schweiz und in die Niederlande, nach Amsterdam. Und dann kommen wir zur Weimarer Republik und da gab es immerhin schon Radio, es gab Tonträger, es gab sowas wie Schellack und es gab da auch schon im Übrigen, das findet man heute trivial, es gab Eisenbahn. Das heißt, man kam aus den, sag ich mal, ihr kommt jetzt hier aus Freiburg, man kam aus den Schwarzwaldhöhen herunter und hatte nur irgendwie so ganz vorsichtig mal irgendwie so ein Signal gehört. Vielleicht, was wir heute gar nicht mehr wahrnehmen würden. So irgendwie eine Andeutung. Und dann konnte man immerhin mit der Bahn bis Freiburg oder Karlsruhe oder Stuttgart. Es war alles sozusagen nicht Berlin. Und wir wissen darüber total wenig. Das ist, glaube ich, der erste entscheidende Punkt in der Begutachtung dessen, was für uns ein glorreiches Zeitalter war. Der zweite Punkt ist, wir diskutieren, das hat die gesamte Geschichtswissenschaft getan, oder wir als schwule und lesbische Historikerinnen haben das eigentlich auch immer gemacht. Man denkt sich immer den Nationalsozialismus mit. Das aber irgendwie total verfehlt. Es hätte ja auch gut gehen können. Also das waren sozusagen Einflüsse. Es gibt sowas wie geschichtliche Zufälle. Das gibt keine Zwangsläufigkeit. Geschichte hat in sich keinen Zweck. Aber es gab Länder um Deutschland herum, wo auch die queeren Geschichten auf sehr stark liberalem Weg waren. Also das muss man sich mal vorstellen für Dänemark. Die hatten Ende der 20er Jahre eine Liberalität erreicht, die gab das in der Bundesrepublik Deutschland erst Mitte der 70er Jahre. Also auch was das Öffentliche anbetrifft. Also eh denn, so das gilt auch für die Niederlande, das gilt im Übrigen auch für Schweden. Wobei das eben immer auch quasi Gefälle gab, also Provinz und Stadt. Aber es war schon alles am viel besser werden. Und die Weimarer Republik ist wirklich ein in jeder Hinsicht schwieriges Zeitalter und zugleich war das ein goldenes Zeitalter für uns. Und ich würde denken, an diese Tradition beginnen wir eigentlich in Berlin erst richtig wieder anzuknüpfen. Und es würde sich lohnen.
1: Das war unsere heutige Sendung am 24. September 2026. Gay History, Queere Weimarer Republik. Nächste Woche sind wir live im Studio und es gibt ein Magazin mit vielen aktuellen Themen. Nächste Woche, selbe Stelle, selbe Welle, schwule Welle. Das war der Hartmut und der sagt Gute Nacht, wo immer ihr seid. Tschüss!

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Ja, ich heiße euch willkommen zu einer weiteren Ausgabe von Musiversity und bei der kann ich euch nicht in der angemessenen Sprache aus dem Vereinigten Königreich begrüßen, weil heute gibt es Musik in Walisisch. Also nicht aus dem Schweizer Wallis, nein, sondern aus Wales. Nordwestlich von England gelegen, hat es seine eigene Sprache erhalten und in den vergangenen Jahren gab es immer mehr Titel, die tatsächlich in Walisisch herausgegeben wurden. Viele so im Bereich von Pop Rock, Alternative Rock und Indie. Ja, dann wünsche ich euch viel Spaß beim Entdecken und hoffe, dass für euch auch was Interessantes dabei ist. Wie sagte bei einer BBC-Sendung aus London mal ein englischer Moderator, eine super Musik ist das von dieser walisischen Band und jetzt müssen wir nur noch alle Walisisch lernen. Ja, natürlich britischer Humor und unvorstellbar für einen Engländer, oder? Jedenfalls kann man der BBC in London nicht vorwerfen, dass auch international, also über England hinaus, in dem gesamten Vereinigten Königreich walisische Musik von der BBC und eben diese Konzerte gesendet werden. Das finde ich doch gut. Und das ist ja auch in der Tradition von Musiversity, eurer Radiosendung zur sprachlichen und kulturellen Vielfalt Europas. Auch diese Ausgabe wurde euch zusammengestellt von 100% Selmo. Redaktion, Moderation, technische Umsetzung. Also dann, viel Spaß beim Entdecken!

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Noch mehr coole Tracks zum Entdecken findet ihr natürlich im Internet, fern der algorithmusgenerierten Mainstream-Playlists, zum Beispiel auf www.soundoff.eu.

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Hallo Leute, hier ist das Plusclub Radio bei Radio Dreieckland auf der 102,3 in Freiburg am Donnerstag, dem 17. September im Jahre der Frau 2026. Und wenn ihr heute vielleicht nicht zu den Glücklichen gehört, die schon geküsst worden sind, gerade habt ihr es abbekommen. Und das ist vielleicht auch ein schöner Auftakt in dieser Sendung. Bei dem Stück von Benjamin Clementine, Pizza Mind, erschienen im Juni dieses Jahres. Und die Küsse kurz vor Ende des Songs, die habt ihr sicher alle gehört, wenn nicht gar gespürt. Aufgemacht habe ich die heutige Sendung mit Joe Bonamassa aus dem wirklich tollen Album The Spirit of Rory, Live from Cork. Auch im Juni erschien Calling Card, hieß das Stück. In meiner Sendung vor 2 Wochen habe ich bereits aus dieser Scheibe I Wonder Who gespielt. Und da ist Joe Bonamassa ganz bei sich und bei Rory Gallagher. Und weiter geht's heute in dieser Sendung mit Dustin Arbuckle and den Damnations. Was für ein Bandname, mein Gott. Und die CD heißt Fight Like the Devil or Run Like Hell. Ist am 28. August erschienen und daraus hier das Stück Always Gone.

Die Mark Hamill All-Stars, als da wären Anson Vanderburg und Junior Watson mit Gypsy in My Soul aus der CD Road Dog, erschienen im August. Und wenn ich mich frage, was ich nun im Bluesclub Radio hier an fünfter Stelle dieser Sendung spielen soll, dann denke ich, I can't lose if I play the blues. Mal wieder. Und ich tauche diesmal ganz tief ab in die Geschichte, was eigentlich nicht meine Art ist in dieser Sendung, in der ich euch gute Laune Blues-Tracks brandaktueller Natur aus den Bluesküchen dieser Welt vorstellen möchte. Aber manchmal kann ich einfach nicht anders. Und damit es sich richtig lohnt, habe ich mir ein Medley rausgesucht aus den Stücken Try Me, Lost Someone, Bewildered. Das Ganze eine 58 Jahre alte Live-Aufnahme aus dem Dallas Memorial Auditorium. Und gesungen hat's, naja, mal gucken, ob ihr die Stimme erkennt.

Die Gebrüder Landreth mit I'll Drive aus der CD Live at Private Ear, erschienen im Juli. Ihr hört das Plusclub-Radio bei Radio Dreieckland auf der 102,3 in Freiburg. Es ist 23.29 Uhr und 31 Sekunden. Das heißt, in 29 Sekunden ist Mitternacht. Und da erwartet euch, wenn ihr diese Sendung schon mal gehört habt, wisst ihr es, die gemütsberuhigte Mitternachtsnummer. Ich kann natürlich jetzt diese 18 Sekunden runterzählen. Ich kann euch noch einen vom Pferd erzählen oder vom Godfather of Blues, den ihr eben gehört habt. Aber ich würde sagen, ich drücke hier einfach mal auf eine Taste und lasse einen langsamen, aber sehr, sehr coolen Blues vom Stapel. Eric Stackel heißt der Künstler. Sandstorm heißt seine CD, ganz anders als diese ruhige Nummer, denn die ist der Blues for the Lonely.

The Thrill Is Gone, der gute alte B.B. King-Hit, gesungen von Alvin Youngblood Hart, vor dem Hintergrund eines echten großen Sinfonieorchesters. Denn Morgan Freeman, der bekannte Schauspieler, Regisseur und Hollywood-Held, hat auf seine alten Tage ein, das sag ich mal so salopp, aber voller Respekt, ein Blues-Album herausgebracht. Das heißt Morgan Freeman's Symphonic Blues Experience, im August erschienen. Und The Thrill Is Gone ist daraus ein Song. Jetzt ist es 0 Uhr und 10 Minuten und ich bin angelangt bei Ruthie Foster. Ruthie Cecilia Foster, geboren in Gorse, Texas, 61 Jahre jung, hat gerade ihr 14. Album herausgebracht. Und mit dem 13. Longplayer namens Mileage hat sie Anfang 2025, also im letzten Jahr, ihren ersten Grammy gewonnen. Und wenn ihr mich fragt, völlig zu Recht. Jetzt schiebt sie ihren 14. Longplayer hinterher. Und der heißt Just Say Yes. Und daraus für euch von Ruthie Foster, Maybe It Up.

Ricky Z mit Time Surfed aus der CD Back to the Truth, erschienen schon im März dieses Jahres. Das war eine coole Bluesnummer, wie ich finde, und ich serviere euch auch hier eine Zeit lang den Blues, Donnerstag nachts, heute und die nächste Sendung in 14 Tagen am 1. Oktober. Und jetzt habe ich für euch ein Stück von Ryan Blueruth Newman. Aus seiner CD Wrath of Blues. Da habe ich mich mal schlau gemacht hier gerade in einem Online-Lexikon. Was heißt eigentlich der englische Begriff Wrath? Und da steht Zorn, Wut, Grimm, Empörung. Ja, solche Dinge. Ja, was denn nun, frage ich mich dann. Im Deutschen ist das vielleicht alles ein bisschen unterscheidenswerter. Und es gibt aber Wrath, Day of Wrath, Wrath of God. Und Wrath of the Gods, Zorn der Götter, also die Sprache, hat es verdient, dass man sich mit ihr beschäftigt. Und ich habe mein Englisch, so mies es sein mag, in erster Linie durch Musik hören gelernt als Jugendlicher und weniger in der Schule. Aber sagen wir mal, die hat das begleitend ein bisschen unterstützt. So würde ich das formulieren. Und das Stück von Ryan Blueruth Newman, das euch jetzt begleitet hier im Blues Club Radio, das heißt Texas Flood.

Will Jones, Move It. On Top of the World heißt das Album, erschienen im Juli dieses Jahres. Es ist 0 und 28 Minuten. Ihr merkt schon, ich werde wieder ein bisschen überziehen heute, denn zwei Stücke habe ich noch für euch, auch wenn das letzte mit 2 Minuten 22 ganz schön kurz ist. Und beide Stücke sind irgendwie besonders, aber bevor ich darauf zu sprechen komme, noch der Hinweis. Die nächste Sendung in 14 Tagen am 1. Oktober, da erwarte ich einen Studiogast, einen Freiburger Profimusiker. Mal schauen, ob es klappt, und ebenfalls mal schauen, ob es klappt, gilt auch für nächste Woche Donnerstag. Dann läuft hier die Wiederholung der heutigen Sendung im Programm, und abends ist im Freiburger Jazzhaus der Blues Caravan zu Gast, und ich möchte mir das Konzert anschauen und vorab ein Interview führen mit der französischen Bluesmusikerin Elise Franck. Die habe ich in dieser Radiosendung schon vor 2-3 Jahren ab und zu mal gespielt und musste teilweise mir die Songs sonst woher angeln, weil sie war noch nicht so bekannt und verbreitet. Jetzt hat Roof Records sie unter die Fittiche genommen und die veranstalten ja auch den Blues Caravan. Mal schauen, was sich da tut bei uns im Nachbarland. Und damit der Abgesang für heute. Zwei ungewöhnliche Stücke. Zum einen habe ich da Mark Hummel, den haben wir eben schon gespielt mit seiner CD Road Dog. Und der hat wirklich ein sehr interessantes Stück in dieser CD drin. Das heißt Gadjo's Swing, und das sagt euch schon, das geht so ein bisschen in Richtung Gypsy Swing. Und da spielt lediglich eine Rhythmusgitarre, aber die Melodie kommt aus der Mundharmonika, aus der Mouthharp von Mark Hummel. Und das klingt wirklich so ungewöhnlich, dass ich es euch zum Abschluss kredenzen möchte. Und zuvor der neuseeländische Musiker, derzeit stationiert in London, Jordan Rakai. Seine CD heißt A Safe Place to Be Wild, erscheint am 30. Oktober, also in ein paar Wochen erst. Aber daraus für euch schon das Stück Enemies. Und damit sage ich tschüss, macht's gut, habt ein schönes Wochenende und bis zum nächsten Blues Club Radio hier bei Radio Dreieckland auf der 102,3.

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Liebe Jazzfreundinnen und Jazzfreunde, herzlich willkommen zur heutigen Jazz-Matinee am Sonntag im Radio Dreieckland auf der Frequenz 102,3 terrestrisch und weltweit über den Computer per Livestream zu empfangen unter der Webadresse www.rdl.de. Heute stelle ich Ihnen wieder eine ganze Reihe neuer Alben unterschiedlicher musikalischer Genres vor. Nähere Informationen zu sämtlich heute vorgestellten Alben finden Sie wie immer in der ausführlichen Ausschreibung dieser Sendung auf der Website von Radio Dreieckland und die Alben sind noch im guten Fachhandel erhältlich bzw. zu bestellen. Live aus dem Studio und am Mikrofon begrüßt Sie wieder einmal ganz herzlich Michael van G. Zu Beginn hörten Sie das Duo des Gitarristen Bebo Ferrer und des Cellisten Salvatore Maiore mit der Salvatore Maiore-Komposition Heritage, dem Titelstück des gleichnamigen Albums, das im Januar 2026 auf Sardinien aufgenommen und vom Label Sard Music veröffentlicht wurde. Und dieses Album dokumentiert die besondere musikalische Zusammenarbeit zwischen den beiden aus Sardinien stammenden Musikern. Und es war Paolo Fresu, der dritte Sarde im Bunde, der seinen beiden Kollegen vorschlug, mit ihren jahrzehntelangen Erfahrungen in der internationalen Jazzwelt in seinem Kulturzentrum und Studio Insulae Lab ein gemeinsames Album aufzunehmen. Entstanden ist dabei eine sehr persönliche Reise durch den zeitgenössischen Jazz mit Momenten der Stille, tiefen Wurzeln in der Tradition Sardiniens. Und diese enge Verbundenheit mit der Musik Sardiniens und seiner Kultur ist auf den 13 Tracks des Albums bestens dokumentiert. Hören Sie daher noch einen weiteren Ausschnitt, nämlich die Bebo Ferrer-Komposition Tamarix.

Soweit der Gitarrist Bebo Ferra und der Cellist Salvatore Maior. Zwei Ausschnitte aus ihrem Album Heritage. Ich fahre fort mit zwei Alben des im Dezember 1984 in der Ukraine geborenen Trompeters Dima Bondarev, die 2025 und 2026 aufgenommen vom Label Dnipro und Krutschi veröffentlicht wurden. Zunächst zum rein akustischen Album mit dem Titel Get a Second Wind aus dem Jahr 2025 mit Vanya Slavin Altsaxophon, Igor Spalati Kontrabass und Jim Black Schlagzeug. Aufgenommen wurde dieses Album in Berlin. Und dies war das zweite Album Dima Bondarevs mit Musik, die zwischen geschmeidig und kantig, sanft und intensiv pendelt, stets gepaart mit der Coolness des modernen Jazz. Die bewusste Beschränkung der Klangpalette war eine ästhetische Entscheidung des Trompeters, die den Eindruck der hervorragenden künstlerischen Qualität nachdrücklich unterstreicht. Die neuen eigenen Kompositionen Bondarevs beruhen auf der intensiven Auseinandersetzung mit Harmonik und Kontrapunkt und bewegt sich im Rahmen einer langen Tradition des Jazz ohne Akkordinstrumente. Hören Sie als Ausschnitt das Titelstück des Albums, die Dima Bondarev-Komposition Get a Second Wind.

Soweit das Quartett des Trompeters Dima Bondarev mit dem Titelstück seines Albums Get a Second Wind. Und damit zum neuen Album des Trompeters Dima Bondarev, das den Titel trägt Silence is Complicity, das 2026, übrigens ebenfalls in Berlin, im Trio mit Igor Osipov, Gitarre, Bass, Keyboards und Elektronik, sowie wieder Jim Black auf dem Schlagzeug aufgenommen wurde. Auf diesem Album verbindet der Trompeter zeitgenössischen Jazz jetzt mit Elementen des Post-Rock, der Fusion und kraftvollen elektrischen Klangwelten und führt damit eine Entwicklung fort, die er bereits auf seinen früheren Alben begonnen hat, nämlich der schrittweisen Verkleinerung der Besetzung bei gleichzeitiger Erweiterung der klanglichen Möglichkeiten. Mit diesem seinem aktuellen Trio präsentiert Dima Bondarev erneut 11 eigene Kompositionen mit Musik, die elektronische Effekte und Synthesizer-Klänge mit dem akustischen Instrumentarium verbindet. Hören Sie als Ausschnitte die beiden Dima Bondarev-Kompositionen Count on Yourself und Making Waves.

Soweit der Trompeter Dima Bondarev hier jetzt mit seinem Trio, sehr elektrisch, sehr rocklastig und fusionlastig. Silence is Complicity heißt dieses neue Album. Vor mir liegt jetzt das neue, bereits dritte Duo-Album des Pianisten Wladislav Sendecki und des Schlagzeugers und Perkussionisten Jürgen Spiegel, das den Titel trägt Simple Game und im Mai 2026 in Hamburg aufgenommen und vom Label Skip Records veröffentlicht wurde. Der im Januar 1955 in Polen geborene Pianist Wladislav Sendecki, langjähriges Mitglied der NDR Big Band, steuert dieses Mal 5 eigene Stücke bei, unter anderem auch den Titelsong Simple Game. Und der ebenfalls im Januar, allerdings erst 1972 geborene deutsche Schlagzeuger und Perkussionist Jürgen Spiegel wiederum, einem weltweiten Publikum vor allem als Schlagzeuger des Tingwall-Trios bekannt, ist mit 3 eigenen Songs vertreten. Und nachdem diese beiden beim Vorgängeralbum aus dem Jahr 2022 mit ihrer Version von Peter Gabriels Don't Give Up sogar einen kleinen Hit in der Jazzwelt präsentieren konnten, kommen dieses Mal sowohl John Lennon und Paul McCartney mit ihrem Klassiker Come Together, als auch das durch Quincy Jones bekannt gewordene Everything Must Change zu neuen Interpretationen, die angesichts der aktuellen politischen Lage sicher auch nicht ganz zufällig gewählt sind. Hören Sie als Ausschnitte zunächst die Wladislav Sendecki-Komposition Friendly Garden, der die Jürgen Spiegel-Komposition Center Blues folgt.

Soweit der Pianist Wladyslaw Sendecki zusammen mit dem Schlagzeuger Jürgen Spiegel zwei Ausschnitte aus ihrem neuen Duo-Album Simple Game. Weiter geht es mit der Band namens Welten und dem Album Embrace, das im Mai 2025 in Leipzig aufgenommen und vom Label Ocetera veröffentlicht wurde. Die bekannte Leipziger Indie-Jazzband Welten feiert mit diesem neuen Album ihr bereits 10-jähriges Bestehen und präsentiert dabei erneut ihren einzigartigen, bildhaften, ja beinahe filmischen Sound. Doch das ist noch nicht alles, denn neben den Gründungsmitgliedern Valentin Mühlberger, Wurlitzer, Moog und Gesang, Lukas Bax, diverse Flöten und Perkussion und Laurenz Welten, Alt- und Tenorsaxophon, Klarinette und Bassklarinette, gehören der Band jetzt auch zwei neue Mitglieder an, nämlich Anna Lucia Rupp, Gesang, diverse Synthesizer und Perkussion und Raphael Schuster auf dem Schlagzeug und allerlei Alltagsgegenständen. Insgesamt präsentiert die Band 10 ausschließlich gemeinsame Kompositionen, die sehr abwechslungsreich sind und mit den unterschiedlichsten Stimmungen aufwarten. Hören Sie als Ausschnitt die gemeinsame Komposition »Wenn es plötzlich warm wird«.

Soweit die Band Welten und ein Ausschnitt aus dem Album Embrace. Vor mir liegt jetzt das Album des Pianisten Stefan Michalke, das den Titel trägt Michalke and Strings. Aufgenommen im Kölner Loft im Oktober 2025 und Februar 2026 und veröffentlicht vom Label Jazz Sick Records. Mit Michalke und Strings legt der Aachener Jazzpianist und Komponist Stefan Michalke ein Album vor, das seinen künstlerischen Weg konsequent weiterführt und zugleich neue Klangräume erschließt. Denn erstmals verbindet er in einem eigenen Projekt ein klassisches Streichquartett mit einem Jazzquartett und schafft damit eine außergewöhnliche musikalische Begegnung zwischen improvisierter Musik und der Klangästhetik klassischer Kammermusik. Schon seit vielen Jahren zählt Stefan Michalke zu den prägenden Stimmen des akustischen, kammermusikalisch geprägten Jazz in Deutschland. Und nach zahlreichen Veröffentlichungen in den unterschiedlichsten Besetzungen widmet er sich auf diesem Album intensiv den Möglichkeiten eines klassischen Streichquartetts und dessen Verbindung mit einer improvisierenden Jazzformation. Im Mittelpunkt stehen fein ausbalancierte Kompositionen, die von Transparenz, offenen Harmonien und einer bewusst zurückgenommenen Klangsprache geprägt sind. Improvisation und kompositorische Struktur begegnen sich dabei auf Augenhöhe und bilden das Fundament eines ebenso sensiblen wie ausdrucksstarken Ensemble-Sounds. Dazu braucht es natürlich gute Musiker und die hat Stefan Michalke ja auch dabei. Neben ihm auf dem Klavier sind Frederik Köster Trompete und Flügelhorn, David Andres Kontrabass und Stefan Kremer auf dem Schlagzeug dabei, die das Jazzquartett bilden. Und ergänzt wird jetzt das Quartett durch das Streichquartett. Und da sind mit dabei Nina Leonards und Sebastian Reimann, Violin, Uwe Böttcher Viola und Veit Steinmann Cello. Hören Sie als Ausschnitt die Stefan Michalke Komposition Palma.

Soweit Stefan Michalke und ein Ausschnitt aus dem neuen Album Michalke and Strings. Liebe Jazzfreundinnen und Jazzfreunde, Sie hören die Jazz-Matinee am Sonntag im Radio Dreieckland auf der Frequenz 102,3 terrestrisch und weltweit über den Computer per Livestream zu empfangen unter der Webadresse www.rdl.de. 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Und die Alben sind auch im guten Fachhandel erhältlich bzw. zu bestellen. Nun folgt vom Label Time Zone Records das Album des Trios des 1981 in Berlin geborenen Pianisten Philipp Rüttgers, das den Titel trägt Re-Satie und den Untertitel trägt Picturing the Invisible. Aufgenommen im Februar 2026 im holländischen Hilversum. Dieses Album ist mehr als eine Hommage, denn das Philipp Rüttgers Trio führt die Geschichte von Erik Satis Musik in der Sprache des heutigen zeitgenössischen Jazz fort. Und das sehr intim, geheimnisvoll und zugleich klanglich meisterhaft. Zu Beginn des 20. Jahrhunderts ging der französische Komponist Erik Satie ja konsequent einen eigenen Weg. Anstelle von Pathos und Übertreibung suchte der französische musikalische Außenseiter das Wesentliche, nämlich sehr ätherische Melodien, klare Linien und eine gesunde Portion Ironie. Wobei seine Klavierminiaturen bis heute nichts von ihrem Zauber verloren haben. Diesem Komponist nun widmet Philipp Rüttgers, der Amsterdam zu seiner Wahlheimat gemacht hat, sein zweites Trio-Album. Als Ausgangsmaterial diente ihm die Satie-Gesamtausgabe und Seite für Seite suchte er nach markanten Ideen, löste sie aus ihrem ursprünglichen Kontext und verwob sie dann zu neuen Kompositionen. Neben Klassikern wie den Gymnopédie und den Gnossiennes finden noch fast vergessene Werke wie Le Fils des Étoiles und Usput ihren Platz. Wer bloße Neuinterpretationen von Satis Stücken erwartet, wird aber überrascht sein, denn was hier entsteht, ist sehr origineller Jazz, in dem Satis unverkennbarer Stil allerdings immer wieder durchscheint. Im Trio mit dabei sind der Kontrabassist Omer Gouffrin und die Schlagzeugerin Sun Mi Hong. Hören Sie als Ausschnitte die Philipp Rüttgers Kompositionen, die natürlich von Erik Satie inspiriert sind, nämlich The Swing und Usput.